Wisst ihr, was das Lustige an Popsongs ist? Popsong, der Name sagt ja, das kennen viele Menschen. Und weil man das weiß, denkt man, das müssen alle kennen. Ich wette, einige von euch kennen diesen Song nicht. Beautiful von Christina Aguilera. Das ist nicht schlimm, weil ihr müsst ja auch nicht damit arbeiten. Rapper Eich kannte Ring My Bell nicht und hat darauf gerappt. Musste er auch nicht, hat gut funktioniert, aber denkt man nicht, so ein Disco-Klassiker? Mut zur Lücke, die junge Nacht hier. 2:14 Uhr.

0: Wir können hier ehrlich miteinander sein in der jungen Nacht um 2.20 Uhr. Es ist vollkommen okay, wenn das eigene Interesse plötzlich ein bisschen angesprungen ist bei einer Figur aus einer Zeichentrickserie. Das ist ganz normal. Also Jennifer aus Köln sagt, ist ihr auch schon passiert.
1: Chigo von Kim Possible, schon hot irgendwie, wie sie da so kämpft und irgendwie, keine Ahnung, sieht einfach gut aus und hat irgendwie so einen Vibe.
0: Aha. Und ihr wisst alle ganz genau, dass von The Invincibles, Mrs. Invincible, wie wurde sie genannt, auch wahnsinnig durchgereicht wurde im Netz. Und das klingt so falsch. Es gab auf jeden Fall eine ganze Menge Fans für diese fiktionale Figur. Ist bei Niklas aus Alsfeld wer anderes? Oder was anderes?
2: Sally von Cars. Die hat schöne Kurven. Dieses Hellblaues gefällt mir sehr gut. Sie hat auch einen schönen Charakter auch an sich. Finde ich auch sehr lustig. Passt sehr gut in die Filmreihe rein. Ich glaube, das ist so meine Mitbegründung.
0: Ihr braucht jetzt gar nicht so zu gucken. Ihr kennt alle Leute, die in ihre Autos verschossen werden sind, als sei es irgendwie ihre Freundin. Ja, ich finde, das ist nichts anderes. 2.21 Uhr. Ja. Oh.

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0: Gleich 2:30 die junge Nacht, hier 4 Meldungen. A1 Lübeck, Hamburg. Da kommt es in beiden Richtungen wegen eines Schwertransports zu mehrfach kurzfristigen Sperrungen. Die A44. Dortmund Richtung Kassel ist zwischen Büren und Kreuz Wünnenburg-Haaren nach einem Unfall gesperrt. Und die A52 Düsseldorf-Essen. Da ist der Tunnel Huttrop in beiden Richtungen wegen Wartungsarbeiten noch bis 5 Uhr zu. Ah, da gibt es noch die A111 Charlottenburg Richtung Dreieck Oranienburg. Die ist zu zwischen am Festplatz und Schulzendorfer Straße wegen Wartungsarbeiten. In der Gegenrichtung zwischen Schulzendorfer Straße und Saatwinklerdamm wegen Wartungsarbeiten ist da geschlossen bis um 5.
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0: Und hier ist geöffnet bis um 5. Kotaro Dü hier, das ist die junge Nacht am frühen Mittwoch. Ich grüße euch.

0: die junge Nacht hier. Ihr seid wach an diesem frühen Mittwoch, unter anderem auch.
1: Einen wunderschönen guten Morgen oder guten Abend, wie auch immer man das sehen möchte. Mein Name ist Fabio.
0: Hallo Fabio.
1: Ich bin nirgendwo unterwegs. Ich sitze vorm Laptop, spiele ein bisschen. Und hier in Hessen ist ein bisschen Wind. Liebe Grüße an alle, die unterwegs sind. Und passt auf mich auf, das ist sehr stürmisch wahrscheinlich. Grüße aus Hessen.
0: Ja, da hat er recht. Selbst wenn es das eher im Süden von Deutschland ist. Wir sind auf jeden Fall für euch am Start hier in der Jugendnacht. Das ist Jenny.

Das hier ist ein Song für ein Slowdance. Das hier ist ein Song dafür, Engtanz zu machen und ganz langsam rechts und links zu lammen. Und nicht der von den Giant Rooks. Und trotzdem heißt der von den Giant Rooks Slowdance. For a minute. Das ist ein bisschen seltsam. Ja, sie mögen es, mit Erwartungen zu spielen und diesen zu brechen. Legendär, wie sie schon vor fast 8 Jahren in einem Interview uns gesagt haben, ach ja, wir müssen die Songs erstmal live ausprobieren und dann wissen wir, ob sie funktionieren und dann nehmen wir sie erst auf. Ein paar Jahre später meint dann Sänger Fred so, ja, war Quatsch. Kann man auch anders machen. Sie haben sich ziemlich weiterentwickelt und in der Zeit hat großen internationalen Erfolg reingespielt. Und so kommen sie jetzt mit 9 Songs an im Jahr 2026, bevor sie dann wieder irgendwo in die weite Welt verschwinden, um Fans in Südamerika glücklich zu machen. Weil auf dem Stand sind die Giant Rooks eben mittlerweile angekommen. Das ist Slowdance.

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1: Um 3 Uhr mit Marc Geißler. Anbieter von Ferienunterkünften könnten es in der EU bald schwerer haben. Die EU-Kommission will heute neue Regeln für bezahlbaren Wohnraum vorstellen. Im Mittelpunkt stehen strengere Vorgaben für Ferienwohnungen, die über Plattformen wie zum Beispiel Airbnb vermietet werden. Aus Brüssel berichtet Katrin Schmidt.
2: Die Kommission will einen EU-weiten Rahmen schaffen für die Frage, wann dürfen Städte Airbnb und andere Kurzzeitvermieter beschränken. Dazu soll es einheitliche Kriterien für sogenannten Wohnungsstress geben, etwa das Verhältnis von Immobilienpreisen zum Einkommen in einer Stadt oder einer Touristenregion oder eben von Angebot und Nachfrage auf dem Wohnungsmarkt. Und ist dieser Wohnungsmarkt lokal besonders angespannt, könnten Behörden künftig Obergrenzen für Ferienwohnungen festlegen. Europäische Städte wie Barcelona, Amsterdam und Florenz haben bereits Regeln erlassen. Teilweise sind diese jedoch juristisch umstritten. Ein EU-Rahmen soll deshalb mehr Rechtssicherheit schaffen.
1: Wer im Pflegeheim lebt, muss dafür oft tief in die Tasche greifen. Im Schnitt liegt der Eigenanteil inzwischen bei rund 3.600 Euro im Monat. Die saarländische Ministerpräsidentin Rehlinger will das ändern. Sie fordert eine Obergrenze von 1.500 Euro für den pflegebedingten Eigenanteil. Das sagte die SPD-Politikerin der Funke Mediengruppe. Ein solcher Deckel sei im Versicherungssystem finanzierbar, sagt sie, und könne Pflegebedürftige und ihre Angehörigen deutlich entlasten. Rehlinger sieht darin auch einen Punkt, mit dem die Bundesregierung für ihre geplante Pflegereform werben könnte. In Großbritannien sind gestern mehr als 1.000 Flüge ausgefallen. Grund war eine technische Panne bei der Flugsicherung. Die Tracking-Seite Flightradar24 zählte bis zum Abend 1.055 gestrichene Flüge. Betroffen waren unter anderem die großen Flughäfen London Heathrow und Gatwick. Die Flugsicherung erklärte, dass das Problem inzwischen behoben sei. Borussia Dortmund ist mit einem Sieg in die neue Champions-League-Saison gestartet. Gegen Villarreal gewann der BVB mit 3:2. Die Einzelheiten hat ARD-Sportreporter Burkhard Hupe.
3: Es war ein anstrengendes Wechselbad der Gefühle, das der BVB und seine Fans zum Auftakt der neuen Champions-League-Saison durchleben mussten. In der ersten Hälfte der erste Schreckmoment des Abends. Der Grieche Karetsas musste mit Kreislaufproblemen ins Krankenhaus gebracht werden. In Hälfte 2 zunächst die Führung für Dortmund durch ein Eigentor. Dann kam Villarreal zum hochverdienten Ausgleich. Ein Doppelpack von Guirassy stellte die Weichen eigentlich auf Sieg. Und trotzdem wurde es noch einmal richtig spannend, weil Guirassy in der Nachspielzeit ein Eigentor unterlief. Das war allerdings der letzte Schreckmoment für die Dortmunder, die unter dem Strich einen glücklichen 3:2-Sieg gegen den FC Villarreal feierten.
1: Das Wetter in der Nacht geht von Nordwest nach Südost. Einige Regenschauer, tagsüber vor allem im Osten und Süden regnerisch, bei 15 bis 23 Grad. Es ist 3:03 Uhr.
4: Die junge Nacht hier, 4 Meldungen. A1 Lübeck-Hamburg. Auf der Norderelbbrücke kommt es in beiden Richtungen wegen eines Schwertransports mehrfach zu kurzfristigen Sperrungen. A44 Dortmund Richtung Kassel ist zu zwischen Büren und Kreuz Wünnenberg-Haaren nach einem Unfall. A52 Düsseldorf-Essen, da ist der Tunnel Huttrop in beiden Richtungen wegen Wartungsarbeiten zu bis um 5. Die A111 Charlottenburg Richtung Dreieck Oranienburg ist zwischen am Festplatz und Schulzendorfer Straße wegen Wartungsarbeiten bis um 5 Uhr zu. In der Gegenrichtung zwischen Schulzendorfer Straße und Saatwinkler Damm ist zu wegen Wartungsarbeiten bis um 5.
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4: Promis, die haben ihre Skills und damit unterhalten sie uns, ob's Gesang ist, ob's Schauspiel ist. Manchmal können Stars aber auch so richtig unnützen Quatsch. Weil manchmal ist Leben auch mehr als nur Arbeit. Da schauen wir mal, wer sich hier wieder so schön hervorgetan hat. Kotaro Dü hier. Mein Skill ist, okay, planlos nach vorne labern. Ihr merkt's ja. Schönen Mittwoch zusammen. Schön, dass ihr da seid.

0: Mein unnützester Skill ist, dass ich euch wahnsinnig lang über japanische Kampfroboter erzählen kann, die von depressiven 14-Jährigen gesteuert werden. Denn nicht wenige Shows im großen Anime-Kosmos aus Japan drehen sich genau um dieses Thema. Ich erspare es euch hier in der Jugendnacht um 3.14 Uhr. Stars bei Social Media, die zeigen ihre völlig unnötigen Special Skills. Brinja aus dem Jugendnacht-Team, was können sie so?
1: Wusstet ihr eigentlich, dass Kim Kardashian Karies riechen kann?
0: Das ist ein sehr spezieller Skill.
1: What? Ja, wenn die jemanden umarmt.
2: So. I even give someone a hug, I can automatically tell if they have a cavity.
1: Dann kann sie riechen, ob diese Person Karies hat.
0: Lecker. Ich glaube, die ganze Family hat so ein bisschen weirdes Skills, ne?
1: Auch die Schwester von Kim, Kendall Jenner, hat eins. Die kann nämlich Geräusche wie ein Vogel machen.
3: I can make bird noises.
0: Aha.
1: Und die Biebers, die haben auch noch random Talente. Justin Bieber kann nämlich einen Zauberwürfel in unter 2 Minuten lösen. Und seine Frau Hailey Bieber, die kann Bierflaschen mit ihren Zähnen öffnen.
0: ich kann Bier verschwinden lassen. Die junge Nacht hier.

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0: Der Beat aus den USA. Die Raps.
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0: Aus Deutschland. Mako und die Chainsmokers mit In- und Auswendig. Eben hier gehört 20 nach 3. Am frühen Mittwochmorgen. Ihr wisst ja, wenn man in so einer Beziehung ist, wenn man Partner, Partnerin hat, dann hat man so ein bisschen selber Erwartungen. Wie soll so eine Beziehung laufen? Was ist einem wichtig? Wie soll der Partner, die Partnerin sein? Und auch Comedian Thorsten Sträter hat einen solchen Menschen mal gefunden.
2: Ich habe da so einen jungen Mann gesehen, der saß da und sagte, meine Mutter war eine gute Frau, ganz toll. Die hat immer gekocht, die stand wirklich, die stand in der Küche, die hat die leckersten Sachen gekocht. Und wenn mein Vater nach Hause kam, Blut verschmiert und verschwitzt aus den Bergwerken von wirkaufendeinauto.de, dann hat er sich an den Tisch gesetzt und dann gab es lecker Essen. Schöne leichte Mahlzeit, 4 Scheiben Sauerbraten, Soße aus Sichtbeton. Dann haben wir schön zusammen gegessen und das war Familienzusammenhalt und Tradition. Und ich wünsche mir diese gute alte Zeit zurück. Und dann sagte der wirklich, und er sagte, und ich werde mir bestimmt einen Shitstorm einhandeln und das kommt bestimmt nicht bei jedem gut an, aber ihr wisst, dass ich recht habe. Und dann sagt er so ganz mit so einem Zwinkern, für mich gehören Frauen hinter den Herd. Und ich saß da und dachte, würde ich nicht machen, da sind die Anschlüsse.
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0: Die junge Nacht hier kurz nach 3:30 ist es. A1 Lübeck-Hamburg. Da kommt es zu kurzfristigen Sperrungen mehrfach auf der Norderelbbrücke in beiden Richtungen wegen eines Schwertransports. A44 Dortmund Richtung Kassel ist gesperrt zwischen Büren und Kreuz Wünnenberg-Haaren nach einem Unfall. A52 Düsseldorf-Essen, da ist der Tunnel Huttrop in beiden Richtungen wegen Wartungsarbeiten bis um 5 Uhr zu. Und die A111 Charlottenburg Richtung Dreieck Oranienburg ist zwischen Amfestplatz und Schulzendorfer Straße zu wegen Wartungsarbeiten bis um 5. Und in der Gegenrichtung zwischen Schulzendorfer Straße und Saatwinkler Damm wegen Wartungsarbeiten ebenso bis 5.
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0: Wüsste ich nicht besser, ist Moonwings so der Titel eines Buchs, der sehr mystisch klingt und so ein bisschen Fantasy-mäßig rüberkommt und die Hauptfigur mit ihrem Love Interest relativ schnell zum Pimpern kommt. Ich weiß es nicht besser, wir wissen es hoffentlich in dieser halben Stunde besser und lernen dann genau kennen die Story von Moonwings von Nathalie Bröske und ob ihr euch dieses Teil reinziehen solltet. Also eurem Geschmack nach. Kotaro Dürr hier, ich bin definitiv nicht der Love Interest. Baby.

0: ist die junge Nacht um gleich 3.39 Uhr. Sie ist eine der erfolgreichsten Bookfluencerinnen des Landes und hat ihr eigenes Buch rausgebracht. Moonwings ist der Start einer Romantasy-Reihe. Jawohl. Worum geht's, Simone, ihr Sohn aus dem Junge Nacht-Team?
1: Also Hauptfigur ist Nova Moonwing. Sie gehört zu einer der vier mächtigsten Herrscherfamilien und muss jetzt an eine Elite-Akademie, um da ihre magischen Fähigkeiten unter Beweis zu stellen.
0: Okay, also wir sind Richtung Fantasy unterwegs. Was hat denn Nova so für Kräfte?
1: Nova selbst zum Beispiel ist eine Fairy und eins ihrer Elemente ist das Feuer. Das hat sie allerdings leider nicht so richtig gut unter Kontrolle, was ihr ziemlich Angst macht und sie auch wahnsinnig unter Druck setzt. Denn nach 4 Wochen, da gibt's an dieser Akademie Prüfungen, die dann entscheiden, ob man da bleiben darf oder nicht.
0: Ja, Prüfungsstress, das kennen wir alle, ne?
1: Ja, aber da ist sogar noch mehr los. Nova trifft nämlich nach 3 Jahren Funkstille auf ihren ehemals besten Freund Kalen und auf ihren Ex-Freund Xander oder Xander, der sie auch die letzten 2 Jahre geghostet hat.
0: Xander. Unangenehm? Entwickelt sich da nochmal was?
1: Ich spoiler nicht, aber es könnte sein, vielleicht anders als man denkt, ist auf jeden Fall eine Slow-Burn-Romanze, also gibt hier keinen Spice. Aha. Und dauert schon lange, so bis der erste Kuss fällt. Mhm. Dafür verliebt man sich aber als Leser sofort in die tollen neue Freunde, die Nova da an der Schule findet und ihre Glints. Das sind so magische Tierwesen, im Prinzip so magische Begleiter, die Spiegel deiner Seele sind.
0: Das klingt niedlich. Du sagst, ein guter Start für die Reihe?
1: Insgesamt finde ich ein schönes Worldbuilding und wie gesagt, einfach krasser Plot-Twist bzw. Cliffhanger am Ende. Ich bin echt gespannt, wie es weitergeht.
0: Das ist doch schön. Wenn ihr also eine Fantasy-Reihe sucht, wo es dann auch in eine

Nacht um 10 vor 4. Ihr konntet nicht schlafen. Ihr kommt euch vor, als hättet ihr euch selbst sabotiert mit 4 Stunden Schlaf. Es kann passieren. Ihr habt das passende Lied hier. Es heißt Loser von Tame Impala. Genau über das Gefühl.

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1: um 4 Uhr mit Marc Geisler. Die Morgen. Für Anbieter von Ferienunterkünften könnte sich in der EU bald einiges ändern. Die EU-Kommission will heute ihren Plan für mehr bezahlbaren Wohnraum vorstellen. Dabei geht es nicht um ein Verbot der Plattformen, sondern um gemeinsame Regeln dafür, wann Städte Ferienwohnungen begrenzen dürfen. Zum Beispiel dann, wenn in einer Stadt der Wohnraum knapp und der Markt besonders angespannt ist. Für Airbnb, Booking und Co. könnten damit deutlich mehr lokale Beschränkungen kommen. Im Zollstreit zwischen den USA und Kanada geht es weiter hin und her. Nachdem Kanada Zölle von bis zu 50% auf US-Waren verhängt hatte, legt US-Präsident Trump jetzt nach. Bestimmte kanadische Milchprodukte, Alkohol und Motorräder sollen laut dem Weißen Haus ab Ende September nicht mehr in die USA eingeführt werden dürfen. Trump hatte zuvor schon angekündigt, kanadische Produkte von langfristigen Aufträgen der US-Regierung auszuschließen, zum Beispiel Stahl, Elektronik oder landwirtschaftliche Ausrüstung. Paracetamol in der Schwangerschaft könnte die Fruchtbarkeit von Töchtern beeinflussen. Darauf deutet eine neue Studie aus Kopenhagen hin. Die Forscher haben knapp 700 Frauen untersucht und später ihre Töchter. Bei den Mädchen, deren Mütter während der Schwangerschaft Paracetamol genommen hatten, waren die Eierstöcke mit 3 Monaten kleiner. Auch die Zahl der Eibläschen war geringer. Ob die Mädchen dadurch später tatsächlich weniger fruchtbar sind, wissen die Forscher aber noch nicht. Die Fortpflanzungsorgane könnten sich mit der Zeit auch wieder erholen. Die deutschen Basketballerinnen haben sich bei der Heim-WM für das Viertelfinale qualifiziert, zum ersten Mal überhaupt. Die DBB-Auswahl gewann am Abend in Berlin gegen Südkorea mit 94-56. Aus der Sportredaktion Armin Lehmann.
2: Deutschlands Basketballlegende Dirk Nowitzki wird zufrieden die Berlin-Arena verlassen haben, denn er sah eine richtig starke Vorstellung der deutschen Frauen beim 94-56 Sieg gegen Korea. Eigentlich gab es von Beginn an keine Zweifel am deutschen Erfolg. Das deutsche Team um die überragende Kapitänin Marie Gülich spielte seine Größenvorteile gegen die Asiatinnen konsequent aus und führte schon zur Pause vor den gut 6000 Zuschauern deutlich und steht mit diesem Sieg erstmals im Viertelfinale einer WM und trifft dort auf Europameister Belgien.
1: Borussia Dortmund ist mit einem Sieg in die Gruppenphase der Fußball Champions League gestartet. Der BVB gewann am Abend gegen den spanischen Club FC Villarreal mit 3-2, musste den Sieg aber teuer bezahlen. Neuzugang Carrezas wurde nach einer knappen halben Stunde wegen Kreislaufproblemen ins Krankenhaus gebracht. Das Wetter für Deutschland tagsüber im Osten und Süden, gebietsweise regnerisch, in Bayern gewittert es, sonst ab und zu Sonne, im Nordwesten örtlich Schauer oder Gewitter bei 15 bis 23 Grad. Die Zeit, es ist gleich 4.03 Uhr.
3: 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Wir hätten 3 Meldungen um kurz nach 4. A44 Dortmund Richtung Kassel ist gesperrt zwischen Büren und Kreuz Wünnenberg-Haaren nach einem Unfall. A52 Düsseldorf-Essen, da ist der Tunnel Huttrop in beiden Richtungen wegen Wartungsarbeiten zu bis um 5. Und die A111 Charlottenburg Richtung Dreieck Oranienburg ist zwischen am Festplatz und Schulzendorfer Straße gesperrt wegen Wartungsarbeiten bis um 5. In der Gegenrichtung zwischen Schulzendorfer Straße und Saatwinklerdamm wegen Wartungsarbeiten ebenfalls bis 5.
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3: Ray fragt immer noch, wo ihr Husband ist, aber sie kann sich auch mal über was freuen. Hat eine schöne, süße Aktion abbekommen und einen Haufen Blumen geschenkt bekommen gekriegt. Wer kriegt nicht gerne Blumen? Ob sie davon...

0: ist dann Mittwochmorgen. Was nicht heißen soll, dass man nicht dienstagabends auch ganz schrecklich abstürzen kann. Ich hoffe, ihr seid verschont geblieben und seid einfach schon mal fit reingekommen in diesen neuen Tag. Es ist die junge Nacht hier, es ist 4:12, eins nach dem anderen. Falls die Nacht dann doch ein bisschen heftig gewesen sein sollte, oder ihr euch noch erinnert an die letzte, wo das der Fall war, hier wäre der Soundtrack dazu und heißt auch noch Verschwommen, ist die neue von Chiago hier.
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0: Schon fast ein Jahr lang sucht Sängerin Ray den perfekten Ehemann. Wo zur Hölle ist er? Was braucht er so lang? Eine neue Strategie hat sie sich ausgedacht. Sie hat nämlich random Blumen verteilt in London. Brinja Becker aus dem Jungen-Nacht-Team. Die sind jetzt darauf gekommen.
1: Da fährt sie ihre Schwestern Emma und Absolutely eingespannt. Und die haben sich dann 372 Sonnenblumen in einem Laden in London geholt und die Blumen dann so an alle möglichen Leute auf der Straße verteilt. Und in dem Video steht dann bei den Männern immer Husband? Also hat sie da schon so ihre Möglichkeiten abgecheckt.
0: Okay, war da wer für sie dabei?
1: Nicht so aus. Aber die drei haben gleichzeitig gezählt, wie viele Leute sie mit dieser Aktion so zum Lächeln gebracht haben. 227 immerhin.
0: Das ist doch süß. Das ist eine schöne große Zahl.
1: Ja, voll. Darum haben die dieses Video dann auch jetzt als Musikvideo für ihren Song Joy rausgebracht. Mhm. Ja, den gibt's eigentlich schon seit März, den Song, aber jetzt halt mit Video.
0: Ja, schön. Naja, weißt du, wenn schon Promo-Aktionen, dann hast du wenigstens Leute zum Strahlen gebracht, ne? Auch wenn kein Husband rausgekommen ist bei...

0: Es ist 16:30. Drei Meldungen gibt's von den Straßen in der jungen Nacht. A44 Dortmund Richtung Kassel ist zwischen Büren und Kreuz Wünnenberg-Ahren nach einem Unfall zu. A52 Düsseldorf-Essen, da ist der Tunnel Huttrop in beiden Richtungen wegen Wartungsarbeiten zu bis 17:05. Und die A111 Charlottenburg Richtung Dreieck Oranienburg ist zwischen Amfestplatz und Schulzendorfer Straße wegen Wartungsarbeiten zu bis 17:05. In der Gegenrichtung ist auch zu zwischen Schulzendorfer Straße und Saatwinkler Damm wegen Wartungsarbeiten ebenfalls noch eine halbe Stunde.
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0: Wenn ihr euch nicht rasieren müsst oder gar keinen Bart habt, keine Sorge, ihr kriegt trotzdem was, was euch sowas von in den Tag reinrasiert. Und zwar die neue von Slater mit Dance in dieser Abendstunde. Ich bin Kotaro. Das Teil, man kann sich anders beschreiben. Ist so. Schönen Mittwoch.

Die junge Nacht hier, 4.38 Uhr, eben hatten wir es noch von verpennten Nächten und von verzechten Nächten. Und hier geht's dann jetzt gleich wieder zurück in die Dorfkneipe. Aber klingt gar nicht mal so. Slater ist aus den USA, ist so ein aufsteigender junger Star, die so Dance-Musik der 2000er wieder zurückbringt. Und mit ihrem Song Dance meint sie gar nicht die großen Clubs, die großen berühmten Clubs. Nee, sie meint in ihrem Club, in ihrem Song, die Nasen, die man auch so aus der Dorfkneipe kennt. Und die komplett am Rad drehen. Die immer gleichen Typen, von denen man weiß, die machen den immer gleichen Stress. Die seltsamen Gestalten, die ganz wild tanzen, wenn die seltsamsten Songs laufen. Und genau diesen Vibe will sie reinbringen. Und das hört ihr hier in der jungen Nacht. Jetzt mit Dance, es ist 4.38 Uhr.

0: Moin zusammen, hier ist die junge Nacht. Gleich 10 vor 5.
1: POV, deine Ausbildung macht echt Bock. 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

knappe 3 Minuten, dann ist 5. Moin zusammen. Ey, die junge Nacht geht zu Ende. Ihr werdet zuverlässig und bis in die Haarspitzen hochkoffeiniert, hochgebracht. Von Menschen bei 1 Live, das Ding, Fritz M., der Sputnik, und bei Enjoy. Ich bin der Kotter. Bis morgen früh. Ciao.

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0: Ich mache ja jetzt eine kontrollierte Diät.
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0: Also mit dem Aufschreiben.
1: Das ist gut. 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
4: Kurz nach 6:30.
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4: Mit Timo Maschewski. Mieten, sichere Heimwege, Job und Ausbildung und dass alles immer teurer wird. Darum ging es gestern Abend in der Jungen Wahlarena hier auf Fritz. Da haben sich kurz vor der Abgeordnetenhauswahl junge KandidatInnen der Parteien präsentiert und Fragen aus dem Publikum beantwortet, so ein bisschen auch beim Speeddating. Die Linke, die will günstigere Öffi-Tickets für junge Menschen. Die CDU setzt auf mehr Jobtickets über Arbeitgeber. SPD und Grüne wollen unter anderem eine Jugendkulturkarte auch für Clubs. Und AfD und BSW haben angekündigt, die Energiekosten senken zu wollen. Da müsste das mit den Angriffen auf Stromanlagen jetzt ja eigentlich aufhören. Gestern ist der gesuchte mutmaßliche Täter ja in Nordrhein-Westfalen geschnappt worden und Brandenburgs Innenminister Redmann geht davon aus, dass der Mann als Einzeltäter gehandelt hat. Trotzdem wird laut Redmann noch ermittelt, ob er nicht vielleicht doch Unterstützung hatte, hat Redmann dem RBB gesagt. In den letzten Tagen hatte es Sabotageaktionen gegen Stromanlagen in Brandenburg, Sachsen und Nordrhein-Westfalen gegeben. Da könnte es jetzt Ferienwohnungsplattformen wie Airbnb und Booking an den Kragen gehen. Die EU-Kommission plant schärfere Regeln für Kurzzeitvermietungen und will ihren Gesetzentwurf für bezahlbaren Wohnraum heute Mittag vorstellen. Damit soll es EU-weit einheitliche Kriterien dafür geben, wenn Städte Ferienwohnungen einschränken wollen. Damit soll erreicht werden, dass auch die Leute vor Ort noch genügend bezahlbare Wohnungen zum Leben finden. Deutschland steht bei der Basketball-WM der Frauen erstmals im Viertelfinale. Das Team hat am Abend in Berlin klar gegen Außenseiter Südkorea gewonnen mit 94-56. Jetzt hat das Team mal einen Tag Pause. Morgen geht's dann gleich gegen Europameister Belgien weiter. Und in der Fußball-Champions League, da hat Borussia Dortmund das erste Spiel gegen den spanischen Verein Villarreal mit 3-2 gewonnen.
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4: 17 bis 21 Grad sind es im Fritz-Ende-Gelände. Heute bleibt es meist bewölkt. Die Sonne hat zumindest am Vormittag kaum Chancen und im Süden und Osten müsst ihr auch mit Regen oder Gewittern rechnen. Bleibt heute auch ein bisschen kühler als zuletzt mit maximal 21 Grad. Morgen, da gibt es dann zwar wieder mehr Sonne, bleibt aber im Prinzip genauso kühl und bis Ende der Woche werden es dann auch nur noch maximal so 25 Grad, eher ein bisschen weniger.
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4: Sieht gut aus auf den Straßen, da liegen uns gerade keine aktuellen Meldungen vor. Alle unterwegs, gute Fahrt.
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5: Fritz. 6 Uhr Mass, einen schönen guten Morgen. 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
7: Was wollen die Parteien machen, um das Leben für uns jüngere Menschen in Berlin besser zu machen? Darum ging es gestern Abend in der Jungen Wahlarena hier auf Fritz. Da durften ErstwählerInnen Fragen stellen und die jungen KandidatInnen der großen Parteien hatten dann 30 Sekunden Zeit zu antworten. Und die haben sich unter anderem für günstigere Öffi-Tickets, eine Jugendkulturkarte und geringere Energiekosten ausgesprochen. Die ganze Sendung könnt ihr auch in der ARD-Mediathek nochmal streamen. Eine Landesregierung aus Fachleuten und nicht aus PolitikerInnen. Dafür hat sich nach der Landtagswahl in Sachsen-Anhalt jetzt die SPD ausgesprochen. SPD-Vize Schweizer hat in einem Zeitungsinterview gesagt, mit einer von mehreren Fraktionen getragenen Expertenregierung könne man einen AfD-Ministerpräsidenten verhindern. Sowas hatte vorher auch schon das BSW vorgeschlagen. Die AfD hatte die Wahl klar gewonnen, aber keine absolute Mehrheit. Und eine Regierungsmehrheit zu finden ist schwierig, weil bisher keine andere Partei mit ihr eine Koalition eingehen will. Lief noch besser als erwartet. In Berlin ist am Abend die Technikmesse IFA zu Ende gegangen und die Veranstalter sind zufrieden. Sie haben rund 240.000 BesucherInnen gezählt. Das waren mehr als vor einem Jahr. 5 Tage lang konntet ihr euch in den Messehallen angucken, was es so für neue Erfindungen und Techniktrends gibt. Ging diesmal viel um Roboter, künstliche Intelligenz und Smart Living. Läuft gut für die deutschen Basketballerinnen bei der WM in Berlin. Das Team hat es am Abend locker ins Viertelfinale geschafft durch ein 94-56 gegen Südkorea. Im Viertelfinale geht's dann morgen gegen Europameister Belgien. Und Borussia Dortmund hat sich zum Auftakt der neuen Champions League-Saison mit 3:2 gegen den spanischen Club Villarreal durchgesetzt.
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6: Vorsicht in Brandenburg auf der A10 östlicher Berliner Ring Richtung Dreieck Barnim. Zwischen Marzahn und Hohenschönhausen, da liegen Gegenstände auf der Autobahn. Und in Berlin haben wir eigentlich ehrlich gesagt nichts Neues. Heute Morgen kommt gut an.
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6: Guten Morgen, ihr Lieben.
8: Bin ich jetzt ein bisschen sauer auf euch da draußen,
6: sage
8: ich ganz ehrlich. Dass ihr eure Arbeitszeiten nicht an die Sendung anpasst, finde ich, also da würde ich Commitment-Issues.
6: Weil noch nicht jetzt alle arbeiten, meinst du, oder was?
8: Na, oder schon gearbeitet haben. Kevin schreibt in der neuen Studio-Message, die wir haben, könnt ihr jetzt bei WhatsApp schreiben. Wir haben eine neue Nummer, 030 30 31 3 mal die 0. Und da schreibt Kevin, ich bin halt aktuell in der Nachtschicht, daher verpasse ich die Frühschicht von Fritz.
6: Das ist so eine Frechheit.
8: Das geht gar
6: aber
8: nicht.
6: Aber ganz ehrlich, da muss man halt mit der höheren Ebene mal sprechen von Kevin. Wie haben die denn die scheiß Schichten gelegt? Hat er Hacks bei euch?
8: Ich dachte, du meinst seine Freunde. Die höhere Ebene.
6: Ja, machen wir solche Witze jetzt wie die Regierung oder was?
8: Nee,
6: die
8: eben Chefin. Nicht. Das ist auch cool, habe ich jetzt gemacht. Ja, okay. Weil Frauen haben doch immer die Hosen an.
6: Ja, das stimmt.
8: Guten Morgen.

0: Pretty Pretty Lies war das hier auf Fritz in der Frühschicht um 6.05 Uhr. Wunderschönen Mittwochmorgen euch.
1: Ey, was willst du eigentlich werden, wenn du mal groß bist? Ich sag euch ganz ehrlich, die Frage stelle ich mir manchmal immer noch.
0: Irgendwann wirst du es rausfinden, Klausi. Aber nee, im Ernst, die Frage kann ja wirklich richtig belastend sein. Egal, ob nach der Schule, vor dem Studium, nach dem Studium, vor der Ausbildung, nach der Ausbildung.
1: Ja, die Frage kann immer aufkommen und wir gucken mal, wie ihr was findet, das auch zu euch passt.
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0: Und das machen wir mit unserem Fritz-Reporter Simeon. Guten Morgen, Simeon.
3: Guten Morgen. Hi.
0: Du hast es mal recherchiert. Wie finde ich denn jetzt den perfekten Beruf für mich?
3: Ja, also das Erste und Wichtigste ist, es ist erstmal völlig fein, das genau nicht zu wissen. Das sagt sogar die Wissenschaft, denn Studien zeigen nämlich, dass Leute ohne festes Ziel flexibler sind als die, die nur einem klaren Ziel hinterherjagen. Und dann kann man besser offen sein und links und rechts mal am Weg gucken, was sich so ergibt. Und ganz ehrlich, über so eine Zufälle und random Sachen kommt man ja tatsächlich auch dann zu Jobs.
1: Also verstehst du, ich bin auch über, ich sag mal, mehr oder weniger komische Wege gelangt. Was sagt denn sonst noch die Wissenschaft dazu?
3: Ja, die Wissenschaft sagt tatsächlich, hör nicht auf andere. Also zumindest nicht nur, denn eine andere Studie hat gezeigt, dass für uns selbst wählen wir oft flexible Ziele, also wie gerade gesagt, so grob in die Richtung, aber mal gucken, was dann noch so passiert. Aber wenn andere Menschen uns fragen, raten die, oder wenn wir andere Menschen fragen, raten die uns lieber zu ganz klaren Zielen und deswegen kommen dann auch Eltern aus Ideen wie, ja, mach doch mal Ingenieur.
0: Oder Arzt oder irgendwie sowas, ne? Aber was ist denn, wenn wir jetzt einen wirklich guten Tipp bekommen haben, wie macht man da jetzt was draus?
3: Ja, da wird jetzt die Wissenschaft zu meiner ganz persönlichen Meinung und ich würde sagen, einfach mal ausprobieren und sich nicht zu viel Stress machen. Ich weiß, es klingt leichter gesagt als getan, aber meistens ist so ein Praktikum wirklich der chilligste und ehrlichste Test, weil da merkt man schon ziemlich schnell, das geht in die Richtung oder nee, auf gar keinen Fall das. Und falls du noch gar nicht weißt, jetzt ihr da draußen, was ihr machen wollt und wo es hingehen soll, es gibt die Jugendberufsagentur. Es klingt erstmal ein bisschen sperrig, aber da gibt es eine kostenlose Beratung für alle unter 25 und das kann auch wirklich helfen.
0: Könnt ihr ja mal online auschecken, diese Jugendberufsberatung. Und ja, wenn ihr wirklich einen wilden Weg geht, dann sagt einfach Mama, Papa, ich werde Fritz Moderator.
1: Wirklich? Schönen guten Morgen und viel Glück.
0: Danke, Simeon.

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0: Stella Lefty mit Boston. Auf Fritz um 6.14 Uhr. Guten Morgen.
1: Ihr müsst wissen, wir schnattern hier heute Morgen noch ein bisschen mehr als sonst. Und es geht ausnahmsweise sogar um die Arbeit.
0: Ja, es ist ja wirklich verrückt. Wir waren gestern im Fernsehen.
1: Ja.
0: Hallo Mama. In der Wahlarena. Für die jüngeren Leute haben wir gestern im RBB das veranstaltet. Waren im Studio mit denen und hatten auch die jüngsten Kandidatinnen der jeweiligen Parteien am Start. Sally hat moderiert. Ich war der Außenreporter.
1: Das war so
0: und
1: cool.
0: Das hat richtig Bock gemacht, oder?
1: Ey, ich fand's ganz toll. Ich bin immer noch so richtig, sodass ich darüber sprechen möchte. Wir machen es ja auch schon wirklich den ganzen Morgen. Ich fand, glaube ich, so mit am geilsten, wie gut einfach das Publikum vorbereitet war. Ne?
0: Ja.
1: Also es war jetzt nicht so, dass man sich dachte, irgendein Lehrer hat gesagt, wir machen einen Ausflug, Kinder, wir gehen heute ins Fernsehen. Sowas überhaupt gar nicht. Die wollten wirklich wissen, wie die verschiedenen Parteien zu was auch immer stehen, haben nachgefragt, hatten Zahlen sogar teilweise parat. So.
0: Ey, und das finde ich toll. Das finde ich auch richtig krass. Weißt, ich glaube, dass manche erwachsenen Politikerinnen und Politiker das gar nicht so ernst nehmen vielleicht, wenn es eine jüngere Wahlparty, wenn es um Jüngere geht. So. Aber man hat gestern so krass gemerkt, wie konzentriert ihr da alle am Start wart. Mhm. Das war, ich sag, ruhiger als im Unterricht da oben gestern bei uns.
1: Ey, und sich auch richtig getraut haben, ne?
0: Ja,
1: also
0: wir
1: hatten ja so einen Buzzer im Studio. Du warst ja auf der Watchparty oben weiter, ne? Mit noch anderen jungen WählerInnen. Und wir hatten ja so einen Buzzer im Studio und die sind da richtig hingerannt. Ich weiß gar nicht, ob ich das getraut hätte, so mit 18 oder so.
0: Richtig, richtig geil. Und ich glaube, ein paar konnte das echt dazu beitragen, dass man nochmal ein bisschen überlegt, wie man wählt und was die Partei selber für einen machen kann.
1: Und die waren sogar hinterher, ne, als die Sendung vorbei war, standen ja dann die Politiker da noch und die Politikerinnen und dann sind die da noch hin und haben weiter gefragt, wie cool ist das denn?
0: Absolut. Und man konnte sich miteinander unterhalten und ihr könnt euch das Ganze auch nochmal reinziehen in der ARD-Mediathek. Gibt's die Wahlarena von gestern oder auf YouTube im RBB24-Livestream.
1: 1999, Gustav und Zachi mit Durstlöscher jetzt hier für euch auf Fritz.
0: Moin.
1: Morgen.

0: jetzt eine Stimme von hier und aus der Gegend zur Abgeordnetenhauswahl in Berlin.
1: Ich bin AC, ich bin 30 Jahre alt und ich wohne hier in Lichtenberg im Weidling-Kiez. Ich finde es wichtig, wählen zu gehen, weil das der Weg ist, auf dem wir halt irgendwie einen Einfluss haben können auf das, was um uns herum passiert. Und gerade in Zeiten wie diesen ist es manchmal gar nicht so leicht, sich eine Stimme zu verleihen, und wählen ist ein ganz solider Weg, das zu tun. Mir ist für Lichtenberg wichtig, dass sich Communities gegen rechts bilden können, zum Beispiel durch dritte Orte oder Community Center etc.
0: Das war eine Stimme von hier und aus der Gegend
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0: Fritz. Hi.

0: Cat's Eye mit Gabriella auf Fritz um 6.22 Uhr. Guten Morgen.
1: Und jetzt mal kurz zum
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3: Also wir spüren immer noch morgens, dass es gestern so heiß war, weil es sind aktuell immer noch so um die 20 Grad. Sonst wird es aber nicht so sommerlich wie gestern heute. Mhm. Viele Wolken, vor allem im Süden kann es auch stellenweise ein bisschen Regen geben. Dann am Abend auch wieder einzelne Schauer. Zwischendurch lockert es sich wieder auf und es wird auf jeden Fall kühler. 19 bis 22 Grad bekommen wir heute maximal.
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0: Sandy, Achtung, ja. Ein Quiz. Hör mal bitte gut zu und ihr auch.
4: Whitey, what's up?
0: Bin das A, ich besoffen, B, du besoffen oder C, Brandon aus Zehlendorf kurz vorm vielleicht größten Spiel seines Lebens?
3: Ich würde sagen, es ist Brandon aus Zehlendorf, der nicht mehr nur Zehlendorfer ist, sondern spielt jetzt einfach in Amerika, in der National Football League. Und immer, wenn er das hier hört,
4: Whitey, what's up?
3: Geht's gleich richtig zur Sache.
0: Also in meinem Kopf sagen die einfach nur Whitey, what's up? So, wie geht's, Bruder? Aber ich glaube, schick ein bisschen mehr hinter, weil am Wochenende geht's los. Seine dritte Season, wie man sagt, in der NFL. Wir haben ihn mal getroffen und gefragt, ey, wie ist denn das Leben bitte als Profi-NFL-Spieler in Amerika? Ist das so krass, wie man sich das vorstellt?
5: Ich bin Brandon Coleman, bin in Berlin aufgewachsen, lebe jetzt in Texas, aber spiele in Washington D.C. bei den Commanders Football, bin da der Offensive Lineman. Das heißt, ich beschütze da den Quarterback, Running Back und die Receiver, wer auch immer den Ball hat, und versuche da die Defensive Lineman und anderen Defensive-Spieler umzuhauen und die zu beschützen. Jedes Spiel kriegt man wahrscheinlich irgendwie eine Verletzung oder gibt es Auseinandersetzungen, aber es gehört halt zum Spiel und deswegen macht es auch so Spaß. Ja, die amerikanischen Unis, ich fand, waren genauso wie in dem Film, wie man es kennt. Alles Mögliche wird am Campus gemacht, Sport ist da riesig, Schule ist da wesentlich einfacher, fand ich als hier in Deutschland auf jeden Fall, aber hatte so viel Spaß, viele Freunde, die ich jetzt Brüder nenne vom Team, echt eine gute Erfahrung. Ja, Mama lebt noch in Berlin. Die kommt viel zu Besuch. Wir quatschen jeden Tag auf FaceTime. Aber ja, die ist auch viel dabei. Nicht nur Football, aber auch in meinem Leben. Während der Saison ist Football ja der Fokus. Das heißt, vieles, was ich machen will, Beispiel Golf und Basketball sind Hobbys, die ich mache, die spiele ich gar nicht während der Saison. Weniger zocken, weniger mit Freunden, weniger mit Familie reden oder auch mit meiner Frau. Ja, ist halt schwierig, wenn man 18 Wochen Football spielt, da wirklich ein System zu finden, wo man auch selber viel machen kann. Wir werden sehr erfolgreich sein in den nächsten Jahren. Viel Spaß machen, Commanders Football zu gucken.
3: Krass. Ey, Außensendegelände jetzt in der NFL in America. Brandon Coleman, sein erstes Saisonspiel ist am Sonntagabend. Sein Team, die Washington Commanders, könnte streamen. Jetzt sind wir auf jeden Fall Fans.
0: Ja, happy NFL-Season an alle, die feiern wollen. Heute Nacht geht's los und hier ist Georgia Smith mit Dancing.
3: Good morning.
0: Good morning, guys. Do you wanna go?

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5: Es ist 6.30 Uhr. Guten Morgen.
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6: Wie wollen die Parteien das Leben für jüngere Menschen in Berlin besser machen? Darum ging es am Abend in der Jungen Wahlarena hier auf Fritz. Junge Kandidatinnen der größeren Parteien haben da Fragen von ErstwählerInnen beantwortet. Bei den Lebenshaltungskosten setzt die Linke auf günstigere Öffi-Tickets, die CDU auf Job-Tickets über Arbeitgeber. Grüne und SPD wollen eine Jugendkulturkarte, auch für Clubs, AfD und BSW, niedrigere Energiekosten. Ja, bleiben wir nochmal kurz bei Politik für Jüngere. In Berlin, da soll jetzt nämlich bei allen Gesetzen gecheckt werden, welche Auswirkungen die auf Kinder, Jugendliche und junge Erwachsene haben. Und zwar bevor sie beschlossen werden. Bildungssenatorin Günther Wünsch sagt, dass dieser Jugendcheck Teil eines Programms ist, mit dem Berlin für jüngere Menschen attraktiver werden will. Dazu gehört auch eine neue Jugendwohnagentur, die Jugendlichen aus Pflegefamilien oder Heimen helfen soll, sich ein eigenes Leben aufzubauen. Da geht's immer ziemlich rund. Heute ist wieder Generaldebatte im Bundestag. Eigentlich wird da über den Haushalt des Kanzleramts gesprochen, aber die Opposition nutzt das traditionell, um grundsätzlich mit der Politik der Regierung abzurechnen. Das übernimmt nachher AfD-Chefin Weidel und danach redet Kanzler Merz. Guter Start in Richtung Achtelfinale. Borussia Dortmund hat sich zum Start der neuen Champions-League-Saison mit 3:2 gegen den spanischen Club Villarreal durchgesetzt. Und die deutschen Basketballerinnen, die stehen bei der WM in Berlin zum ersten Mal im Viertelfinale. Sie haben sich am Abend mit 94:56 gegen Südkorea durchgesetzt.
7: Verkehr. Vorsicht in Brandenburg auf der B1 Richtung Magdeburg zwischen Großkreuz, Havel und Jesering gibt es eine ungesicherte Unfallstelle. Ansonsten haben wir in Berlin Biesdorf, B1, B5, Höhe Mayerkische Allee in beiden Richtungen. Nur eine Spur nach wie vor. Und ansonsten aus Berlin auch keine größeren Störungen heute Morgen. Kommt gut an.
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7: Guten Morgen.
9: Morgen, Leute. Endlich. Ach, es ist ja erst Mittwoch.
7: Ach so.
9: Scheiße. Sorry.
7: Also, Mittwoch.
9: Hey.

0: Gut, 6.35 Uhr, ihr hört die Fritz-Frühschicht am Mittwoch. Guten Morgen.
1: So, und ganz ehrlich, und also das sage ich als einer, der da richtig gerne oft war, es gibt richtig geile und viele Gründe, in Spandau zu chillen. Altstadt, richtig, richtig
0: ist
1: schön.
0: Wirklich geil.
1: Ihr seid direkt am Wasser an der Havel-Zitadelle. Wunderbarer Konzertspot. Mhm. Ist aber wie eine Burg. Plötzlich in der eigenen Konzertwelt. Und da wurde einfach gestern, das war für mich der erste autonom fahrende Zug getestet hier. Was
0: Hammer,
1: ist denn da los?
0: Hammer. Ich habe noch einen besseren Grund, und zwar First Time im Radio sein.
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1: Wir fahren ja quasi unser mobiles Sendestudio gerade durch die Gegend, um mit euch zu quatschen über die Berlin-Wahl.
0: Aber nicht nur über Politik wollen wir mit euch quatschen. Ihr dürft uns erzählen, was ihr wollt, was ihr fühlt, was euch auf dem Herzen liegt oder auch einfach mal von Spandau schwärmen.
3: Wenn man dann irgendwie nach einem Regenschauer die Promenade entlang an der Havel langlaufen kann.
4: Am schönsten finde ich den Spandauer Forst. Da bin ich gerne auch mit Freunden spazieren, wenn man mal was anderes machen möchte, als Geld auszugeben.
5: Ich war gerne am Wasser hinten, Mittagspause. Ess mein Brötchen, trink meinen Kaffee.
6: Wo ich zum ersten Mal hier Weihnachten gesehen habe. Zum ersten Mal, und das war wirklich Wahnsinn.
0: Der Weihnachtsmarkt in Spandau, Leute, der kann richtig was. Es ist so.
1: Wirklich, die Reise lohnt sich. Gestern bei fast 30 Grad hatten wir auch schon Spekulatius.
0: Finde ich ganz,
1: leider.
0: Ganz toll. Ja, finde ich ganz, leid. Ganz
1: ich
0: richtig auch.
1: Das freut mich auch ganz, ganz toll, finde ich.
0: Falls Spandau für euch ein bisschen weit weg war bis jetzt, oh gut. Heute sind wir vielleicht genau in eurer Ecke, und zwar auf dem RAW-Gelände in Friedrichshain.
1: 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Und das Gute ist doch auch, komm, jetzt sind Witze erlaubt, man braucht jetzt irgendwie sich nicht ein Flixbus-Ticket nach Spandau buchen.
0: Das finde ich nicht lustig.

0: guten Morgen.
1: Muah, hier. Ich sag Schnee, ihr sagt von gestern. Schnee.
0: Von gestern.
1: Schnee.
0: Von gestern.
1: Ja.
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1: Ah. Unser Quiz jeden Morgen um kurz nach 7:30 und ihr könnt hier als Wochensieger immer einen ganz, wie sagt man, ja, besonderen Preis gewinnen.
0: Also besonderer geht nicht.
1: Nee.
0: Ich glaube, wer sich ganz besonders auch freuen würde, ist meine Hündin Kira. Vielleicht könnt ihr für die auch mal gewinnen. Weil es geht ja um 3,5 Meter Snackwurst aufgerollt auf einer Wurstkabeltrommel.
1: Kira bekommt es leider nicht, aber ihr vielleicht. Ihr müsst einfach hier anrufen, könnt ihr jetzt schon machen und euch auch anmelden. 030 30 31 und dreimal die 0.
0: Und dann einfach schnell ein paar simple Fragen über gestern beantworten. Und die sind wirklich so simpel, dass sogar ich, also wenn sie dürfte, könnte sogar Kira meine Hündin die beantworten, bin ich ganz ehrlich.
1: Okay, also dann mach mal. Mhm. Gestern kam eine große, wichtige Bildungsstudie raus. Sie heißt wie eine Stadt mit einem schiefen Turm in Italien. Wie heißt diese Studie?
0: Ja, das ist die Studie von Mailand. Die PISA-Studie natürlich.
1: Wie nochmal?
0: Die PISA-Studie ist es natürlich.
1: Ja, okay, gut. Richtig. Hast einen Punkt. So wird es dann klingen.
0: So macht ihr es auch. Dann gewinnt ihr. Dann habt ihr 3,5 Meter Snack-Salami zu Hause zum Aufrollen. Könnt ihr abrollen, könnt ihr essen. Guten Appetit.
1: Guten Morgen.

0: Hallo, wir sind die Synchronsprecher von Brad Pitt und wir üben jeden Tag zwei Stunden lang Brad Pitt Synchronsprechen. Los geht's. Brad Pitt, Brad Pitt, Brad Pitt, Brad Pitt, Brad Pitt, Brad Pitt, Brad Pitt.
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0: Control C und The Team auf Fritz 56 haben wir es. Guten Morgen.
1: Und jetzt mal kurz zum
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3: Also die Höchsttemperaturen hätten wir auch schon erreicht hiermit. Um 6.50 Uhr dazu heute viele Wolken, vor allem im Süden auch immer so ein bisschen Regen bei eben ja 19 bis 22 Grad maximal.
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0: Oh, also wirklich, überall wirst du gerade von Wahlthemen zugeballert, aber...
3: Warum das denn wohl?
0: Ja, weil vielleicht die Wahl ansteht. Aber ganz wichtig ist, dass wir uns dann nur die geilen Veranstaltungen raussuchen. Gestern hatten wir die geile Wahlarena und heute schickt euch Fritz-Reporterin klar zur nächsten Veranstaltung, die wir aber wirklich empfehlen können.
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4: PolitikerInnen müssen euch Rede und Antwort stehen. Ja, so läuft's bei Gen Z Politics im Zirkus Schatzinsel direkt an der Spree in Kreuzberg. Vorbeikommen könnt ihr, wenn ihr 21 Jahre oder jünger seid. Dabei sind PolitikerInnen aus Friedrichshain-Kreuzberg und denen stellt ihr eure Fragen. Obendrauf gibt's einfach Döner für alle. Was geht ab? 17 bis 19 Uhr, Gen Z Politics ist komplett for free und hin müsst ihr dafür zum Mai im Ufer 4.
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4: Mieten, sichere Heimwege, Job und Ausbildung und dass alles immer teurer wird. Darum ging es gestern Abend in der Jungen Wahl Arena. Da haben sich kurz vor der Abgeordnetenhauswahl junge KandidatInnen der Parteien präsentiert und Fragen aus dem Publikum beantwortet, so ein bisschen wie beim Speed-Dating. Die Linke, die will günstigere Öffi-Tickets für junge Menschen. Die CDU setzt auf mehr Job-Tickets über Arbeitgeber. SPD und Grüne wollen unter anderem eine Jugendkulturkarte auch für Clubs und AfD und BSW haben angekündigt, die Energiekosten senken zu wollen. Ein Schülerausweis für alle, der dann auch gleichzeitig als Ticket für Bus, Tram, U- und S-Bahn gilt. Das gibt's in Berlin künftig. Bildungssenatorin Günther Wünsch und Verkehrssenatorin Bonde, die wollen die neuen Ausweise am Morgen vorstellen. Dauert aber wohl noch bis zum nächsten Jahr, bis das alles umgesetzt ist. Dann soll es auch eine App für den digitalen Schülerausweis geben. Jetzt ist es anscheinend auch bei US-Präsident Trump angekommen. Der hat in der Nacht auf die Wahl in Sachsen-Anhalt reagiert und von einem wirklich großen Abend gesprochen. Auf seiner eigenen Social-Media-Plattform schreibt Trump, die Menschen in Deutschland hätten genug von den, Zitat, schrecklichen Einwanderungsregeln und Vorschriften. Außerdem hat er eine Abkürzung dazu gepackt, MGGA. Das dürfte wohl für Make Germany Great Again stehen. Deutschland steht bei der Basketball-WM der Frauen erstmals im Viertelfinale. Das Team hat am Abend in Berlin klar gegen Außenseiter Südkorea gewonnen mit 94-56. Jetzt hat das Team mal einen Tag Pause. Morgen geht's dann gleich gegen Europameister Belgien weiter. Und in der Fußball-Champions League, da hat Borussia Dortmund das erste Spiel gegen den spanischen Verein Villarreal mit 3-2 gewonnen.
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3: Vorsicht in Brandenburg auf der A10 östlicher Berliner Ring Richtung Dreieck Spreeau. Da liegen zwischen Marzahn und Hellersdorf Gegenstände auf der rechten Spur. Und Vorsicht auch auf der A13 Richtung Berlin. Da liegen Gegenstände auf der Autobahn zwischen dem Dreieck Spreewald und Lübben. B1 Brandenburg Richtung Magdeburg. Es gab einen Unfall zwischen Großkreuz und Jeserich und deshalb dort Behinderungen. Genau wie auf der B102 Richtung Brandenburg. Da gab es einen Unfall und deshalb Behinderungen zwischen Kampel und Neustadt-Dosse. In Berlin A113 Stadt einwärts. Hier ist ein Auto liegen geblieben im Kurvenbereich zwischen Schönefeld Nord und dem Tunnel Rudower Höhe. Und in Fenfuhl musste die Storkower Straße gesperrt werden, hinter der Möllendorfstraße Richtung Prenzlberg. Ansonsten rollt's, kommt gut an.
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3: Hallo, guten Morgen.
5: Und da möchte ich jetzt eben noch mal einen Moment gönnen, um auch müde zu sein.
3: Ja.
5: Jetzt hier mal ein bisschen ruhiger machen.
3: Ja, ich bin
5: ihr dürft jetzt noch mal ein bisschen müde sein.
3: Ja.
5: So, und nochmal sagen, Manu, warum muss ich immer so früh aufstehen?
3: Ellen hat auch gesehen, dass wir gestern noch so lange gearbeitet haben in der Wahlarena, wir beide. Und die fragt uns auf einer Skala von 1 bis Tiefschlaf, wie müde seid ihr heute Morgen?
5: Ist ja nett, dass du sagst, dass sie euch beide fragt. Ich sehe gerade, sie schreibt nur Daniel Klaus. Nee, Elena, ich habe die Sendung ja nur moderiert, das macht ja gar nicht.
3: Ja, sie hat nur die Abendschau geguckt. Sie hat ab 20 Uhr ins Bett gegangen. Die muss ja auch früh aufstehen.
5: Ja, auch in der Abendschau.
3: Stimmt.
5: Okay, Elena.
3: Naja. Elena, ich hab dank solchen Nachrichten geht's mir wunderbar.
5: Danke.

0: Taylor Swift auf Fritz, 7.06 Uhr ist es. Guten Morgen.
1: Ich würde sagen, das ist die beste Sprachnachricht, soweit würde ich gehen, die man überhaupt nur jemals verschicken kann. Und zwar die Sprachnachricht, die euch auf die Gästeliste einfach fürs Nina Chuba-Konzert schreibt.
0: Ja, also ihr könnt entweder so eine machen oder irgendjemandem was von eurem Tag erzählen. Ist ja eure Entscheidung.
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1: Freitagabend.

0: auch keine Dollars, ihr braucht einfach nur also eine WhatsApp-Sprachnachricht mit einem Grund, warum ihr unbedingt am Freitag zu Nina müsst und die schickt ihr uns dann ganz einfach rüber.
1: Und guck mal, wie süß ihr seid, wie lieb Raphael das gemacht hat.
2: Guten Morgen, liebes Fritz-Team, Raphael hier. Mhm. Ich wünsche mir auf jeden Fall ganz, ganz doll das Konzert am Freitag, da A, die Tickets schon ausverkauft sind, B, ich doch auch schon ein etwas größerer Nina Schuler-Fan bin und unter anderem die jetzt auch nächstes Jahr gar nicht mehr auf Tour geht. Würde mich auf jeden Fall freuen und man hört sich, bis dann.
1: Ja, dann C, Raphael, du darfst zu Nina Schuler.
0: Aber was für ein lieber Mensch, auch wirklich ihr alle. Das macht ganz, wirklich ganz wahnsinnig toll. Spaß. Also es ist wirklich, ich bin richtig froh, dass es hier nichts zu entscheiden gibt, sondern dass es draußen gewürfelt wird. Ich könnte mich nicht entscheiden, das wünsche ich euch. Aber ihr solltet euch entscheiden, uns ein Audio zu schicken. An die 030 30 31 3 mal die 0. Und also ich finde, die Nummer könntet ihr sowieso mal abspeichern. Und uns auch mal schreiben.
1: Ja, safe. Schreibt uns.
0: Ey, wirklich. Wer hat noch nicht geschrieben heute? Zwei Leute dazu gerade, die haben noch nicht geschrieben. Heute ist Frechheit.
1: Nina Truba hören wir jetzt hier auf Riss mit Right Berry Lily.
0: Moin.
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0: Hamburg, Bob Moses in der Leitung, die Fritz-Frühschicht um 7.14 Uhr. Wunderschönen guten Morgen euch.
1: Jetzt kann ich es ja verraten. Weißt du, warum mein Spitzname Erasmus ja tatsächlich ist? Weil ich bin begehrenswert und geliebt.
0: Wenn du Erasmus wirklich heißen würdest oder Spitzname wäre, dann würdest du auch endlich was für die deutsche Wirtschaft machen und das wäre toll.
2: Ja, okay. Good News, die guten Nachrichten.
1: Bei dem Punkt mit was Gutes für die deutsche Wirtschaft machen, hattest du mich jetzt, muss ich jetzt ehrlich sagen. So. Aber also, falls ihr jetzt denkt, hä, was labern die da für eine Scheiße? Nee, Erasmus, also das Studi-Austausch-Programm, also das ist wirklich richtig, richtig geil, weil das hat quasi schneller den Break-Even heute erreicht, als ihr überhaupt Gewinnschwelle sagen könnt.
0: Da geht's vor allem auch ums Stichwort Fachkräftemangel, weil die Studis, die aus dem Ausland hierher kommen, hier bleiben, sich hier ihr Leben aufbauen, Steuern zahlen, pipapo, die bringen der Wirtschaft einfach Milliarden. Das ist crazy.
1: Das hätte ich ehrlich gesagt mit Erasmus selber so auch nicht verbunden, aber jeder Erasmusabend im Wohnheim könnte theoretisch auch also so ein kleiner Beitrag sein gegen den Fachkräftemangel.
0: So, Erasmus, da haben wir wieder was gelernt, nämlich deinen Spitznamen und dass Erasmus einfach richtig viel bringt für die deutsche Wirtschaft.
1: Wirklich, weitermachen. Schönen guten Morgen.
0: Morgen.

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0: DJ and Rooks.
1: Den mag ich, den Song irgendwie.
0: Slow Dance for a Minute. 7:22 Uhr. Ich mag dich.
1: Oh, ich dich auch.
0: Oh, geil, ist ja perfekt.
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1: Ich mag auch, dass Herbst jetzt kommt.
0: Schon ein bisschen, ne?
1: Gestern war es dann nochmal so heiß.
0: Muss ich wirklich zugeben. Ich als alter Sommerfan, ja? Mhm. Ist schon geil jetzt.
1: Darf ich jetzt weitersprechen?
0: Gut.
1: Okay. Bisschen Wolken, stellenweise auch bisschen Regen, vor allem im Süden. Und halt nur 19 bis 22 Grad maximal.
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0: Knapp 2 Wochen sind es noch. Dann wird in Berlin gewählt, das Abgeordnetenhaus neu zusammengesetzt. Und das ist gerade für die jüngeren Wählerinnen und Wähler für euch vielleicht noch ein bisschen interessanter als vorher.
1: Zum ersten Mal dürft ihr in Berlin jetzt auch wählen, wenn ihr 16 oder 17 seid. Und da wäre es doch irgendwie komisch, wenn wie sonst nur PolitikerInnen im Fernsehen Wahlkampf machen, die irgendwie euer Opa oder eure Oma sein können.
0: Genau, also nichts gegen Opas und Omas.
1: Nein.
0: Aber, also jetzt sind halt auch mal die Jüngeren dran. Ey, wirklich, haben wir gestern schon gemacht bei der jungen Wahlarena mit 6 jüngeren KandidatInnen der größten Parteien in Berlin. Und auch mit dir, Sally. Du warst ja eine der Moderatorinnen.
1: Und auch mit dir, Klausi. Du warst ja auf der Watchparty als Reporter mit dabei. Es hat super viel Spaß gemacht und es lag vor allem daran, dass das Publikum einfach richtig geile Fragen auf sich vorbereitet hat, richtig. Zum Beispiel Alize auch.
4: Meine Frage an Sie alle war jetzt konkret, was Sie vorhaben, damit wir in der Schule einfach auf das KI-geprägte Arbeitsleben besser vorbereitet werden.
1: Charlize natürlich, nicht Alize.
0: Clara Schädlich von den Grünen, die hat dazu das hier geantwortet.
4: Wenn wir einfach nur in der Schule alles ausklammern und verbieten, dann weiß man am Ende nicht, wie man das damit umgehen soll. Deswegen ist Medienkompetenz natürlich super wichtig und dass die Schule halt wirklich endlich aufs Leben vorbereitet und nicht nur auf die nächste Prüfung. Und dafür finde ich es total in Ordnung, wenn man eine Gedichtanalyse weniger macht oder die elektrolytische Raffination von Kupfer in Chemie doch nicht lernt, aber am Ende aufs Leben vorbereitet ist, Berufsorientierung hatte und Medienkompetenzen erlernt hat.
1: Lukas Schaal war von der CDU da und beim Thema KI im Unterricht ist er ein bisschen skeptischer gewesen.
5: Also wir wollen auf jeden Fall natürlich auch ein Schulfach Wirtschaft, ein Schulfach, das sich öffnet in Richtung, was brauche ich im echten Leben? Also Steuererklärung, wie komme ich in unserer Wirtschaftswelt klar? Was das Thema KI anbelangt, glaube ich, sind wir hier alle im Raum, wissen wir nicht, was in 9 Monaten oder in 18 Monaten oder in 27 Monaten möglich sein wird. Diese Entwicklung wird bombastisch und wird unfassbar schnell sein.
0: Krass, da hört man schon immer den Countdown, der am Ende runtergelaufen ist, denn alle KandidatInnen hatten wirklich eine 30 Sekunden Zeit zum Antworten, damit wirklich alles on point ist.
1: Ihr könnt euch die komplette Sendung nochmal reinziehen, in der ARD Mediathek zum Beispiel oder bei YouTube. Da geht es dann auch um günstige Mieten, natürlich in Berlin voll das wichtige Thema, oder um die Frage, ob und welche Öffis gefördert werden sollten. Ein paar Tage habt ihr auch noch Zeit, um zu entscheiden, wer eure Stimme kriegt. Gewählt wird am 20. September.
0: Moin.

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20: 37, halb 8 Uhr morgen.
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21: Was wollen die Parteien machen, um das Leben für uns jüngere Menschen in Berlin besser zu machen? Darum ging es gestern Abend in der Jungen Wahlarena hier auf Fritz. Da durften ErstwählerInnen Fragen stellen und die jungen KandidatInnen der größeren Parteien hatten dann 30 Sekunden Zeit zu antworten. Und die haben sich unter anderem für günstigere Öffi-Tickets, eine Jugendkulturkarte und geringere Energiekosten ausgesprochen. Die ganze Sendung könnt ihr auch nochmal in der ARD-Mediathek streamen. Ja, wir bleiben nochmal kurz beim Thema Politik für Jüngere. In Berlin soll jetzt nämlich bei allen Gesetzen gecheckt werden, welche Auswirkungen die auf Kinder, Jugendliche und junge Erwachsene haben, und zwar bevor sie beschlossen werden. Bildungssenatorin Günther Wünsch sagt, dass dieser Jugendcheck Teil eines Programms ist, mit dem Berlin für jüngere Menschen attraktiver werden will. Dazu gehört auch eine neue Jugendwohnagentur, die Jugendlichen aus Pflegefamilien oder Heimen helfen soll, sich ein eigenes Leben aufzubauen. Checken, ob mit den Augen alles okay ist und das Ganze nebenbei beim Einkaufen. Ob dieses Augenscreening eine Drogeriemarktkette eigentlich legal ist, damit beschäftigt sich ab heute das Landgericht Karlsruhe. Geklagt hat die Wettbewerbszentrale. Die findet unter anderem, dass das gegen das Heilpraktikergesetz verstößt, weil medizinische Geräte dabei von geschulten MitarbeiterInnen und nicht von ÄrztInnen bedient werden und mit KI ausgewertet werden. Läuft gut für die deutschen Basketballerinnen bei der WM in Berlin. Das Team hat es am Abend locker ins Viertelfinale geschafft durch ein 94-56 gegen Südkorea. Im Viertelfinale geht es dann morgen gegen Europameister Belgien. Und Borussia Dortmund hat sich zum Auftakt der neuen Fußball-Champions-League-Saison mit 3-2 gegen den spanischen Club Villarreal durchgesetzt.
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22: Brandenburg, da gucken wir auf die A10 südlicher Berliner Ring Richtung Dreieck Spreeau. Zwischen dem Schönefelder Kreuz und Königs Wusterhausen steht ein kaputtes Auto rum, das er da bitte ein bisschen aufpasst. Und auf AB102 gab es einen Unfall Richtung Brandenburg an der Havel zwischen Kamphel und Neustadt-Dosse. Ansonsten in Berlin. A113 statt einwärts. Hier haben wir ein liegen gebliebenes Auto zwischen Schönefeld-Nord und dem Tunnel Rudower Höhe. Und ansonsten keine größeren Meldungen aus Berlin. Kommt gut an.
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22: Guten Morgen.
20: Ich hab's rausgefunden jetzt.
22: Ja.
20: Ich weiß es jetzt.
22: Ja.
20: Du hattest ja zwei kaputte Autos gerade, ne? Die liegen geblieben.
22: Ja.
20: Ich sage, Theorie, ja? Dass die Autos gar nicht kaputt sind.
22: Sondern?
20: Die haben halt auch einfach keinen Bock, sage ich. Und deswegen, weil die müde sind, tun die so, als wären die kaputt, dass die nicht fahren müssen.
22: Ja.
20: Oder? Also,
22: und wenn euch das eure Autowerkstatt sagt, dann werdet ihr gerade richtig doll verarscht. Wirklich,
20: also richtig doll. Komm vorbei bei Sallys Autowerkstatt.
22: Moin.
20: Guten Morgen, Leute.

0: Das war Selina Gomez in the Dark auf Fritz. Schönen guten Morgen.
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3: An wen geht unsere 3,5 Meter lange Wurstkabeltrommel? Boah. Ist es Jonas? Guten Morgen.
4: Hoffentlich. Morgen.
3: Aus. Wir dürfen ordentlich sagen, woher du kommst. Jonas, bist du ein Geheimagent?
4: In gewisser Weise.
0: Erzähl mal, was hast du Geheimes vor?
4: Es steht ein Junggesellenabschied an und da möchte natürlich niemand Verdacht schöpfen.
3: Verstellst du gerade deine Stimme sehr ehrlich?
5: Ja.
4: Ja, nee.
0: Nee, aber ihr wollt dann auf dem JGA euch die Wurstkabeltrommel, die 3,5 Meter Wurst, direkt abrollen in den Rachen rein, oder was ist da geplant?
4: Richtig, als Grundlage.
0: Geil.
3: Männer-JGRs sind ja nie so richtig geplant, habe ich in der Vergangenheit mal von meinen Freundinnen hören müssen. Ist eurer gut geplant oder nicht so?
4: Halbwegs. Also es ist ein Plan, aber ob der dann hinhaut.
3: Was macht ihr?
4: Das sage ich jetzt auch nicht.
3: Ach so, das stimmt.
0: Dann würde man ja checken. Mann, der ist so schlecht geplant. Jonas versucht auf den letzten Meter hier noch ein Geschenk zu gewinnen. Also, wir würden ja zwar zocken 45
3: Sekunden. Ach so, wir zocken, hab ich ganz vergessen.
0: Ja, nee, nicht nur zu quatschen, Alter, Jonas. Wir zocken jetzt 45 Sekunden Zeit. Ich stelle dir die Fragen. Wenn du was nicht weißt, sagst du einfach schnell weiter, okay?
4: Jo.
0: Los geht's. In welcher Stadt steht der schiefe Turm?
4: Pisa.
0: Und wie heißt die Bildungsstudie, die gestern rauskam?
4: PISA-Studie.
0: Gestern Abend Deutschland gegen Südkorea in der WM in Berlin. Um welchen Sport geht's?
4: Basketball.
0: Richtig. Haben die deutschen Spielerinnen gewonnen?
4: Ja.
0: Richtig. In Oberspreewald-Lausitz, da können die Warnsirenen jetzt auch Durchsagen machen. Wie heult eine Sirene? Sehr gut. Man kann für den Vogel des Jahres abstimmen. Sag uns irgendeine Vogelart.
4: Amsel.
0: Sehr gut. Gestern war die Wahlarena im RBB, moderiert von Leonie Schwarzach und einer Fritz-Kollegin. Wer war's?
4: Sally Kaya.
0: Sehr, sehr gut. Sag uns eine Partei, die da zu Gast war gestern.
4: CDU.
0: Sehr, sehr gut. Seit gestern gibt's mehr Solarenergie in Brandenburg. Woraus wird die gemacht?
4: Keine Ahnung.
0: Aus Sonnenlicht wird Solarenergie gemacht.
4: Aus Solarenergie, aber ich hab's nicht richtig verstanden.
0: Tut mir leid, aber ich muss auch sagen, ich hätte mich gewundert, wenn du an der Frage gescheitert hast, weil du alle anderen gewusst hast. Das war ein absoluter Durchmarsch, Alter.
3: 8 Punkte!
0: Wow!
3: Jonas!
0: Vorgelegt, ey!
3: Oh, du hast sehr gute Chancen auf die Wurstkabeltrommel. Ja. Jonas, muss ich dir jetzt leider sagen.
0: Wirklich.
4: Und, du bist auch ein sehr guter Kumpel, also deswegen.
3: Ja, du hast alles gegeben und du hast richtig gut alles gegeben. Ja. 8 Punkte hast du, es muss jetzt erstmal jemand überbieten. Wenn es keiner tut, dann bist du Freitag hier wieder am Start.
0: Ja. Und Jonas,
4: alles klar, perfekt.
0: Und ich will dich schon mal vorwarnen, wenn du am Wochenende beim Junggesellenabschied so abgehst wie jetzt gerade, dann wird das doch ein übler Abend. Aber wir
4: Spaß. Richtig.
3: Du sollst nämlich auch sein. Jonas, ganz viel Spaß schon mal, liebe Grüße und gleich bis Freitag.
4: Danke.
0: Ciao. Ich sag, Jonas ist so drin, der zockt weiter am Wochenende auch mit seinen Jungs. Wir sind Helden von hier an blind und ihr könnt euch bewerben schon für morgen, um Jonas zu überbieten. Jeden Morgen kurz nach 7:30 Uhr.
3: Morgen. Zwischen 2

0: Ding Dong. H. Ring my bell, R&B. Auf Fritz um 7:45. Moin.
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2: Da kommt ihr hier zu uns ins Studio mit eurer eigenen Mucke und wir quatschen auch. Ihr dürft sagen, was ihr wollt. Wir freuen uns aber immer besonders, wenn ihr was Nettes sagt.
3: Dadurch, dass man ja die Cam hat, glaube ich, ist das jetzt nicht so anders. Ich glaube, ich bin sogar eher fancier, als ich dachte.
2: Also, das hat nämlich Anne über unser Studio gesagt.
0: Sie sagt gleichzeitig, sie dachte es hässlich, aber war wohl doch nicht.
2: Na, dann ist ja eigentlich ein Kompliment.
0: Ja, irgendwie verstehe ich es nicht.
2: Komplimente. Ja. Leo war auch schon hier und sein Favorite-Ort ist auch eher ein anderer.
4: Ich zum Beispiel wohne mein Leben lang in Fredersdorf, habe auch ein Fredersdorf-Tattoo auf dem Oberschenkel, weil ich mich sehr verbunden fühle zu dem Ort, zum Dorf. Und für mich ist Fredersdorf der geilste Ort Brandenburgs.
0: Hey, aber also irgendwo seid ihr immer happy, egal ob es unser Fritz-Studio ist oder Fredersdorf. Es ist aber schön, hier sagen auch genug andere, die dafür auch wirklich nicht bezahlt wurden, wir schwören.
5: Also wenn ihr hierher kommt, es ist toll. Ihr werdet sehr herzlich aufgenommen.
2: Lieb! Und eure Lieblingssongs dürft ihr auch mitbringen. Also checkt mal fritz.de/deinfritz. Da könnt ihr euch anmelden und hoffentlich bis ganz bald.
0: Wirklich, würden wir uns freuen. Schreibt mal.

0: Ich führe gerade so eine komplizierte Dreiecksbeziehung. Ich habe was mit drei von meinen Ex gleichzeitig.
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0: Komo Te Llamas? Wie viele hast du Lamas? Achso. Wie heißt du als Kamerateam, Lamas?
1: Ja, ich dachte,
0: es geht um Lamas. Florentina und Ford, die 7.51. Moin.
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1: Ah, Leute, heute sehr bewölkt. Es kann auch regnen, teilweise vor allem im Süden. Zwischendurch gibt es ein paar Auflockerungen, aber es wird schon eher so ein bisschen bedeckter heute. Und wärmer wird es auch nicht mehr. 19 bis 22 Grad maximal.
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0: Also ich weiß, in Berlin ist so ein abgetretener Mülleimer gerne auch mal Kunst, aber Fritz-Supporterin Clara, schickt euch wohin, wo ihr die echte und die schöne Kunst seht. Ganz viel Spaß.
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1: Überteuerte Tickets für die immer gleichen Barockgemälde. Ach, ne. Damit ist jetzt aber Schluss. Bei der Berlin Art Week in Berlin-Mitte gibt's stattdessen DJs in den Museen, nice Workshops, Talks und richtig viel Kunst for free. Zwischendurch eine Pause im Berlin Art Week Garten. Der ist jeden Tag von 10 bis 22 Uhr offen und für lau. Ab heute und bis Sonntag. Also, checkt mal das Festival aus in der Area des Kulturforums in Berlin.
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3: Eine Minute nach acht. Schönen guten Morgen.
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4: Für Touris ist es gut, weil die darüber günstigere Unterkünfte finden können, aber für die Bevölkerung vor Ort kann es dazu führen, dass es noch weniger bezahlbare Wohnungen gibt. Die EU-Kommission will deshalb heute strengere Regeln für Ferienwohnungsvermietungen, zum Beispiel über Airbnb, Booking oder Expedia, vorstellen. Damit soll europaweit einheitlich festgelegt werden, wann sogenannter Wohnungsstress besteht, damit die Behörden dann zum Beispiel Obergrenzen für Ferienwohnungen festlegen oder zusätzliche Kurzzeitvermietungen stärker begrenzen können. Wie wollen die Parteien das Leben für jüngere Menschen in Berlin besser machen? Darum ging es am Abend in der Jungen Wahlarena hier auf Fritz. Junge KandidatInnen der größeren Parteien haben da Fragen von ErstwählerInnen beantwortet. Bei den Lebenshaltungskosten setzt die Linke auf günstigere Öffi-Tickets, die CDU auf Jobtickets über Arbeitgeber. Grüne und SPD wollen eine Jugendkulturkarte auch für Clubs, AfD und BSW niedrigere Energiekosten. Zwischen Berlin und dem Elbe-Elster-Kreis liegen nicht mal 100 Kilometer. Für eure Autoversicherung macht's aber einen krassen Unterschied, ob ihr da oder da wohnt. Der Gesamtverband der Versicherungswirtschaft hat wieder sein jährliches Ranking der Schadenbilanz veröffentlicht. Und nirgendwo in Deutschland ist die Bilanz in der Kfz-Haftpflicht besser als in Elbe-Elster. Berlin liegt am anderen Ende auf Platz 3 der Regionen, in denen besonders viele und teure Unfallschäden bei den Versicherungen landen. Und da kann die Autoversicherung dann entsprechend teurer sein. Guter Start in Richtung Achtelfinale. Borussia Dortmund hat sich zum Start der neuen Fußball-Champions-League-Saison mit 3:2 gegen den spanischen Club Villarreal durchgesetzt. Und die deutschen Basketballerinnen, die stehen bei der WM in Berlin zum ersten Mal im Viertelfinale. Sie haben sich gestern Abend mit 94:56 gegen Südkorea durchgesetzt.
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3: Brandenburg A10, südlicher Berliner Ring Richtung Dreieck Spreeau. Zwischen dem Schönefelder Kreuz und Königs Wusterhausen ist ein Auto liegen geblieben und auf der B167 Richtung Löwenberg gab es einen Unfall zwischen Neuhardenberg und Gottesgabe. In Berlin A113 stadteinwärts. Hier haben wir ein liegen gebliebenes Auto zwischen Schönefeld Nord und dem Tunnel Rudower Höhe. Achtung, das steht da in der Kurve auf der A113 stadteinwärts. Auf der Abus A115 stadtauswärts ist die rechte Spur aktuell gesperrt, Höhe Hüttenweg. Da ist nämlich auch ein Auto liegen geblieben. Ansonsten haben wir nichts Neues. Kommt gut an.
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3: Guten Morgen, ihr Lieben.
5: Auf dem Ort möchte ich gerne kommen, den du gerade im Verkehr hattest. Gottesgabe, stell dir vor.
3: Ja.
5: Wo kommst du her?
3: Ja.
5: Das ist Gottesgabe.
3: Ja.
5: Oder nein? Ich komme nicht aus Gottesgabe. Ich bin Gottesgabe.
3: Mann, ich wollte eigentlich verraten. Also, wir haben es immer vor dir geheim gehalten, aber das ist ja unser interner Spitzname für dich.
5: Verstehe.
3: Ist doch süß, oder?
5: Ja, ich finde.
3: Oder ich bin süß gerade, oder? Sag mal jetzt.
5: Bare Minimum.
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1: Raindance, ihr habt die Fritz-Frühschicht. Es ist 8:08 Uhr. Guten Morgen am Mittwoch.
2: Ey, was willst du eigentlich werden, wenn du mal groß bist? Ich bin ehrlich, die Frage stelle ich mir manchmal immer noch.
1: Und irgendwann wirst du es rausfinden, Klausi. Aber nebenher, diese Frage kann ja wirklich richtig belastend sein. Egal, ob nach der Schule, vorm Studium, nach dem Studium, vor der Ausbildung, nach der Ausbildung.
2: Und wir gucken mal, wie ihr was findet und das auch zu euch passt.
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1: Machen wir zusammen mit Fritz-Reporter Simeon. Guten Morgen, schön, dass du da bist.
4: Hallo.
1: Du hast es ja mal recherchiert. Jetzt sag mal, wie finde ich denn jetzt den perfekten Beruf für mich?
4: Ja, das Erste und Wichtigste ist, es ist völlig fein, keinen Plan zu haben und genau das eben nicht zu wissen oder noch nicht zumindest ganz genau. Das sagt sogar die Wissenschaft, denn Studien zeigen, dass Leute ohne festes Ziel flexibler sind als die, die nur ein ganz klaren Ziel hinterherjagen. Und deshalb heißt es offen bleiben, mal links und rechts gucken und auf dem Weg neue Möglichkeiten entdecken. Und wenn man ehrlich ist, so kommt man eh irgendwie zu allen Jobs.
1: Voll.
2: Ja, muss ich auch sagen, bei mir war es ein Fritzbus vorm Freibad, als ich 14 war. Also auch über komische Wege gelandet. Was sagt denn sonst da die Wissenschaft?
4: Ja, die Wissenschaft sagt noch, hör nicht auf andere, also zumindest nicht nur, denn eine andere Studie hat gezeigt, dass wir für uns selbst gerne flexible Ziele wählen, aber, also gerade besprochen, so ja, in die Richtung soll es gehen, aber mal gucken, was noch so passiert. Aber wenn wir andere Menschen fragen, raten die uns lieber zu ganz klaren Zielen, sowas wie, ja, mach doch mal Ingenieur.
1: Oh, oder werd doch mal Arzt oder so, hat auch irgendjemand in meiner Familie, entfernte Familie gesagt. So, was ist denn jetzt aber, wenn man einen wirklich guten Tipp bekommen hat, wie macht man da was draus?
4: Ja, da weicht die Wissenschaft jetzt meiner ganz persönlichen Meinung. Und zwar einfach mal ausprobieren und nicht zu viel stressig machen. Ich weiß, es klingt leichter als getan, aber zum Beispiel so ein Praktikum kann schon vieles so aussortieren. Da weiß man schnell schon, ja, in die Richtung kann es gehen oder nee, auf gar keinen Fall. Und falls man nicht weiß, wo man anfangen soll, da gibt's die Jugendberufsberatung. Das klingt erstmal so ein bisschen sperrig, aber da kann man hin, wenn man unter 25 ist, die geben einem Beratung und das kann schon mal richtig helfen.
1: Voll gut, könnt ihr online auschecken, diese Jugendberufsberatung. Und wenn ihr wirklich einen ganz wilden Weg gehen wollt, dann sagt ihr, Mama, Papa, ich werde Radiomoderator.
2: So, und dann könnt ihr auch sagen, habt ihr von uns...

0: The Chainsmokers. Something just like this. 8.17 Uhr gleich. Moin.
1: Ihr bekommt jetzt einen Dresscode von mir für Freitag. Mhm. Glitzer auf die Wangen, klein geflochtene Zöpfe mit so Perlen und Ringen drin. Na, wo könnte es hingehen?
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1: Na,
0: ganz ehrlich? Es gibt nur zwei Möglichkeiten. Das ist erstens lustigerweise genau der Dresscode für den Brunch am Samstag bei mir. So. Bisschen Glitzer, bisschen gefochtene Zöpfe oder. Ah, oder Nina Chuba Konzert.
1: Ja, warte mal. 3, 2, 1, das ist dein nicht du.
0: Nee, jetzt ist für Nina Chuba. Da schicken wir hin. Ihr müsst doch gar nicht Radali machen, sondern uns eine Sprachi schicken an unsere neue Nummer, die 030 30 31 3 mal die 0. Könnt ihr uns einfach eine WhatsApp schicken. Und dann erzählt ihr uns in einer Audio, warum müsst ihr unbedingt aufs Nina Chuba Konzert.
1: Und es kann alles sein, ja. Vielleicht, weil ihr schon eure neuen Perlen habt für eure Zöpfe oder dass ihr vielleicht zum ersten Mal Moshpit einfach dumm gehen wollt auf Geil. Nina Chuba Konzert. Oder, ja, weiß ich nicht, ihr braucht sie einfach als emotional support. Das ist total egal.
0: Ja, Hauptsache ihr schickt uns ein Audio an die 030 30 31 3 mal die 0.
1: Bis dann.
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2: Hi, ich bin Patrick, bin 24 Jahre alt und wohne im Prenzlauer Berg. Und ich werde auf jeden Fall wählen, weil ich wichtig finde, bestimmten Parteien den Wind aus den Segeln zu nehmen. Ich bin mit keiner Partei so richtig zufrieden, finde aber nicht wählen schlimm, weil ich kann mich ja trotzdem damit auseinandersetzen, was die Parteien machen und das geringste Übel wählen, sage ich jetzt mal so. Deswegen werde ich auf jeden Fall wählen.
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0: Just Hooks mit Different With You. Wir haben es 8.24 Uhr am Mittwoch. Startet schön rein. Guten Morgen.
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2: Herbstlicher auf jeden Fall heute. Temperaturen schon seit heute Morgen hoch, noch von der Nacht und dem gestrigen warmen Tag. Viel wärmer wird es auch nicht. 19 bis 22 Grad bekommen wir. Stellenweise kann es auch ein bisschen Regen geben.
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3: Und hätte ich jetzt nicht gedacht, dass ich das mal sage. Wirklich nicht. Ja, aber neuer Urlaubsspot unlocked Spandau.
2: Juhu, wir waren gestern mit euch in Spandau, hatten 28 Grad Sonne und Spekulatius. Ja, Spekulatius dabei. Und Fritz-Reporterin Billy hat mit euch Oli gemacht und eure Gegend ausgecheckt.
4: Wo gehe ich hin?
5: Haselhorst. Das ist ganz schön.
4: Oh, da sind immer die Raves gewesen.
5: Ja.
4: Ganze Nacht durchtanzen in Haselhorst. Warst du da auch?
5: Nee, noch nicht.
4: Aber jetzt ist tagsüber in der Altstadt. Wo kann ich gut hin?
5: Ich glaube dann ans Wasser. Hier an der Havel direkt.
4: Okay, dann setze ich mich jetzt an die Havel. Boah, hier am Wasser ist es schön. Hab die Füße sogar so leicht im Sand. Neben mir sitzt jemand, der sich so richtig von der Sonne küssen lässt. Hey du, was mache ich jetzt?
6: Da gibt's ja diese Burg, ich weiß nicht, wie die heißt.
4: Oh, die Zitadelle Spandau, prächtig, mächtig, eine tolle Burg. Wo gehe ich als nächstes hin?
7: Ich würde sagen, erstmal eine 1,50 Pizza hier bei dem Pizzaladen. Danach würde ich einen Kaffee trinken.
4: Nom, das hört sich richtig lecker an. Ist das deine Hot-Tour?
7: Nein.
4: Das hast du mir jetzt so schön verkauft, aber was würdest du denn dann machen?
7: Ich würde mit Freunden chillen, keine Ahnung, ein bisschen am Wasser, ein paar Bierchen.
4: Wo gehe ich jetzt noch hin, um den Tag ausklingen zu lassen?
8: Zum Honigstand. Vielleicht mal die kleinen lokalen Imkereien hier austesten.
2: Thomas.
3: Wie coole Tipps haben die bitte gehabt, Alter. Ich bin wirklich erstaunt.
2: 1,50 Pizza, ja. Honig, wow. Altstadt, Bogen. Was willst du denn mehr? Raven?
3: Na, weiter Raven. Geht ja heute eigentlich wie einen anderen Tag auch auf dem RAW-Gelände in Friedrichshain. Und da sind wir heute am Start.
2: Neuer Tag, neuer Bezirk. Das ziehen wir seit letzter Woche schon durch, weil wir wollen hören, wie geht's euch in eurem Bezirk? Jetzt auch kurz vor der Berlin-Wahl am 20. September. Was nervt euch? Was ist richtig geil? Und ab 14 Uhr sind wir heute im Café Kult.
3: Und haben offenes Ohr für euch. Also kommt gerne vorbei. Ja, wir freuen uns. Ab 14 Uhr auf dem RAW-Gelände.
2: Offenes Mikro haben wir auch.
3: Na klar, na sicher.

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7: Da könnte es jetzt den Ferienwohnungsplattformen wie Airbnb oder Booking an den Kragen gehen. Die EU-Kommission plant schärfere Regeln für Kurzzeitvermietungen und will ihren Gesetzentwurf für bezahlbaren Wohnraum heute Mittag offiziell vorstellen. Damit soll es EU-weit einheitliche Kriterien dafür geben, wann Städte Ferienwohnungen einschränken dürfen. Damit soll erreicht werden, dass auch die Leute vor Ort noch günstige Wohnungen zum Leben finden können. Deutschland hat es bei der PISA-Studie diesmal wieder ziemlich verkackt und jetzt wird darüber diskutiert, welche Konsequenzen wir daraus ziehen sollten. Für Bundesbildungsministerin Prien sind die Ergebnisse noch ein Argument mehr. Für Altersbeschränkungen bei Social Media hat sie vorhin dem rbb24-Inforadio gesagt. Die Chefin vom Sozialverband VdK Bentele hat in einem Zeitungsinterview gefordert, Kinder aus ärmeren Familien stärker zu unterstützen. Der Wahlkampf in Berlin geht so langsam in den Endspurt, aber der ist für die, die ins Abgeordnetenhaus wollen und ihre HelferInnen, teilweise ein gefährlicher Job. Laut Tagesspiegel wurden seit Anfang August schon 25 Straftaten gegen PolitikerInnen festgestellt, darunter 7 Gewalttaten. Außerdem hat die Polizei fast 1000 beschmierte, abgeschnittene oder angezündete Wahlplakate gezählt. Da geht's immer ziemlich rund. Heute ist wieder Generaldebatte im Bundestag. Eigentlich wird da über den Haushalt des Kanzleramts gesprochen. Aber die Opposition nutzt das standardmäßig, um grundsätzlich mit der Politik der Regierung abzurechnen. Das übernimmt nachher AfD-Chefin Weidel und danach redet Kanzler Merz.
8: Verkehr. Brandenburg, da gucken wir auf die B167 Richtung Löwenberg. Die ist gesperrt. Es gab nämlich einen Unfall zwischen Neuhardenberg und dem Ort mit dem wunderschönen Namen Gottesgabe. In Berlin auf der 100 Richtung Wedding haben wir zwischen Neukölln und Innsbrucker Platz 10 Minuten länger und Richtung Treptow zwischen Detmolder Straße und Tempelhofer Damm und auch vor der Abfahrt Treptow. Avus statt auswärts, Höhe Hittenweg, ist ein Auto liegen geblieben, deshalb die rechte Spur gesperrt. Und in Charlottenburg müsst ihr gucken, wir haben Staatsbesuch heute. Rund um den Breitscheidplatz kommt es deshalb bis Freitag zu Verkehrseinschränkungen und Straßensperrungen. Umfahrt den Bereich möglichst weiträumig. Ansonsten aber nichts Größeres, kommt gut an.
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6: Guten Morgen.
8: Jetzt muss man ja sagen, eigentlich sind alle Songs hier dazu da, komplett nur euch zu unterhalten. Die werden nur danach ausgewählt, auf welche Mucke ihr gerade Bock habt, so, welche Songs gerade beliebt sind, welche nicht so. Ein Song ist aber tatsächlich gesetzlich vorgeschrieben, der muss in unserer Fritz-Frühschicht zwischen 6 und 10 immer einmal gespielt werden, um uns juristisch abzusichern und tatsächlich auch, um euch vielleicht mal zu sagen, sorry für alles, was hier nicht so ganz rund läuft.
9: Sag welche.
8: Es tut mir so leid von Pamo.
9: Guten Morgen.

0: Es tut mir so leid.
1: Es tut ihm eigentlich dem ganzen RBB leid.
0: Wo war ich hier auf Ritz um 8:35 Uhr am Mittwoch?
1: So, Quizfrage, Sandy, hör gut zu. Achtung.
2: Whitey, what's up?
1: Wir machen Multiple Choice. Bin das A, ich besoffen, B, du besoffen oder C, Brandon aus Zehlendorf kurz vorm vielleicht wichtigsten Spiel deines Lebens?
0: Es ist Brandon aus nicht nur Zehlendorf, sondern Brandon spielt einfach in Amerika, in der National Football League. Und immer, wenn er das hier hört,
2: Whitey, what's up?
0: Geht's gleich extrem zur Sache.
1: Also in meinem Ohr fragen die einfach nur, Whitey, wie geht's? Aber ich glaube, das hat was anderes zu bedeuten. Jetzt am Wochenende startet er mal rein in seine dritte Season in der NFL. Wir haben ihn mal getroffen und gefragt, ey, wie ist denn so drüben in den Staaten als Profi-NFL-Spieler? Ist es so, wie man sich vorstellt?
3: Ich bin Brandon Coleman, bin in Berlin aufgewachsen, lebe jetzt in Texas, aber spiele in Washington D.C. bei den Commanders Football, bin da der Offensive Lineman. Das heißt, ich beschütze da den Quarterback, Running Back und die Receiver, wer auch immer den Ball hat, und versuche da die Defensive Lineman und anderen Defensive-Spieler umzuhauen und die zu beschützen. Jedes Spiel kriegt man wahrscheinlich irgendwie eine Verletzung oder gibt es Auseinandersetzungen, aber es gehört halt zum Spiel und deswegen macht das auch so Spaß. Ja, die amerikanischen Unis, ich fand, waren genauso wie in dem Film, wie man es kennt. Alles Mögliche wird am Campus gemacht, Sport ist da riesig, Schule ist da wesentlich einfacher, fand ich als hier in Deutschland auf jeden Fall, aber hatte so viel Spaß. Viele Freunde, die ich jetzt Brüder nenne vom Team, echt eine gute Erfahrung. Ja, Mama lebt noch in Berlin. Die kommt viel zu Besuch. Wir quatschen jeden Tag auf FaceTime. Aber ja, die ist auch viel dabei. Nicht nur Football, aber auch in meinem Leben. Während der Saison ist Football ja der Fokus. Das heißt, vieles, was ich machen will, Beispiel Golf und Basketball sind Hobbys, die ich mache, die spiele ich gar nicht während der Saison. Weniger zocken, weniger mit Freunden, weniger mit Familie reden oder auch mit meiner Frau. Ja, es ist halt schwierig, wenn man 18 Wochen Football spielt, da wirklich ein System zu finden, wo man auch selber viel machen kann. Wir werden sehr erfolgreich sein in den nächsten Jahren. Wird viel Spaß machen, Commanders Football zu gucken.
0: Außensendegelände jetzt in der NFL in Amerika. Brandon Coleman und sein erstes Saisonspiel ist am Sonntagabend. Sein Team, die Washington Commanders, könnt ihr streamen. Wir sind Fan.
1: Wirklich. Happy NFL-Season und schönen Start am Mittwoch an alle, die keine NFL-Spiel haben.

0: Mittwoch, guten Morgen.
1: Ah, jetzt ist scheiße, jetzt war Veterinäramt gerade da tatsächlich. Nee, die haben gesagt, wegen Pitbull. Es geht nicht. Was? Wegen Pitbull, sehr gefährlich. Und sollen wir jetzt nicht morgens auf euch los? Haben wir gefragt, geht Cat's Eye? Haben sie gesagt, ist kein Thema. Aber nur mit Animal.
0: Er versucht alle Songs hier gerade in einer Moderation unterzubringen, falls man sich auf Ani verstanden hat. Aber Daniel Klaus?
1: Also, ich sag auch gar nicht, dass es lustig war.
0: Nee. Ja? Ich wollte doch gerade sagen, aber Daniel Klaus, aber? Es war lustig.
1: Echt?
0: Ja.
1: Dann habe ich heute alles erreicht. Leute, startet schön rein im Mittwoch.
0: Kannst jetzt gehen.
1: Ciao.
0: Tschüss.

0: unserer Reihe Social Media Verbot für alle.
1: Jetzt
0: Mama.
2: Ach, guck mal, hier bei Facebook. Da gibt's ein Mädchen, das macht zusammen mit seiner Mutter bei Topmodel mit. Du, das wäre doch auch was für uns, oder?
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0: Hartstring und Sam Galatray. So many things to say. Wir haben 10 Minuten vor 9 an diesem Mittwoch. Schön, dass ihr mit dabei seid.
1: Guten Morgen.
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1: Die Sonne kommt immer wieder raus, aber dann ist es auch wieder sehr bewölkt. Dann kann es wieder regnen, vor allem im Süden. Zwischendurch aber auch wieder Auflockerung. Ganz so sommerlich wird es nicht, wie wir es gestern hatten. Von den Temperaturen bleibt es auf jeden Fall so 19 bis 22 Grad maximal und nicht ganz so viel Sonne.
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0: Aber ganz ehrlich, ich habe gewartet mit dem Rausgehen, bis wieder Temperaturen runtergehen.
1: Na zum Glück.
0: Ist es soweit? Raus mit euch, wird lustig. Viel Spaß beim Tipp von Fritz-Reporterin Clara.
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4: Auf dem Tempelhofer Feld Sonnenuntergang gucken und eine richtig gute Zeit haben. 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
8: Eine Minute nach neun, guten Morgen.
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9: Für Touristen ist es gut, weil die darüber günstigere Unterkünfte finden können, aber für die Bevölkerung vor Ort kann es dazu führen, dass es noch weniger bezahlbare Wohnungen gibt. Die EU-Kommission will deshalb heute strengere Regeln für Ferienwohnungsvermietungen, zum Beispiel über Airbnb, Booking oder Expedia, vorstellen. Damit soll europaweit einheitlich festgelegt werden, wann sogenannter Wohnungsstress besteht, damit die Behörden dann zum Beispiel Obergrenzen für Ferienwohnungen festlegen oder zusätzliche Kurzzeitvermietungen stärker begrenzen können. Da haben sie die KandidatInnen teils ziemlich ins Schwitzen gebracht. In der jungen Wahlarena hier auf Fritz durften ErstwählerInnen ihnen Fragen stellen und die hatten dann 30 Sekunden Zeit zu antworten. Ging ums Thema Mieten und Wohnen, aber zum Beispiel auch darum, wie das Leben in Berlin für uns jüngere Menschen sonst bezahlbar bleiben soll. Die ganze Sendung gibt's als Stream in der ARD-Mediathek zum Nachgucken. Da müsste das mit den Angriffen auf Stromanlagen ja jetzt eigentlich aufhören. Gestern ist der gesuchte mutmaßliche Täter in Nordrhein-Westfalen geschnappt worden und Brandenburgs Innenminister Rethmann geht davon aus, dass der Mann als Einzeltäter gehandelt hat. Trotzdem wird laut Rethmann noch ermittelt, ob er nicht vielleicht doch Unterstützung hatte, hat Rethmann dem RBB gesagt. In den letzten Tagen hatte es Sabotageaktionen gegen Stromanlagen in Brandenburg, Sachsen und Nordrhein-Westfalen gegeben. Wenn ihr in Kryptos investiert, dann könnte es sein, dass sich das bald weniger lohnt. Der Staat will da künftig nämlich stärker mitverdienen. Laut einem Bericht der Zeitung Welt plant die Bundesregierung eine Steuerreform. Demnach sollen Gewinne aus Bitcoin und anderen Kryptowährungen künftig auch dann versteuert werden, wenn der Kauf schon länger als ein Jahr zurückliegt.
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8: Da gucken wir nach Brandenburg. Vorsicht auf der A12 Richtung Berlin. Zwischen Friedersdorf und dem Dreieck Spreeau. Da liegen Gegenstände auf der linken Spur. Ansonsten aus Brandenburg nichts Größeres. In Berlin braucht ihr auf der 100 Richtung Wedding zwischen Neukölln und dem Innsbrucker Platz 20 Minuten länger und ebenfalls 20 Minuten länger Richtung Treptow zwischen Detmolder Straße und Tempelhofer Damm und vor der Abfahrt Treptow. A115 statt einwärts. Auch da haben wir 20 Minuten länger zwischen Kleinmachnow und Hüttenweg. Und Charlottenburg, da gibt es einen Staatsbesuch rund um den Breitscheidplatz. Müsst ihr bis Freitag mit größeren Verkehrseinschränkungen rechnen. Ansonsten rollt's, kommt gut an.
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8: Guten Morgen.
10: Morgen, Leute. Euch einen wunderschönen Mittwoch. Es ist der 9.9. Ich liebe das.
8: Oh Gott.
10: Wollen wir warten, bis es 9:09 ist?
8: Also können wir jetzt noch 6 Minuten dann? Aber das heißt ja, dass in 73 Jahren ist der 9.9.2099. Hä? Jetzt ist es? Ja.
10: Ich kann sowas nicht rechnen. Ich weiß es nicht.
8: Ich weiß eigentlich gar nicht, ob es uns danach gibt, aber toi, toi, toi.
10: In wie vielen Jahren?
8: Weiß ich auch nicht. Irgendwas mit 70. Wir hätten es mit den Zahlen bleiben lassen sollen. Wir hätten auf unsere Chefs hören sollen. Von Anfang an.
10: Morgen.

0: Ja,
1: was denn? Sorry, ich bin ein bisschen ausgerastet.
2: Unsere Lieblingsstelle an dem Ganzen.
1: Und 9:07 haben wir es schön. Guten Morgen. Ein bisschen wenig geschlafen, Mann.
2: Frage, was reimt sich auf Wiener Tuba?
1: Auf Wiener Tuba? Nina Tuba.
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2: Und da geht ihr hin zu Nina Tuba. Quatsch. Zu Nina Tuba. Diesen Freitag, also übermorgen, macht einfach schnell eine Sprachnachricht.
1: Genau, warum wollt ihr unbedingt hin? Denn also wir haben ja noch ein paar Gästelistenplätze rumliegen und wenn ihr uns eine Sprachnachricht schickt über WhatsApp an unsere neue Nummer, die 030 30 31 3x die 0 und uns dann noch sagt, warum ihr ganz dringend noch plus 1 darauf müsst auf die Liste für die Wohlheide, ja, dann könnte das klappen.
2: So wie Josi das gemacht hat, aber da gibt's eventuell einen, ach scheiße, kleinen Familienstreit.
4: Hallo, liebes Fritz-Team. Mein Dad ist lustigerweise seit 1,5 Jahren ein riesiger Nina Tuba-Fan. Den würde ich dann natürlich auch gerne mitnehmen. Meine Mom regt sich mittlerweile schon drüber auf, dass er nur noch Nina Tuba hört. Das ist eine ganz lustige Sache. Deshalb würde ich gerne Karten gewinnen, damit ich ihn dann damit überraschen kann, kurzfristig am Freitag. Oh. Ganz liebe Grüße an euch und einen schönen Tag.
1: Also wir hoffen, deine Mama hat jetzt nicht zugehört und also vielleicht dein Papa auch nicht, weil es wird in dieser Woche noch mehr Nina Tuba gehört als sonst, denn ihr geht zu Nina Tuba.
2: Und wenn ihr jetzt denkt, ey, yo, das kann ich doch auch, ich nehme meine Oma mit, ja, und weiß ich noch wen vielleicht, ganz egal, erzählt uns einfach in der Sprachnachricht 030 30 31 dreimal die 0.
1: Genau, dann könnt ihr euch ganz kurz vorstellen und erzählen, ja, mit wem wollt ihr hin, warum wollt ihr unbedingt hin und dann seid ihr mit ein bisschen Glück übermorgen am Freitag in der Wohlheide bei Nina Tuba plus 1. Viel Spaß!
2: Hören wir jetzt Nina Tuba mit Alles gleich. Wunderschönen guten Morgen. Moin.
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0: Eat Me Better.
1: Hallöchen.
0: 9.14 Uhr ist es hier. Ihr hört die Fritz Frühschicht. Guten Morgen.
2: Hey, ich würde mich ja gerne in Erasmus umbenennen, weil dann bin ich einfach nur begehrenswert und geliebt.
0: Und dann würdest du auch endlich mal was für die deutsche Wirtschaft tun, wenn du Erasmus heißen würdest.
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2: Erasmus lohnt sich nicht nur für uns, die neue Leute vielleicht kennenlernen wollen, sondern tatsächlich gibt's nach den Partys im Wohnheim, wenn man das misst, für die Wirtschaft ein deutliches Plus.
0: Ja, Stichwort Fachkräftemangel, weil die Studis, die aus dem Ausland hierher kommen, hier bleiben, sich hier ihr Leben aufbauen, Steuern zahlen, pipapo, die bringen der Wirtschaft einfach Milliarden. Wie crazy ist das?
2: Ja, das heißt, jede Erasmus-Spätitour und Welcome-Party ist auch irgendwo ein kleiner Beitrag gegen den Fachkräftemangel.
0: Also, happy Erasmus, Leute. Danke an dieser Stelle.
2: Wirklich, weitermachen.

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0: Adela, Aiden L.A. auf Fritz. Wir haben es 9.22 Uhr. Guten Morgen.
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3: Die Sonne kommt immer wieder raus, ein paar Wolken aber auch. Und dann kann es auch immer wieder Regen geben. Bei heute nicht mehr so hohen Temperaturen wie gestern. Eigentlich bleibt so, wie es jetzt ist, und wärmer wird's nicht.
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0: Also ich sag's euch, wie es ist. Wir versuchen hier in allen Lebenslagen für euch da zu sein. Mhm. Ja, aber es gibt Fragen, also da können wir euch auch nicht weiterhelfen. Zum Beispiel Döner mit oder ohne Zwiebeln. Morgens oder abends duschen.
3: Oh doch, da kann ich helfen. Also abends duschen und ich sag ohne Zwiebeln. Das könnte ich dir beantworten.
0: Okay, also das geht vielleicht noch, aber die Entscheidung, wo man am 20.09. mit Kreuzchen macht?
3: Das kann ich für euch nicht sagen, ich kann es für mich höchstens sagen. Falls ihr euch da noch unsicher seid vor der Berliner Abgeordnetenhauswahl und Fragen noch da habt, dann gibt es Antworten von den großen Berliner Parteien, die Chance haben, ins Abgeordnetenhaus einzuziehen. Check gerne mal unsere junge Wahlarena.
0: Genau, da konnten jetzt gestern die Erstwählerinnen und Erstwähler den jüngeren Kandidaten der Parteien ihre Fragen stellen und die hatten eben nur 30 Sekunden Zeit, um on point zu antworten.
3: Das haben wir auch übertragen. Klausi und ich waren auch dabei. Ich durfte moderieren und es war mir wirklich eine Ehre, weil ihr habt so krass gute Fragen gestellt. Ihr wart so gut vorbereitet. Florina zum Beispiel in ihrer WG schimmelt es, aber eine Wohnung zu finden in Berlin, na wisst ihr selber.
4: Meine Frage ist einfach ganz grundlegend, wie soll ich in Berlin als Studentin eine Wohnung finden?
0: Niklas Schenker war zu Gast von Die Linke und der möchte so helfen.
5: Wir sagen, wir wollen die Mietabzocke endlich stoppen, weil dreiste Vermieter mit unserem Zuhause ein dickes Geschäft machen. Und deswegen sagen wir, wir werden eine Behörde gegen illegale Mieten einführen. Wir werden die großen Immobilienkonzerne enteignen. Und wir werden Mietendeckel für die kommunalen Wohnungen einführen. Und dann haben wir auch noch einen richtig guten Plan, wie wir 5.000 Wohnungen für Azubis und 5.000 Wohnungen für Studis allein in den nächsten 5 Jahren schaffen werden. Und damit, glaube ich, können wir diesen Mietenwahnsinn in Berlin endlich stoppen.
3: Alexander Bertram war für die AfD da und hat andere Pläne für günstige Wohnungen.
6: Bauen muss einfacher werden in Berlin. Wir wollen die Vorschriften noch weiter deutlich senken. Wir wollen, dass weil die Klimavorgaben deutlich heruntergefahren werden. Aber die Frage ist natürlich auch, es wird ja gebaut, für wen werden diese Wohnungen eigentlich gebaut? Und darum wollen wir ein eigenes Punktemodell einführen, Wohnungen zuerst für Berliner, dass wir sagen, nach Wohndauer, bestimmten Schlüsselberufen und sozialen Kriterien, wie zum Beispiel, ist es ein Auszubildender oder ist es ein Student?
0: Und es gibt ja noch viele weitere Fragen, die uns Jüngere in Berlin beschäftigen. Was tun, damit das Leben nicht so teuer ist? Wie machen wir die Schulen modern oder zumindest, dass es nicht reinregnet? Soll es in der U-Bahn-Abteilung nur für Frauen geben? Das sind ja alles Fragen, über die wir entscheiden.
3: Was die KandidatInnen der verschiedenen Parteien in unserer jungen Wahlarena dazu sagen, das könnt ihr euch nochmal in voller Länge geben. Einfach in der ARD-Mediathek oder auch auf YouTube. Berlin wählt, ihr fragt, Politik antwortet. So hieß die Sendung.
0: Und das hier ist Bund mit Trippin. Kurz vor halb 10 haben wir es. Moin.

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3: Kurz nach 9:30, guten Morgen.
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4: Städte sollen es künftig einfacher haben, gegen Ferienwohnungen vorzugehen, wenn es nicht mehr genügend bezahlbare Wohnungen für die EinwohnerInnen gibt. Die EU-Kommission will da heute Mittag ihre neuen Gesetzpläne vorstellen. Damit soll europaweit einheitlich geregelt sein, ab wann Städte zum Beispiel Obergrenzen für Ferienwohnungen einführen dürfen. Einige Städte in Spanien, Italien oder den Niederlanden machen das schon. Die EU will jetzt aber noch mal genauer festlegen, wann solche Einschränkungen rechtlich okay sind. Ein Schülerausweis für alle, der dann auch gleichzeitig als Ticket für Bus, Tram, U- und S-Bahn gilt. Das gibt's in Berlin künftig. Bildungssenatorin Günther Wünsch und Verkehrssenatorin Bonde, die stellen diese neuen Ausweise gerade am Olympiastadion vor. Dauert aber wohl noch bis nächstes Jahr, bis das alles umgesetzt ist. Es soll dann auch eine App für den digitalen Schülerausweis geben. Deutschland hat es bei der PISA-Studie diesmal ziemlich verkackt und jetzt wird darüber diskutiert, welche Konsequenzen wir daraus ziehen sollten. Für Bundesbildungsministerin Prien sind die Ergebnisse noch ein Argument mehr. Für Altersbeschränkungen bei Social Media hat sie vorhin dem rbb24-Inforadio gesagt. Die Chefin vom Sozialverband VdK Bentele, die hat in einem Zeitungsinterview gefordert, Kinder aus ärmeren Familien stärker zu unterstützen. Mit der Bahn Richtung Nordrhein-Westfalen fahren, das dauert von Berlin aus bald deutlich länger als bisher. Die Bahn hat heute Details zu ihrer geplanten Sanierung der Strecke Berlin-Lehrte genannt. Demnach werden ab Oktober bis Ende nächsten Jahres alle Fernzüge zwischen Berlin und Hannover über Braunschweig und Magdeburg umgeleitet. Dadurch brauchen sie dann fast 1,5 Stunden länger. Eigentlich sollte ein Teil der Züge schon ab Dezember wieder ohne Umleitung fahren, klappt aber doch nicht.
5: Verkehr. Brandenburg, da sehen wir nichts, ihr kommt gut durch und in Berlin braucht er 10 Minuten. Länger auf der 100 Richtung Wedding zwischen Oberlandstraße und Innsbrucker Platz und Richtung Treptow zwischen Detmolder Straße und Tempelhofer Damm. Da braucht er 20 Minuten länger. Er staut sich da auch vor der Abfahrt Treptow. A115 Richtung Berlin zwischen Kleinmachen und Hüttenweg aktuell 10 Minuten länger und in Charlottenburg haben wir Behinderung. Wegen eines Staatsbesuchs bis Freitag kommt es da zu Verkehrseinschränkungen rund um den Breitscheidplatz. Ansonsten rollt's aber, kommt gut an.
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6: Schönen guten Morgen, ihr Lieben.
3: Tagchen, Leute. Schön, dass ihr dabei seid. Schön, dass ihr Fritz hört. Wir freuen uns sehr darüber und wollen euch sagen, haben euch lieb.
5: H-E-G-D-L.
3: H-E-G-D-L.
5: Ihr müsst jetzt ins Radio sagen, W-W-E-A. Ihr euch auch, oder? Ja. Perfekt, dann haben wir es. Ja,
3: wie sowas.
5: Wunderbar.

0: Ophelia auf Fritz 937. Moin.
1: So, da guckt man mal einfach ein Kochreel auf Insta zu viel und zack hat man Männer, die sagen, rohes Fleisch essen ist richtig wichtig, um richtig männlich zu sein.
0: Oh, nee. Bah.
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0: St. John und die Mumbeck Roses auf Fritz Jams, Viertel vor 10. Guten Morgen.
1: Leute, was machen mit einer 3,5 Meter langen Wurstkabeltrommel?
0: Naja, ist doch perfekt für ein JGA, oder nicht?
1: Oh yes.
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1: Das sagt Jonas, wo er herkommt, müssen wir geheim halten. Ja. Ja, aber die aufgerollte Wurst ist der Hauptgewinn diese Woche bei unserem Quiz Schnee von gestern. Spielen wir jeden Morgen kurz nach 7:30, 45 Sekunden Zeit. Mehr oder weniger sinnvolle Fragen werden da gestellt.
0: Genau, also Jonas wollte auf keinen Fall, dass wir sagen, wo er wohnt. Er hat, ich sag mal, fast seine Stimme verstellt, weil er wollte nicht, dass die Überraschung kaputt geht, falls er die Snackwurst gewinnt für den JGA, für den Junggesellenabschied. Und ansonsten haben wir auch schon mal geguckt, also ob man alles Wichtige für den Junggesellenabschied vielleicht nochmal übt zusammen. In Oberspreewald-Lausitz, da können die Warnsirenen jetzt auch Durchsagen machen. Wie heult eine Sirene? Sehr gut.
1: Ich finde, dieses Geräusch ist vielseitig einsetzbar. Ja, auch ja. Beim JGA auf jeden Fall. 8 Punkte hat Jonas einfach heute Morgen vorgelegt, ja. Und ihr könnt es toppen, wenn ihr denn möchtet. 030 30 31 3x die 0 könnt ihr euch jetzt schon mal anmelden, dann spielen wir morgen wieder.
0: So, und wir spielen nicht nur um die Wurst, wir spielen um die Wurstkabeltrommel. Leute, also da würde ich mich aber auch richtig ranhalten, Jonas überbieten oder vielleicht ist Jonas am Ende der Woche der Gewinner, das entscheidet ihr.
1: Guten Morgen.

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0: Mika Noé, New York, Berlin. Auf Fritz, wir haben es 9:09 im Dezember, ist er im Fester Kreuzberg, präsentiert von Fritz. Und da sehen wir den bestimmt. Freuen wir uns. Moin.
1: Und jetzt mal kurz zum Wetter.
2: Kann ein bisschen regnen, aber auch die Sonne scheint. Zwischendurch ist es irgendwie alles drin, außer so richtig Hitze wie gestern. Also so hohe Temperaturen bekommen wir nicht. Gerade so wie es ist, so 19 bis 22 ist so das Höchste der Gefühle heute.
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0: Achso, ist schon vorbei, habe ich gerade nicht gecheckt. Ne?
2: Was dachtest du, was wir jetzt moderieren?
0: Naja, also passiert ja häufiger mal, dass wir irgendwie aus Versehen eine Moderation löschen oder so, was wir jetzt aufgeschrieben haben. Gerade mir passiert das gerne mal. Ich dachte, das wäre so eine Moderation.
2: Naja, dafür müsstet ihr ja was aufschreiben.
0: Können die Leute gerne denken, dass wir ab und zu ein bisschen was vorbereiten.
2: Leute, wir verabschieden uns. Wir hatten einen schönen Morgen mit euch. Wir hoffen, dass ihr auch einen schönen Morgen mit uns hattet. Und morgen machen wir das einfach auch nochmal.
0: Ja.
2: Oder?
0: Ja.
2: Oder.
0: Das ist Schweizerdeutsch, glaube ich.
2: Ich weiß nicht.
0: Schweizerdeutsch, oder. So, genau, wir müssen jetzt weiter. Wir haben tatsächlich in Bern noch eine Radiosendung. Die machen wir jetzt noch zu Ende. Oder. Servus, grüezi.
2: Grüezi.
0: Haut drin jetzt, wenn ihr klatscht.
2: Grüezi mit Sandy Kaya und Dani Klaus.
0: Und Daniel Klauzi. So, jetzt reicht's ja mal. Ihr merkt, ne? Nach müde kommt dumm und bei uns kommt's vorher auch schon manchmal.
2: Bis Rico morgen. Klaus. Nee.
0: Guten Morgen. Sauer
2: hier. Ja, tschüss.
0: Mann, ciao.
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3: Wir haben es genau um 10.
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3: Hello Friends. Na, wie fühlt ihr euch heute so an diesem Sommertag da nach gestern? Ey, beziehungsweise, nee, heute ist kein Sommertag, gestern war der Sommertag. Aber wie fühlt ihr euch heute? Ich bin Lori und ich sag, man hätte locker gestern mit Bikini ausgehen können nachmittags, oder? Ohne Witz, das einzig Richtige wäre abbaden gewesen. Aber ich bin ehrlich, wir freuen uns auch schon wieder ein bisschen auf den Herbst, oder? Weil irgendwie war es mir auch schon wieder zu warm. Instagram ist ja auch schon voll mit Kürbissen, teetrinkenden Influencern, die sich mit ihrer cozy Decke auf der Couch gemütlich machen. Da kommen wir doch hin, Leute. Aber so 100% fühle ich den Herbst auch noch nicht. Ich hänge auch noch irgendwie dazwischen, ich bin ehrlich. Also so jetzt irgendwie eine Übergangsjacke rauszuholen, ich weiß nicht. Hab gar keine schöne, muss mir erstmal einen shoppen, glaube ich. Naja, Klock, Klock jetzt für euch, Deuer, auf Fritz.

Fritz ist an einem Mittwoch, Freunde. Herzlich willkommen. Und eigentlich heißt er Baban Hussein, aber als Künstlername fand er dann Fat Papi ein bisschen cooler. Fat Papi kommt aus Neuseeland. Er ist Rapper und R&B-Sänger und hat kurdische Wurzeln. Insgesamt hat Fat Papi schon über 40 Songs rausgebracht. Aber der jetzt, den wir gerade gehört haben, Freaked Out, kam diesen Sommer und hat direkt richtig fett Erfolg gefeiert. Denn Fat Papi ist der erste kurdische Künstler, der es jemals in die US-Billboard Hot 100 Charts geschafft hat mit diesem Song. Und das Krasse daran ist, vor gerade mal knapp 3 Jahren hat sich Fat Papi das Rappen und Produzieren selbst beigebracht. Ja, und jetzt Mitte 2026, bevor der Song kam, hat Fat Papi über Social Media den australischen Producer Prodjushi angeschrieben, der quasi mit ihm den Song gemacht hat. Obwohl der damals selbst nur ungefähr 800 Follower hatte. Und dann haben die beiden zusammen erstmal einen anderen Song aufgenommen und kurz darauf dann Freaked Out, der halt komplett durch die Decke gegangen ist. Und da hören wir doch jetzt mal rein. Fat Papi, Freaked Out, jetzt hier für euch auf Fritz.

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2: Moin, ich bin Theo, ich bin 19 und komme aus Pankow. Ja, ich gehe wählen. Ich glaube, vielmals haben Leute ja die Angst, dass sie nichts verändern können. Und ich glaube, in Berlin, gerade so auf lokaler Ebene, kann man Sachen verändern, wie zum Beispiel die Vermüllung, die Sicherheit und, glaube ich, auch das Stadtbild im Sinne der zum Beispiel der Begrünung der Stadt.
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0: ein paar Songskizzen in der Hamburger WG geschrieben und jetzt schon die eigenen Songs im Radio hören oder auf der Bühne performen. Ihr seid auf Fritz gelandet, herzlich willkommen, läuft bei Lönneberger.
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0: Achtung, jetzt wird's kreativ. Seine Vorstellung auf Social Media, ich singe und so. Naja, why not? Der Hamburger Newcomer heißt eigentlich Michel Pabst. Und im letzten Jahr stand er bei unserer Fritz Fête de la Musique und auf dem Reeperbahn Festival auf der Bühne. Er macht so einen Mix aus Indie-Pop und Elektro-Instrumentals. Seine neue Single Rote Gouloir ist eine Liebeserklärung an eine Special Na Begegnung, sage ich mal. Es geht so um das Gefühl, wenn man auf einmal einen Menschen trifft, bei einer Party, in einer Bahn, wo auch immer, mit dem man sofort vibet und ja, sich mega wohl fühlt. Ich würde sagen, das hatten wir alle schon mal. Auf Instagram schreibt Lönneberger dazu, manchmal trifft man eine Person und will sie gar nicht mehr gehen lassen. Naja, genau da hören wir jetzt rein. Hat er musikalisch verarbeitet zu Rote Gouloir. Lönneberger hört er jetzt hier am Mittwoch auf Fritz.

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1: Überteuerte Tickets für die immer gleichen Barockgemälde? Ach, ne. Damit ist jetzt aber Schluss. Bei der Berlin Art Week in Berlin-Mitte gibt's stattdessen DJs in den Museen, nice Workshops, Talks und richtig viel Kunst for free. Zwischendurch eine Pause im Berlin Art Week Garten. Der ist jeden Tag von 10 bis 22 Uhr offen und für lau. Ab heute und bis Sonntag. Also, checkt mal das Festival aus in der Area des Kulturforums in Berlin.
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0: 10:31 Uhr.
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2: Mit Hanna Burmeister. Weniger Papierkram soll der neue Schülerausweis bringen, der dann auch gleichzeitig ein kostenloses Ticket für Bus, Bahn und Co. ist. Berliner SchülerInnen sollen ihn ab nächstem Halbjahr bekommen, so die Bildungsverwaltung. Mehr Infos hat Timo Maschewski.
3: Gerade ist es noch so, Eltern müssen sich zusätzlich um ein kostenloses Schülerticket für den Nahverkehr kümmern und Schulsekretariate müssen jedes Jahr gucken, dass die Schülerausweise verlängert oder überhaupt neu ausgestellt werden. Das soll in Zukunft wegfallen. Dann werden die Ausweise für alle SchülerInnen zentral produziert und danach durch die Berliner Verkehrsbetriebe an die Schulen geschickt. Geplant ist auch eine App für einen digitalen Schülerausweis. Laut Bildungsverwaltung werden die Verfahren für den neuen Schülerausweis gerade schon mal im Rahmen eines Pilotprojekts an 10 Berliner Schulen geübt.
2: Ging wieder hoch her im Bundestag. Wohin? Immer dann, wenn der Haushalt fürs Kanzleramt besprochen wird, gibt es die sogenannte Generaldebatte im Bundestag. Und die wird von der Opposition meist für eine Abrechnung mit der Regierung genutzt. Zuerst durfte AfD-Chefin Weidel reden.
4: Die Wähler in Sachsen-Anhalt haben es Ihnen in der Sprache des demokratischen Souveräns mit aller Klarheit mitgeteilt. Schwarz-Rot ist vorbei.
2: Kanzler Merz wurde in seiner Rede danach immer wieder gestört. Da musste sogar die Bundestagspräsidentin eingreifen.
5: Sie wollen hier keinen Dialog. Das, was Sie mit ausgestreckter Hand immer wieder sagen. Sehen Sie.
6: Also wir sind hier jetzt nicht auf dem Fußballplatz. Heben Sie sich das fürs Wochenende auf. Wenn das jetzt hier nochmal passiert, so ein Verhalten, schmeiße ich Sie hier raus. Mir reicht es jetzt hier.
2: Merz hat außerdem die Politik seiner Regierung verteidigt und gesagt, dass er mit seinen Reformen weitermachen will. Städte sollen es in Zukunft einfacher haben, gegen Ferienwohnungen vorzugehen, wenn es nicht mehr genügend bezahlbare Wohnungen für die EinwohnerInnen gibt. Die EU-Kommission will da heute Mittag ihre neuen Gesetzespläne vorstellen. Damit soll europaweit einheitlich geregelt sein, ab wann Städte zum Beispiel Obergrenzen für Ferienwohnungen einführen dürfen. Einige Städte in Spanien, Italien und den Niederlanden machen das schon. Die EU will jetzt aber nochmal genau festlegen, wann solche Einschränkungen rechtlich okay sind. Mit der Bahn Richtung Niedersachsen fahren, das dauert von Berlin aus bald deutlich länger als bisher. Die Bahn hat heute Details zu ihrer geplanten Sanierung der Strecke Berlin-Lehrte genannt. Demnach werden ab Anfang Oktober bis Ende nächsten Jahres alle Fernzüge zwischen Berlin und Hannover über Braunschweig und Magdeburg umgeleitet. Dadurch brauchen die dann fast 1,5 Stunden länger. Eigentlich sollte ein Teil der Züge schon ab Dezember wieder ohne Umleitung fahren, aber das klappt jetzt doch nicht.
1: Wetter.
2: 16 bis 21 Grad sind es gerade in Berlin und Brandenburg. Es ist noch ziemlich bewölkt zurzeit. Das soll sich im Laufe des Tages aber etwas auflockern. Bis zum Abend kann es dann auch immer mal wieder einen kleinen Schauer aber zwischendurch geben. Morgen gibt es einen Wechsel aus Sonne und zeitweise richtig dicken Wolken. Nur vereinzelt sind auch ein paar schwache Schauer möglich bei um 19 Grad morgen.
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2: Von den Brandenburger Fernstraßen liegen gerade keine größeren Störungen vor. Im Stadtverkehr Berlin A100 Stadtring Richtung Treptow. Es staut sich zwischen Detmolder Straße und Tempelhofer Damm mit 20 Minuten Verzögerung. In Charlottenburg wegen eines Staatsbesuchs kommt es rund um den Breitscheidplatz bis Freitag zu Verkehrseinschränkungen und Sperrungen. Bitte umfahrt diesen Bereich möglichst weiträumig. Zusätzlich kommt es heute ab 12 zu Einschränkungen rund um den BER und auf der A113 stadteinwärts. Der Tiergartentunnel wird heute und morgen bereits am Nachmittag gegen 13:30 Uhr gesperrt und bleibt dann geschlossen bis zum Morgen des folgenden Tages. Und Fennfuhl, die Storkower Straße, ist wegen einer kaputten Gasleitung hinter der Möllendorfstraße Richtung Prenzlauer Berg gesperrt. In Kreuzberg die Dudenstraße ist nach einem Wasserrohrbruch zwischen Mehringdamm und Metfesselstraße gesperrt. Das war's, gute Fahrt euch.
7: Danke dir, Hanna.
2: Gerne.
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7: Na, herzlich willkommen am Mittwoch. Haben wir schon fast mehr oder weniger die Hälfte der Woche geschafft. Ich bin Lori, Leute. Das sollte eine kleine Motivationsrede werden. Aber ich bin ein bisschen schockiert. Was ist das jetzt so windig draußen und so kalt? Ja, ich weiß, wir haben schon fast Mitte September, aber das gestern mit dem kurzen Sommer-Recap war doch eigentlich nochmal ganz schön. Man muss ja jetzt nicht gleich wieder so übertreiben, dass jetzt so windig ist. Können wir nicht irgendwie slow in den Herbst starten? Das wäre mein absoluter Traum. Also lasst uns da mal für bitte alle die Daumen drücken. Dann wird es vielleicht ein bisschen chilliger, der Übergang, ne? Danke. Jetzt für euch Musik von Somber. My Body Isn't Ready heißt die Nummer. Gibt's jetzt hier für euch. Auf Fritz.

Paterose und Bruno Mars hier auf Fritz an diesem Mittwoch. Ich bin Lori, Leute. Und da haben sich die Fans aber mal richtig gefreut Anfang August. 01099 sind zurück. Komm, Leute.

Solo-Debüt erscheint jetzt mit Peepto die erste Single, beziehungsweise ist erschienen, seit ihrem letzten Album 2025. Auf Instagram hat die Rap-Crew aus Dresden den Song mit den Worten angekündigt. 01099 Comeback verbreitet die frohe Kunde. Ist das was für den Sommer? Also dieser Song. Naja, gestern hatten wir auch nochmal kurz Sommer, deswegen ist auf eine Art irgendwie noch Sommer. Der Übergang zum Herbst. Das überprüfen wir jetzt, würde ich mal sagen, an der Stelle. Jetzt hier für euch die Nummer von 01099 Peepto. Ab dafür.

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1: Entschuldigung, darf ich Sie mal was fragen?
2: Bin ich nicht, hab ich nicht, kann ich nicht, weiß ich nicht, mag ich nicht, kenn ich nicht, will ich nicht. Schönen Tag noch.

0: Wir warten und warten, auch hier auf Fritz. Rihanna, bitte, wann ist es endlich soweit? Sie ist dreifach Mom, kümmert sich um ihr milliardenschweres Unternehmen Fenty Beauty, diverse Filmprojekte, aber wir warten doch auf ein neues Musikalbum. Rihanna, sag bitte, wann ist es endlich soweit? Wir warten sehnsüchtig. Bitte gib uns Bescheid, solange hören wir noch deine alte Mucke natürlich. Umbrella hier gleich für euch in voller Länge.
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2: Wir haben es genau um 11.
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2: Happy Mittwoch mit Lori hier für euch. Und das kennen wir doch alle, wenn wir gefühlt seit dem Aufwachen die ganze Zeit diesen Einohrwurm haben, oder? Bei mir ist es der hier aus der Fritz-Playlist. Mi Chico, DJ Goya, ey, die Single, kommt von ihm. Er hat rumänische Roots, DJ und Produzent. Afro House und Tropical House Genre macht er. Und die ist übelst erfolgreich, die Single, seit er die gedroppt hat. Im März hat er sie rausgebracht. Und ja, seitdem wird er in allen Clubs gespielt. Der übelste Banger und natürlich auch Radiohit. Ist ja wohl ganz klar. Deswegen spielen wir ihn natürlich jetzt. DJ Goya mit Mi Chico. Viel Spaß beim Ohrwurm.

eingängige Melodie? Check. Einfacher Text? Check. Macht Bock? Check. Ihr seid auf Fritz gelandet und es geht um den neuen Song von Moskenna. Hat er die aktuelle Single Worshipping the Sun gedroppt. Der britische Sänger macht ja so einen Mix aus Pop, Soul und ja, Elektro-Sounds. Auf Instagram hat er letztens gepostet, dass er sich ready macht für Live-Auftritte. Da dachte ich mir so, ach Mensch, wo tritt der denn auf? Jetzt denkt ihr auch so, ja wann und wo? Ja, das ist das Ding, Leute. Offiziell gibt es keine bekannten Termine für Moskenna für 2026. Aber wer weiß, vielleicht ja als Überraschung oder als Support bei jemandem oder vielleicht weiß er auch schon die Termine fürs nächste Jahr und will direkt vorbereitet sein und ist deswegen jetzt schon am Üben und checken, wie klingen die neuen Songs und so weiter. Wir dürfen auf jeden Fall gespannt sein. Wenn es da was Neues gibt, sagen wir euch das natürlich und wir hören jetzt mal die aktuelle Single von Moskenna, Worshipping the Sun, jetzt hier für euch an diesem Mittwoch auf Fritz.

ihr Album rausbringt, Freunde. Ich weiß, es ist schwer. Ihr seid auf Fritz gelandet. Herzlich willkommen. Aber ja, es sind kleine Sneak Peeks, die sie uns hier gibt. Mit ihrer Single 2 Punkte ist ganz frisch rausgekommen, die Single. Und damit hat sie halt auch ihre Tour für April 2027 angekündigt. Ja, das traurigste Mädchen der Welt heißt ihr Album und ist ihr drittes Album. Das kommt dann im März raus. Also eigentlich hat sie echt viele Sachen auf einmal angekündigt. Quasi, sie hat einen neuen Song rausgebracht, dann quasi, dass ihr drittes Album kommt und dass sie auf Tour geht. Aber natürlich bekommen wir zwischendurch, ist jetzt nicht so, dass bis dahin nichts passiert, kommen wir immer wieder neue Musik. Und in dem Song 2 Punkte geht's um den Umgang mit schmerzhaften Rückschlägen und die Entstehung von neuer Hoffnung mitten in der Melancholie. Die Kernzeile des Songs heißt, 2 Punkte machen ein Smiley aus einer hässlichen Narbe. Damit drückt sie ja quasi aus, dass schlechte Erfahrungen und so, auch wenn man da Narben hat, dass sie auch irgendwie was Positives machen können. Hören wir jetzt rein, Paula Hartmann ganz neu mit 2 Punkte hier für euch auf Fritz.

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2: 11.31 Uhr.
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2: Mit Hanna Burmeister. Gerade zum Schuljahresbeginn ist das bisher teilweise ein ziemlicher Hassel gewesen mit dem Schülerticket in Berlin. Das soll bald besser werden. Berlins Bildungssenatorin Günther Wünsch und Verkehrssenatorin Bonde haben am Morgen den neuen einheitlichen Schülerausweis vorgestellt. Der wird zentral von der BVG produziert und schon mit dem kostenlosen Schülerticket an die Schulen geschickt. Gerade wird das schon an einigen Schulen getestet, sagt die Bildungssenatorin.
8: Ich begrüße das sehr, dass es tatsächlich für Familien jetzt einfacher ist. Es ist nur noch ein Dokument. Aber ich freue mich natürlich auch sehr, dass es für die Schulen, gerade auch für die Schulsekretariate, weniger Bürokratie ist.
2: Ab dem nächsten Schulhalbjahr soll es den neuen Schülerausweis geben und dann auch zusätzlich digital über eine App. Die Regenbogenbank im Berliner Tiergarten ist ja zerstört worden. Jetzt soll am Montag eine neue aufgestellt werden. Das hat das Bezirksamt Mitte bekannt gegeben. Die Bank soll dann wieder an den Terroranschlag auf den CSD erinnern. Bei dem ist Ende Juli eine Frau gestorben. 31 weitere Menschen wurden verletzt. Auch der Gedenkbaum neben der Bank wurde zerstört. Er wurde aber bereits gestern wieder eingepflanzt und noch stärker gesichert. Amsterdam, Florenz und Barcelona, die haben schon Regeln, die Airbnb und andere Kurzzeitvermieter begrenzen. Heute will die EU sich damit auseinandersetzen und einheitliche Kriterien auf den Weg bringen. In Extremfall könnte das bedeuten, dass es dann Obergrenzen für Städte gibt, wie viele Ferienwohnungen es geben darf. Katrin Schmidt weiß, was geplant ist.
9: Ja, die EU-Kommission, das ist wichtig, will keinen europaweiten Bann von Airbnb, ein Verbot erreichen. Sie will vielmehr einen gemeinsamen Rahmen schaffen, der festlegt, wann Städte und Gemeinden in Europa Kurzzeitvermietungen begrenzen dürfen. Dazu könnten dann einheitliche Kriterien dienen für sogenannten Wohnungsstress. Das ist also zum Beispiel das Verhältnis von Immobilienpreisen zum Einkommen in einer Stadt oder einer Touristenregion oder eben auch von Angebot und Nachfrage auf dem Wohnungsmarkt.
2: Lebt ihr auch gerne mal über euren Kontostand? Ein Drittel der unter 30-Jährigen in Deutschland halten Rechnungskauf, Ratenkredite und andere Finanzierungsformen für selbstverständlich. Das zeigt eine YouGov-Umfrage für die Teambank. Unter 30-Jährige planen damit deutlich mehr Ausgaben für die nächsten Monate als der Durchschnitt. In Geldangelegenheiten fühlen sich junge Menschen außerdem überdurchschnittlich sicher. Die Hälfte bewertet ihre Finanzkenntnisse als mindestens gut.
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2: 16 bis 20 Grad, gerade in Berlin und Brandenburg. Es ist noch ziemlich bewölkt. Im Laufe des Tages sollen sich die Wolken aber ein bisschen auflockern. Trotzdem kann es bis zum Abend auch immer mal wieder einen kurzen Schauer geben. Morgen gibt es einen Wechsel aus Sonne und Wolken. Vereinzelt sind schwache Schauer möglich bei um 19 Grad morgen.
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2: Keine Meldungen von den Brandenburger Fernstraßen. Gucken wir Stadtverkehr Berlin A100 Stadtring Richtung Treptow. Es staut sich zwischen Detmolder Straße und Tempelhofer Damm mit 10 Minuten plus. Länger dauert es auch auf der A103 vor der Abfahrt Sachsendamm ab Saarstraße plus 10 Minuten. In Charlottenburg wegen eines Staatsbesuchs kommt es rund um den Breitscheidplatz bis Freitag zu Verkehrseinschränkungen und Sperrungen. Bitte umfahrt diesen Bereich möglichst weiträumig. Zusätzlich kommt es heute ab 12 zu Einschränkungen rund um den BER und auf der A113 stadteinwärts. Der Tiergartentunnel wird heute und morgen bereits ab Nachmittag gegen 13.30 Uhr gesperrt und bleibt dann geschlossen bis zum Morgen des folgenden Tages. In Kreuzberg die Dudenstraße ist nach einem Wasserrohrbruch zwischen Mehringdamm und Metfesselstraße gesperrt und in Biesdorf, Alt-Biesdorf in Höhe der Märkischen Allee ist in beiden Richtungen wegen Leitungsarbeiten jeweils nur eine Spur frei. Das war's, gute Fahrt euch.
9: Danke dir, Hanna.
2: Sehr gerne.
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9: Hallo an diesem windigen Mittwoch. Wenn ich hier so rausgucke, wenn die Leute hier am Studio vorbeilaufen in Potsdam, denke ich mir manchmal so, huch, halt dich fest, nicht, dass du wegfliegst. Mano, Glory für euch. Und Leute, dieser Song hier, Golden von Hunter X, ist ja einfach mal eine richtig krasse Pop-Hymne geworden und hat sogar den Oscar für den besten Filmsong bekommen und natürlich Platz 1 gewesen, der Billboard Hot 100. Und ich sag mal so, den hören wir natürlich jetzt hier auf Fritz, ist ja wohl ganz klar. Ab dafür, Golden, jetzt.

0: Lost Frequencies, Live It All, hier gehört auf Fritz. Schön, dass ihr mit dabei seid am Mittwoch. Und ganz ehrlich, das ist doch mal eine Combo, mit der hat keiner gerechnet. New York City meets Berlin, The Chainsmokers zusammen mit dem Berliner Rapper Makko.
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0: Leute, das hat alles beim Perucaville Festival angefangen. Dort spielten The Chainsmokers nämlich ein eigens für ihr Set gebautes Mashup von Makkos größtem Hit Nachts wach und haben parallel auf Instagram gesagt, dass dieser Song seit Jahren ihr liebster deutscher Track ist. Das ist ja erstmal schon ein krasses Kompliment. Ja, dann 3 Wochen später beim Sonne, Mond, Sterne Festival hat das US-Duo Makko auf die Bühne geholt und die haben einfach zusammen einen Song gespielt, den keiner kannte. Ja, und aus diesem Surprise-Auftritt wurde dann eine richtige Zusammenarbeit. In- und auswendig heißt die Nummer. Makko zusammen mit The Chainsmokers hören wir jetzt hier auf Fritz.
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0: Fritz ist an und er ist doch mal aktuell auf Arena-Tour. Weltweite Arena-Tour, falls ich das nicht dazu gesagt habe. Im März 27 kommt er für mehrere große Arena-Konzerte auch nach Deutschland. Teddy Swims hören wir hier gleich mit Mr. Know-It-All. Und ich glaube, es gibt noch ein paar Tickets, Leute.
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7: Wunderschönen Mittwoch, Leute, und nur noch zweimal schlafen, dann ist es soweit, dann tritt sie hier live in der Wuhlheide auf. Nina Chuba ist da am Start und Leute, ihr geht hin, denn wir schicken euch hin. Ganz easy peasy, dafür müsst ihr gar nicht so viel machen. Einfach uns eine Sprachnachricht schicken an die 030 30 31 3x die 0 über WhatsApp. Also einfacher war es ja wohl noch nie. Ihr müsst hier keinen Quiz machen oder irgendwas. Einfach eine Sprachnachricht schicken und sagen, warum müsst ihr aufs Nina Chuba Konzert. Und dann seid ihr da mit ein bisschen Glück übermorgen mit am Start. Da reißt du nochmal richtig ab. Ich glaube, es soll auch nicht regnen. Also wird nice, Leute. Schön in der Wuhlheide abchillen zu Nina Chuba. Wir stimmen uns schon mal ein mit Wenn das Liebe ist.

Power hier mit Sarah Larsson und Tyler She Did It Again auf Fritz gehört. Und Leute, vor genau einer Woche war Start ihres Konzertfilms in den Kinos Katy Perry The Lifetimes Tour. Natürlich ist Katy dazu passend auf großer Promotour, hat Fotoshootings, gibt Interviews. In dem mit dem People Magazine hat sie jetzt gedroppt, dass ihr Freund Justin Trudeau die Liebe ihres Lebens ist. Kleine Klatsche, würde ich mal an der Stelle sagen, für Orlando Bloom, mit dem sie ja 10 Jahre zusammen war und auch eine Tochter hat. Aber Juti, sie sagt, das war wahrscheinlich die schwerste Zeit. Meine Freunde waren alle zu Hause, ich habe geweint und mich einfach weit weggeführt. Aber dann haben meine Engel sich an die Arbeit gemacht. Ja, während ihrer Tour ist ja der ehemalige Premierminister Justin Trudeau bei einigen Konzerten von Katy Perry gewesen. Und da haben sie sich kennen und lieben gelernt. Die Sängerin ist überzeugt, dass sie ihre Beziehung selbst manifestiert hat und erklärt, dass sie eine Liste mit 10 Wünschen für ihr Leben aufgeschrieben hat. Auf Platz 10 stand einfach nur wahre Liebe. Und ich glaube, da sind wir jetzt. Mann, wie süß. Die verliebte Katy Perry hören wir jetzt hier mit Watch It Burn auf Fritz.

0: Und jetzt eine Stimme von hier und aus der Gegend zur Abgeordnetenhauswahl in Berlin.
1: Hi, ich bin Goran, 23, bin aufgewachsen in Friedrichshain und ich gehe auf jeden Fall wählen, halte ich für sehr wichtig und ich erwarte mir von der Wahl, dass auch im Kiez spürbar was verändert, dass der Kiez davon beeinflusst wird. Mieten sollten gesenkt werden aus meiner Sicht, es ist sehr wichtig, dass hier auch noch Leute wohnen können, die hier geboren sind und nicht nur Leute, die von außen kommen und viel Geld haben. Außerdem finde ich immer wichtig, in Bildung zu investieren, dass es gerade Kindern hier ermöglicht wird, gut aufzuwachsen, ne, sich hier wohlzufühlen im Kiez.
0: Das war eine Stimme von hier und aus der Gegend. 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

0: Was soll ich euch sagen, Leute? Luciano, Apache, Nina Chuba, Bowser, Reezy, Mako. Ihr seid auf Fritz gelandet und die alle hatten die beiden schon. Mixu und McCloud.
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0: Zahlreiche Nummer 1-Hits, Charterfolge und Collabs mit den größten Artists aus der deutschen Musiklandschaft läuft bei den beiden. Ist jetzt auch schon eine Weile her, dass die ein eigenes Album rausgebracht haben, nämlich 3 Jahre. Ein ganzes Album ist es jetzt nicht, aber eine Single, die heißt Abschied nehmen. Und Mixo McCloud haben die auf Instagram schon Mitte August angekündigt und geschrieben, die letzten Jahre war ganz schön viel los. Wird Zeit für ein neues Kapitel, oder? Na absolut, für den Song haben sie sich UFO 361 und Trettmann mit dazu geholt. Ich sag mal so, Bombenkombi. Lieben wir doch an der Stelle. Jetzt für euch Abschied nehmen, Mixo McCloud, Trettmann und UFO 361.

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1: Überteuerte Tickets für die immer gleichen Barockgemälde. Ach, ne. Damit ist jetzt aber Schluss. Bei der Berlin Art Week in Berlin-Mitte gibt's stattdessen DJs in den Museen, nice Workshops, Talks und richtig viel Kunst for free. Zwischendurch eine Pause im Berlin Art Week Garten. Der ist jeden Tag von 10 bis 22 Uhr offen und für lau. Ab heute und bis Sonntag. Also, checkt mal das Festival aus in der Area des Kulturforums in Berlin.
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6: 12:31 Uhr.
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6: Mit Hanna Burmeister. Sehr aufgeheizt, mit vielen Zwischenrufen und krassen Anschuldigungen. So ging es heute Morgen schon im Bundestag zu. Da findet gerade die Generaldebatte zum Haushalt statt und die wird von der Opposition auch traditionell dafür genutzt, die Regierungspolitik zu kritisieren. Besonders AfD-Chefin Weidel und Bundeskanzler Merz sind sich scharf angegangen. Von Weidel gab es vor allem viel Kritik für die Migrationspolitik. Wie Merz reagiert hat, weiß Uwe Berndt.
7: Friedrich Merz hat der AfD vorgeworfen, sie sei eine destruktive Kraft. Ihr Ziel sei es, unser Land zu destabilisieren. Den Begriff Remigration bezeichnet er als ethnische Säuberung nach Herkunft und Hautfarbe. Abschiebungen von abgelehnten Asylbewerbern seien notwendig, aber die Fremdenfeindlichkeit der AfD würde dazu führen, dass uns eines Tages viele ausländische Fachkräfte fehlen, die wir dringend brauchen.
6: Weniger Papierkram soll der neue Schülerausweis bringen, der dann auch gleichzeitig ein kostenloses Ticket für Bus, Bahn und Co. ist. Berliner SchülerInnen sollen ihn ab nächstem Halbjahr bekommen, so die Bildungsverwaltung. Mehr Infos hat Timo Maschewski.
8: Gerade ist es noch so, Eltern müssen sich zusätzlich um ein kostenloses Schülerticket für den Nahverkehr kümmern und Schulsekretariate müssen jedes Jahr gucken, dass die Schülerausweise verlängert oder überhaupt neu ausgestellt werden. Das soll in Zukunft wegfallen. Dann werden die Ausweise für alle SchülerInnen zentral produziert und danach durch die Berliner Verkehrsbetriebe an die Schulen geschickt. Geplant ist auch eine App für einen digitalen Schülerausweis. Laut Bildungsverwaltung werden die Verfahren für den neuen Schülerausweis gerade schon mal im Rahmen eines Pilotprojekts an 10 Berliner Schulen geübt.
6: Und es gibt ja immer noch Leute, die zum Beispiel kein Schülerticket, aber auch kein Deutschlandticket haben. Und für die ist diese Info hier wichtig. Laut Berliner Zeitung steigen die Ticketpreise in Berlin und Brandenburg zum Jahreswechsel um durchschnittlich knapp 4%. Teurer werden könnten zum Beispiel das Tagesticket und das Viererticket. Der Preis fürs Einzelticket AB bleibt aber wohl gleich. Offiziell beschlossen ist das alles noch nicht. Und wir machen noch weiter mit teurer. Auch die Spritpreise steigen wieder. Laut ADAC kostet Super E10 im deutschlandweiten Durchschnitt 2,26 Euro je Liter und ist damit fast 18 teurer als in der Vorwoche. Der Dieselpreis ist noch stärker gestiegen. Eine Erklärung ist, dass auch der Ölpreis wieder gestiegen ist. Hintergrund ist eine neue militärische Eskalation im Nahen Osten. Dort liefern sich die USA und der Iran weiter Gefechte.
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6: Die Temperaturen in Berlin und Brandenburg liegen gerade zwischen 17 und 20 Grad. Es ist immer noch ziemlich bewölkt. Im Laufe des Tages soll es etwas auflockern, aber bis zum Abend kann es trotzdem auch immer mal wieder einen Schauer zwischendurch geben. Morgen dann ein Wechsel aus Sonne und Wolken. Nur vereinzelt sind auch schwache Schauer möglich bei um 19 Grad morgen.
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6: A10 nördlicher Berliner Ring Richtung Dreikaveland zwischen Birkenwerder und Kreuz Oranienburg steht ein kaputtes Fahrzeug. Achtung, hier liegen auch Fahrzeugteile auf der rechten Spur. A10 Richtung Dreieck Barnim zwischen Hohenschönhausen und Dreieck Barnim gibt es Behinderungen durch Fahrbahnschäden auf der rechten Spur. Auf der B166 in Schwedt-Oder gibt es im Bereich Lindenallee bis Werner-Seelenbinder-Straße Behinderung nach einem Unfall. Im Stadtverkehr Berlin A100 Stadtring Richtung Treptow, es staut sich zwischen Detmolder Straße und Tempelhofer Damm mit 10 Minuten plus. Länger dauert es auch auf der A103 vor der Abfahrt Sachsendamm ab Saarstraße 10 Minuten mehr. In Charlottenburg wegen eines Staatsbesuchs kommt es rund um den Breitscheidplatz bis Freitag zu Verkehrseinschränkungen und Sperrungen. Bitte umfahrt diesen Bereich möglichst weiträumig. Zusätzlich kommt es zu Einschränkungen rund um den BER und auf der A113 stadteinwärts. Der Tiergartentunnel wird heute und morgen bereits am Nachmittag gegen 13:30 Uhr gesperrt und bleibt dann geschlossen bis zum Morgen des folgenden Tages. Das war's.
9: Danke dir, Anna.
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11: Also, sie ist ja nicht nur auf Welttournee, hat im Juni ein neues Album rausgebracht, sondern auch ein eigenes Musikfestival auf die Beine gestellt. Lorry für euch an diesem Mittwoch. Es geht um Olivia Rodrigo. Vor knapp anderthalb Wochen hat sie, und zwar um genau zu sein, am 29. August in Kalifornien, ihr eigenes Festival namens Daisy Chain Fields auf die Beine gestellt. Da waren nur weibliche Acts zu sehen und es war ein voller Erfolg. Jetzt hören wir sie hier auf Fritz mit Drop Dead in der Playlist.

Sabrina Carpenter auf Fritz gehört mit Busy Woman am Mittwoch. Und jetzt ist hier mal richtig Team Power angesagt, Freunde. Nämlich von Casey, Charlize, Müsli und Banger Fabrik. I'm Ready heißt die Single und ist letzte Woche Freitag als Soundtrack zum FIBA Women's World Cup in Berlin rausgekommen. Der Song ist tatsächlich schon vor einem halben Jahr entstanden, als Charlize auf das Hamburger Hip-Hop-Kollektiv Banger Fabrik und die beiden Producerinnen Casey und Müsli traf. Charlize war auch schon live bei unseren Fritz-Sessions am 30.03.2026 im Binu und sie ist gerade mal Anfang 25 Jahre alt und es gehört Junge, warum kann ich nicht mehr reden? Wir fangen mal von vorne an. Also, sie ist gerade mal 25 Jahre alt und gehört zu einer der vielversprechendsten Newcomerinnen im Rap. Seht ihr, ich bin so beeindruckt, da fehlen mir direkt die Worte. Und letztes Jahr hat sie sogar auch für Paula Hartmann Support gespielt. Richtig nice. Jetzt hören wir doch mal hier diesen geilen Teamsong an. I'm Ready, hört er jetzt auf Fritz.

0: Fritz ist an und ich hoffe, ihr seid ready, Leute. Nämlich für die Black Eyed Peas sind jetzt hier für euch in der Playlist mit I Got a Feeling. Singen wir hier gleich in voller Länge.
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6: Genau, 13:01.
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6: Na Freunde, wie geht's euch heute so nach diesem Sommertag da gestern? Also sorry, mein Auto hat angezeigt 29 Grad, ich bin Lori und da hätte man auch locker mit Bikini gestern gehen können. Das einzig Richtige wäre abbaden gewesen. Habe ich nicht gemacht, aber Juti, war mir eigentlich auch schon wieder ein bisschen zu warm, da freue ich mich doch auf den Herbst. Instagram und TikTok ist ja schon komplett voll mit irgendwelchen Herbst-Bastel-Ideen, Kürbissen, teetrinkenden Influencern, die sich mit ihrer cozy Decke auf der Couch gemütlich machen. Aber ich bin ehrlich, ich fühle das noch nicht, Freunde, wirklich nicht. Es ist jetzt das Sommer schon wieder vorbei, hä? War doch jetzt doch ganz kurz, oder? Aber ich kann ja nichts machen. Wir können einfach nur wegfliegen in Urlaub. Das ist es, ne? Machen wir genauso. Stormzy, Odile, 24 Hours, kriegt er jetzt hier auf Fritz.

Was ist die beste Medizin, wenn man heartbroken ist? Fritz ist am Mittwoch. Naja, eine fette Partynacht. Zumindest, wenn es nach der britischen R&B Girlgroup Flo geht. Remedied heißt sowas wie geheilt und im Song geht's genau darum, nach einer harten Phase oder Liebeskummer das halt zu überwinden. Und das Heilmittel ist in dem Fall Party machen, mit den besten Freundinnen eine wilde, befreiende Nacht zu haben, um den Kopf frei zu bekommen. Darum geht's in Remedied von Flo. Und tatsächlich ist das schon die vierte Single-Auskopplung aus dem zweiten Studioalbum Therapy at the Club. Naja, das passt ja alles super thematisch. Hören wir doch jetzt mal rein, wie das klingt. Girl Therapy, Flo, jetzt mit Remedied.

Nicht nur Topmodel, sondern auch Schauspielerin und Musikerin. Willkommen auf Fritz. Naja, obwohl, Topmodel, Schauspielerin könnten wir eigentlich streichen. Das fängt jetzt erst so richtig an mit der Musik. Cara Delevingne. Sie war das Gesicht von Luxusmarken wie Burberry, Chanel und Fendi, spielte in krassen Hollywood-Blockbustern mit und hat insgesamt rund 20 Spielfilme und 7 größere Fernsehserien mit, also da drin mitgewirkt. Und jetzt seit 2026 veröffentlicht Cara auch eigene Songs. Sie hat übrigens gesagt, Modeln und Schauspielern will sie nicht mehr, jetzt wirklich nur noch Musik, und sagt dazu, Musik war immer dieser große Traum von mir, aber ich hätte nie gedacht, dass ich tatsächlich die Chance bekommen würde, ihn zu verwirklichen. Sie hat auch schon eine erste Live-Show gespielt, und zwar bei uns am 1. Juni in Berlin. Da hat sie auch ihre neue Single Crazy Baby vor Publikum präsentiert. Die Leute waren begeistert, und in knapp 2 Wochen kommt dann auch noch ihr Debütalbum Not Normal. Drücken wir ihr natürlich die Daumen, dass das musiktechnisch alles gut läuft. Cara Delevingne jetzt hier mit Crazy Baby auf Fritz.

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3: Mit Hanna Burmeister. Ging wieder hoch her im Bundestag. Wohin? Immer dann, wenn der Haushalt fürs Kanzleramt besprochen wird, gibt es die sogenannte Generaldebatte im Bundestag. Und die wird von der Opposition meist für eine Abrechnung mit der Regierung genutzt. Zuerst durfte AfD-Chefin Weidel reden.
4: Die Wähler in Sachsen-Anhalt haben es Ihnen in der Sprache des demokratischen Souveräns mit aller Klarheit mitgeteilt. Schwarz-Rot ist vorbei.
3: Kanzler Merz wurde in seiner Rede danach immer wieder gestört. Da musste sogar die Bundestagspräsidentin eingreifen.
5: Sie wollen hier keinen Dialog. Das, was Sie mit ausgestreckter Hand immer wieder sagen. Sehen Sie.
6: Also wir sind hier jetzt nicht auf dem Fußballplatz. Heben Sie sich das fürs Wochenende aus. Wenn das jetzt hier nochmal passiert, so ein Verhalten, schmeiße ich Sie hier raus. Mir reicht es jetzt hier.
3: Merz hat außerdem die Politik seiner Regierung verteidigt und gesagt, dass er mit seinen Reformen weitermachen will. Jetzt ist es raus, da kommt auf Bahnreisende wieder was zu, und zwar deutlich längere Fahrzeiten und Ersatzbusse. Zwischen Berlin, Rathenow, Stendal und Hannover ab Oktober. Die Bahn hat heute Details zur Generalsanierung der Strecke bekannt gegeben. Patrick Buchmüller hat mehr Infos.
7: Wer mit dem Zug von Berlin über Hannover und Lehrte nach Nordrhein-Westfalen will, muss dann 80 Minuten mehr Fahrzeit einplanen, denn die Züge werden über Magdeburg und Braunschweig umgeleitet. Die Bauarbeiten sollen 14 Monate dauern, also bis Dezember nächstes Jahr. Damit dauert die Sperrung deutlich länger als bei der Generalsanierung der Strecke Berlin-Hamburg. Die Bahn will aber auch dort Weichen, Gleise und Oberleitungen erneuern. Die Strecke soll damit zuverlässiger und pünktlicher werden. Eigentlich war geplant, die Züge nach wenigen Wochen schon über eine Ausweichstrecke zu schicken, doch dort verzögert sich die Elektrifizierung deutlich.
3: ADHS, Ängste und Suizidgedanken. Immer mehr junge Menschen bis 18 Jahre brauchen Hilfe wegen psychischer Belastung. Wie das Statistische Bundesamt mitgeteilt hat, haben Träger der Kinder- und Jugendhilfe zuletzt rund 170.000 Eingliederungshilfen bewilligt. Das waren mehr als doppelt so viele wie noch vor 10 Jahren. Hilfen sind zum Beispiel Beratungs- und Therapieangebote, aber auch Kita- und Schulbegleitung und Assistenten bei der Arbeit. Besonders im Schulalltag mussten mehr Hilfen genehmigt werden. Brandenburg hat zwar viel Wasser, die Gefahr ist aber auch groß, das in trockenen Zeiten zu verlieren. In Cottbus beraten Verbände und Behörden heute darüber, wie Niedrigwasser verhindert und die Landschaft insgesamt feuchter gehalten werden kann. Zum Beispiel, indem Teiche wiederhergestellt oder Wasser länger in Gräben zurückgehalten wird. Weil der Sommer so trocken war, ist es in mehreren Landkreisen weiter verboten, für private Zwecke Wasser aus Seen und Flüssen abzupumpen.
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3: 18 bis 20 Grad sind es gerade in Berlin und Brandenburg. Bis zum Abend gibt es einen Wechsel aus Sonne und meist lockeren Wolken. Nur Richtung Oder und Niederlausitz gibt es oft dichtere Wolken. Morgen ist ein Mix aus Sonne und zeitweise dicken Wolken angekündigt. Nur vereinzelt sind schwache Schauer möglich. Alles bei um 19 Grad.
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3: A10 südlicher Berliner Ring Richtung Dreieck Spreeau. Zwischen Rangsdorf und Schönefelder Kreuz gibt's Behinderung nach einem Unfall. A10 nördlicher Berliner Ring Richtung Dreieck Havelland. Zwischen Birkenwerder und Kreuz Oranienburg steht ein kaputtes Fahrzeug. Im Stadtverkehr Berlin A100 Stadtring Richtung Treptow. Es staut sich zwischen Detmolder Straße und Tempelhofer Damm mit 10 Minuten plus. Länger dauert es auch auf der A103 vor der Abfahrt Sachsendamm. Ab Saarstraße 10 Minuten mehr. A113 Richtung Dresden. Zwischen den Tunneln Rudower Höhe und Altglienicke steht ein kaputtes Fahrzeug. Die rechte Spur ist gesperrt. In Charlottenburg wegen eines Staatsbesuchs kommt es rund um den Breitscheidplatz bis Freitag zu Verkehrseinschränkungen und Sperrung. Bitte umfahrt diesen Bereich möglichst weiträumig. Zusätzlich kommt es zu Einschränkungen rund um den BER und auf der A113 stadteinwärts. Der Tiergartentunnel wird heute und morgen bereits am Mittag gegen jetzt 13.30 Uhr gesperrt und bleibt dann geschlossen bis zum Morgen des folgenden Tages. Das war's, gute Fahrt euch.
8: Danke, Hanna.
3: Gerne.
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9: Mit Lauri für euch am Mittwoch. Und Leute, habt ihr es zufällig schon mitbekommen? Wir haben eine neue Telefonnummer. Die solltet ihr euch direkt mal einspeichern.
1: 030 30 31 3 mal die 0.
9: Ist ja wohl übelst easy, oder? Jetzt mal ohne Witz. 030 30 31 3 mal die 0. Das kriegt ihr hin, Leute. Speichert euch die ein, schickt uns eine WhatsApp, ruft an, dies, das, Ananas. Also nur, dass ihr das jetzt auch mal wisst und euch die endlich einspeichert. Jetzt, I run. Coming.

Mittwoch und Leute, vielleicht kommt euch dieser Song hier bekannt vor, Inner Light. Der lief schon mal vor 5 Jahren auf Fritz von Elderbrook und Bob Moses und jetzt gibt's da noch mal einen richtigen Push. Wieso? Das Game GTA ist schuld, beziehungsweise der Trailer Inner Light wurde im GTA 6 Trailer verwendet und deswegen geht's für den Song in den Streaming Charts und richtig generell einfach nur ab. Elderbrook macht ja schon seit er 16 Jahre alt ist Musik und hat da auch in einer Indie-Band gespielt. Mit 19 hat er dann eigene Singer-Songwriter-Folk-Akustik-Sachen gemacht und mit Beginn des Studiums hat er auch mit Elektromucke angefangen. Das Ergebnis davon hören wir jetzt. Elderbrook, Inner Light auf Fritz.

0: Alex Warren, Passenger, hier auf Fritz an diesem wunderschönen Mittwoch mit Lori, Leute. Und ich sag euch so, wie es ist. Diese Woche Abgeordnetenhauswahl in Berlin. Dazu gibt's von uns natürlich Live-Sendungen, auch die ganze Woche Außensendungen. Heute mit meiner Kollegin Nette Vollmer live aus Friedrichshain-Kreuzberg im Kaffeekult. Da schalte ich gleich ab 14 Uhr dazu. Wir hören uns dann wieder ab um 10 morgen. Und gleich kriegt ihr hier Camelfat, Josh Gigant mit So Good. Viel Spaß und schönen Feierabend.
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3: Ja, gegensätzlich jetzt zu gestern könnte das hier wirklich nicht sein heute. Da waren wir im grünen Spandau in der Altstadt. Heute ist der Vibe hier eher Remi-Demi-Schweineparty auf dem RAW-Gelände. Ich weiß nicht, ob man sie hört, die laute Kreissäge im Hintergrund. Hört ihr? Man kann es hören. Die klingt jedenfalls so. Also eins kann ich auch schon mal feststellen, die Altstadt da drüben hat deutlich weniger Schlaglöcher als unser Pflaster hier heute. Graffitis, Kunst, Musik, Currywurst, alles auf dieser Area. Und zum Auftakt haben wir noch ein paar Shoutouts, ein paar Grüße aus Spandau nach Friedrichshain-Kreuzberg.
4: Ich grüße gesamt Friedrichshain und Friedrichshain gibt's immer gute Partys, gut Techno, feuerfrei.
5: Hallo, moin, leben da viele Reiche, glaube ich.
6: Ist ein super Ort, schön Multikulti, richtig geil, lecker essen.
7: Hallo Friedrichshain, auf jeden Fall. Und ein großer Unterschied ist wahrscheinlich, dass wir alle unterschiedlich drauf sind und das ist auf die verschiedensten Arten sehr gut und schlecht.
8: Hey Friedrichshain, ich war noch nie bei dir, aber ich würde gerne mal vorbeikommen.
3: Oh, von wegen Bezirksbashing. Leute, da steckt doch eine Menge Liebe drin und das ist doch das, was am Ende hier in Berlin zählt. Wir supporten uns über Bezirksgrenzen hinweg und wir wollen natürlich nicht nur über euch und eure Kieze und Bezirke reden, sondern mit euch. Ich habe hier ein weiteres Mikrofon neben mir liegen. Da dürfen heute Gedanken, Wünsche, Rants, whatever reingesprochen oder auch reingeröbst werden. Alles ist möglich. Wir judgen auch nicht. Bis 18 Uhr sind wir hier und wir gehen rein mit Wassermann aus Kreuzberg, aus dem Bezirk hier, Fritz live aus dem Kaffeekult auf dem RAW-Gelände.

0: Ich habe kürzlich ein Reel gesehen, in dem jemand gesagt hat, ein dreckiges Open-Air-Klo für europäische Drogentouristen im Fetisch-Outfit, deren gesamte Persönlichkeit darin besteht, 3 Tage lang in Berghainschlangen nach Ketamin zu stinken. Ja, ich finde, das ist ganz interessant getroffen für den Bezirk Friedrichshain-Kreuzberg. Natürlich extrem überspitzt, das bin ich mir schon bewusst. Und wenn du nicht nur zum Feiern in den Bezirk kommst, sondern hier wohnst, hier lebst, ist es nochmal was anderes, wenn du jeden Tag angesprochen wirst, ob du Gras kaufen möchtest. Darüber spreche ich jetzt mit Sozialarbeiterin bei der Drogenhilfe Fixpunkt. Lena sitzt hier mit mir am Tisch. Hi.
1: Hallo.
0: Schön, dass du es in die Show geschafft hast. Ich freue mich sehr, dass du hier bist. Du machst deinen Job jetzt seit 3 Jahren. Du arbeitest wirklich jeden Tag im Görlitzer Park. Du hast mir gerade schon gesagt, du bist manchmal nicht sicher, ob du noch ein anderes Zuhause hast, außer im Görlitzer Park. Verlierst du nicht die Hoffnung bei so viel Elend? Wie schaffst du diesen Job, Alter?
1: Auf jeden Fall gibt es super viele Situationen, die echt doll und hoffnungslos scheinen. Aber mir macht es super viel Hoffnung, mit meinen KollegInnen jeden Tag irgendwie was bewirken zu können und auch eine Veränderung ja zu erreichen und nicht nur tatenlos dabei zuzusehen, wie in Berlin die Situation sich verschärft.
0: Hast du irgendeinen Trick, wie du es schaffst, dass du nicht das Elend der anderen Leute selber mit nach Hause nimmst nach Feierabend? Oder wie schaffst du es, dass das irgendwie so von dir abfällt und dass du so differenzieren kannst? Weil das ist ja schon, du hast gesagt, du hast so viele Absurditäten schon gesehen in deinem Job.
1: Manchmal ist es super schwierig, nicht zu Hause noch weiter drüber nachzudenken. Ja. Aber auf der anderen Seite nehme ich das alles auch einfach mit und setze es einfach um in meinem politischen Aktivismus und in meinem Job. Und versuche irgendwie Veränderungen zu bewirken und die Menschen aufzugreifen. Ob das in der U-Bahn ist und die Personen nochmal nett anlächeln oder klar auch in der eigenen Haustür sind Menschen sichtbar. Aber es hilft total, den Menschen offen zu begegnen und ja.
0: Auf Augenhöhe zu bleiben.
1: Auf Augenhöhe zu bleiben.
0: Ich höre ja oft, das war in Kreuzberg schon immer so. Was macht das denn mit mir als junger Mensch, mit dem du ja auch viel zusammenarbeitest oder die du hörst, mit denen du redest? Was macht das mit mir, wenn ich damit aufwachse, dass in meinem Hauseingang in Friedrichshain-Kreuzberg immer jemand sitzt mit Spritze oder irgendwie andere Drogen zieht? Das ist schwierig.
1: Ja, also auf jeden Fall, ich bin nicht aus Berlin und bin zugezogen, kann deswegen gar nicht so viel sagen, wie das beim Aufwachsen ist, aber natürlich macht es irgendwie Sorge und es ist ein dolles Bild, aber dahinter einfach immer den Menschen sehen und die Menschen gehen häufig in Hauseingänge, weil sie keine Rückzugsorte haben und da auch drin zu sehen, dass die Menschen das auch nicht gerne machen und irgendwie nur einen sicheren Raum suchen, dass sie Rückzugsmöglichkeiten brauchen und
0: Windschatten zum Beispiel
1: und nicht sichtbar zu sein. Also die meisten möchten ja auch nicht für alle erkennbar sein und finden aber häufig keine anderen Rückzugsräume und deswegen passiert viel in den Hauseingängen.
0: Warum habe ich das Gefühl, dass gerade in diesem Bezirk Friedrichshain-Kreuzberg offener als anderswo konsumiert wird? Vor allem auch die harten Drogen, wenn ich aus der U3 irgendwie aussteige, dass ich dann irgendwie da schon sitze. Da sitzt wieder der von letzter Woche halt immer noch mit seiner Alufolie.
1: In Kreuzberg-Friedrichshain hat in den letzten Jahren vor allem der Crack-Konsum zugenommen. Und bei Crack ist es so, dass die Leute doch noch mal verhaltensauffälliger erscheinen, sichtbarer sind. Und deswegen ist es noch mal anders als in anderen Bezirken, wo der Crack-Konsum nicht so im Vordergrund steht. Und gerade hier sind die Leute deswegen sehr sichtbar, weil sie einfach einen schnellen Takt haben und auch die Droge sehr aufputschend ist, weswegen die Leute einfach ja mehr im öffentlichen Raum zu erkennen sind. Aber genau, in anderen Bezirken gibt es auch offenen Drogenkonsum und das ist gar nicht so spezifisch hier.
0: Mhm. Krass, dann ist das wirklich nur so ein Gefühl und das Klischee am Ende, was hier an diesem Bezirk klebt. Ich möchte gleich noch ein bisschen weiter mit dir reden, auch was ihr als Sozialarbeiter, Sozialarbeiterin bei Drogenhilfe Fixpunkt leisten könnt und was nicht. Quatschen wir gleich drüber nach einem Song. Head First! Jetzt hier bei Fritz, heute live vom RAW-Gelände. Friedrichshain-Kreuzberg heute unsere Area und ihr seid herzlich eingeladen, auch vorbeizukommen.

0: Will Lindley hier bei Fritz mit der Kreissäge im Hintergrund auf dem RAW-Gelände. Wir sprechen über Spritzen auf dem Spielplatz, Konsum am U-Bahnhof, Verkaufsgespräche auf der Parkbank. Wenn du durch Friedrichshain-Kreuzberg spazierst, gehören Drogen und Konsum einfach schon so zum Inventar. Problem, bei Jugendlichen steigt der Konsum und jeder Vierte, der wegen Drogen stirbt, ist unter 30 Jahre. Lena, erzähle ich da nichts Neues. Du bist bei der Drogenhilfe Fixpunkt als Sozialarbeiterin schon ein paar Jahre unterwegs. Hi nochmal.
1: Hallo.
0: Viele sagen ja schnell, ey, lass da die Polizei rein, dann ist das weg, zum Beispiel im Görlitzer Park, wo du ja ganz viel unterwegs bist. Oder mach den Zaun um, Girlie, und gut ist. Aber du als Sozialarbeiterin sagst wahrscheinlich, Leute, so einfach ist das nicht.
1: Richtig. Also ich würde auf jeden Fall zustimmen, dass Verdrängung und Ausschluss einfach den Leuten auch nicht hilft und nur die Probleme verschiebt. Von einem Kiez ins nächste, von einem Park in den nächsten oder halt nachts auch aus dem Park heraus in die Hauseingänge. Und so kommen wir auf jeden Fall nicht weiter. Und das zeichnet sich auch über die letzten Jahre ab, dass immer wieder die Probleme nur verlagert werden, anstatt gelöst.
0: Ihr verteilt auch saubere Spritzen, ihr leistet Erste Hilfe, ihr sprecht mit den Leuten, aber jetzt so eine Sucht oder so eine Wohnungslosigkeit, die ist ja damit nicht gelöst. Also was können du und dein Team leisten und was nicht?
1: Also es ist auf jeden Fall ein komplexes Problem und die Menschen kommen aus unterschiedlichsten Gründen mit verschiedensten Geschichten zu uns. Und
0: unterschiedliches Alter haben wir auch festgestellt.
1: Auf jeden Fall. Also wirklich alle Altersgruppen sind dabei und die Probleme sind so vielfältig, dass unsere Lösungsansätze auch oft einfach spontan und vielfältig sind und wir gucken, was möglich ist.
0: Von was reden wir denn da, wenn du Problemlösungsansätze sagst?
1: Also von Wohnungslosigkeit bis hin zu Fluchterfahrungen, da sind super viele verschiedene Geschichten und auch verschiedene Hürden in das Hilfssystem zu kommen. Genau, und deswegen auch verschiedene soziale Lösungen, die da gefragt sind.
0: Jetzt haben wir gerade auch schon geredet, dass ich auch jeden Tag einen Unterschied machen kann für Menschen, die hilfsbedürftig sind, die, weiß ich nicht, in der U-Bahn, in der S-Bahn nochmal fragen, hat jemand was zu essen, hat jemand was zu trinken, dass ich denen signalisiere, ich nehme dich wahr, ich sehe dich, du bist für mich nicht unsichtbar, weil das ganz viel mit der menschlichen Psyche ja auch macht.
1: Absolut.
0: Wenn du so aus der Wahrnehmung verschwindest.
1: Genau, also die Leute schildern uns oft, dass sie halt einfach ignoriert werden oder verjagt. Und das macht natürlich ganz viel mit den Menschen. Hinter jeder Person steckt halt eine Geschichte und oft reicht auch einfach freundliches Lächeln oder ein höfliches Nein, gerade habe ich kein Geld. Es ist nicht nur eine Frage des Geldes, sondern halt auch einfach der Zwischenmenschlichkeit, auf die Leute zuzugehen oder einfach auch Gründe zu erklären, warum gerade hier im Hauseingang schwierig ist und einfach die Menschen nicht nur zu vertreiben.
0: Oder Leute zum Beispiel, die vorm Supermarkt sitzen, auch mal zu fragen, ey, ich gehe jetzt einkaufen, kann ich dir einen Apfel mitbringen oder willst du eine Banane oder willst du Cola oder sowas irgendwie?
1: Auf jeden Fall.
0: Hast du sonst noch Ideen oder Appelle an uns, wie wir das lösen können? Was braucht ihr? Was können wir leisten, damit das besser wird?
1: Das ist auf jeden Fall nicht nur
0: nicht nur eine zwischenmenschliche Frage.
1: Ja, viel muss auch von der Politik kommen und viel muss die Stadt einfach sich so aufstellen, dass da die Hilfen greifen und die Menschen auch etwas tun können.
0: Was denn zum Beispiel?
1: Also
0: eine ideale Welt. Stellen wir uns eine ideale Welt vor.
1: Das ist sehr, sehr schwierig. Eine ideale Welt braucht sehr, sehr viel. Ich glaube, die Menschen brauchen Unterkünfte, Anlaufstellen, wo sie auch schlafen können, wo sie nicht mehr darauf angewiesen sind, in die Privaträume von Anwohnenden zu gehen. Genau. Und das,
0: was versucht ihr einfach gerade auch aufzufangen mit
1: Ja, genau. Es ist einfach viel zu tun und alles kann die Suchthilfe auf jeden Fall nicht leisten. Da müssen die Hilfen Hand in Hand gehen.
0: Und es ist natürlich, und da reden wir schon seit zwei Wochen drüber, eine Frage des scheiß Geldes. Es fehlt das Geld vorne und hinten. Inwiefern beeinflusst eure Drogenhilfe Fixpunkt denn jetzt die Wahl im Abgeordnetenhaus am 20. September? Immerhin entscheiden die, wohin das Geld fließt.
1: Ich hoffe, dass die nächste Regierung auf jeden Fall die Gelder nicht weiter kürzt und die Sozialhilfen nicht weiter kürzt, weil wir können halt auch immer nur vermitteln und die Leute in sichere Unterkünfte bringen und in sichere Verhältnisse. Wenn da die Hilfen gestrichen werden, sind uns natürlich auch weiter die Hände gefesselt. Und ich hoffe einfach, dass die Wichtigkeit da erkannt wird und dass auch die Wahl so ausfällt, dass nicht weiter Räume und Einrichtungen gekürzt werden. Nicht nur für Jugendliche und junge Menschen, wo auch Kulturräume gestrichen werden, sondern auch für die Menschen, die auf der Straße leben. Und genau, das haben wir in der Hand hoffentlich.
0: Danke, dass du deinen Job machst und im Görlitzer Park so viel unterwegs bist. Lena, Sozialarbeiterin bei der Drogenhilfe Fixpunkt. Respekt, ich ziehe meinen Hut, dass du diesen Job machst. Vielen Dank, dass du da warst.
1: Danke euch.
0: Freunde, ihr hört Fritz live aus dem RAW-Gelände. Taylor Swift, I knew it, I knew you jetzt für euch.

0: bezahlt es.
1: Benno, Crush der Stadt hier bei Fritz. Wir senden heute Nachmittag bis 18 Uhr wieder live, dieses Mal aus Friedrichshain-Kreuzberg. Und Friedrichshain-Kreuzberg verändert sich gefühlt ja mit jedem Atemzug, ne? Aber sein Herz schlägt immer noch verdammt laut. Wofür schlägt denn euer Herz? Damit es in eurem Heimatbezirk wohnlich bleibt. In 11 Tagen entscheidet sich, wer in Berlin eigentlich die Kohle verteilt, zum Beispiel für bezahlbare Mieten, mehr Plätze in der Ausbildung oder ob die Bahn nachts durchfährt. Genau dafür wählen wir am 20. September das Abgeordnetenhaus. Hier aus Friedrichshain-Kreuzberg, aus dem Partybezirk, fahren nachts auf jeden Fall eine Menge Bahnen. Was ist denn der Bezirk so für ein Partytyp? Das sagt ihr.
2: Wenn Friedrichshain ein Partygänger wäre, dann würde er auf jeden Fall in Sisyphus gehen, sich bunt ankleiden, ein bisschen zu Haus abzappeln, vielleicht auch in den Tunnel gehen und da mal ein bisschen auf die Kacke hauen, aber auch den Absprung schaffen und gehen, wenn auf jeden Fall die Zeit gekommen ist.
3: Relativ bunt, vielleicht auch eine Mischung aus relativ hoch angesehenen Kleiderstücke wie Designerstücke und jetzt irgendwie Sachen, die man vielleicht auf der Straße findet.
4: Friedrichshain wäre auf einer Party, der wäre wahrscheinlich so ein bisschen arrogant, hätte immer einen ziemlich perfekten Haarschnitt. Aber im Herzen, ich glaube, eigentlich ein netter Typ. Hat nur ein bisschen Weg verloren.
1: Hat nur ein bisschen Weg verloren. Ja, süß. Wir kornern heute im Café Kult auf dem RAW-Gelände. Schnappt euch eine Spezi. Kommt rum. Wir sind noch bis 18 Uhr da. Ihr erkennt uns an der riesengroßen, gelben RBB It's Fritz Beach Flag. Und mich an den blonden Haaren. Freu mich.

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3: Mit Hanna Burmeister. Destruktiv, verlogen, total versagen. Harte Worte und gegenseitige Vorwürfe. Davon gab es heute viele bei der Generaldebatte im Bundestag. Traditionell geht es da nicht nur um den Haushalt des Kanzleramts, sondern auch um einen Schlagabtausch über die Politik der Bundesregierung. Besonders AfD-Chefin Weidel und Kanzler Merz rechneten miteinander ab. Feline Elster weiß mehr.
4: SPD-Fraktionschef Matthias Miersch betonte die Notwendigkeit des Zusammenhaltes von Linkspartei, SPD, Grünen und Union. Wenn wir uns hier zerlegen, gibt es nur eine Gruppe, die sich freut, appellierte er. Merz hatte zuvor auf AfD-Fraktionschefin Alice Weidel reagiert und gesagt, dass die AfD nirgendwo in Deutschland mit ihrer Politik eine Mehrheit bekäme. Seine Rede wurde immer wieder von Zwischenrufen und Gelächter aus der AfD-Fraktion unterbrochen. Bundestagspräsidentin Julia Klöckner ermahnte die Abgeordneten: Wir sind hier nicht auf dem Fußballplatz. Heben Sie sich das fürs Wochenende auf.
3: Gerade zum Schuljahresbeginn ist das bisher teilweise ein ziemlicher Hassel gewesen mit dem Schülerticket in Berlin. Das soll bald besser werden. Berlins Bildungssenatorin Günther Wünsch und Verkehrssenatorin Bonde haben am Morgen den neuen einheitlichen Schülerausweis vorgestellt. Der wird zentral von der BVG produziert und schon mit dem kostenlosen Schülerticket an die Schulen geschickt. Gerade wird das schon an einigen Schulen getestet, sagt die Bildungssenatorin.
5: Ich begrüße das sehr, dass es tatsächlich für Familien jetzt einfacher ist. Es ist nur noch ein Dokument. Aber ich freue mich natürlich auch sehr, dass es für die Schulen, gerade auch für die Schulsekretariate, weniger Bürokratie ist.
3: Ab dem nächsten Schulhalbjahr soll es den neuen Schülerausweis geben und dann auch zusätzlich digital über eine App. Die Regenbogenbank im Berliner Tiergarten ist ja zerstört worden. Jetzt soll am Montag eine neue aufgestellt werden. Das hat das Bezirksamt Mitte bekannt gegeben. Die Bank soll dann wieder an den Terroranschlag auf den CSD erinnern. Bei dem ist Ende Juli eine Frau gestorben. 31 weitere Menschen wurden verletzt. Auch der Gedenkbaum neben der Bank wurde zerstört. Er wurde aber bereits gestern wieder eingepflanzt und noch stärker gesichert. Es gibt schwere Vorwürfe gegen Israels Premierminister Netanyahu. Es geht um den Terrorangriff der palästinensischen Hamas vor bald 3 Jahren. Hätten die über 1000 Toten verhindert werden können? Vielleicht, das behauptet jetzt die israelische Zeitung Haaretz. Netanyahu soll 1,5 Wochen davor per Telefon gewarnt worden sein vom Präsidenten der Vereinigten Arabischen Emirate. Netanyahus Büro sagt, das stimmt nicht.
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3: Zwischen 18 und 20 Grad sind es gerade in Berlin und Brandenburg. Bis zum Abend gibt es weiter einen Wechsel aus Sonne und meist lockeren Wolken. Nur Richtung Oder und Niederlausitz gibt es oft dichtere Wolken. Morgen dann ein Mix aus Sonne und Wolken. Nur vereinzelt schwache Schauer möglich bei um 19 Grad.
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3: A13 Berlin Richtung Dresden. Zwischen Teupitz und Starkow gibt es stockenden Verkehr an einer Baustelle. Hier braucht ihr 10 Minuten länger. Die B96 ist in Hohenneuendorf im Bereich der Berliner Straße nach einem Unfall in beiden Richtungen gesperrt. In Berlin läuft insgesamt recht gut. Auf dem Stadtring staut es sich Richtung Treptow zwischen Schmargendorf und Albuinstraße. Aktuell 15 Minuten plus. Deshalb auch Staus am Kreuz Schöneberg auf den Überfahrten der A103 Richtung Treptow und Sachsendamm. Weitere Staus mit 10 Minuten plus. Gertraudenstraße Richtung Alex, Königin Elisabethstraße Richtung Spandauer Damm und Spandauer Damm Richtung Ernst-Reuter-Platz und Petersburger Straße Richtung Prenzlauer Berg. Staus auch im Tiergarten, zum Beispiel auf Invaliden- und Tiergartenstraße sowie am Großen Stern. Der Tiergartentunnel ist bis morgen früh kurz vor 6 vollgesperrt. In der City West kommt es bis Freitag wegen eines Staatsbesuchs rund um den Breitscheidplatz zeitweise zu Sperrungen und Staus. Gute Fahrt euch!
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3: Hallo alle, wir verbringen die zweite Tageshälfte des Mittwochs heute auf dem RAW-Gelände, draußen auf dem Balkon vorm Café Kult, damit wir auch alle anzufassen sind und zu sehen sind. Ich schaue hier auf Industriehallen, ganz hinten das House of Music, wo gerade Musik gemacht wird, daneben die Skaterhalle, da wird gesportelt, hier laufen auch Leute mit ihren Skateboards unterm Arm rum. Unmittelbar gegenüber gibt's Kunst und zwischendrin immer mal wieder Menschen, die so gucken, das ist also dieser Ort, den Leute sagen, dass man hier gesehen haben muss in Berlin. Bisschen schlendern. Es riecht nach Kaffee und nach Gras. Das ist Friedrichshain-Kreuzberg. Das ist genau dieser Kiez, den Touris im Reiseführer markieren und wegen dem sie alle nach Berlin pilgern. Unser heutiges Studio ist heute hier im Bezirk und da freue ich mich auch, wenn ihr euch dazu gesellt, wenn ihr hier wohnt oder von hier kommt. Was muss sich ändern? Was soll bitte so bleiben? Wo gibt's den besten Matcha? Wo den besten Piercer? Will ich wissen. Bis 18 Uhr sind wir hier. Und hier kommt jetzt Mr. Meringam, auch aus Kreuzberg, Pashanim.

0: Tyler ist das hier bei Fritz. Is it love? Entspannten Mittwoch euch. Drogenarmut, Party, das alles läuft hier auf demselben Bürgersteig ab. Willkommen in Friedrichshain-Kreuzberg. Wir sitzen mitten auf dem RAW-Gelände im Café Kult und machen von hier Radio. Unter anderem auch, weil doch bald gewählt wird in Berlin, 20. September. Da entscheiden wir, wie viel Kiez, Bus und bezahlbare Miete in Berlin Zukunft haben.
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0: Wir haben viele Fragen. Gut, dass wir Fritz Wahlexpertin Pauline Pieper haben. Also alle Leute, die jetzt hier zuhören, aus dem Jahrgang 2009 und 2010. Ihr seid auch gefragt. Wer darf in 11 Tagen mitwählen?
2: Zum ersten Mal darf man schon ab 16 das Abgeordnetenhaus wählen. Bisher durfte man das erst ab 18. Weitere Voraussetzungen sind, dass man die deutsche Staatsangehörigkeit hat und dass man mindestens 3 Monate vor der Wahl in Berlin gemeldet war. Das heißt, wer spätestens am 20. Juni in Berlin gemeldet war, darf wählen.
0: Und jetzt einmal die Frage, wie ist das, wenn ich zum Beispiel keinen deutschen Pass habe?
2: Das Abgeordnetenhaus dürfen tatsächlich nur Menschen mit deutscher Staatsangehörigkeit wählen. Aber gewählt werden ja am 20. September auch die Bezirksverordnetenversammlungen. Und da dürfen Menschen aus anderen EU-Staaten auch ihre Stimme abgeben. Die Voraussetzung dafür ist, dass man mindestens 16 Jahre alt ist und seit mindestens dem 20. Juni 2026 in Berlin gemeldet ist. Die Personen, auf die das zutrifft, bekommen eine Wahlbenachrichtigung für die Wahl der Bezirksverordnetenversammlung nach Hause geschickt und können dann wählen gehen.
0: Alles klar, gut zu wissen. Ihr habt keinen Bock, dass andere über euren Kiez entscheiden? Dann macht euer Kreuz 20. September. Wenn ihr nicht wählen geht, dürft ihr euch die nächsten 5 Jahre halt dann auch nicht beschweren, wenn alles teurer wird. Pauline Pieper hat für uns das nochmal aufgedröselt und wir machen jetzt Musik. Das klingt doch nach Ariana Grande. Und das ist Ariana Grande. Schmeckt gut. Ihr hört Fritz. Schönen Nachmittag.

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2: Exakt, wir beschallen hier diese Ecke auf dem RAW-Gelände mit dem Lautsprecher und eben lief ja auch Pashanim Airwaves und dann kommt hier ein Dude angeschlappt und sagt, witzig, mach mal die Box ein bisschen lauter, ich will mal ein bisschen grooven und hat tatsächlich auch selber Airwaves in der Tasche. JJ, hi.
3: Hi.
2: Du bist der lebende Beweis, dass es einfach möglich ist, hier jetzt einfach mal herzukommen und live im Radio mit mir hier zu quatschen am Café Kult.
3: Auf jeden Fall, warum nicht?
2: Du bist eigentlich im Wedding angesiedelt,
3: ja.
2: Aber du bist auch oft hier in diesem Bezirk Friedrichshain-Kreuzberg, weil ich hab's noch nicht so ganz gecheckt, Bro. Du arbeitest hier oder ist das hier so deine Freizeit?
3: Das ist meine Freizeit.
2: Du gehst einfach sehr viel Tage in der Woche ins Maya rüber, habe ich das richtig verstanden?
3: Ja.
2: Was passiert da? Erklär noch mal bitte für alle. Was machst du da?
3: Maya ist wie so, also für mich persönlich ist wie so eine zweite Familie. Aber da drin kann man essen, kann man Spaß haben, lachen.
2: In den Pool hast du gesagt? In den Pool kann man gehen? In den Pool kann man
3: gehen? Kann man auch gehen, wenn man will. Also wenn einen schönen Tages zulassen.
2: Und tanzen. Das ist
3: und
2: ja, das ist ja dein Ding.
3: Ja.
2: Teil doch noch mal mit allen, die gerade Fritz hören. Was bietest du mit deinen Leuten an?
3: Also ich und meine Leute, wir machen jeden Mittwoch Pink Mango. Das ist so für Single-Personen auf dieser Welt. Können alle gern kommen. Ist auf 10 Euro Eintritt, aber dafür kann man Spaß haben, lachen und Leute kennenlernen.
2: Was passiert da genau?
3: Wir machen so, da kommt man hin und heutzutage ist man ja schüchtern. Heute geht ja alles über Social Media und so. Aber wir machen ja das Gegenteil. Wir wollen, dass man einfach persönlich hingeht, aufeinander zugeht, sich persönlich kennt, nicht einfach nicht über diese Handys mehr.
2: Mhm.
3: Einfach diese Handys auf die Seite legen, sich wirklich wie damals, so wie es damals war, so einfach klingen, ey, kommst du runter? Oder wie damals so auf Süße, Stein gegen Fenster geschmissen.
2: Ghetto Blaster Form bei ja, auch wegen Social Media und wegen den Handys. Deswegen, ich finde das immer ganz geil, wenn so bei Partys und so die Handys abgeklebt werden, weil ich dann das Gefühl habe, es ist ein Safe Space. Ich kann hier tanzen, wie ich will, ohne dass es irgendwie, dass es am nächsten Tag irgendwie bei TikTok landet. Und bei euch soll auch bitte getanzt werden. Und für alle, die nicht tanzen können oder zu shy sind zu tanzen, da
3: kommt
2: bist du da.
3: Ja.
2: Du gibst nämlich, sorry, das klingt so steif, Tanznachhilfe.
3: Das ist keine Tanznachhilfe, das sind ja für Leute, die wo

0: im Club sind, mit anderen Freunden zum Beispiel, und ihre Freunde aber schon so krass weit sind beim Tanzen und sich aber so aus dem Seiten fühlen, bringen wir den Leuten Basic Steps bei, dass sie sich nicht aus, also so als ausgeschlossen fühlen. Weißt du, was ich meine?
1: Ja, ich weiß, was du meinst. Danke, dass du mich auch nicht siehst. Das finde ich gerade, du wolltest mich gerade siezen, ne?
0: Ja.
1: Ich bin noch nicht so alt. Wieso? Wir sind überhaupt nicht, alle wollen immer so respektlos sein. Jetzt, wir sind hier bei Fritz bei Du.
0: Okay.
1: Props für dieses Hobby, dass du das auch machst für andere Leute. Mega geil. Was machst du, wenn du nicht hier bist?
0: Ich bin alleinziehender Papa von zwei Mädchen seit 10 Jahren. Und ich werde ein besseres Beispiel sein.
1: Ja.
0: Schönste Momente erleben mit den Kindern. Die schönsten Momente denen beibringen.
1: Geil.
0: Einfach das Gute auf dieser Welt.
1: Schön. JJ, danke, dass du dich gemeldet hast. Danke für den Schnack. Heute Abend, wie viel Uhr im Maya?
0: Um 17 Uhr ist das Event.
1: Ja.
0: Um 19 Uhr fangen wir an zu tanzen.
1: Ja.
0: Und es gibt bis 22 Uhr, 10 Euro ist Eintritt. Die Musik ist Afrobeats mit Amapiano.
1: Geil.
0: Wer Bock hat und Lust hat, kommt alle vorbei.
1: So.
0: Im Maya.
1: Mehr muss ich nicht mehr sagen. Wir spielen Musik. JJ, alles Gute.
0: Dankeschön.
1: Bis dann.
0: Bis dann.
2: Creek and Rory ist draußen ein und es riecht nach Zimmer. So wie immer, ja.

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5: A12, Frankfurt-Oder Richtung Berlin. Zwischen Briesen und Fürstenwalde-West stockt der Verkehr wegen Markierungsarbeiten. 20 Minuten plus stockender Verkehr auch auf der A13 Richtung Dresden. Zwischen Teupitz und Starkow 10 Minuten plus. Berlin auf der A100 gibt es Stau Richtung Treptow zwischen Schmargendorf und der Albuinstraße, 15 Minuten plus. Auch Staus am Kreuz Schöneberg auf den Überfahrten der A103 Richtung Treptow und Sachsendamm. In Richtung Wedding A100 10 Minuten plus vor dem Funkturm, außerdem 10 Minuten plus minus Gertraudenstraße Richtung Alex, Königin Elisabethstraße Richtung Spandauer Damm und Spandauer Damm Richtung Ernst-Reuter-Platz, Petersburger Straße Richtung Prenzlauer Berg. Staus auch in Tiergarten, zum Beispiel auf Invaliden- und Tiergartenstraße und am Großen Stern. Und auch heute Nachmittag ist der Tiergartentunnel bis morgen früh, kurz vor 6 Uhr, gesperrt. In der City West gibt es bis Freitag wegen eines Staatsbesuchs rund um den Breitscheidplatz Sperrungen und Staus. Allen unterwegs gute Fahrt.
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7: Mit mir, Nette. Mir ist aufgefallen, wir senden hier schon eine Stunde und ich habe noch kein einziges Mal meinen Namen gesagt. Das bin ich hier. Das ist Nette.

0: Süß. Ich glaube, ich habe noch niemanden gesehen, der zu Tate McRae geschaffelt hat. Aber ihr habt es gemacht hier. Fritz sendet live am RW-Gelände und hier ist schon richtig was los. Stimmung ist da. Da vorne bröckelt die Wand, da hinten schleift die Flex und irgendwo weiter weg gibt's einen Hafermatscha für 5 €. Willkommen in Friedrichshain-Kreuzberg. Wir haben unser Studio hier aufgeklappt. Wir senden live aus dem Café Kult auf dem RW-Gelände. Und mit euch zu cornern fühlt sich für uns auch wirklich an wie ein Kurztrip. Nur ohne, dass ich Koffer packen musste. Und falls ihr noch eine Motivation braucht, um rumzukommen, wir haben die Leute hier im Kiez gefragt, warum Friedrichshain-Kreuzberg eigentlich das geilste Urlaubsziel der Stadt ist.
1: Urlaub sollte man in Friedrichshain machen, weil hier kann man geil in Bars gehen, hier kann man geile Leute kennenlernen, hier kannst du einen geilen Abend haben, hier kannst du dir einen reintrinken, hier kannst du gut rauchen, hier kannst du alles machen, was du willst. Keiner wird dich judgen, lauf barfuß rum, wenn du lustig bist, bisschen eklig, aber mach dein Ding.
2: Man sollte in Friedrichshain Urlaub machen, weil es schon eines der beliebtesten Kieze ist. Simon-Dach-Straße, für einen Abend auf jeden Fall der Place to go. RAW-Gelände, kulturell, glaube ich, eines der wichtigsten Orte, die wir in Berlin haben. Und vor allen Dingen auch viele junge Menschen, dass man in anderen Bezirken nicht so viel hat.
3: In Friedrichshain sollte man Urlaub machen, weil... Eigentlich sollte man da nicht Urlaub machen. Eigentlich möchte ich nicht mehr Touristen da haben.
0: Bitte nicht noch mehr. Ihr dürft ehrlich sein, bitte. Das ist völlig in Ordnung. Ah, wir wollen gerne heute aber alle hier haben am Café Kult RAW-Gelände. Wir cornern in Friedrichshain noch bis 18 Uhr. Und aus Kreuzberg kommt der nächste Artist, das ist Bosse. Und ich freue mich ganz besonders, weil ich finde, wir bei Fritz hier spielen viel zu selten Bosse. Deswegen freut es mich umso mehr. Und passenderweise heißt dieser tolle Song jetzt Kreuzbergmädchen.

0: Willy William hier bei Fritz, Leute. Wir senden heute live aus dem RAW-Gelände. Friedrichshain-Kreuzberg ist heute der Bezirk, aus dem und für den wir Linie senden. Hier Hafer-Matcha-Latte für 7 Euro gegenüber die abgerockte Eckkneipe. Wo stehen wir hier eigentlich gerade? Mitten in diesem Bezirk. Und mir gegenüber sitzt Lücker, 20 Jahre alt, in Kreuzberg aufgewachsen. Hi du, schön, dass du hergefunden hast.
1: Hallo.
0: Wenn du dich so in deinem Kiez umguckst in Kreuzberg, wie viel Heimat steckt da noch drin und wie viel Prozent würdest du sagen, ist nur Show für Zugezogene und Touris?
1: Oh, ich glaube, es ist schon viel Heimat, also weil ich bin da einfach aufgewachsen. Ich wohne da jetzt seit 20 Jahren, ich fühle mich da sehr wohl. Aber klar merkt man auch, dass der Kiez sich verändert. Dass es viele Menschen gibt, die sich die Mieten da nicht mehr leisten können. Und dass auch, wenn ich jetzt überlege von meinen Freundinnen und Freunden, wenn die ausziehen wollen, viele einfach nicht mehr da wohnen können, weil sie es sich einfach nicht leisten können. Und das ist schon hart. Und das tut auch irgendwie weh, den Kiez so zu sehen.
0: Mhm. Wenn der Druck auf dem Wohnungsmarkt so wächst, habe ich auch so gemerkt, man rückt oft eng zusammen, muss da gut miteinander netzwerken. Wie organisiert ihr euch im Kiez oder im Freundeskreis so mit deinen Leuten, um euch gegenseitig irgendwie zu supporten? Wo zeigt sich so Kreuzberger Zusammenhalt noch für dich?
1: Also ich glaube, so beim Thema Wohnungssuche, wenn irgendwer eine Wohnung sucht, wissen alle, wie es sich anfühlt und halten die Augen und Ohren offen. Und ich glaube auch sonst irgendwie darüber hinaus, sei es irgendwie im Sportverein oder bei uns im Jugend- und Kindergremium, versuchen wir uns gegenseitig zu unterstützen und irgendwie aus dem Bezirk und aus dem, was wir haben, so das Beste rauszuholen und zu gucken, dass wir es irgendwie für uns cool machen, dass wir es schön machen und dass wir vor allem aus dem, was es gibt, auch noch ganz viel Cooles rausholen, weil ich glaube, man kann sehr viel Cooles da rausholen und es ist ja immer noch irgendwie der Bezirk, in dem ich aufgewachsen bin, den ich auch sehr gerne mag. Und daran wird auch irgendwie nichts verändern, dass sich der Bezirk so verändert hat.
0: Ich find's scheiße, dass Freundinnen und Freunde von dir auch mal wegziehen müssen. Ja, ich habe gerade schon gehört, teilweise auch über die Stadtgrenze hinaus, nicht mal nur in Randbezirk, sondern teilweise sind da irgendwie Leute schon nach Leipzig gezogen. Wo sind die denn? Also wohin verschwinden die dann, wenn die sich die Miete in Kreuzberg nicht mehr leisten können?
1: Ich glaube, es ist unterschiedlich. Also viele auch in andere Bezirke, so Randbezirke. Im Grunde kann man sagen, da wo es halt eine Wohnung gibt, ne? Und das sich aussuchen können, wo man gerne wohnt, weil man da irgendwie Connections hat, ist schwierig in Berlin.
0: Wählerisch sein kannst du dir nicht leisten. Du wohnst noch bei deinen Eltern.
1: Ja.
0: Siehst du dich irgendwann wegziehen, woanders hinziehen? Aber dann reden wir wieder über eigene Wohnungssuche finden. Nee, du bleibst aber ewig bei deinen Eltern wohnen.
1: Nee, aber ich vermeide auch Wohnungssuche sehr gezielt. Also so aktiv Wohnung suchen, habe ich wenig Lust drauf. Deswegen so, wenn ich was sehe, dann sage ich da nicht Nein zu. Und so, aber ich würde schon gerne in Berlin bleiben und das ist einfach schwierig, da irgendwie was zu finden.
0: Okay. Lass uns gleich noch mal ein bisschen weiter schnacken. Mich interessiert noch, ob du vielleicht auch Gefühle hast für Leute, die jetzt zuhören, Zugezogene, ob du irgendwie Wünsche oder Appelle hast. Da darfst du heute wirklich ganz ehrlich sein. Und ganz dringend möchte ich natürlich auch mit dir sprechen, weil du im Jugendgremium, was du gerade erwähnt hast, im Kinder- und Jugendgremium sitzt, was du von der Politik dir wünschst und wie viel ihr da tatsächlich auch mit reinreden dürft oder sollt. Sprechen wir gleich drüber nach Kyla Scheiks Pretty Boys, jetzt bei Fritz.

0: Wenn du heute durch Kreuzberg läufst, musst du fast schon suchen, um noch Leute zu treffen, die wirklich von hier sind. Und eine haben wir geschafft, uns zu angeln. 20 Jahre Kreuzberg-Local. Hi nochmal.
1: Hallo.
0: Du bist schon als kleiner Stöpsel durch Kreuzberg gehüpft. Heute bist du einfach im Jugend- und Kindergremium Friedrichshain-Kreuzberg. Gerade mit dem FSJ fertig. Herzlichen Glückwunsch. Ihr entscheidet über echtes Geld für Jugendprojekte. Ich hoffe, ihr haut dem Bezirksamt auf die Finger. Und weil ihr ja auch wirklich wisst, was wirklich abgeht. Wie viel kannst du denn wirklich verändern und mitsprechen in diesem Jugendgremium?
1: Also erstmal, wir als Gremium haben ein Antragsrecht in der BVV. Das heißt, wir können Anträge schreiben in unserem Gremium und dann auch im Bezirksparlament einbringen, was schon ziemlich cool ist. Dafür haben wir auch lange gekämpft. Und das ist auf jeden Fall irgendwie eine Möglichkeit, da viel mitzubestimmen. Und auch sonst sind wir natürlich super gut im Austausch mit den Politikerinnen und Politikern und versuchen da einfach die Perspektive von jungen Menschen einzubringen, weil die einfach, glaube ich, immer noch viel zu wenig gehört wird.
0: Welche Haltung hast du denn in Kreuzberg gelernt, die du für deine Arbeit im Jugendgremium und deine Zukunft mitnimmst?
1: Boah, schwierige Frage. Ich glaube, es geht einfach darum, sich gegenseitig zu unterstützen und irgendwie zu schauen, was brauchen irgendwie wir gerade als junge Menschen und da auch für sich einzustehen und irgendwie immer wieder laut zu sein und immer wieder ja auch gegen Wände zu rennen und das vielleicht auch fünfmal, bis es dann irgendwie tatsächlich mal jemand hört. Aber das gehört halt dazu.
0: Aber hast du wirklich auch das Gefühl, dass die Politiker, Politikerinnen euch wirklich auch ernst nehmen oder dass die halt einfach nur das so als Imagepflege, wir tun ja auch was für Kinder, weil ihr seid die Stimmen von morgen, dieses Blabla, was man gerade hört?
1: Ja, das kommt drauf an. Wir haben im Gründungsprozess unseres Gremiums beide Erfahrungen gemacht. Wir hatten Leute, die sehr engagiert waren und sehr viel Mühe sich gegeben haben und wir hatten aber auch Leute, die gesagt haben, ja, wir finden das ja so toll, dass ihr das machen wollt. Und am Ende kam trotzdem wenig bei rum. Das war schon das ein oder andere Mal auch sehr frustrierend. Aber ja.
0: Vor allem, weil sich davon halt auch nicht leichter eine Wohnung zum Beispiel in Kreuzberg finden lässt.
1: Überhaupt nicht.
0: Sondern sie sagen, toll, dass ihr jungen Leute euch politisch engagiert. Ja, gib mir eine Wohnung, Alter, ein WG-Zimmer, was ich mir leisten kann, wo ich keine Niere für verkaufen muss.
1: Ja. Oder Orte, wo ich mich aufhalten kann.
0: So. Tausende ziehen ja jedes Jahr deinen Bezirk nach Kreuzberg. Was ist denn dein Appell oder dein Wunsch an die Leute, die neu hierher ziehen? Wie verhält man sich hier richtig, ohne den Kiez kaputt zu machen oder euch alle wegzugentrifizieren? Ist auch eine große Frage, ne?
1: Ja, ich glaube, es ist vor allem wütend machen mich Leute, die hierher kommen und sich erstmal irgendwie Luxuswohnungen leisten. Und man denkt sich so, ja, also ich würde halt auch gerne hier wohnen bleiben. Genau. Aber ansonsten ist es ja auch cool, wenn neue Leute dazukommen, aber ich würde mir wünschen, dass es halt schon auch einfach so der Kiez bleibt, der es halt ist und nicht so, oh mein Gott, ich wohne in Kreuzberg, weil es ist Kreuzberg, sondern es ist halt auch ein Bezirk, ein Kiez, in dem Leute wohnen und das soll es auch bleiben und nicht halt irgendwie nur so Szeneviertel sein.
0: Süß gesagt. Lücker, 20 Jahre aus Kreuzberg, danke, dass du hier warst. Wir haben gleich noch einen Event-Tipp für euch, wenn ihr heute Abend noch wohin wollt, wo es politisch und lustig wird. So wie wurde mir schon geteasert. Checken wir gleich nach einem Song. Das ist The Kid LAROI.

0: Wir haben gerade mit Lücker gesprochen, 20 Jahre, die erzählt hat, Kreuzberg ist schon noch ein Stück weit ihre Heimat, wo sie aufgewachsen ist, aber es ist einfach auch ein Abfuck, bezahlbaren Wohnraum zu finden. Aber immerhin, sie meckert nicht nur, sie tut auch was Politisches im Jugendgremium Friedrichshain Kreuzberg und sie hat Lotte mitgebracht. Hi Lotte.
1: Hallo.
0: Du bist so die Schnittstelle zwischen Politik und Pädagogik und ja, arbeitest genau. Ganz eng mit den jungen Leuten zusammen, damit die auch wirklich das durchgeboxt kriegen, was sie wirklich brauchen. Ich habe slightly auch das Gefühl, du bist auch ein bisschen parteiisch, aber das sollst du auch sein.
1: Ich bin parteiisch für die Stimme der Kinder und Jugendlichen, ja. Auf jeden Fall. Genau.
0: Und heute Abend gibt es auch ein Event, wo du noch ein bisschen für, Awareness schaffen willst.
1: Ja, genau. Ich darf das Jugend- und Kindergremium UKG begleiten seit 2 Jahren. Wir haben uns dieses Jahr gegründet und tatsächlich findet heute eine fette Veranstaltung statt, wo das UKG auch mit involviert ist. 2 junge Menschen von uns moderieren das Gen Z Politics heute im Zirkus Schatzinsel 17 bis 19 Uhr und es ist ein politisches Talk-Format.
0: Aber auch lustig, hast du gesagt.
1: Von jungen Leuten für junge Leute und ich glaube, es wird ziemlich witzig. Involviert ist auch der Zirkus Zack. Es wird, glaube ich, ein bisschen akrobatisch und clownesk und komisch. Und es gibt wohl auch Fake News und Fake Politicians. Wir werden sehen.
0: Witzig. Also das sollen so die, also das soll so der Schwerpunkt sein. Was für Themen werden da vielleicht noch angeschnitten? Weißt du das noch schon?
1: Ich weiß nur, dass es mehrere PolitikerInnen aus mehreren Parteien am Start sind. Und ich glaube, die Fragen sind spicy.
0: Alles klar. Wann geht's los?
1: 17 Uhr bis 19 Uhr im Zirkus Schatzinsel. Im Anschluss gibt's vegane Döner. Kommt vorbei, Freunde.
0: Lasst es euch schmecken. Danke, dass ihr da wart.
1: Dankeschön.
0: Super.

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2: Kurz nach 3:30.
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2: Mit Philipp Börger. Warum ist die AfD so stark geworden? Wer hat Fehler gemacht? Wie soll es jetzt weitergehen? Bei der Generaldebatte im Bundestag ist die Landtagswahl in Sachsen-Anhalt großes Thema gewesen. AfD-Chefin Weidel sieht jetzt die ganze Bundesregierung am Ende.
3: Die Wähler in Sachsen-Anhalt haben es Ihnen mit aller Klarheit mitgeteilt. Schwarz-Rot ist vorbei.
2: Weidel hat dann auch behauptet, dass viele eingewanderte Ausländer Deutsche hassen würden. Bundeskanzler Merz warf der AfD vor, eine zerstörerische Kraft zu sein, ohne realistische Lösungen, zum Beispiel gegen Erderwärmung, Trockenheit und Waldbrände.
4: Kein Wort von Ihnen, Frau Weidel, zu den Ursachen. Diese Ursachen sind natürlich der von Ihnen geleugnete Klimawandel. Das sind die Ursachen, die die Bevölkerung heute genau zu spüren bekommt und die sie merkt. Kein Wort von Ihnen auch zum Schicksal der Menschen, die von diesen Bränden betroffen gewesen sind.
2: Die KI-Branche warnt erneut vor den Gefahren durch KI. Ein Forscher des KI-Unternehmens Anthropic hat seinen Job gekündigt, weil er die Entwicklung für zu riskant hält. Auf X warnte er davor, dass KI-Systeme menschliche Fähigkeiten bald deutlich übertreffen können. Künstliche Intelligenz würde dann alles hacken und sich Zugang zu echter Macht verschaffen. Auch ein KI-Forscher des ChatGPT-Entwicklers OpenAI forderte in einem Blog-Eintrag extreme Vorsicht. Er gab zu, dass die Forschenden manchmal selbst überrascht seien, was ihre Systeme inzwischen können. Der Fußball landet auf dem Kopf. Der Boxer schlägt ihn gegen den Kopf. Beim Football, Eishockey oder Rugby krachen Spieler Köpfe zusammen. Sogenannte Kontaktsportarten sind langfristig nicht gut fürs Gehirn. In Australien wurden Rugby-Spieler untersucht und bei über der Hälfte von denen wurde die Hirnerkrankung CTE festgestellt. Die Einzelheiten von Jennifer Johnston.
5: Die Hirnerkrankung wurde bei Spielern festgestellt, die in ihren 20ern bis 40ern waren. Vom Amateur- bis Profiniveau. Zu den Symptomen können Gedächtnisverlust, Impulsivität, Angstzustände und Wut gehören. Ein Mitautor der Studie sagte, es müsse mehr getan werden, um die Spieler zu schützen. Rugby gehört zu den beliebtesten Sportarten in Australien. Bisher kann CTE ausschließlich nach dem Tod diagnostiziert werden. Die Krankheit wurde auch bei ehemaligen NFL-Spielern sowie bei Sportlern festgestellt, die andere Kontaktsportarten betrieben haben.
2: Ein Schädel gibt Rätsel auf, wurde euch in letzter Zeit vielleicht einer zum Kauf angeboten. Die Polizei sucht gerade nach Hinweisen. Sie hat einen seltenen Fund in Königs Wusterhausen gemacht, einen Schädel gefunden am Straßenrand. Der soll da erst vor kurzem abgelegt worden sein. Untersuchungen haben ergeben, dass es sich bei dem Verstorbenen um einen Mann von etwa 90 Jahren gehandelt hat. Der sei schon vor 20 bis 30 Jahren gestorben. Jetzt ist also sein Schädel aufgetaucht. Hinweise auf ein Tötungsdelikt gäbe es nicht.
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2: Die Temperaturen in Berlin und Brandenburg gerade zwischen 18 und 20 Grad. Bis zum Abend wechselhaft, mal Sonne, mal wolkiger. Ab und zu zieht ein Schauer durch. Auch morgen ganz ähnliches Wetter wie heute.
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2: A12 Richtung Berlin zwischen Briesen und Fürstenwalde. Stau wegen Markierungsarbeiten. 20 Minuten plus. Stockender Verkehr auch auf der A13 Richtung Dresden. Hier 10 Minuten plus zwischen Teupitz und Starkow. Berlin, die A113, ist zwischen den Tunneln Rotower Höhe und Altlenike statt auswärts gesperrt. Die Höhenkontrolle wurde ausgelöst. A100, Stau Richtung Treptow zwischen Schmargendorf und Albuinstraße, 15 Minuten. Staus auch im und am Kreuz Schöneberg auf den Überfahrten der A103 Richtung Treptow und Sachsendamm. In Richtung Wedding 10 Minuten länger vor dem Funkturm. Staus auch in Tiergarten und der City West. Der Tiergartentunnel ist nochmal gesperrt bis morgen früh um kurz vor 6. Außerdem ist ein Staatsbesuch, deswegen Sperrungen rund um den Breitscheidplatz. Voll sind unter anderem und gesperrt auch Großer Stern Tiergarten und Budapester Straße. Weitere Staus, 10 Minuten plus oder 15, rund um die Elsen- und Mühlendammbrücke, Rienstraße vor der Allee der Kosmonauten Richtung Landsberger Allee und Hermannstraße Richtung Rudow. allen unterwegs. Gute Fahrt.
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6: Das ist mitten auf dem RAW-Gelände. Hi Leute, ich bin Nette. Das RAW-Gelände beschreibe ich gerne mit den 3G. Graffiti-Kunst, Gentrifizierung und der Geruch von Freiheit. Und eine Menge Gras. So ehrlich muss ich sein, das ist hier dauerwürzig in meiner Nase gerade. Ein Spatz kommt auch aus diesem Bezirk hier, aus Kreuzberg. Alle Farben. Lebt und arbeitet da. Den triffst du auch mal bei Aldi an der Kasse. Wenn ihr den heute trefft, sagt ihm ganz liebe Grüße von mir. Fritz mag ihn. Und spielt ihn. Hier ist er.

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1: Jetzt hab ich aber die Schnauze voll. Jetzt macht mal Krach da draußen. Da kann ja kein Mensch schlafen bei die Stille. 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

0: aus dem Café Kult in Friedrichshain.
1: Jawohl, und viele von euch waren jetzt in den letzten Tagen schon wirklich sehr surprised, wenn ihr uns wirklich gesehen habt. Hä? Wie jetzt? Radio? Live? Ja, das ist unser Ernest. Wir kommen in eure Hood, senden den ganzen Nachmittag live für euch, mit euch, sprechen über die Wahl in gut 11 Tagen, die Abgeordnetenhauswahl, oder über eure Hobbys oder eure Gefühle zu eurem Kiez, eurem Stammspäti um die Ecke. Wir hatten jetzt heute schon mehrere Events, auf die wir hingewiesen haben, wo ihr gerne kommen könnt. Ja, heute haben wir unser Studio Friedrichshain Kreuzberg aufgebaut, RAW-Gelände, man hört, wie gewerkelt wird hier natürlich. Irgendwo läuft immer die Flex. Da findet ihr uns auf der Terrasse vom Café Kult. Und das steht fest, hier ist ausnahmsweise niemand überrascht, dass einmal eine Live-Radiosendung stattfindet, weil Friedrichshain-Kreuzberg kann nichts überraschen. Nicht mal, wenn ich jetzt hier anfangen würde, einfach Karaoke zu singen. Ihr habt schon alles gesehen.
2: Ich war hier so mit einer Freundin unterwegs und wir haben halt so eine Person gesehen, die, keine Ahnung, ich glaube, es war irgendeine Frucht oder so und dann so springt durch die Straße gelaufen ist und irgendwie ihren Spaß hatte und wir fanden es halt total cool, weil man einfach machen kann, was man will so.
3: Oh, ich glaube so, das Weirdeste für mich ist, dass eigentlich immer jemand mit einem Tisch oder mit einem Stuhl rumläuft. Ich war schon eine von denen. Ich habe ja auch schon...
4: Ja.

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3: 16 Uhr.
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3: Auf Fritz, A12 Richtung Berlin zwischen Briesen und Fürstenwalde West. Stau wegen der Markierungsarbeiten. 20 Minuten dauert das länger. A113 in Berlin. Gute Nachrichten statt auswärts. Die Sperrung im Tunnel Rudower Höhe ist beendet. Es staut sich noch auf den Abfahrten über Spätstraße, Johannisthaler Chaussee, Stubenrauchstraße und Eisenhutweg. A100 Stau Richtung Treptow zwischen Schmargendorf und Albuinstraße. Viertelstunde plus. Auch Staus am Kreuz Schöneberg auf den Überfahrten von der A103 Richtung Treptow und Sachsen-Damm. Recht voll ist es auch in Tiergarten und der City West. Was ist denn los? Der Tiergartentunnel ist gesperrt, immer noch, bis morgen früh um 6:15. Außerdem gibt es wegen eines Staatsbesuchs Sperrungen rund um den Breitscheidplatz. Vom Stau betroffen ist auch der Große Stern. Weitere Staus aktuell rund um Moritzplatz, Elsen- und Mühlendammbrücke und Königin-Elisabeth-Straße Richtung Spandauer Damm. Allen unterwegs kommt gut durch.
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natürlich habt ihr sehr recht. Ihr hört Fritz heute live aus dem RAW-Gelände. Wir senden heute aus dem Bezirk Friedrichshain-Kreuzberg und da hat Materia natürlich auch seine Wurzeln. Also er stammt natürlich nicht aus Kreuzberg, aber er hat da angefangen mit Modeln und da ging es mit der Fußballkarriere los und seiner Schauspielschule in der Gneisenaustraße. Aber die alle haben sich damals in Kreuzberg viel rumgetrieben und eben diese tolle Hymne gewidmet, Kreuzberg am Meer. Nico Santos spielen wir jetzt hier bei Fritz. 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

0: Nico Santos hier bei Fritz und mir gegenüber sitzt Nino, 21 Jahre, Übungsleiter bei der Sportjugend. Grüße dich.
1: Hallo, hallo.
0: Seit 5 Jahren ziehst du regelmäßig da dein Ding durch, wo andere sich abends gar nicht mehr reintrauen, unter anderem auch im Görlitzer Park. Habe ich das richtig verstanden?
1: Ja, also das ist mein langer Arbeitsplatz, ja.
0: Dein langer Arbeitsplatz. Da sind Sportflächen verschiedenster Art für, habe ich jetzt auch verstanden, ganz viele Ballsportarten. Du hast gerade ganz viel aufgezählt. Was war's? Basketball?
1: Ja, Basketball, Fußball, Volleyball.
0: Tischtennis. Also
1: kann man alles bei uns spielen.
0: Im Schnitt laufen da am Tag schon mal locker so über 100 Leute über die Fläche bei euch. Das ist schon ordentlich, wie soll ich sagen, Fluktuation.
1: Ja, ja, und ist auch ganz wichtig, dass wir das dann auch nachweisen können, damit wir dann auch weiter finanziert werden können.
0: Mhm. Was genau ist dabei dein Job?
1: Also ich bin einer von vielen Übungsleitern, die einfach nur auf der Fläche als, ich sag mal, Ansprechpartner da sind. Wir sagen den Leuten beim Einlass, dass es alles gratis ist, dass sie nur einen QR-Code scannen müssen, um reinzukommen. Und danach verleihen wir einfach die Bälle oder andere Sportutensilien, mhm, je nachdem, was gebraucht wird.
0: Mhm. Jetzt ist es ja so, dass im Görlitzer Park die verschiedensten Charaktere unterwegs sind. Wir hatten vorhin Anfang der Sendung eine Sozialarbeiterin, die sehr viel bei der Drogenhilfe arbeitet, im Görlitzer Park hauptsächlich. Und da gesagt hat, ja, Menschen, die da zwangsläufig sich halt aufhalten, haben immer das Problem, dass sie nicht so sichtbar in unserer Gesellschaft sind, weil das Menschen zweiter Klasse sind und die so wegignoriert werden. Jetzt ist das ja so, ihr wollt euren Platz ja auch beanspruchen im Görlitzer Park. Clasht ihr da irgendwie mit den Leuten, die sich da hauptsächlich aufhalten, auch mal zusammen? Gibt's da unangenehme Situationen?
1: Also ich habe schon ein paar Momente gehabt, wo Menschen, die vielleicht unter irgendwelchen Einflüssen waren, auf unsere Fläche gekommen sind und da wird dann einfach ein spezielles Auge drauf gehalten. Aber der Drogenkonsum auf unserer Fläche ist auf jeden Fall verboten. Deswegen ist so das Clashen, ich sag mal, ein bisschen minimiert. Aber ja, wir wissen ungefähr, mit welcher Vorsicht da irgendwie vorgegangen werden muss. Und wenn es dann Konflikte gibt, dann wissen wir auch, wie es damit umzugehen ist.
0: 100 Leute am Tag, haben wir gerade gesagt, die da immer unterwegs sind auf dem Sportplatz. Ihr nehmt euch also diesen Raum einfach auch zurück, den andere auch einfach gerne inzwischen meiden. Nicht gerne, sondern zwangsläufig meiden, weil sie sich einfach nicht wohl und nicht sicher fühlen. Wie habt ihr das geschafft?
1: Na, also ich weiß nur, dass ganz, ganz früher diese Fläche ein Hundepark war oder so. Und dadurch, dass es halt eingezäunt ist, ist es nochmal ein bisschen, ich sag mal, einfacher, diese Fläche zu kontrollieren und so zurückzuerobern. Es ist auf jeden Fall ein Kontrast zum Rest des Görlitzer Parks. Also, ja, es ist halt schon ein Safe Space für viele Leute jetzt, aber man kann nicht sagen, dass der ganze Görlitzer Park jetzt dadurch reclaimed wurde.
0: Nee, das stimmt. Dafür ist da zu viel los. Jetzt nochmal im Hinblick auf den Sportplatz selber. Welchen Vibe, welche Geschichten und Begegnungen erlebst du denn da, die Leute von draußen? Ich zum Beispiel bin da überhaupt nie unterwegs, die Leute in ihren anderen Filterblasen jetzt gar nicht so mitkriegen.
1: Ja, also wir haben da schon unsere Stammgäste, so ganz viele Kids und Jugendliche, die wir jetzt über die letzten 5 Jahre jetzt auch beim Wachsen zugesehen haben, sag ich mal. Das ist ganz interessant, die Leute zu sehen und wirklich den Kontrast auch zu anderen Jugendlichen im gleichen Alter zu sehen, die, ich sag mal, ein bisschen mehr von der Straße kommen. Und das ist schon, für manche Leute würde vielleicht so ein Bild von den Kindern, die sind da so 10, 11 Jahre alt, die laufen da noch um 23 Uhr noch im Görlitzer Park da rum, weil die da halt auch wohnen. Und das wäre für uns, glaube ich, unvorstellbar. Solche Bilder wären vielleicht ein bisschen verwirrend, aber sonst ist der Görlitzer Park an sich, wenn die Sonne scheint, auch ein wunderschöner Park, so wie jeder andere in Berlin.
0: Mhm.
1: Wenn es dunkel wird und wenig Beleuchtung da ist, dann ist natürlich an den falschen Ecken vielleicht zur falschen Uhrzeit etwas Schlechtes möglich, aber ich sag mal, in der Nähe unseres Sportplatzes auf jeden Fall kann nichts passieren.
0: Mhm. 5 Jahre machst du jetzt diesen Job und hast da auch schon eine Menge Leute gesehen und hast dich wahrscheinlich auch selber über diese 5 Jahre irgendwie auch nochmal weiterentwickelt. Da möchte ich gleich nochmal weiter mit dir sprechen, das interessiert mich sehr. Wir sprechen gleich nochmal weiter nach Sun Goes Down, Robin Schulz, hier bei Fritz.

0: Robin Schulz ist andersrum. The sun goes not down, the sun goes up and straight on our faces now im Café Kult auf dem RW-Gelände. Nino und ich sind schon ein bisschen am Blinzeln. Ich habe immerhin eine Cappy auf. Die Sonne scheint uns ins Gesicht. Hi Nino nochmal. Du bist Übungsleiter der Sportjugend und, wie soll ich das sagen, du bist Ansprechpartner auf dem Sportplatz im Görlitzer Park.
1: Richtig.
0: Du machst diesen Job jetzt schon seit 5 Jahren. Das heißt, du hast da schon einiges erlebt. Was hat sich bei Nino vor 5 Jahren geändert im Vergleich zu dem Nino, der mir jetzt gegenüber sitzt?
1: Ich bin auf jeden Fall toleranter geworden zu frechen Kids und Jugendlichen. Ich weiß auf jeden Fall, wie man mit denen besser umgeht.
0: Ja.
1: Und ich habe jetzt gelernt, dass irgendwie so ein auf dieser Fläche jetzt Hausverbot zu verteilen, die Kids, wenn die jetzt in irgendwelche Schwierigkeiten kommen, eine echt beschissene Lösung ist. Weil,
0: warum?
1: Jede Sekunde, die sie bei uns eigentlich auf dem Sportplatz bleiben und uns ein bisschen auf die Nerven gehen, ist besser als eine Sekunde, die sie auf der Straße irgendwelche Faxen machen und da irgendwelche Werte oder Erfahrungen sammeln.
0: Das wäre nämlich meine nächste Frage. Warum ist eigentlich, man hört ja immer, Sport ist die Lösung, vor allem für so, die Polizei sagt, kriminalitätsbelastete Orte. Also was kann ein Ball, was jetzt ein Polizeieinsatz niemals könnte?
1: Im Grunde genommen ein bisschen so gegebenen Respekt schon geben. Also, und ein Ort, an dem so soziale Kontakte sich so viel, viel schneller verknüpfen können. Also, wenn ich mir jetzt vorstelle, dass ich irgendwie an einem öffentlichen Ort, irgendwie beim Einkaufen irgendwelche Leute ansprechen müsste und die so kennenlernen könnte, dann wäre es für mich auf dem Basketballplatz viel, viel einfacher.
0: Mhm.
1: Auch als Treffpunkt, um sich wiederzusehen oder was auch immer. Dass, wenn man schon die gleiche Sportart spielt, ist es viel, viel einfacher da direkt irgendwie Freundschaften zu bilden oder so.
0: Jetzt ist der Görli ja nicht der einzige Ort in Berlin. Es wird immer nur ganz viel drüber geredet, haben wir jetzt auch gemacht, fair enough. Wo im Kiez in Friedrichshain-Kreuzberg gibt's denn noch einen Ort, wo du sagst, gib mir ein paar Tore, gib mir eine Flutlichtanlage und wir machen diesen Platz irgendwie wieder geil?
1: Boah, ich muss selber sagen, also ich kenne da jetzt nicht so viele Flächen, die offen wären für so Fußballplätze und Basketballplätze. Deswegen, also die Flächen in Berlin sind schon gut bebaut. Und gut. Ich komme auch selber jetzt nicht per se aus Friedrichshain-Kreuzberg. Deswegen kenne ich auch nur die Ecken genau da, wo ich halt unterwegs bin.
0: Okay. Bräuchte denn das, was ihr macht, irgendwie noch ein Upgrade? Wo fehlt's? Wo brennt's? Gibt's was, was du dir wünschen kannst?
1: Boah. Also unsere Fläche ist auch schon mit allen Sportangeboten und ich sag mal, dem größten Projekt, was wir hatten, war irgendwie eine Halfpipe bei uns zu bauen und so. Als das jetzt fertig gemacht wurde, wir haben jeden Zentimeter auf der Fläche eigentlich gut genutzt.
0: Geil.
1: Deswegen, ich weiß gar nicht, ob man noch irgendwas machen könnte. Man könnte nur noch in die Höhe noch bauen.
0: Ich glaube, das ist schon alles so richtig gut, wie ihr das macht. Außer ihr bietet irgendwann mal Bungee-Jumping an. Aber da kann man ja nicht mehr von richtigem Sport reden. Nino, vielen Dank, dass du dir die Zeit genommen hast, hier rumgekommen bist aufs RAW-Gelände. Übungsleiter bei der Sportjugend. Bitte weitermachen mit dem, was du tust. Ich glaube, der Satz bleibt im Kopf, wo du gerade gesagt hast, jede Sekunde, die junge Leute bei euch auf dem Sportplatz bolzen und kicken und Sachen machen, ist besser, als wenn man draußen irgendwo verloren geht und an die falschen Leute gerät. Gibt's noch was, was dir auf dem Herzen liegt?
1: Nicht wirklich. Also ich bedanke mich einfach, hier zu sein und freue mich, dass ich hier mitmachen durfte beim Interview. Geil.
0: Alles Gute dir. Und ihr hört immer noch Fritz. Und jetzt gibt's Musik, Moschino.
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0: Und jetzt eine Stimme von hier und aus der Gegend zur Abgeordnetenhauswahl in Berlin.
1: Hi, ich bin Bibi, ich bin 21 Jahre alt, wohne hier in Marzahn und ich wähle, weil es wichtig für die Zukunft ist. Ich möchte die Welt von morgen nachhaltig prägen. Mir ist wichtig, dass man so wählt, dass die Mitmenschen alle miteinander leben können, dass man keine Menschen ausgrenzt, nicht gegen andere hetzt, sondern immer zusammen versucht, einen guten Weg zu finden.
0: Das war eine Stimme von hier und aus der Gegend
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3: Ja, du.

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1: Young Pep ist das hier bei Fritz, heute live aus dem Bezirk Friedrichshain-Kreuzberg auf dem RAW-Gelände. Und wir hatten heute schon Töne hier in der Radio, im Radio drin, wo Leute erzählt haben, das Weirdeste, was sie hier schon mal gesehen haben, waren irgendwelche Menschen in Früchtekostümen, die über die Straße gelaufen sind. Da dachte ich, ja, ja, klar, also, weiß ich jetzt auch nicht. Und dann tanzen jetzt hier so drei Bananen vor unserem Balkon auf dem Café Kult hier. Macht mal ein bisschen Lärm. Die haben wirklich so ganz Körperbananen an. Und mir gegenüber sitzt Levi. 17 Jahre hast du gesagt, seid ihr oder bist du?
2: Ja.
1: Die Bananen gehören zu dir oder was ist da los?
2: Also zu meiner Klasse.
1: Warum haben die Bananen an?
2: Also das war auch in der Schule sehr oft so. Kein Plan, die haben es einfach so angezogen, just for fun.
1: Witzig, das macht mit dir auch einfach gar nichts mehr, dass die hinter dir herlaufen, wenn ihr hier durch den Bezirk lauft und du denkst, ja, ist halt normal, sowieso Standard Berlin oder was?
2: Ja, also ich denke, ich komme halt auch aus Wolfsburg und wir gehören hier schon sehr gut in Berlin rein.
1: Ja, Bananen gehören zum Inventur. Ihr macht Klassenfahrt gerade hierher, seit Montag seid ihr da, hast du gesagt. Bis wann seid ihr hier in Berlin?
2: Bis Freitag.
1: Okay, dann gib mir mal eine Bewertung, gib mir mal Feedback. Was hast du bisher erlebt? Wie findest du es bisher in Berlin?
2: Also Berlin ist jetzt auf jeden Fall viel größer als zum Beispiel Wolfsburg und hier geht viel mehr ab, als man bekommt viel mehr mit und es ist halt sehr cool gewesen jetzt. Wir waren Brandenburger Tor, halt überall da, wo jetzt diese ganzen Sehenswürdigkeiten sind. Mhm. Wir waren auch in der Mall. Mhm. Man kann hier extrem viel machen. Mhm. Also
1: Jetzt schlappt ihr hier gerade durchs Friedrichshain. Wir sitzen hier im Café Kult im RAW-Gelände. Was hast du hier jetzt in der Ecke irgendwie schon gesehen? Irgendwas, was dir im Kopf geblieben ist?
2: Nee, aber es gibt hier sehr viele Spätis.
1: Das stimmt. Die gibt's in Wolfsburg nicht, wa?
2: Ja, nur so in der Innenstadt. Aber ich komme halt auch aus dem Dorf in der Nähe von Wolfsburg.
1: Dann verstehe ich, dass das hier alles auch sehr viel größer wirkt als das, was du eigentlich gewohnt bist. Levi, dann hab noch viel Spaß. Pass auf dich auf und pass auf die drei Bananen auf. Passt auf euch auf! Ja? Süß. Levi, vielen Dank, dass du Gast warst hier bei Fritz. Alles Gute dir.
2: Ja, danke. Dir auch.
1: Cats Eye spielen wir jetzt mit Animal bei Fritz.

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9: Mit Philipp Börger. Der Wahlsieg der AfD in Sachsen-Anhalt ist Thema im Bundestag gewesen. Die Linke wirft der Bundesregierung vor, so eine starke AfD erst ermöglicht zu haben. Und zwar durch rücksichtslose Sozialpolitik, wie Linken-Fraktionschefin Reicheneck zu Bundeskanzler Merz sagte.
10: Wenn ich von Ihnen noch einmal höre, dass Sie Ihre Politik einfach besser erklären müssen, ich vergesse mich. Wenn die Versorgung zusammenbricht, weil Rettungsdienste, Psychotherapeuten, Hausärzte sagen, wir können das nicht mehr leisten, dann merken die Leute das doch. Die lassen sich doch nicht verarschen. Und für diese Politik strafen die Menschen sie ab.
9: Auch AfD-Chef Chrupalla behauptete, dass Merz der AfD geholfen habe.
11: Ein Fuscher bleibt ein Fuscher. Er wird kein Künstler mehr. Und was machen Kunden oder Wähler mit Fuschern? Die schmeißen sie raus. Und genau das ist in Sachsen-Anhalt passiert.
9: Der angegriffene Kanzler konterte, die AfD sei eine zerstörerische Kraft.
12: Nirgendwo in Deutschland werden sie mit dieser Politik die Mehrheiten bekommen.
9: Führerschein, Personalausweis und Krankenkassenkarte, alles auf dem Handy. Ab nächstem Jahr soll das gehen. Ab 2. Januar will das Digitalministerium die App DU freischalten. Mehr Infos zu dieser App von Hanna Burmeister.
13: Die App ist zunächst mal ein digitales Portemonnaie. Wir können uns mit der also zum Beispiel einen Personalausweis-Zwilling aufs Handy laden und die Plastikkarte dann perspektivisch zu Hause lassen. Außerdem soll es mit der App einfacher werden, sich online auszuweisen, etwa um ein Bankkonto zu eröffnen oder das Alter bei Käufen nachzuweisen. Und in Zukunft sollen auf dieser Plattform auch viele weitere Dokumente gespeichert werden können. Dafür gibt es auch Partnerunternehmen und Organisationen. Die können da alles abspeichern, von Unizeugnissen und Gehaltsabrechnungen bis hin zum Mitarbeiterausweis oder der Kundenkarte.
9: Brandenburg hat zwar viel Wasser, die Gefahr ist aber auch groß, das Wasser in trockenen Zeiten zu verlieren. In Cottbus beraten Verbände und Behörden heute darüber, wie Niedrigwasser verhindert und die Landschaft insgesamt feuchter gehalten werden kann. Zum Beispiel, indem Teiche wiederhergestellt oder Wasser länger in Gräben zurückgehalten wird. Weil der Sommer so trocken war, ist es in mehreren Landkreisen weiter verboten, für Privatzwecke Wasser aus Seen und Flüssen abzupumpen. Es gibt schwere Vorwürfe gegen Israels Premierminister Netanyahu. Es geht um den Terrorangriff der palästinensischen Hamas vor bald 3 Jahren. Hätten die über 1000 Toten verhindert werden können? Vielleicht, das behauptet jetzt die israelische Zeitung Haaretz. Netanyahu soll 1,5 Wochen vor dem Anschlag per Telefon gewarnt worden sein vom Präsidenten der Vereinigten Arabischen Emirate, Bin Said. Der habe gesagt, die Hamas plane einen großen Anschlag. Netanyahus Büro sagt, das stimmt nicht, das Gespräch habe nicht stattgefunden.
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9: Bis zum Abend in Richtung Oder und Niederlausitz ab und zu dicht bewölkt, sonst freundlich, insgesamt windig. Aktuell in Berlin-Steglitz 21 Grad, in Neuruppin 19, in Guben auch 21. Nachts Abkühlung auf 12 bis 9 Grad. Morgen, Donnerstag, Sonne und Wolken im Wechsel, im Großen und Ganzen das Wetter so wie jetzt.
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9: A12 Richtung Berlin zwischen Briesen und Fürstenwalde West, stockender Verkehr. Wegen der Markierungsarbeiten 10 Minuten plus. A100 Stau in Richtung Treptow zwischen Schmargendorf und Albuinstraße 20 Minuten. Auch Staus am Kreuz Schöneberg auf den Überfahrten der A103 Richtung Treptow und Sachsendamm. In Richtung Wedding A100 20 Minuten länger zwischen dem Dreieck Neukölln und dem Kreuz Schöneberg. Ziemlich voll ist es in Tiergarten und der City West immer noch gesperrt. Bis morgen früh kurz vor 6 ist nachmittags immer der Tiergartentunnel aktuell. Wegen eines Staatsbesuchs kommt es zu Sperrungen rund um den Breitscheidplatz. Betroffen von den Sperrungen ist aber auch der Große Stern. Weitere Staus mit 10 bis 15 Minuten extra gibt es entlang der A113, unter anderem auf Spätstraße, Stubenrauchstraße und Johannisthaler Chaussee. Voll ist die Hermannstraße Richtung Rudow, voll ist die Rienstraße in beiden Richtungen vor der Allee der Kosmonauten. Außerdem viel los, Königin Elisabethstraße Richtung Spandauer Damm und stadtauswärts Alt-Biesdorf und Landsberger Allee in Marzahn. Fritz wünscht gute Fahrt.
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14: Ja, Fritz, Leute, aus dem Erlände Friedrichsberg. Da kommt Sahida auch übrigens her. Ach, witzig, sie hat auch einen Song darüber geschrieben. Kreuzberg Money, den Song spielen wir jetzt für euch. Sahida, hier bei Fritz.

0: Drogen, Armut, Party, das läuft alles hier auf demselben Bürgersteig ab. Willkommen in Friedrichshain-Kreuzberg. Wir sitzen mitten auf dem RAW-Gelände, lassen uns gerade schön die Sonne auf dem Pelz scheinen und machen von hier live Radio. Unter anderem auch, weil doch bald gewählt wird in Berlin. 20. September, Leute, da entscheiden wir, wie viel Kiez, Bus und bezahlbare Miete in Berlin Zukunft hat.
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0: Wir haben viele Fragen, deswegen gut, dass wir Fritz-Wahlexpertin Pauline Pieper haben. Alle aus dem Jahrgang 2009, 2010. Ihr seid auch gefragt. Wer darf denn in 11 Tagen mitwählen?
2: Zum ersten Mal darf man schon ab 16 das Abgeordnetenhaus wählen. Bisher durfte man das erst ab 18. Weitere Voraussetzungen sind, dass man die deutsche Staatsangehörigkeit hat und dass man mindestens 3 Monate vor der Wahl in Berlin gemeldet war. Das heißt, wer spätestens am 20. Juni in Berlin gemeldet war, darf wählen.
0: Wie ist das denn, wenn ich zum Beispiel keinen deutschen Pass habe?
2: Das Abgeordnetenhaus dürfen tatsächlich nur Menschen mit deutscher Staatsangehörigkeit wählen. Aber gewählt werden ja am 20. September auch die Bezirksverordnetenversammlungen. Und da dürfen Menschen aus anderen EU-Staaten auch ihre Stimme abgeben. Die Voraussetzung dafür ist, dass man mindestens 16 Jahre alt ist und seit mindestens dem 20. Juni 2026 in Berlin gemeldet ist. Die Person, auf die das zutrifft, bekommt eine Wahlbenachrichtigung für die Wahl der Bezirksverordnetenversammlung nach Hause geschickt und können dann wählen gehen.
0: Haben wir verstanden? Kreuz machen. 20. Dezember, Quatsch, September, Leute. Ey, die Sonne brutzelt hier mir den Kopf durch. Ich wollte noch sagen, wenn ihr nicht wählen geht, dann dürft ihr euch die nächsten 5 Jahre halt auch nicht beschweren, wenn alles teurer wird. Pauline Pieper hat für uns das nochmal aufgedröselt. Und wir machen weiter mit Nina Tschuba und Mako. Fucked up. Jetzt bei Fritz.

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1: Exakt. Hallo, Friedrichshain-Kreuzberg. 12 Bezirke hat Berlin und wir sind schon die zweite Woche unterwegs, um in jedem einzelnen davon mit euch zu quatschen. Gestern war es Spandau und auch wenn das weit weg ist von Friedrichshain, kennen wir Berliner uns untereinander ja auch schon ein bisschen. Ne? Wir haben uns eigentlich auch im Grunde sehr lieb, auch wenn wir meistens sehr ruppig miteinander sind. Ist auf jeden Fall spannend, was wir so voneinander denken.
2: Ich grüße gesamt Friedrichshain und Friedrichshain gibt's immer gute Partys, gut Techno, feuerfrei.
3: Hallo, moin, leben da viele Reiche, glaube ich.
4: Ist ein super Ort, schön Multikulti, richtig geil, lecker essen.
5: Hallo Friedrichshain, auf jeden Fall. Und ein großer Unterschied ist wahrscheinlich, also dass wir alle unterschiedlich drauf sind und das ist auf die verschiedensten Arten sehr gut und schlecht.
6: Hey Friedrichshain, ich war noch nie bei dir, aber ich würde gerne mal vorbeikommen.
1: Ja, dann macht das doch. Und ihr auch. Wir sind noch bis 18 Uhr hier auf dem RAW-Gelände. Sonne ist gerade auch genau richtig. Und wir reden mit euch über alles, was vor eurer Haustür passiert und eure Herzen brauchen. Musik gibt es jetzt. Aqua, Lowlights bei Fritz.

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5: Es ist 17 Uhr.
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7: A9, Leipzig Richtung Berlin zwischen Belitz und dem Dreieck Funkturm liegen Fahrzeugteile. Berliner Stadtring A100, Stau Richtung Treptow zwischen Schmargendorf und Albuinstraße. Aktuell 20 Minuten plus, weitere 10 Minuten extra dann zwischen Dreieck Neukölln und der Elsenbrücke. In Richtung Wedding insgesamt 30 Minuten plus zwischen Dreieck Neukölln und Dreieck Funkturm. Ziemlich voll ist es rund um den Tiergarten und in der City West. Der Tiergartentunnel ist bis morgen früh um kurz vor 6 gesperrt. Außerdem gibt es wegen eines Staatsbesuchs Sperrungen rund um den Breitscheidplatz. Gesperrt ist auch der Große Stern. Weitere Staus gibt es entlang der A113, unter anderem auf Spätstraße, Stubenrauchstraße und Johannisthaler Chaussee. Außerdem in Mitte Leipziger und Gertraudenstraße Richtung Alex, Neukölln-Hermannstraße Richtung Rudow, Petersburger Straße Richtung Prenzlauer Berg in Friedrichshain und stadtauswärts Altbiesdorf und Landsberger Allee in Marzahn. Gute Fahrt.
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10: Und über welchen Ort in Friedrichshain, Kreuzberg konkret, rede ich? Bewertungen lauten wie folgt. Schmieriges Graffiti. Runtergekommen und einfach nur ein unangenehmer Ort. Überall laufen Ratten rum, so groß wie Katzen. Oder von ehemals vielfältiger Clubkultur ist lediglich buntes Ballermann-Feeling mit Dorfdisco-Flair übrig geblieben. Und hier mein Favorit, ein nackter Mann kam aus einem Gebüsch gehüpft und hat mir in den Po gebissen. Richtig, das RAW-Gelände, genau von da senden wir heute. Ne? Und bisher hat mir leider noch niemand in den Po gebissen, aber wir sind ja noch bis 18 Uhr da. Mittendrin das Casiopeia und Daria arbeitet da im Marketing. Grüße dich.
11: Hallo.
10: Ich habe jetzt mit Absicht die schlechtesten Bewertungen vorgelesen. Für dich ist das RAW-Gelände aber was Besonderes. Was macht das mit dir, wenn du sowas hörst?
11: Nehmen wir alles ernst. Ne? Da müssen wir mit umgehen. Es gibt viele solcher Bewertungen. Unter anderem wurden wir mal schlecht bewertet, weil hier einer von seiner Freundin betrogen wurde. Haben wir auch einfach nur gesagt, frech, kriegt Hausverbot.
10: Das finde ich konsequent.
11: Ja.
10: Du bist jetzt hier. Wir reden darüber, übers Clubsterben. Wir sprechen darüber, dass ihr nochmal 2 Jahre Verlängerung gekriegt habt, hier sein zu dürfen.
11: Ja, und
10: nach sehr viel Demo, wie es dir auch so geht, freue ich mich, dass du da bist. Nach Chiago sprechen wir weiter. Das ist verschwommen jetzt bei Fritz.
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0: Casiopeia, Flohmarkt, Konzerte, das RAW-Gelände an der Revaler Straße ist wohl der unperfekteste, aber lebendigste Ort im ganzen Bezirk. Ihr hört Fritz. Während drumherum wirklich Bürokomplexe hochgezogen werden, ist dieser Fleckensubkultur nach langem Zoff erstmal gerettet. Daria ist auch erleichtert. Du leitest das Marketing im Casiopeia.
1: Genau.
0: Und du sagst, das RAW ist auch so dein Anker in der Stadt. Das finde ich ja ganz süß. Wie erleichtert bist du denn jetzt, dass ihr noch für die nächsten 2 Jahre erstmal Ruhe habt und ihr weiter existiert?
1: Sehr erleichtert. Also die letzte Zeit war auf jeden Fall sehr zerrend, mit vielen Unsicherheiten verbunden. Und dass wir jetzt eine Perspektive haben und dieses gesamte Gelände, das soziokulturelle L, eine Perspektive hat, das ist schon wirklich sehr viel wert. Und da freuen wir uns sehr drüber.
0: Es ist schön, dass es noch 2 Jahre jetzt gestreckt wurde, aber 2 Jahre sind ja auch irgendwann vorbei. Traust du dich schon, dann weiterzudenken oder denkst du, nein, wir machen einen Schritt nach dem anderen und wenn es dann wieder soweit ist, schauen wir dann, wie es dann ist?
1: Wir machen einen Schritt nach dem anderen, aber trotzdem planen wir natürlich für die Zukunft und gucken, was man hier alles noch machen kann und wie man es erhalten kann. Und das gehört ja auch mit dazu, ne, dass man das entwickelt und da jetzt nicht sagt, okay, wir haben noch 2 Jahre. Jetzt machen wir ja nichts mehr, sondern das ist einfach schon wichtig.
0: Finde ich gut, schneide ich mir eine Scheibe von ab. Du bist nicht eine, die da schnell in Panik ausbricht. Finde ich gut. Jetzt geht es vielen Clubs nicht so gut. Viele Clubs mussten schließen. Das Wort Clubsterben finde ich auch ganz traurig. Was macht das mit dir, wenn du das hörst, allgemein auch in Berlin?
1: Na, schon viel, weil für mich gehören Clubs einfach zu Berlin dazu. Ich finde, das macht die Stadt auch lebenswert. Und ich selbst bin auch viel in Clubs gegangen und das ist die Kultur von Berlin auch einfach, die gewachsen ist. Und deswegen finde ich es umso bedauerlicher, dass so viele gehen mussten oder so viele bedroht sind tatsächlich auch.
0: Jetzt sind das nicht nur Clubs, alle reden immer nur über Clubsterben, dies, das. Du sagst, da steckt eigentlich, ja, das ist noch viel, viel mehr, wenn man mal den Deckel anhebt.
1: Hier auf dem RAW-Gelände?
0: Ja,
1: hier ist super viel. Also hier ist ganz viel Jugendarbeit auch. Hier sind ganz viele Ateliers, ganz viele kleine Bühnen für Newcomer, für Künstler. Hier können sich tatsächlich auch Menschen einfach ausprobieren, weil der Zugang dazu relativ niedrigschwellig ist. Und man kann eigentlich den ganzen Tag, kann man hier was erleben, verschiedenste Dinge.
0: Ohne sich hier vom Fleck zu bewegen.
1: Ohne sich vom Fleck zu bewegen.
0: Und heute auch noch mit Live-Radio. Ich glaube es ja nicht. Daria ist heute hier aus dem Marketing von Casiopeia. Wir quatschen gleich nochmal weiter, auch was die Nachbarn eigentlich sagen wollen. Die nicht vielleicht auch mal ihre Ruhe haben oder sagen, die geil, ihr dürft doch 2 Jahre weiter hier sein und alles andere soll bitte auch ganz viel Lärm und doll und schön sein. Sprechen wir nach einem Song, nach Tiffany Harris, jetzt bei Fritz.

0: Ein bisschen wie Disneyland für Erwachsene, so hat ein Kumpel von mir kürzlich das RAW-Gelände beschrieben in Friedrichshain-Kreuzberg. Fühle ich, du kannst im House of Music mit deiner Band proben, danach auf dem Boulderturm zwischendurch eine Currywurst verhaften und dann noch im Casiopeia versacken. Ganz wohlig. Da arbeitet Daria, auch im Marketing, immer noch hier bei mir im Café Kult. Hi.
1: Hallo.
0: Ihr habt 2 Jahre Verlängerung bekommen, hier auf dem RAW-Gelände weiter da zu sein, auch weil sich ganz viel Öffentlichkeitsarbeit und Leute dafür partymäßig geraved haben und gesagt haben, das darf nicht sein, dass das hier irgendwie den Immobilienhaien zu Fraß vorgeworfen wird. Was sagen denn eure Nachbarn hier im Kiez? Also hätten die nicht auch gerne mal irgendwie ihre Ruhe oder wie ist da der Rückhalt für euch?
1: Der Rückhalt ist schon groß. Also auch gerade als es hieß, wird bedroht, da wurden die Stimmen auch aus der Nachbarschaft lauter. Also natürlich gibt es auch Menschen, die sagen, ab und an könnt ihr ein bisschen leiser sein, aber grundsätzlich sind wir da durchaus bemüht, hier auch zu informieren, wenn lautere Veranstaltungen stattfinden. Und es gibt auch einfach so viele Nachbarn, die dieses Gelände nutzen und die wirklich von dem Angebot hier total profitieren. Und ich habe schon das Gefühl, dass sie uns sehr positiv gegenüberstehen.
0: Dass ihr weiter bleiben dürft, schön und gut, aber was bringt euch das, wenn immer weniger Leute kommen, die sich die Drinks leisten können oder den Eintritt? Weil feiern wird ja gerade nicht günstiger für uns alle.
1: Das stimmt und es ist tatsächlich auch nicht so, dass weniger Leute kommen. Das Ausgehverhalten hat sich geändert.
0: Inwiefern?
1: Es wird weniger Alkohol beispielsweise konsumiert und es wird weniger getrunken, es wird gewählter ausgegangen und die Abende an sich sind kürzer, aber nichtsdestotrotz wird gefeiert und die Leute gehen gern aus, die Menschen.
0: Das heißt, ihr im Casiopeia seid auch zufrieden mit dem Umsatz, den ihr macht?
1: Ah, das ist ein schwieriges...
0: Es ist immer Luft nach oben.
1: Das ist wirklich ein schwieriges Thema, weil es ist tatsächlich nicht ein lukratives Geschäft. Also es ist nicht so, dass hier irgendjemand sich super viel Kohle in die Taschen scheffelt, sondern eigentlich ist es eher, wir müssen gucken, dass wir die Kosten decken. Und ja.
0: Dass die Leute bezahlt werden können, die auch an der Bar arbeiten.
1: Genau,
0: oder
1: die Kosten steigen. Ne? Wir haben wirklich hohe Kosten. Und das ist natürlich dann auch eine Frage der Zugänglichkeit. Wir können nicht alles oder wollen auch nicht alles auf die Gäste übertragen.
0: Danke.
1: Eintrittspreise, Getränke. Ne? Aber
0: man muss gucken, wo man bleibt.
1: Ja.
0: Ne? Jetzt versprechen die Parteien vor der Abgeordnetenhauswahl am 20. September hier in Berlin ja wieder alles. Kultur schützen, Jugend fördern, den Kiez retten. Was muss denn in den nächsten Jahren passieren, damit der Bezirk seine Seele behält? Und was kann ich auch tun als feiernder Mensch?
1: Also schon alleine die Aufmerksamkeit, die wir bekommen haben hier auf dem Gelände, als wir so akut bedroht waren, das war schon super. Also da haben wirklich viele ihre Stimme erhoben und haben gesagt, nein, so geht das nicht. Ne? Wir sind da an eurer Seite. Und man hat jetzt auch, Politik ist ja etwas sehr Abstraktes, aber anhand des Geländes haben wir schon gemerkt, dass es auch handfest werden kann. Und es gibt durchaus Parteien, die uns da sehr gut unterstützt haben und uns politisch sehr den Rücken gestärkt haben. Und ja.
0: Könnt ihr übrigens auch nachlesen, was die Parteien alles so vertreten, wenn ihr auf fritz.de geht und zum Beispiel in den Wahlomat geht und euch da mal durchklickt, ob die Parteien, mit denen ihr sympathisiert, denn auch das vertreten, was euch wichtig ist für Freizeit, feiern gehen, Spaces, Safe Spaces auch und öffentlichem Leben. Daria von Casiopeia, vielen Dank für den Schnack.
1: Vielen Dank, dass ich hier sein durfte.
0: Du kannst auch gerne noch ein bisschen weiter hier sitzen und mit mir Gummibärchen setzen, essen. Die Sonne, die scheint uns gerade auch ganz schön ins Gesicht. Und wir sind noch bis 18 Uhr da, Leute. Fritz sendet live aus dem RAW-Gelände, Café Kult. Und Dominik Feig ist auch dabei. Leider nicht in echt. Ich wünschte, dieser schöne Mann würde hier live spielen. Aber aus der Büchse klingt's fast genauso gut. Das ist White Keys jetzt bei Fritz.

0: Also wer hier auf dem RAW-Gelände noch nicht umgeknickt oder gestolpert ist in seinem Leben, hat noch nicht die volle RAW-Experience erlebt. Man muss hier wirklich immer auf den nächsten Schritt gucken, weil hier der Boden ist wirklich extrem. Das ist ein Abenteuer, wenn man hier auch rüberläuft und im schlimmsten Fall auch noch hohe Schuhe anhat. Aber Darren, nee, Darren hat Sneaker an. Dir ist noch nichts passiert, als du gerade hier übers Gelände geschlappt bist, ne? Alles gut gegangen.
1: Gerade so, ne? Also zweimal gestolpert, aber alles okay.
0: Und dann ist er hier auf den Balkon gefallen, ganz ungünstig vom Kaffeekult, von dem wir gerade live senden. Schön, dass du zu uns gefunden hast.
1: Danke, dass ich hier sein darf.
0: Du bist ganz frisch in Friedrichshain-Kreuzberg. Ja. Wie lange?
1: 3 Monate.
0: Du bist ein richtiger Baby-Berliner. Aber du hast schon vor ein paar Jahren schon mal in Berlin gewohnt?
1: Ja, 2 Jahre lang.
0: Aber bist gebürtig nicht von hier, sondern...
1: Ganz woanders, aus dem wunderschönen Norden, aus der Copacabana der Ostsee.
0: Warte, ich bin in Geografie richtig schlecht. Das sagt man nicht über Hamburg. Sylt.
1: Oh nee, ist, Gott sei Dank nicht.
0: Norderney. Was ist die Copacabana?
1: An der wunderschönen Ostsee, Eckernförde.
0: Oh, schön, süß, okay. Und du hast jetzt einfach Küste mit Stadt und Kopfsteinpflaster getauscht.
1: Ja, hier geht halt mehr, ne?
0: Ja, warum Friedrichshain-Kreuzberg?
1: Das ist der Traumbezirk von, glaube ich, super vielen, weil hier der Ort ist, wo was abgeht, blöd gesagt. Und wenn man von so einem Ort kommt, wo es nur Rentner und Touristen gibt, da ist das halt genau der Place to be.
0: Du wohnst hier auch?
1: Ja.
0: Was war dein Trick? Wie hast du eine Bude gefunden? Wen hast du bestochen? Wo hast du geerbt? Welches Haus hast du besetzt?
1: Leider nicht geerbt, aber so blöd wie es auch ist, natürlich Vitamin B.
0: Ja.
1: Es ist leider so, wenn man eine Wohnung haben will, that's the way to go.
0: Okay, die meisten Wohnungen werden tatsächlich einfach irgendwie unter der Hand verschoben, ne? Weil der Arbeitskollege von der Nachbarin, die beste Freundin, die ist vielleicht auch zur Zwischenmiete irgendwo mal schnell ausgeflogen für ein Jahr. Dann bist du hier, dann kommst du da. So ist wahrscheinlich gelaufen.
1: Ganz genau.
0: Kannst du es bezahlen, ohne dass du sagen musst, wie viel Miete
1: Gott
0: du
1: sei Dank. Privatvermietung, nicht so ein Wohnungskonzern, echt bezahlbar, schöne Gegend, tolle Wohnung.
0: Ja.
1: Einfach ein Traum.
0: Viele Leute, die jetzt gerade zuhören, die es schon sehr lange suchen, hassen dich gerade auch ein bisschen, Darren.
1: Es tut mir auch leid.
0: Okay, seit 3 Monaten bist du hier angesiedelt. Wie ist bisher so deine Zusammenfassung? Was hast du bisher erlebt?
1: Ich lieb's. Also es hätte mich wirklich nicht besser treffen können, ne? Von den Nachbarn, die halt einfach super herzlich sind, anders als man es gedacht hätte, über den Bezirk, wo du schnell einfach überall in Berlin sein kannst, bis hin zu halt dem Feiern, was hier in so einem Rahmen möglich ist, wo glaube ich, anders gar nicht das möglich wäre.
0: Okay. Darren ist offenbar auch gekommen, um zu bleiben, jetzt auch erstmal in Berlin.
1: Definitiv.
0: Dann hast du jetzt noch die letzten Sekunden, bevor wir Musik spielen, noch The Stage is Yours. Du darfst dich deinen neuen Nachbarn jetzt auch nochmal vorstellen, damit die wissen, auf wen sie sich einlassen.
1: Was geht ab? Ich bin Darren, ganz frisch hier. Ich kann euch nur sagen, bester Bezirk, wenn ihr hierher zieht, ihr könnt nur alles richtig machen. Und this is the place to be. Berlin über alles. Kommt ihr her.
0: Seid nett zu Darren. Danke. Schön, dass du da warst.
1: Danke.

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4: Um 5:30 mit Philipp Börger. Sie spielen mit unserem Leben und handeln verantwortungslos. Mit diesen Worten hat in den USA ein KI-Forscher seinen Job gekündigt. Der Mann hat für Anthropic gearbeitet. Er wirft KI-Firmen vor, dass künstliche Intelligenz schon bald außer Kontrolle geraten könnte. Auch andere KI-Fachleute teilen diese Sorgen. Mehr Infos von Michael Hotzel.
5: Die Warnung ist deutlich. Bald könnten KI-Systeme menschliche Fähigkeiten deutlich übertreffen, schreibt auf X ein Forscher der KI-Firma Anthropic, der nun seinen Rücktritt verkündet hat. Künstliche Intelligenz könnte sich bald überall reinhacken, sich Zugang zu wichtigen Ressourcen verschaffen und für Menschen kaum noch kontrollierbar sein. Ein anderer Mitarbeiter von Anthropic schätzt die Wahrscheinlichkeit, dass KI in den nächsten 10 Jahren die Menschheit auslöschen könnte, auf immerhin mehr als 10%. Auch der Forschungschef des ChatGPT-Entwicklers OpenAI fordert in einem Blog-Eintrag extreme Vorsicht. Er gab zu, dass die Forschenden manchmal selbst überrascht seien, was ihre Systeme inzwischen können.
4: Die berühmte US-Fernsehserie South Park ändert ihren Namen. Sie heißt jetzt South America. Online schon jetzt und beim Anschauen ab der 29. Staffel, die in einer Woche startet. Die Erfinder der Serie erklärten ironisch, dass sie sich dabei von mutigen und patriotischen Firmen wie Apple oder Google inspiriert haben lassen. Die hatten ja ohne Widerstand veränderte Ortsnamen in ihren US-Kartendiensten übernommen, nachdem US-Präsident Trump zum Beispiel wollte, dass der Golf von Mexiko jetzt Golf von Amerika heißt. In einer aktuellen Folge steigt Trump nackt mit dem Teufel ins Bett. Warum ist die AfD so stark geworden? Wer hat Fehler gemacht? Wie soll es jetzt weitergehen? Bei der Generaldebatte im Bundestag ist die Landtagswahl in Sachsen-Anhalt großes Thema gewesen. AfD-Chefin Weidel sieht die Bundesregierung jetzt am Ende.
6: Die Wähler in Sachsen-Anhalt haben es Ihnen mit aller Klarheit mitgeteilt. Schwarz-Rot ist vorbei.
4: Weidel hat dann auch behauptet, dass viele eingewanderte Ausländer Deutsche hassen würden. Bundeskanzler Merz warf der AfD vor, eine zerstörerische Kraft zu sein, ohne realistische Lösungen, auch zum Beispiel gegen Erderwärmung, Trockenheit und Waldbrände.
7: Kein Wort von Ihnen, Frau Weidel, zu den Ursachen. Diese Ursachen sind natürlich der von Ihnen geleugnete Klimawandel. Das sind die Ursachen, die die Bevölkerung heute genau zu spüren bekommt und die sie merkt. Kein Wort von Ihnen auch zum Schicksal der Menschen, die von diesen Bränden betroffen gewesen sind.
4: Der Fußball landet auf dem Kopf, der Boxer schlägt dir gegen den Kopf und beim Eishockey oder Rugby krachen Spieler Köpfe zusammen. Sogenannte Kontaktsportarten sind langfristig nicht gut fürs Gehirn. In Australien wurden Rugby-Spieler untersucht und bei über der Hälfte der Untersuchten wurde die Hirnerkrankung CTE festgestellt. Jennifer Johnston.
8: Die Hirnerkrankung wurde bei Spielern festgestellt, die in ihren 20ern bis 40ern waren, vom Amateur- bis Profiniveau. Zu den Symptomen können Gedächtnisverlust, Impulsivität, Angstzustände und Wut gehören. Ein Mitautor der Studie sagte, es müsse mehr getan werden, um die Spieler zu schützen. Rugby gehört zu den beliebtesten Sportarten in Australien. Bisher kann CTE ausschließlich nach dem Tod diagnostiziert werden. Die Krankheit wurde auch bei ehemaligen NFL-Spielern sowie bei Sportlern festgestellt, die andere Kontaktsportarten betrieben haben.
4: Wetter. Jetzt am Abend wechselnd bewölkt, einzelne Schauer können durchziehen, zwischen 15 und 21 Grad. In der Nacht Abkühlung auf 12 bis 9 Grad, einzelne Schauer können durchziehen. Morgen Donnerstag wechselnd wolkig, aber meistens trocken, 18 bis 20 Grad.
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4: A12 Richtung Berlin, zwischen Briesen und Fürstenwalde West stockender Verkehr. Plus 10 Minuten. A100 in Berlin, es staut sich Richtung Treptow zwischen Schmargendorf und Albuinstraße. 20 Minuten plus, weitere 15 Minuten plus zwischen Dreieck-Neukölln und Elsenbrücke. In Richtung Wedding insgesamt 30 Minuten plus zwischen Dreieck-Neukölln und Funkturm. A103, aktuell 15 Minuten plus Richtung Schöneberg. voll ist Berlin Mitte, Tiergarten City West. Rund um den Tiergarten ist der Tiergartentunnel schon mal gesperrt. Bis morgen früh kurz vor 6. Außerdem kommt es zu zahlreichen Sperrungen wegen eines Staatsbesuchs. Das betrifft sowohl Breitscheidplatz als auch den Großen Stern. Weitere Staus mit 10 bis 15 Minuten Länge oder plus rund um Mühlendammbrücke und Elsenbrücke, Petersburger Straße Richtung Prenzlauer Berg, Rienstraße vor der Allee der Kosmonauten Richtung Landsberger Allee. Zur S-Bahn. Wegen eines kaputten Signals im Bereich Adlershof fährt die S46 nur zwischen Grünau und Hermannstraße im 20-Minuten-Takt. Gute Fahrt.
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11: Mit Nette, hallo. Die Welt zu Gast in Friedrichshain. Oder so, zumindest in der Uber Arena. Da findet gerade die Basketball-WM der Frauen statt. Wir sind übrigens im Viertelfinale. Das nächste Spiel des deutschen Teams ist zwar erst morgen gegen Belgien, aber wenn wir schon mal hier sind, haben wir uns natürlich nicht nehmen lassen, Grüße zu fischen. Das hier sind frische Wünsche aus Friedrichshain. Ein kleiner Daumendrück-Glücksbringer ans deutsche Team.
12: Go Germany!
13: Go Germany!
14: Ihr schafft das und ihr seid stark.
15: Mädels, ihr packt das.
16: Viel Glück und viel Erfolg.
17: Beat Belgium! Yay!
18: We definitely beat Belgium.
19: Also ich bin auf jeden Fall der Meinung, dass ihr das morgen schafft.
20: Viel Glück!

0: The Bowser, Magnetic. Hier bei Fritz, Mittwochnachmittag, früher Abend. Und wenn ein Bezirk in Berlin atzig, fotzig und mausig ist, dann Friedrichshain-Kreuzberg, oder? Können wir uns drauf einigen. Vorhin ist hier eine random Schulklasse im Bananenkostüm vorbeigelaufen. Ich habe auch schon wirklich diverse kreative Arten gesehen, wie man sein Skateboard auf dem Fahrradlenker transportiert, weil hier doch die Skatehalle ist. Und hier ist gerade jemand mit einem sehr großen Bass im Rucksack auf dem Rücken Richtung House of Music zur Bandprobe geschlappt. Und im Maya nebenan geht gleich die Single Börse los. Also ist überall was los. Dieser Platz hat ADHS vom Feinsten, Leute. Wir fühlen uns sehr wohl hier. Danke für eure Gastfreundschaft in diesem Bezirk. Und ihr liebt es hier sowieso.
1: Man ist auch eigentlich von nichts mehr überrascht. So das gesamte Feeling ist eigentlich so, wenn jetzt irgendwer in irgendeinem weirden Kostüm rumläuft, ich sehe das und denke mir so, ja, normal. So. Das ist eigentlich total schön, weil man eigentlich machen kann, was man will und niemanden stört.
2: Was ich total cool finde, ist, dass es hier so viele Flohmärkte gibt, vor allem der auf dem RAW-Gelände. Da war ich jetzt auch schon mal, aber leider nicht so oft, wie ich gerne wollen würde. Und da gibt's ja auch so einen Skatepark und so und ich skate auch viel. Hab generell das Gefühl, es ist alles noch sehr grün hier, ist nicht zu viel Trubel und das feiere ich.
3: Typisch Friedrichshain, die Weberwiese. Wenn ich da entspanne, irgendwie nach einem langen Tag.
4: Mit meinen Freunden in der Ankerklause sitzen. Immer wenn irgendwas ist, wenn was besprochen werden muss, wir wieder so ein Comfort-Feeling brauchen, treffen wir uns einfach in der Ankerklause. Und die wird irgendwie nicht alt. Das ist ja auch irgendwie so eine Institution.
0: Süß. Die Ankerklause Friedrichshain-Kreuzberg gibt Emotional Support. Da können wir also empfehlen, für Breakdowns da mal abzusteigen. Skaten geht ja auch. Und ihr könnt rumlaufen, wie ihr wollt. Juckt keinen sowieso. Mich auch nicht. Also falls jemand von euch hier nochmal nackig den Flitzer machen will, tut das gerne. Wir chillen hier im Café Kult draußen auf dem Balkon auf dem RAW-Gelände noch eine Viertelstunde. Mich erkennt ihr am roten UNO-Shirt. Nette mein Name. Freut mich.

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1: Und ich glaube, wir haben die Matcha-Maschine jetzt leer getrunken, oder Team? Ich glaube, da ist jetzt ja, wir haben schon alles geholt, was es gab. Ich habe vergessen, wie viel Espresso ich getrunken habe. Wir sind schon ganz zittrig. Friedrichshain-Kreuzberg, danke für den tollen Nachmittag hier mit euch im Café Kult auf dem RAW-Gelände. Ihr seid, glaube ich, der einzige Ort, wo ich stundenlanges Gekreische, der Flex, inspirierend finde, denn das hatten wir heute. Wir haben mit dem Cassiopeia gesprochen, wie erleichtert die sind, dass sie noch weiter existieren. Wir haben über den Girlie gesprochen, wie ihr da drin Sport macht, wie ihr Menschen begegnet, die auf der Straße leben und nicht so viel Glück im Leben hatten und wie wichtig es ist, die weiterhin zu sehen und auf Augenhöhe zu begegnen. Wir hatten Lücka da, die mit 20 Jahren im Jugendgremium in Friedrichshain-Kreuzberg mal ordentlich auf den Tisch haut, damit junge Leute auch weiterhin Plätze haben, um sich da aufzuhalten. Und morgen machen wir genauso weiter, genauso positiv und ambitioniert. Da fahren wir ein paar Stationen weiter Richtung Berliner Südwesten. In meine Hut, Steglitz-Zehlendorf. Oh, ich freue mich. Ich kann mit dem Fahrrad einfach dann zum Studio fahren. Ganz toll. Ab 14 Uhr, genauer gesagt, auf dem Hermann-Ehlers-Platz. Da schlagen wir unser kleines gelbes Fritz-Lager auf mit Liegestühlen zum Reinchillen und Mikros zum Reinquatschen. Ihr kommt rum, bitte. Erzählt uns von euren Dating-Fails in eurem Kiez, von euren absoluten Lieblingsmenschen, von der scheiß Dauerbaustelle, an der ihr seit 3 Jahren vorbeifahrt und noch nie jemanden gesehen habt, der da arbeitet. Oder ihr macht einfach mal Werbung für euren schönen Bezirk oder die nächste Party, die da ansteht, hatten wir heute auch. Es ist auch eine Aufforderung von den Friedrichshainern hier.
2: Euer Stadtbezirk ist schon ein bisschen, also man weiß jetzt nicht viel darüber, also vielleicht irgendwie ein bisschen bekannter machen.
1: Ja, und Mary hat auch noch eine Message an euch.
3: Kommt nach Friedrichshain. Genau, kommt hier vorbei. Ich weiß, es ist ein kleines Stück. Friedrichshain ist auf jeden Fall geil. Zehlendorf bestimmt auch. Aber ich glaube, Friedrichshain ist schon der beste Bezirk.
1: Ja, aber da haben wir uns doch jetzt schon in den Arsch platt gesessen. Oder ist es Steglitz der geilere Bezirk? Beweist Friedrichshain das Gegenteil, ihr Mäuse. Morgen, wir cornern live mit Fritz ab 14 Uhr. Ich wünsche euch jetzt einen schönen Feierabend. Nette ist raus. Ich freue mich auf euch morgen.

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7: 18:01 haben wir es und Philipp Burger weiß, was auf den Straßen los ist.
6: Update Verkehr. A12, Frankfurt-Oder Richtung Berlin. Zwischen Briesen und Fürstenwalde West stockender Verkehr wegen der Markierungsarbeiten. 20 Minuten plus aktuell. In Berlin wird es allmählich ruhiger auf den Straßen. A100 immer noch Stau zwischen Treptow, Richtung Treptow, zwischen Schmargendorf und der Albuinstraße. Aktuell 20 Minuten plus und nochmal 10 Minuten obendrauf, dann am Autobahnende vor der Elsenbrücke. In Richtung Wedding A100 insgesamt 20 Minuten plus zwischen Dreieck Neukölln und Dreieck Funkturm. Auf der A103 staut es sich am Kreuz Schöneberg auf den Überfahrten Richtung Sachsendamm und Dreieck Neukölln. Einige Staus gibt es weiterhin rund um den Tiergarten und in der City West. Der Tiergartentunnel ist wegen Personalmangels bis morgen früh kurz vor 6 gesperrt. Außerdem gibt es einen Staatsbesuch. Der Präsident der Vereinigten Arabischen Emirate ist in Berlin. Bis Freitag Sperrungen rund um den Breitscheidplatz. Ein wichtiger Hinweis nochmal zum Personalmangel und dem Tiergartentunnel. Der wird auch morgen und am Freitag ab 13.30 Uhr gesperrt. Man braucht da Personal, um das Ganze zu überwachen und das fehlt. Eine Meldung zur S-Bahn wegen eines kaputten Signals. Im Bereich Adlershof fährt die S46 zurzeit nur alle 20 Minuten zwischen Grünau und Hermannstraße. Kommt gut durch.
7: Vielen Dank dir, Philipp.
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7: 18:03 mittlerweile. Hello, happy Mittwoch, ihr Raketen. Was geht denn? Ich hoffe, ihr hattet einen richtig schönen und stressfreien Tag und könnt jetzt hier schön gemütlich in den Feierabend singeln. Und genau dafür habe ich das perfekteste Entertainment am Start. Eine Mischung aus den nicesten Stories des Tages und den allergehyptesten Tracks zur Zeit. Und davon ist der hier definitiv einer. Barlon Hofstedt zusammen mit dem Intrigue Vegas und Like Mike. Mal Kinder Time hier bei Fritz.

0: Rihanna war das hier gerade bei Fritz. Breaking Dishes. Auslandssemester machen ist sowieso richtig, richtig nice. Ich meine, einfach mal für eine Weile längere Zeit in einem anderen Land leben und das kennenlernen, das ist so, so cool. Und mit Erasmus, damit geht das ja. Und das ist nicht nur für uns cool, sondern auch für die Wirtschaft.
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0: Und das nicht nur, weil die Auslandsstudis hier Freunde finden und die dann später maybe hier nochmal zu Besuch kommen und dann in Restaurants gehen oder in Clubstyle gehen. Nee, da geht noch sehr viel mehr. Stichwort Fachkräftemangel. Weil die Studis aus dem Ausland, die hierher kommen, auch gerne mal hierher auswandern und sich hier ihr Leben aufbauen, Steuern zahlen, pipapo. Die bringen der Wirtschaft Milliarden. Das ist wirklich crazy. Heißt, jede Erasmus-Späti-Tour und Welcome-Party ist auch irgendwo so ein kleiner Beitrag gegen Fachkräftemangel. Also happy Erasmus, auch an alle, die gerade selbst auf dem Weg sind. Gute Reise, Deutschland ist sehr, sehr stolz auf euch und low-key auch so ein bisschen auf euch angewiesen.

0: Und jetzt eine Stimme von hier und aus der Gegend zur Abgeordnetenhauswahl in Berlin.
1: Ich bin Nuno, ich bin 21, ich bin aus Charlottenburg-Wilmersdorf und ich wähle, weil ich finde, dass man damit die Gesellschaft stärken kann. Und ich hoffe mir, dass die Kulturbranche mehr gefördert wird, dass sozusagen die Kürzungen auch an den Hochschulen zum Beispiel revidiert werden und dass man sozusagen wieder mehr Investitionen hat in das, was aus meiner Sicht Berlin ausmacht, und zwar gerade die Kultur- und Bildungsbranche.
0: Das war eine Stimme von hier und aus der Gegend
2: und im Radio.

0: Schannen. Augenblick, ich habe mir Fritz gehört. Ey, was soll ich denn mal werden, wenn ich groß bin? Ist so eine Frage, die stellt man sich doch gerne, wenn man eh schon nachts wach liegt und absolut gar nicht pennen kann. Aber diese Baustelle, die machen wir jetzt dicht.
1: 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Gut zu wissen. 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
0: Den perfekten Beruf finden ist nicht ganz so einfach. Fritz-Reporterin Simon hat sich da deswegen mal schlau gemacht und gecheckt, wie ihr den perfekten Beruf finden könnt.
2: Ja, der erste und wichtigste Tipp ist, es ist völlig fein, keinen Plan zu haben und es eben noch nicht genau zu wissen, wo man mal hin will. Das sagt sogar die Wissenschaft. Studien zeigen nämlich, dass Leute ohne festes Ziel flexibler sind als die, die nur nach einem Ziel hinterherjagen und deshalb offen bleiben, mal links und rechts gucken und dadurch neue Möglichkeiten entdecken. Und so über Zufälle und Umwege landen ja dann irgendwann die meisten Leute in ihrem Job.
0: Ja, checke. Ich habe auch erstmal Jura studiert und bin jetzt hier am Quatschen vor dem Mikrofon. Die Wissenschaft hat aber auch noch so einen klassischen Bro-Pep-Talk-Tipp.
2: Hör nicht auf die anderen. Also zumindest nicht nur. Denn eine andere Studie zeigt, wenn wir für uns selbst Ziele wählen, dann wählen wir gerne flexible Ziele, also so in die Richtung, ich will mal dahin, aber mal gucken, was noch passiert. Wenn wir aber andere fragen, raten die uns eher zu ganz klaren, definierten Zielen. Und dann kommen auch so Ideen wie, werd doch mal Ingenieur.
0: Aber manchmal kommt dann doch ein guter Tipp rein. Simon hat eine Empfehlung, wie es damit weitergeht.
2: Ja, da weicht jetzt die Wissenschaft meiner ganz persönlichen Meinung. Und ich würde sagen, einfach mal ausprobieren und sich nicht zu viel Stress machen. Ich weiß, es klingt leichter gesagt als getan, aber meistens kann so ein Praktikum schon echt viel helfen und das ist ein guter Test, um zu checken, ja, das ist was für mich oder halt auch auf gar keinen Fall. Und falls du nicht weißt, wo du anfangen sollst, gibt's die Jugendberufsberatung. Das klingt erstmal so ein bisschen sperrig, aber die geben kostenlose Beratung für alle unter 25 und das kann schon echt richtig helfen.
0: Die Jugendberufsberatung könnt ihr ja mal online auschecken und wenn ihr einen wirklich wilden Weg gehen möchtet, dann sagt doch einfach Mama und Papa, ey, die von Fritz, die haben mir das geraten. Aus uns ist zwar auch nicht wirklich was geworden, aber hey, geschadet hat uns nichts.
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Das Intro hier, das hören Fans jetzt schon seit 28 Staffeln. I'm going down south, I'm gonna have myself time. Ab nächste Woche Mittwoch droppt zumindest in den USA die 29. Staffel. Nur heißt die Serie dann nicht mehr South Park, sondern South America? Und zwar wegen US-Präsident Donald Trump. Der hat ja vor kurzem den Lake Ontario in Lake America umbenannt, weil Trump halt, auf Google Maps. Und Apple heißt der See für die US-User auch wirklich schon Lake America. Deswegen haben die Showrunner Matt Stone und Trey Parker die Namensänderung auch so begründet. Inspiriert von der Tapferkeit und Patriotismus, den Apple und Google bewiesen, ändern wir den Namen von South Park in South America. Also richtige Ironieklatsche. Es ist unklar, wie lange South Park South America heißen wird. Maybe auch für immer. Who knows? South Park hat ja schon seit längerem ein kleines Problem mit Trump. In der 27. Staffel taucht der in der Serie auf und vögelt halt literally den Teufel. Ist alles ein bisschen crazy. 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
3: 18:29 Uhr.
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4: Sein Bild hängt gerade überall in Berlin. Es gab heute Hausdurchsuchungen bei Steffen Krach, SPD-Spitzenkandidat für die Abgeordnetenhauswahl. Der sagt,
5: der Vorwurf anscheinend von der Staatsanwaltschaft Hannover ist, dass ich mich da hab bestechen lassen. Das sind aber haltlose Unterstellungen und die will ich in aller Deutlichkeit zurückweisen.
4: Also anscheinend wirft die Staatsanwaltschaft Hannover vor, dass Krach Spenden angenommen haben soll in seiner Funktion als Aufsichtsratsvorsitzender eines Hannoveraner Krankenhauskonzerns. Mehr dazu von RBB-Reporterin Samira El-Hattab.
6: Krach sagte, er habe nichts zu verbergen und werde mit der Polizei und der Staatsanwaltschaft zusammenarbeiten. Die Staatsanwaltschaft Hannover hatte dem RBB bestätigt, dass 3 Hausdurchsuchungen in Berlin und Hannover stattgefunden haben. Worum es in den Ermittlungen genau geht, teilte die Staatsanwaltschaft aus ermittlungstaktischen Gründen nicht mit. Im Raum steht laut Hannoverscher Allgemeiner Zeitung der Verdacht auf Bestechlichkeit. Krach nannte das eine haltlose Unterstellung. Krach ist formal noch Regionspräsident von Hannover, für den Rest seiner Amtszeit aber freigestellt. Für den Wahlkampf in Berlin hat er unbezahlten Urlaub genommen.
4: Die KI-Branche warnt erneut vor den Gefahren durch KI. Ein Forscher des KI-Unternehmens Anthropic hat seinen Job gekündigt, weil er die Entwicklung für zu riskant hält. Auf X hat er davor gewarnt, dass KI-Systeme menschliche Fähigkeiten bald deutlich übertreffen könnten. Künstliche Intelligenz, hat er geschrieben, würde dann alles hacken und sich Zugang zu echter Macht verschaffen können. Und auch ein KI-Forscher des ChatGPT-Entwicklers OpenAI forderte in einem Blog-Eintrag extreme Vorsicht und gab zu, die Forschenden seien manchmal selbst überrascht, was diese Systeme inzwischen alles könnten. Führerschein, Personalausweis, Krankenkassenkarte, alles auf eurem Handy. Ab nächstem Jahr soll das gehen. Ab 2. Januar will das Digitalministerium die App D-U freischalten. Mehr Infos zu der hat Hanna Burmeister.
7: Die App ist zunächst mal ein digitales Portemonnaie. Wir können uns mit der also zum Beispiel einen Personalausweis-Zwilling aufs Handy laden und die Plastikkarte dann perspektivisch zu Hause lassen. Außerdem soll es mit der App einfacher werden, sich online auszuweisen, etwa um ein Bankkonto zu eröffnen oder das Alter bei Käufen nachzuweisen. Und in Zukunft sollen auf dieser Plattform auch viele weitere Dokumente gespeichert werden können. Dafür gibt es auch Partnerunternehmen und Organisationen. Die können da alles abspeichern, von Unizeugnissen und Gehaltsabrechnungen bis hin zum Mitarbeiterausweis oder der Kundenkarte.
4: Gibt ja immer noch Menschen, die kein Deutschland-Ticket haben und trotzdem gerne mal Straßenbahn fahren oder U-Bahn. Für die ist diese Info hier wichtig. Laut Berliner Zeitung steigen die Ticketpreise in Berlin und Brandenburg zum Jahreswechsel um durchschnittlich knapp 4%. Teurer werden könnten also zum Beispiel das Tagesticket und das Viererticket. Der Preis fürs Einzelticket AB soll gleich bleiben, ABC soll aber teurer werden. Offiziell beschlossen sind die Preiserhöhungen noch nicht.
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4: Jetzt am Abend mal sonnig, mal wolkig, einzelne Schauer könnten fallen, 15 bis 20 Grad. Die Nacht ebenfalls, manchmal wolkig, manchmal ziehen Schauer durch, meistens ist es trocken, 12 bis 10 Grad kühl. Morgen wechselnd wolkig, meistens trocken, eigentlich so wie heute und 18 bis 20 Grad.
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4: A12 Richtung Berlin. Zwischen Briesen und Fürstenwalde West stockt der Verkehr. 10 Minuten plus. In Berlin ist es ruhiger geworden, außer ihr seid da in Mitte irgendwo und hängt da fest. Da gibt's einige Staus weiterhin rund um den Tiergartentunnel und in der City West. Recht voll ist zum Beispiel alles rund um den Großen Stern. Es gibt auch einen Staatsbesuch bis Freitag, deswegen Sperrungen rund um den Breitscheidplatz. Und der Tiergartentunnel ist gesperrt bis morgen früh kurz vor 6. Dann macht er für einen halben Tag wieder auf und ab mittags und auch ab Freitagmittag. Ab 13.30 Uhr wird der Tiergartentunnel, steht hier, Teil der B96 wegen Personalmangels, wieder gesperrt. Dann Gertraudenstraße Richtung Alex noch recht voll, Heinrich-Heine-Straße Richtung Janowitzbrücke und Petersburger Straße Richtung Prenzlauer Berg. Außerdem natürlich die A100 zwischen Schmargendorf und Albuinstraße Richtung Treptow und A103 am Kreuz Schöneberg auf den Überfahrten Richtung Sachsendamm und Dreieck Neukölln. Kommt gut durch.
3: Dankeschön, Philipp.
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8: 18:34 Uhr haben wir es. Hättet ihr eventuell Bock auf eine 3,5 Meter lange Wurst? Kann ich verstehen. In 2 Songs erzähle ich euch, wie ihr drankommt.

0: Wenn das nächste Mal ein Date bei euch daheim ist und maybe Hunger hat, kann ja mal passieren, dann könnt ihr maximal eure Farben, indem ihr ganz nonchalant sagt, ey, gar kein Problem, schau einfach mal in den Kühlschrank, da habe ich noch eine 3,5 Meter Wurst, bedien dich. Und wie ihr an diese 3,5 Meter Wurst kommt, easy.
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3: In Oberspreewald-Lausitz, da können die Warnsirenen jetzt auch Durchsagen machen. Wie heult eine Sirene? Sehr gut.
0: Und wenn ihr jetzt sagt, ne Moment, diese 3,5 Meter Wurst, die soll meins sein, dann meldet euch jetzt oder morgen früh um 7:30 bei der 030 30 31 3 mal die 0 und macht mit.
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0: immer, wenn er das hier hört, dann geht's gleich mal richtig zur Sache für Brandon Coleman aus Zehlendorf.
1: 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Whitey, what's up? Whitey, what's up?
0: So brüllt's auf dem Spielfeld, bevor der Quarterback mit einem Footballspiel den Ball bekommt. Brandon ist halt wirklich einer, der es aus Berlin bis nach Amerika in die National Football League geschafft hat. Als Teenager ist er rüber in die USA und jetzt am Wochenende startet er rein in seine dritte Saison in der NFL als Profi. Aus dem Sendegelände in Amerika, krasser Athlet und wir haben ihn getroffen.
2: Ich bin Brandon Coleman, bin in Berlin aufgewachsen, lebe jetzt in Texas, aber spiele in Washington DC bei den Commanders Football, bin da der Offensive Lineman. Das heißt, ich beschütze da den Quarterback, Running Back und die Receiver, wer auch immer den Ball hat und versuche da die Defensive Lineman und anderen Defensive Spieler umzuhauen und die zu beschützen. Jedes Spiel kriegt man wahrscheinlich irgendwie eine Verletzung oder gibt es Auseinandersetzungen, aber es gehört halt zum Spiel und deswegen macht das auch so Spaß. Ja, die amerikanischen Unis, ich fand, waren genauso wie in dem Film, wie man es kennt. Alles Mögliche wird am Campus gemacht, Sport ist da riesig, Schule ist da wesentlich einfacher, fand ich als hier in Deutschland auf jeden Fall, aber hatte so viel Spaß, viele Freunde, die ich jetzt Brüder nenne vom Team, echt eine gute Erfahrung. Ja, Mama lebt noch in Berlin. Die kommt viel zu Besuch. Wir quatschen jeden Tag auf FaceTime. Aber ja, die ist auch viel dabei. Nicht nur Football, aber auch in meinem Leben. Während der Saison ist Football ja der Fokus. Das heißt, vieles, was ich machen will, Beispiel Golf und Basketball sind Hobbys, die ich mache, die spiele ich gar nicht während der Saison. Weniger zocken, weniger mit Freunden, weniger mit Familie reden oder auch mit meiner Frau. Ja, es ist halt schwierig, wenn man 18 Wochen Football spielt, da wirklich ein System zu finden, wo man auch selber viel machen kann. Wir werden sehr erfolgreich sein in den nächsten Jahren. Wird viel Spaß machen, Commanders Football zu gucken.
0: Richtig, richtig nice. Ob wir Ahnung von Football haben oder nicht, jetzt sind wir auf jeden Fall Washington Commanders Fan, würde ich sagen. Erstes Saisonspiel von Brandon und seinen Commanders ist diesen Sonntagabend gegen die Philadelphia Eagles. Gibt's bei RTL im Fernsehen anzugucken.
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doch immer, der Klügere gibt nach. Aber wenn die Klügeren immer nachgeben, heißt das dann nicht, dass die Dümmeren die Welt regieren? Nee, kann ja nicht sein. Kann ja überhaupt nicht der Realität entsprechen.

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1: Auf dem Tempelhofer Feld Sonnenuntergang gucken und eine richtig gute Zeit haben. Hat mit eurem letzten Date nicht so geklappt? Dann aber bei der Comedy Flash Open Air Show. Die kommt heute Abend aufs Tempelhofer Feld und am Start sind Newcomer und Profi-Comedians aus Berlin. Los geht's 20 Uhr im Luftschloss Tempelhofer Feld. Tickets für die Comedy Flash Open Air Show gibt's für ca. 25 Euro.
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8: 19.01, fast 2 haben wir es. Hello, hello, Cassandra hier am Start. Ich habe eine kleine intime Frage, aber ich will trotzdem unbedingt eine Antwort von euch, bitte. Wie sieht die Unterhose aus, die ihr gerade anhabt? Ist bei uns in der Redaktion nämlich heute mal wieder ein kleines bisschen deep geworden, als wir festgestellt haben, wir haben alle eine sehr, sehr starke Meinung zu Unterhosen. Welche Farben sind die besten? Welche Stoffe sind crazy, wenn man darauf steht? Und wie alt? Also wann ist ein Schlübbi dann wirklich zu alt? Deswegen erste und eigentlich die einzige und wichtigste Frage an euch, die ihr mir bitte beantwortet. Wie sieht eure heutige Unterhose aus? Gebt mir die Farbe und vor allem gebt mir das Warum. Schickt mir mal eine WhatsApp, gerne auch als Sprachnachricht. Nummer ist die 030 30 31 3 mal die 0. Bis gleich.

0: Elderbrook, Bob Moses. In der Light war das hier gerade. Normalerweise würde ich hier mit gutem Beispiel vorangehen und euch erzählen, wie mein tagesaktueller Schlubbi aussieht. Aber es geht hier ja nicht um mich, sondern um eure Unterhose. Wie sieht die Buchse aus, die ihr gerade anhabt? Schreibt's mir per WhatsApp 030 30 31 3 mal die 0 ist die Nummer dazu. Ich habe mal, während ich studiert habe, so ein, zwei Jahre in einem Wäscheladen gearbeitet. Und of course da auch den ganzen Tag so Unterwäsche halt verkauft. Und es hat mich immer gewundert, wie viele Leute wirklich einzelne bunte Sachen gekauft haben. Also diese Marke, für die ich gearbeitet habe, die hat natürlich diese ganzen Sachen in Sets rausgebracht, also Schlübbi und BH dazu. Aber es kamen wirklich viele Leute rein, die so richtig einzelne Teile dann davon gekauft haben. Ich finde das so, so crazy, weil ich meine, die sind dann teilweise nach Hause gegangen mit einem neongelben Stringtanga oder so und haben dann den passenden BH dazu zu Hause gelassen. Und wie kombiniert ihr das dann? Also wie macht ihr das so? Oder irgendwas Orangenes oder Leo oder keine Ahnung. Es ist ja nie zweimal das exakt selbe Leo-Muster. Ihr könnt mir nicht erzählen, dass ihr den perfekt passenden BH dazu zu Hause habt. Und einfach nur den Schlüppi dazu? Das finde ich wild. Das gehört sich doch so nicht. Deswegen verratet mir mal bitte, für welchen Schlüppi ihr euch heute Morgen entschieden habt, wie der aussieht, was der kann und so. Was euer tagesaktueller Schlüppi? Nummer ist die 030 30 31 3 mal die 0.
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0: 030 30 31 3 mal die 0 ist die WhatsApp-Nummer, unter der ihr mir verraten könnt, wie eure aktuelle Unterhose aussieht. Ich weiß, das ist jetzt vielleicht eine kleine Untenrum-Frage, aber ich finde, da steckt richtig viel drin. Ich kenne ja nur zum Beispiel die weibliche Schlübbi-Realität. Für mich gibt's gefühlt 1000 Möglichkeiten an Styles, an Farben, an Varianten und so. Aber sind wir ehrlich, bei Männern, da habe ich jetzt noch nicht so viel Varianz gesehen. Mein Red Micha meinte heute zum Beispiel, er findet fast nichts, was kein Muster hat. Also so richtig einfache, simple, schlübbig, so einfarbig und sowas sind voll schwierig zu finden. Und noch dazu hat er mir verraten, dass die meisten seiner Unterhosen so ein Weihnachtsmuster haben. Weihnachtsmuster. Und er trägt diese Dinger das ganze Jahr über. Das ist ihm, der fängt da nicht erst ab Dezember an. Und das finde ich so, das finde ich eigentlich fast schon frech. Sowas gehört verboten. Das sind ja wohl offiziell Saisonschlüpfer. Die kann man eindeutig nicht ganzjährig tragen. Was ist zum Beispiel, wenn ihr einen Fahrradunfall habt und dann müsst ihr ins Krankenhaus, ich klopfe auf Holz für euch, dann müsst ihr ins Krankenhaus und dann müsst ihr notaufgeschnibbelt werden, eure Klamotten, weil man da irgendwo rankommen muss. Und dann sehen da fremde Menschen, dass ihr gerade einen Nikolaus-Schlibbi untenrum anhabt. Im Juni. Das geht doch nicht, Leute. So, das gehört verboten. Und so ganz so schlichte Sachen, da sind schon die meisten Fans von. Aber ich glaube, Thomas, der steht auf was anderes.
1: Also perfekte Farbe ist schwarz, von den Boxershorts oder von der Unterwäsche her. Und der beste Stoff ist ein Satin-ähnlicher Stoff, weil der so schön geschmeidig an der Haut ist. Und ja, in gewissen Situationen auch ein gewisses Gefühl gibt.
0: Gewisse Situationen. Welche gewisse Situationen sind? Da müssen wir mal hier gleich nochmal ein bisschen deeper reingehen. Ein bisschen deeper reingehen tut ihr auch in diese WhatsApp-Nummer 030 30 31 3 mal die 0 und sagt mir mal bitte, welche Unterhose ihr gerade anhabt. 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

Sag mal, kauft jemand von euch wirklich rote Unterwäsche? Weil irgendwie glaube ich, dass mit der roten Unterwäsche, das ist ein Scam von der Unterwäschenindustrie. Die gaukeln uns vor, dass das voll das Ding ist und dass das Menschen wirklich machen. Aber wer kauft wirklich rote Unterwäsche? Mal ganz im Ernst. Also ich kann mir nicht vorstellen, dass ich irgendwann mal morgens wach werde und denke, ja, heute nehme ich mal den roten Stubbi und den roten BH raus. Für was denn? Und weswegen? Und das sieht man doch, also zu 99% sieht man das durch bei den Klamotten, die ich trage. So ein weißes T-Shirt oder so, kannst ja nicht machen. So alles andere, was farbig ist, das sieht man auch immer durch. Wer trägt denn wirklich rote Unterwäsche? Außer es ist irgendwie für Sexy Time. Aber selbst dann bin ich so, wieso haben wir beschlossen, dass Rot die Sexy Time Farbe ist? Das frage ich mich auch. Ich würde mal gerne von Menschen wissen, die Unterwäsche, also so Wäsche generell attraktiv finden. Egal an welchem Körper so. Ob Mann oder Frau oder alles in between, ist ja egal, ne? Seht ihr euch dann die Person an und denkt so, oh, also der rote Schlübbi heute. Also komm mal her, Mäuschen. Ist das so ein Ding? Oder, weil für mich ganz im Ernst, für mich ist Schwarz Trumpf. Egal was ist. Schwarz geht immer. Es sieht klassisch aus, schön, es passt zu allem. Und wenn es irgendwo mal selbst bei weißen Sachen durchblitzt, ist in Ordnung. Aber Rot finde ich sehr wild. Alle anderen Farben noch viel wilder. Welche Unterwäsche tragt ihr gerade? Welchen Schlübbi habt ihr gerade an? 030 30 31, dreimal die 0. Schickt mir eine WhatsApp.

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6: 19:32 Uhr.
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7: Sein Bild hängt gerade überall in Berlin. Es gab heute Hausdurchsuchungen bei Steffen Krach, SPD-Spitzenkandidat für die Abgeordnetenhauswahl in 11 Tagen.
8: Der Vorwurf anscheinend von der Staatsanwaltschaft Hannover ist, dass ich mich da hab bestechen lassen. Das sind aber haltlose Unterstellungen und die will ich in aller Deutlichkeit zurückweisen.
7: Ermittelt wird gegen Krach anscheinend, weil er vielleicht Spenden angenommen haben könnte in seiner Funktion als Aufsichtsratsvorsitzender eines Hannoveraner Krankenhauskonzerns. Mehr dazu von RBB-Reporterin Samira El-Hattab.
9: Krach sagte, er habe nichts zu verbergen und werde mit der Polizei und der Staatsanwaltschaft zusammenarbeiten. Die Staatsanwaltschaft Hannover hatte dem RBB bestätigt, dass 3 Hausdurchsuchungen in Berlin und Hannover stattgefunden haben. Worum es in den Ermittlungen genau geht, teilte die Staatsanwaltschaft aus ermittlungstaktischen Gründen nicht mit. Im Raum steht laut Hannoverscher Allgemeiner Zeitung der Verdacht auf Bestechlichkeit. Krach nannte das eine haltlose Unterstellung. Krach ist formal noch Regionspräsident von Hannover, für den Rest seiner Amtszeit aber freigestellt. Für den Wahlkampf in Berlin hat er unbezahlten Urlaub genommen.
7: Ernüchternd. Bundeskanzler Merz hat sich zu den schlechten Ergebnissen der internationalen PISA-Studie gestern geäußert. Die Ergebnisse der deutschen 15-Jährigen seien ernüchternd, meinte er im Bundestag. Dabei sieht er nicht nur den Staat in der Verantwortung, sondern auch die Eltern. Der Kanzler meinte, Bildung und Erziehung könnten nicht einfach an den Staat outgesourced werden. Weil Bildung vor allem Sache der Bundesländer ist, will Merz mit Ihnen gemeinsam jetzt überlegen, wie es mit der Bildung weiter aufwärts geht. Wohnungen werden teuer an Touris vermietet und Einheimische finden deshalb keine. Seit Jahren gibt es Kritik an Buchungsplattformen wie Airbnb oder Booking. Jetzt hat die EU-Kommission europaweit einheitliche Regeln vorgeschlagen. Wenn ein Wohnungsmarkt besonders angespannt ist, sollen Stadtverwaltungen Kurzzeitvermietungen und Ferienapartments begrenzen oder verbieten können. Dazu soll festgehalten werden, wie sich Wohnungspreise in Touri-Hotspots im Vergleich zum Einkommen der Menschen entwickelt haben. Die spielen mit unseren Leben und sie handeln verantwortungslos. Mit diesen Worten hat in den USA ein KI-Forscher seinen Job gekündigt. Der Mann hat für Anthropic gearbeitet. Er wirft KI-Firmen vor, dass künstliche Intelligenz schon bald außer Kontrolle geraten kann. Auch andere KI-Fachleute teilen diese Sorgen. Mehr Infos von Michael Hotzel.
10: Die Warnung ist deutlich. Bald könnten KI-Systeme menschliche Fähigkeiten deutlich übertreffen, schreibt auf X ein Forscher der KI-Firma Anthropic, der nun seinen Rücktritt verkündet hat. Künstliche Intelligenz könnte sich bald überall reinhacken, sich Zugang zu wichtigen Ressourcen verschaffen und für Menschen kaum noch kontrollierbar sein. Ein anderer Mitarbeiter von Anthropic schätzt die Wahrscheinlichkeit, dass KI in den nächsten 10 Jahren die Menschheit auslöschen könnte, auf immerhin mehr als 10%. Auch der Forschungschef des ChatGPT-Entwicklers OpenAI fordert in einem Blog-Eintrag extreme Vorsicht. Er gab zu, dass die Forschenden manchmal selbst überrascht seien, was ihre Systeme inzwischen können.
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7: Berlin-Prenzlauer Berg 19 Grad, Rathenow 21, Ried-Neuendorf 20. In der Nacht könnten ein paar Schauer durchziehen, größtenteils bleibt es trocken, Tiefstwerte zwischen 12 und 9. Morgen ganz ähnliches Wetter wie heute und um die 20 Grad.
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7: A13 Richtung Dresden. Zwischen Freiwalde und Lübbenau wird der Verkehr jetzt bis 5 Uhr früh über die Gegenfahrbahn geleitet wegen Bauarbeiten. Der Anschluss Duben ist gesperrt. Berlin A100, es stockt noch in Richtung Treptow zwischen Detmolder Straße und Albuinstraße 10 Minuten länger. Der Tiergartentunnel B96 ist bis morgen früh um kurz vor 6 gesperrt. Weitere Sperrungen erfolgen morgen und am Freitag jeweils ab 13:30 Uhr. Außerdem gibt es bis Freitagmittag wegen eines Staatsbesuchs, der Präsident der Vereinigten Arabischen Emirate ist da, Sperrungen rund um den Breitscheidplatz. In Mitte ist die Köpenicker Straße gesperrt wegen eines Polizeieinsatzes zwischen Michael-Kirch-Straße und Adalbert-Straße. A111, noch alles gut, aber ab 21 Uhr gibt es da wieder Wartungsarbeiten. Die Autobahn wird deshalb zwischen 21 und 5 Uhr früh zwischen Schulzendorfer Straße und Festplatz statt einwärts gesperrt. Allen unterwegs kommt gut durch.
6: Vielen Dank dir, Philipp.
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6: Ich will wissen, was bei euch untenrum los ist. 030 30 31 dreimal die 0. Sagt mir mal Bescheid bitte, wie eure Unterhose gerade aussieht. Weil, ich bin ganz ehrlich, wenn ich mal so an meine Schlubbi-Schublade denke zu Hause, wenn ich da ein bisschen wühle drin, dann finde ich da eventuell ein paar Schlubbis, die vielleicht so alt sind wie fast ich. Also die sind schon wirklich, die sind bestimmt so 10 Jahre alt oder so und ich hatte die bestimmt auch schon so genau so lange nicht mehr an. Aber ich kann mich einfach nicht von denen trennen, weil ich mir denke, irgendwann mal kommt so ein Riesenwaschtag, an dem ich gar keine Schlüpfer mehr übrig habe. Und was mache ich dann? Dann greife ich zu den Notfallschlüpfern. Genau für solche Tage sind die da. Ich kann mich von denen nicht trennen. Die sind ja noch okay, die sind ja noch tragbar. Aber die sind jetzt halt vielleicht nicht mehr so ganz so fetzenfrei oder so. Welche Unterhose tragt ihr gerade? Sagt mir mal Bescheid. 030 30 31 3 mal die 0. Einfach auf WhatsApp. Schickt mir gerne eine Sprache da.

0: Ich weiß gar nicht, warum ihr nicht erzählen wollt, welchen Schlübbi ihr gerade anhabt. Deswegen habe ich mir Jasper dazu geholt. Sag mal Jasper, hallo. Wie geht es dir?
1: Ja gut, danke.
0: Und cool. Dir? Mir auch. In 2 Minuten wirst du eventuell peinlich berührt sein oder nicht. Erzähl mal, was du gerade für einen Schlüpper anhast.
1: Ja, das ist das Ding. Es ist eine Unterhose aus dem letzten Urlaub. Die musste ich mir da nämlich kaufen, weil ich nicht genug eingepackt
0: Nein.
1: hatte.
0: Nein!
1: Die hatten nur noch so lange Boxershorts. Also wie so eine Radlerhose sieht das aus.
0: Im Urlaub? Quasi, war das ein heißer Urlaubsort oder ein kalter?
1: Es war New York und es waren 30 Grad.
0: Auf jeden Fall...
1: Die hätten sicherlich auch noch andere Unterhosen gehabt in anderen Läden, aber ich wollte da nicht mehr laufen.
0: Und da hast du lieber geschwitzt.
1: Ja, jetzt habe ich so ein Dreierpack Radler-Unterhosen.
0: Ja.
1: Und eine davon ist hier mit im Studio.
0: Ja.
1: Und,
0: aber bist du generell zufrieden mit deinem Kauf?
1: Nein.
0: Was stimmt an der nicht?
1: Einfach, es ist mir zu lang. Es sieht einfach nicht gut aus. Also ich glaube, es killt jede Libido, kann ich mir vorstellen. Habe ich jetzt noch nicht ausprobiert.
0: Ja.
1: Aber
0: okay,
1: dann doch langfristig lieber bei so kurzen normalen Boxershorts.
0: Kann ich verstehen. Aber wieso hast du sie denn nicht weggeworfen und wieso trägst du sie heute?
1: Ja, weil ich $40 dafür ausgegeben habe.
0: So.
1: Muss ja jetzt noch einen Nutzen haben.
0: Und wie lange ziehst du das jetzt durch? Wie alt ist deine Älteste?
1: Meine Älteste.
0: Ja.
1: Boah, 3 Jahre.
0: Ich okay. Weiß,
1: die kriegen ja irgendwann immer Löcher und irgendwann schmeiße ich die auch weg.
0: Aber 3 finde ich fair. 3 finde ich, hältst du richtig. Ich habe ältere, deutlich ältere.
1: Ja, also ich sag mal, ich schmeiß die jetzt nicht beim ersten Loch weg, aber wenn dann so wirklich so ein Riesenloch drin ist, dann geht's leider nicht mehr.
0: Okay, sehr, sehr spannend. Bitte erzählt mir, was für eine Unterhose ihr gerade anhabt, wo die herkommt, welche Farbe die hat, welches Material. 030 30 31 3 mal 0. Schickt mir gerne auch eine Sprache auf WhatsApp. Dankeschön, Jasper.
1: Ja, gerne doch.
0: Fühlst du dich noch okay oder peinlich berührt?
1: Ich möchte jetzt gerne raus.
0: Gut, tschüss.
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0: Schon ganz interessant, oder?
1: Künstliche Intelligenz bin ich ein riesen Fan von. Ah. Ey, wie geil wäre das, wenn sich eine KI um alles kümmert, was total nervt. Mhm. Lernen, Prüfung, arbeiten, aufräumen, sauber machen, Wäsche waschen, Behördenscheiß, wählen gehen, den ganzen Schrott. Mhm. Dann könnte ich meine natürliche Intelligenz endlich nur noch für sinnvolle Sachen nutzen. Zum Beispiel Gamen, Küfen und Autorennen.
0: Ah, okay.

0: zu sagen für den wunderschönen Abend mit euch. Ich hoffe, ihr hattet ein kleines bisschen Spaß. Wenn nicht, dann werdet ihr jetzt safe noch mehr Spaß haben, weil Yuzu Yu ansteht. Und ich habe schon in seine Playlist geguckt. Sieht richtig geil aus. Ich spoiler nicht, das hört ihr gleich von ihm selbst. Viel Spaß, tschüss, bis morgen.
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3: Recht herzlich willkommen hier bei Rap in D mit meiner Wenigkeit Use You. Und Fans dieser Sendung wissen es ja, ich liebe Listen, ich liebe besten Listen, ich mag das total gern. Ja, natürlich muss man immer mal wieder auch einfach nur in brandneuen Shit reinhören und einfach das hören, was es gerade so erschienen ist. Das haben wir letzte Woche gemacht. Deshalb habe ich gedacht, ich habe jetzt einen neuen Plan für eine neue Liste, die ich machen wollte. Und zwar habe ich gedacht, ich mache mal die Liste mit dem besten Deutschrap-Album in jedem Jahr. Also ich habe mich so hingesetzt, habe gesagt, okay, jedes Jahr kriegt ein Album, wo ich sage, das ist das beste Album. Ne? Nicht unbedingt der beste Song muss auf dem Album sein, sondern als Gesamtwerk das beste Album. Und dann ist mir aufgefallen, das geht nicht. Ich kann es nicht tun, weil es so Jahre gibt, in denen sind einfach 2, 3 Klassiker erschienen, wo man nicht einfach sagen kann, nee, das ist dann nicht in der Liste. Das geht nicht. Also, was muss man tun? Ich habe dann gedacht, okay, dann weiten wir das doch mal ein bisschen auf und sagen, die besten 3 Alben in jedem Jahr. Und ich finde, dann kommt man auf den grünen Zweig, weil es wirklich wenige Jahre gibt, wo ich sagen würde, es gibt mehr als 3 Klassiker, die die Zeit überdauern, oder 3 Alben, bei denen ich persönlich sage, müssen in die alle besten Listen rein. So, also wie gehen wir jetzt vor? Wir fangen einfach mal an. Und damit, dass wir sagen, wir fangen im Jahr 2026, in dem wir uns ja befinden, an und spielen davon Sachen und dann arbeiten wir uns runter, also 26, 25, 24 etc. You get the point. Ich habe aber gemerkt, das passt natürlich nicht in eine Sendung, wenn ich jedes Mal die besten 3 Alben hier aufzählen möchte. Das heißt, wir brauchen ein paar mehr Sendungen. Ja, aber das Gute ist ja, wir haben ein paar mehr Sendungen. Ihr hört also jetzt den ersten Teil. Ich kann euch jetzt schon spoilern, diese Sendung geht nur bis ins Jahr 2016, also einschließlich 2016 zurück, also die letzten quasi 11 Jahre, wenn man dieses Jahr mitrechnet. Und dann brauchen wir einfach noch 2 weitere Sendungen für die anderen Jahre. I'm sorry. Aber das heißt, I'm sorry, not sorry. Das werden geile Sendungen, denn ich spiele ja nur gute Musik, weil ich ja nur von Alben spiele. Ich möchte aber trotzdem auch, disclaimen, dass das natürlich meine Meinung ist. Ja, so ist das eben, wenn man Musikredakteur ist, dann darf man auch biased sein. Ich habe hier manche Untergrundsachen reingetan, die, glaube ich, Leute nicht reingetan hätten. Ich habe ein paar Klassiker, also so kommerziell erfolgreiche Alben rausgelassen, wo ich gesagt habe, ja, kommerziell gut, aber ey, Dieter Bohlen ist auch kommerziell erfolgreich und hat in der Albenbestenliste in meinen Augen nichts verloren. Außer vielleicht mit Modern Talking vor 50 Jahren. Anderes Thema. Wir kommen zurück zu Deutschrap-Alben. Und ich habe noch eine einzige Einschränkung, bevor wir hier losgehen. Ihr seht, das ist kompliziert. Ich werde für das Jahr 2026 nur 2 Alben nennen. Der Grund, weil es fehlen ja noch einige Monate im Jahr 2026. Und deshalb möchte ich nicht 3 Alben für dieses Jahr machen. Also in diesem Jahr nur 2. Ab jedem Jahr die besten 3 Deutschrap-Alben. Wir gehen rein. Wir fangen an mit einem Album, was eigentlich eine EP ist, aber EPs zählen für mich auch. Und zwar Berserker Plus von OG Kimo. Und wir hören gleich den ersten Song, Chaos. Ist ein Song, der etwas slow burnt am Anfang.

Das ist der Song Rennen von Absilon und Summer Jam. Und ich muss sagen, allein was Summer Jam da für ein Part drauf abliefert, ich liebe den. Zukunft sieht vermasselt aus, finde ich auch einfach eine großartige Formulierung irgendwie. Naja, wie dem auch sei, das ist aus dem Album Glanz Null von Absilon. Was ich bisher, jetzt für dieses Jahr 2026, habe ich ja gesagt, die Berserker Plus EP von OG Kimo ist eins der besten Alben dieses Jahr bisher. Und auch dieses Album von Absilon Glanz Null würde ich unter die Top 3 der besten Alben 2026 nehmen. Und ich habe ja gesagt, für dieses Jahr noch nicht drei Stück, weil das Jahr hat ja noch einige Monate zu bieten. Deshalb wäre das unfair. Wofür dass wir das allerdings jetzt machen können, ist einfach das Jahr 2025. Ich finde, das Jahr 2025 hat extrem Soli gehört. Der hat mit seinem Album Trance da auf jeden Fall eine weirde Experience geschaffen, könnte man so sagen. An der, glaube ich, alle Leute, die sich für Rap und wie er sich weiter bewegt interessieren, nicht vorbeigekommen ist. Das Album ist vor allem auch wirklich ein Album-Album. Also es ist wirklich eine einzige Soundfläche, die man durchhören kann an einem Stück und dann so ein Feeling hat. Und dazu natürlich noch diese Art von zu performen von Soli da drauf, finde ich persönlich wirklich, also es ist halt vor allem progressiv. Es ist irgendwie was Neues, es ist was anderes. Ich habe jetzt den bekanntesten Song von dem Album gewählt, Maske weg. Aber da sind ja Songs drauf, die sind auf jeden Fall ein bisschen weirder und anderserer sozusagen. Aber wir hören jetzt einfach den. Wir sind nämlich im Jahr 2025 die drei besten Alben. Laut dem Usemeister, aka Useu, ne? Also ihr könnt da andere Meinungen haben. Meiner Meinung nach eins der besten Alben letztes Jahr, Soli, Trance.

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Boah, Vega. Das ist wirklich eine Art, wie man in ein Album reinkommen muss. Überlebt ist dieser Song, ist von Vegas 2025er Album König ohne Krone. Und Vega ist ja ein sehr, sehr aktiver Typ, also bringt irgendwie seit 20 Jahren regelmäßig Output. Und ich finde das dann krass, wenn man so 20 Jahre dabei ist und trotzdem jetzt nochmal ein Album vorliegt wie König ohne Krone. Und man muss zugeben auch, dass das davor, warum sie Stürme nach Menschen benennen, also zwischendurch fand ich ihn nicht so stark wie jetzt auf diesen Sachen. Und deshalb hat jetzt für mich dieses Album König ohne Krone es in die besten drei Alben 2025 geschafft. Und eins fehlt noch in meinen Augen. Ich habe so gedacht, man kann auch ein bisschen so Honorable Mention mäßig Alben sagen, über die ich nachgedacht habe, sie reinzutun, aber sie nicht reingetan habe. Und ich möchte sagen, welche das waren. Ja, einerseits das große Comeback von CEO Alles oder Nix. Ist ein geiles Album gewesen. Dann auch auf jeden Fall ein cooles Album 2025 war Beslik. Lieder, die ich geschrieben habe, anstatt aus dem Fenster zu springen. Auch super. Entschieden hat es sich aber Menteshek zwischen zwei Alben, die ich auch sehr gut fand. Das eine war Lan Jax von Ku Savage, was auf jeden Fall ein Album war, was so also auf den Retro-Nostalgia-Faktor extrem gut gesetzt hat und das gut gemacht hat. Und trotzdem hat für mich den Platz 3 in dem Jahr 2025 gewonnen. Döll, Weg vom Weg, das Album nach wie vor. Also es ist kommerziell nicht das, was, also dass die anderen Sachen, also irgendwie CEO und Savage viel erfolgreicher. Döll, underrated as hell in meinen Augen. Weg vom Weg, ein so starkes Album. Man könnte jetzt da die super deepen Songs nehmen. Ich nehme mal das Intro, immer noch heißt es, weil das irgendwie so geil empowernd ist. Ich mag das.

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Wir sind angekommen im Jahr 2024 mit diesem Song Lobster von Tom Hengst. Ist auf, wie gesagt, ich behandle EPs wie Alben. Also ich sag quasi Release ist Release. Es darf nur keine Single sein und sollte schon, sag ich mal, mehr als 7 Songs oder mindestens 7 Songs haben. Diese EP heißt Love for Sale von Tom Hengst. Und da sind so geile Songs drauf. Auch noch ein Anspieltipp. Jogginganzug auf jeden Fall auch ein unglaublich gutes Ding. Tom Hengst, die letzten beiden EPs, die er gemacht hat, beide großartig. Ich musste mich entscheiden, wo ich quasi ihn platziere. Und ich platziere ihn im Jahr 2024. Ich finde aber, dass der Titel für das beste Album, Deutschrap-Album 2024, geht an, in meiner Wahrnehmung, an Paula Hartmann. Paula Hartmann hat ihr Follow-up-Album, also ihr zweites Album, rausgebracht in dem Jahr, das heißt Kleine Feuer. Und ich war von ihrem Debüt, ich fand das schon cool, aber es hat mich nicht jetzt nachhaltig vom Hocker gehauen, sage ich ganz ehrlich. Ich fand's cool, aber so. Und dann kam Kleine Feuer und ich habe gedacht, das ist so ein Brett von einem Album, weil sie da drauf rappt, singt, alles durcheinander, also da zieht man ja auch nicht mehr so harte Grenzen, aber vor allem wie viele Hits auf diesem Album drauf sind, ne? Also Leute, die sich mit der Musik auskennen, also da sind so Sachen drauf wie der Titeltrack Kleine Feuer, Die Liebe ist tot, Candy Crush, 7 Mädchen, schwarze SUVs, Atlantis, Snoopy, das sind alles samt einfach astreine Hits in meinen Augen. Und Sag was mit Tilo, auch ein großartiges Lied. Es bringt, glaube ich, eine etwas andepressivte Jugend in Berlin extrem auf den Punkt. Und wir hören jetzt den Song mit Trettmann zusammen, nämlich Atlantis. Und danach hören wir auch noch aus 2024 Niederlande von Tua. Der hat nämlich die Platz 3.

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11: Kurz vor der Berlin-Wahl hat es heute Hausdurchsuchungen bei einem Spitzenkandidaten gegeben. Es geht um Steffen Krach von der SPD. Die Staatsanwaltschaft ermittelt gegen ihn, weil er sich bestechen lassen und Spenden angenommen haben soll, als Aufsichtsratschef eines Krankenhauskonzerns in Hannover. Krach sagt, dass das nicht stimmt und dass er weiter Wahlkampf für die SPD machen will. Die Berliner Abgeordnetenhauswahl ist in 11 Tagen. Kriegswaffen, die sollen künftig in Sachsen hergestellt werden. Die US-israelische Rüstungsfirma Covenant will da ab dem kommenden Jahr Marschflugkörper produzieren. Die können Sprengladungen über 1000 Kilometer weit transportieren, wie ein unbemanntes Flugzeug. Der MDR berichtet, die Rüstungsfabrik könnte in der Nähe des Flughafens Leipzig-Halle entstehen. Nächste Woche startet die neue Staffel der berühmten Serie South Park und dafür ändert die ihren Namen. Sie heißt jetzt South America. Soll eine Kritik an US-Präsident Trump sein. Der will ja zum Beispiel, dass der Golf von Mexiko jetzt Golf von Amerika heißt. Bei Apple und Google steht das auch schon so auf den Karten, wenn man die in den USA anguckt. Die Erfinder von South Park haben ironisch erklärt, dass sie sich von diesen mutigen und patriotischen Firmen haben inspirieren lassen. Ein gefundener menschlicher Schädel beschäftigt gerade die Polizei in Königs Wusterhausen. Der abgetrennte Kopf soll abseits einer Straße gefunden worden sein. Er soll da noch nicht lange gelegen haben. Er soll zu einem Mann gehören, der etwa 90 Jahre alt wurde, aber schon vor 20 bis 30 Jahren gestorben sein muss. Gibt laut Polizei keine Hinweise darauf, dass der Mann von jemandem anders getötet wurde.
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11: Überall trocken, bleibt es auch in der Nacht meistens, wird aber frischer als die letzten Nächte. Bis auf 9 Grad geht's runter nachher. Morgen am Donnerstag gibt's dann viele Wolken, bleibt aber meistens trocken. Die Sonne kommt auch mal wieder raus, dazu um die 20 Grad.
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11: A2 Richtung Berlin, Vorsicht zwischen Zieser und Wollin, da gibt's eine ungesicherte Unfallstelle. Der Tiergartentunnel in Berlin ist gesperrt bis morgen früh kurz vor 6. Außerdem gibt's bis Freitagmittag wegen eines Staatsbesuches Sperrungen rund um den Breitscheidplatz und es gibt Wartungsarbeiten wieder auf der A111. Die wird stadteinwärts ab 21 Uhr gesperrt bis morgen früh um 5 zwischen Schulzendorfer Straße und Festplatz. Gute Fahrt.
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10: Das ist völlig korrekt. Ihr seid bei Rap ND mit meiner Wenigkeit Use You und ich habe mal wieder eine tolle Liste gemacht. Und zwar die 3 besten Alben aus jedem Jahr. Ja? Ich liebe einfach Bestenlisten, muss man dazu sagen. Und es macht mir immer großen Spaß, die zu erstellen einfach. Wir haben jetzt davor schon nochmal, da möchte ich kurz drauf eingehen, Tua gehört, der 2024 sein Album, Eden, rausgebracht hat. Und ich muss sagen, es ist wirklich einfach ein fantastisches Album. Ich finde auch, dass Tua noch nie wirklich ein schlechtes Album abgeliefert hat. Aber ich würde sagen, Eden ist meiner Ansicht nach Grau, seinem ewigen Klassiker, sozusagen, sein bestes Album. Und damit haben wir aber auch das Jahr 2024 abgeschlossen und wir gehen weiter runter ins Jahr 2023. Und im Jahr 2023 hatte ich den Mann, der das eins der besten Alben gemacht hat, sogar mit diesem Album zu Gast hier in der Sendung, und zwar Morlock Dilemma. Und es ist nicht so, dass ich der Meinung bin, dass jedes Morlock Dilemma Album krass gut ist, aber dieses Album war insofern wirklich nochmal für ihn ein Meilenstein, weil es sehr, sehr autobiografisch war. Also und sehr so seine Jugend, so ein bisschen so ein Coming-of-Age-Album, das heißt Am Grund, war und da einfach geile Geschichten erzählt hat. Ich möchte ein Lied spielen, was ich tatsächlich schon relativ häufig in dieser Sendung gespielt habe, aber es ist ein absolutes Highlight auf diesem Album Am Grund. Und zwar das Lied Oase, wo es sein Aufwachsen geht und sein Blick auf Videotheken. Und ich kann das noch so ein bisschen nachvollziehen. Also so Videotheken waren wirklich faszinierende Orte früher. Also auch mit diesen ganzen Kassetten, die waren ja auch riesig, mit diesen ganzen Bändern, und dann muss man jemand zurückspulen, und es ist aber natürlich wahnsinnig aus der Zeit gefallen. Videotheken sind eine Sache der 80er und 90er Jahre. Danach gab es ja noch diese DVD-Videotheken, aber das fand ich auch schon nicht mehr so geil wie diese Original-Videotheken, wo man dann Fackeln im Sturm ausgeliehen hat, um dann zu gucken, oder Star Wars, genannt Krieg der Sterne auf Deutsch. Naja, wir hören den Song Oase von einem der besten Alben 2023, Am Grund von Morlock Dilemma.
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Das ist Yeah Ho von Bad Moms J. Das war das zweite Album von Bad Moms J. Nach ihrem, ja, sag ich mal, furiosen Debüt hat sie dann das hier nachgelegt. Und ich finde, Survival Mode, so heißt das Album, nach ihrem selbstbetitelten Bad Moms Album, ist bisher ihr bestes Album. Und ich finde, es ist eins der besten Rap-Alben 20, in welchem Jahr sind wir jetzt? Bin ich selber auf 22? Nee, so 2023. Genau, eins der besten Rap-Alben 2023, weil es einfach in meinen Augen ziemlich raw ist. Aber es sind trotzdem große Hits drauf. Ich persönlich bin nicht mal so der Überfan von diesem Kool Savage Airplane, Kool Savage Feature sozusagen. Aber ich finde, das ist insgesamt ein super stabiles Rap-Album. Und was ich daran sehr mag, ist, wie echt dieser Titel Survival Mode ist und wie echt einfach diese ganze Selbstbehauptung und das Empowerment von Bad Moms J da ist. Das ist einfach ein Style, den kannst du dir nicht sozusagen kaufen oder ausdenken oder irgendwie so geben. Du musst einfach diese junge Frau sein, die sich da so durchboxt. Und ich finde, das merkt man Survival Mode an. Und für mich eins der stärksten Alben in dem Jahr 2023. Und eins haben wir dann noch vergessen. Und zwar Shindy. Ich finde, wenn ich auswählen muss, 2023 für die besten Alben, schreibt mir gerne, was ihr noch dann anderes gesehen hättet. Aber ich sehe da auf jeden Fall Shindy in meiner Blüte, auch auf jeden Fall in den Top 3 der besten Alben, weil es also Shindys Ignoranz in einer Art und Weise auf den Punkt bringt, dieses Album. Das ist Wahnsinn. Also Anspieltipps von mir, auf jeden Fall der Bayern Freestyle, der ist so gut, weil er ja nach München gezogen ist und dann da dieses Lied gemacht hat darüber, dass er da wohnt jetzt. Dann großartig das Lied September, habe ich nur vor kurzem quasi schon gespielt. Und dann die allererste Single, hey, ich Geld machen Jungen heißt die, ja. Das ist so ignorant, ich bin frisch gebotoxt wie eine Ho. Großartige Zeilen, einfach Shindy at its best, wenn man es mag, dass jemand einfach Ignorance is Bliss als sein Lebensmotto hat, dann muss man Shindys und in meiner Blüte lieben.

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Ich kenne meine Fehler, sagt Amewu, aber einer seiner Fehler ist zu denken, dass er seine Fehler kennt. Das ist von seinem Album Haben oder Sein, Amewu, Haben oder Sein, ein Album von 2022. Wie ich finde, ein underratedes Album. Also ich glaube nicht, dass das jetzt so viele Leute kennen. Das ist aber raptechnisch ein unfassbar gutes Album. Es ist sehr, sehr smart. Allein dieser Text gerade räumt mit so vielen Dingen auf, dass es... Ist der Wahnsinn, ne? Der traut sich auch wirklich, die Hand in die Wunde zu legen. Und wie gesagt, nach wie vor einfach technisch gesehen ein unfassbar guter Rapper, Amewu. Also falls ihr das Album noch nicht kennt, hört euch das mal an.

Rassismus Geschichte, Aufwachsen im Block und wie er dann dahin zurückkehrt und auch irgendwie sein jetziges Dasein auf seine ganz eigene Art und Weise. Und er erzählt es auch anhand, also es ist quasi wie so ein, eigentlich wie so ein Film, so wie La Haine oder so, anhand von einer Person, die nicht er selber ist, sondern Malik. Schon im ersten Song erzählt er, wie er ihn kennenlernt, im Blog sozusagen, und Maliks Geschichte und seine kreuzen sich immer wieder, und es ist wirklich ein sehr, sehr intensives Erlebnis, und man hat danach das Gefühl, man versteht ein bisschen mehr, wie es ist, aufzuwachsen im Block in Mannheim. Und deshalb habe ich gedacht, wir spielen einfach mal den titelgebenden Track Malik, wobei das gar nicht so ein Storyteller ist, wie ganz viele Songs auf dem Album, sondern ist eher so ein Representer, aber der ist mega geil.

mit Featuring OG Kimo hier mit Jean Renoir und ja, das ist eine Underground-Platte, die ich aber jetzt hier tatsächlich reingenommen habe in die besten Liste der besten, ja, wie gesagt, Alben, EP ist für mich egal, also ist eine EP nur, aber ich habe sie hier mit reingenommen, weil ich finde, es ist eigentlich einer der geilsten Platten 2022 gewesen. Warum? Ich finde, das ganze Ding hatte irgendwie so einen Mobb Deep-mäßigen Swagger mit so 90er-Jahre Boom-Bap-Beats. Coole Features drauf, unter anderem ist ein geiles Lied namens Stimmen 3 von Ulysse und Buddha da drauf. Und eben auch der titelgebende Track. Ich finde, Ulysse war nie wieder so gut wie auf dieser EP. Oder ist, er ist schon immer noch gut, aber es ist wirklich ein Highlight, diese EP. Sehr dichtes Ding, kann man gut durchhören, hat guten Style. In den ähnlichen Soundrichtungen, finde ich, geht auch die nächste Künstlerin, die ich hier erwähnen möchte, nämlich DP. Wir sind aber jetzt schon im Jahr 2021 angelangt. Und warum ich jetzt DP eher hier rein tue, die hat so 2019, glaube ich, ging das los, dass Leute überrascht waren und haben gesagt, wer ist das denn? Die kamen so gefühlt aus dem Nichts. Eine Rapperin mit einer wahnsinnig starken Stimme, einem guten Flow und eben so einem 90er Boom-Bap-Sound. Und dann hat es so ein bisschen gedauert, dann hat sie EPs gemacht und einzelne Singles rausgehauen. Aber dann hat sie den großen Wurf gemacht mit ihrem Debütalbum 3.14, also 3.14. Und ich finde, das war einfach ein rundes Ding. Es war ein cooles, rundes Album und es hat quasi den, sag ich mal, Underground-Hype um sie auch bestätigt. Großartige Lieder drauf, das Leben ist DP, niemand kann mehr sagen. Und eben auch der Song, den ich jetzt spiele, den ersten, Ein Schritt.

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3: Das ist völlig korrekt. Ihr seid bei Rap in D mit meiner Wenigkeit Use You. Und wir sind ja jetzt, ich sag ja, wir spielen hier in dieser Sendung immer die drei besten Alben aus jedem Jahr und wir zählen runter. Wir sind angekommen im Jahr 2021. Ja, das war so ein Corona-Jahr, ein ganz merkwürdiges Jahr. Ich hatte das Gefühl, es kam weniger Musik raus. Aber vielleicht ist es auch nur so mein Gefühl. Die Sachen, die ich jetzt hier drin habe, sind tatsächlich ein bisschen undergroundiger, aber es ist ja meine Meinung, was trotzdem die stärksten Alben in diesem Jahr waren. Und da müssen wir auch noch über eine andere Frau als DP reden, die damals, vor 5 Jahren, auf den Plan trat. Und die Rede ist von Liz aus Frankfurt. Liz hat in dem Jahr 2021 ihr Album, EP-Album, wie viel sind drauf? 11 Lieder ist ein Album. Bleibe echt rausgebracht. Und das war wirklich auch ein Meilenstein auf eine gewisse Weise, weil so eine krasse Art von Street-Rap mit so einer heftigen Stimme und so einem Slang und diesen ganzen Sachen, das war schon neu. Und das war irgendwie auch weitreichend. Und mir hat das auch große Freude bereitet, dieses Album Bleibe echt. Ich muss sagen, dass Liz danach, die Jahre danach, so ein bisschen ihren Style geändert hat. Sag ich mal, weniger hart, mehr in tatsächlich auch so ein bisschen gesungenere Sachen, ein bisschen poppiger und so. Und ich verstehe das auch, dass man das irgendwie macht, wegen, ne, weil, warum nicht? Aber ich persönlich mochte die harte Liz gleich auf dem ersten Ding am meisten. Was ich nicht ganz verstehe, ist, warum das Lied Mein Geld, was im selben Jahr erschien, nicht auf dieser EP war, weil das ist ehrlich gesagt, finde ich, ihr allerbestes Lied. Aber diese ganze EP, also hört sie nochmal an, die ist so roh, so unverbraucht, so geil. Bleibe echt. Intro, Liz.

raus. Das ist der Song Kneipenschlägerei, der sich, obwohl er nie eine Single war, zu einem heimlichen Hit entwickelt hat. Dieses Lied ist von Danger Dan, Kolja und Mackes zusammen. Und das ist auf einem sehr, sehr interessanten Album, was ich eins der besten Alben 2021 fand, nämlich den Antilopen Geldwäsche-Sampler. Das war kein Album von der Antilopen Gang, sondern das war ein Album, auf dem die drei Mitglieder der Antilopen Gang jeweils so ein bisschen solo ihr Zeug machen, mal auch Lieder zusammen, aber die sich dann auch gerne mal so Features reinholen wie Mackes, Fatoni ist drauf, Max Herre ist drauf, zusammen mit Danger Dan. Mit einem sehr großen Hit. Dann ein Coversong ist drauf. Also es ist ein buntes Album und mir gefällt es ehrlich gesagt besser als das Antilopengang-Album davor und das danach. Also irgendwie ist das auf jeden Fall ein gutes Konzept gewesen, dieser Antilopen-Geldwäsche-Sampler 1. Und ich hoffe, sie machen nochmal so einen, weil das lohnt sich. So, wir machen wieder einen Sprung. Nächstes Jahr. Ja, damit ist das Jahr 2021 abgehakt. Und falls ihr euch sagt, ja, aber da fehlen doch Alben. Ja, es gab auch andere Alben, die für 2021 bei mir in der besten Liste fast aufgetaucht werden. Da wäre sowas wie BHZ halb 4. Ist auf jeden Fall auch ein schönes Album. Ich finde, die größten BHZ-Hits sind da nicht drauf, deshalb habe ich das nicht genommen. Desaster Deutscher Oktober wäre auf jeden Fall auch so ein Kandidat gewesen. Oder Rin Kleinstadt zum Beispiel. Aber wir gehen jetzt ins absolute Corona-Jahr, ins absolute Cray-Cray-Jahr, und zwar das Jahr 2020. Und da sind durchaus geile Alben erschienen. Unter anderem ist passiert 2020, was passieren musste, und zwar ein KIZ-Mitglied hat ein Solo-Album gemacht. Das ist ja nie passiert. Einfach die drei Rapper immer zusammen ihren Shit gemacht. Nie irgendwelche mal Solo-Singles mit irgendwelchen Produzenten oder so, aber es gibt kein Nico KIZ Solo-Album, es gibt kein Maxim KIZ Solo-Album, aber es gibt ein Tarek KIZ Solo-Album, es heißt Golem, und ehrlich gesagt, es ist großartig. Und das ist der Song Kaputt wie ich. War, glaube ich, auch die erste Single.

0: Also es ist Juicy Gang gefeatured bei Juicy Süß. Sorry, ich hab's abgelesen, wie es dran stand. Er hat sich umbenannt. Heißt ja mittlerweile Juicy Süß. Aber das ist El Guni vor allem. El Guni mit 1x1 und das ist auf seinem Album Frost Forever. Und ich finde, das ist tatsächlich vielleicht, also da werden, glaube ich, die meisten mir widersprechen, aber das ist vielleicht das rundeste El Guni-Machwerk überhaupt. Ja? Weil ich finde, dass er da. Also es gibt ja solche Sachen wie das Grape Tape, ne, was so ein bisschen als so sein Klassiker gilt. Aber Frost Forever ist handwerklich einfach. Man merkt, dass er über die Jahre einfach immer besser geworden ist. Ne? Also so von seinem Durchbruch 2015/16 rum zu eben 2020, als dann Frost Forever rauskam, hat er sich einfach handwerklich, also wie das alles klingt, wie er seine Melodien schreibt, all diese Sachen extrem weiterentwickelt, wie ich finde. Und da sind super große Songs drauf. Rihanna ist da drauf, Allein gegen alle ist da drauf. Also nicht nur so diese, ja, sag ich mal, Flex-Songs, sondern auch einfach ernste Dinger, Demo. Da sind nur 9 Lieder drauf, aber fast alles sind so richtige Ohrwürmer. Deshalb für mich eins der besten Deutschrap-Alben 2020 ist El Guni mit Frost Forever. Es ist, glaube ich, das letzte El Guni-Album, wo er auch noch diesen Stil hat, also wo er mehr El Guni war und weniger Ludwig, der jetzt ist. Also ich habe das Gefühl, jetzt macht er eher Musik aus seinem echten Ich heraus. Und El Guni war ja eher so eine übertriebene, überspitzte Figur, die immer viel zu viel Geld hat. Und der Papst rappt seine Texte mit, denn er ist blessed. Und so diese völlige Übertreibung, dieser völlige Wahnsinn, das hat er da noch ein letztes Mal auf die Spitze getrieben. Und deshalb mag ich das, glaube ich, sehr. Apropos auf die Spitze getrieben. Haftbefehl hat im Jahr 2020 sein Album, das weiße Album, rausgebracht. Es war sehr antizipiert, dass das kommt, weil es, sag ich mal, so der erste richtige große Wurf seit 2014 war, also seit Russisch Roulette. Er hat dazwischen natürlich Sachen gemacht, unzensiert Mixtape und all so Sachen. Aber das weiße Album war auf jeden Fall sehr antizipiert und es hat, glaube ich, die Erwartungen auch nicht enttäuscht. Es ist ziemlich rough. Ich finde, es ist rougher als Russisch Roulette. Es ist nicht ein Klassiker wie Russisch Roulette, also ich würde es immer noch höher einstufen, aber ich finde, es ist immer noch eins der besten Alben 2020. Und wir hören jetzt den Hit von dem Album, Rücken an der Wand, einen völlig verrückten Song, in dem Haftbefehl einfach bonkers geht.
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0: Ja, das ist ein absurdes Album gewesen. Bling Bling von Juju im Jahr 2019 sind wir jetzt angekommen. Und das ist für mich eventuell das wichtigste oder beste Album 2019. Es streitet sich noch mit den anderen Einträgen, die wir gleich hören werden. Juju natürlich, Bling Bling. Und allein die Songs, die da drauf sind, ne? Bling Bling, Vermissen, Coco Chanel, Live Bitch, den wir gerade gehört haben. Fantastisches Intro. Ein Album gespickt mit Hits. Absoluter Deutschrap-Klassiker. So, das werden über das nächste Album nicht alle Leute sagen und trotzdem zähle ich es zu den besten Alben 2019, weil es in der Genre, in diesem Subgenre, was sie machen, ein Meilenstein war. Und die Rede ist von Waving the Guns, die ihr Album Das muss eine Demokratie aushalten können rausgebracht haben in dem Jahr. Ist natürlich eher so ein undergroundiger Eintrag, ist aber ein wichtiges Album und ich sage mal, es ist quasi, finde ich, das beste Waving the Guns Album bis dato, wie ich finde, weil es irgendwie das ganze Ding in Reinform ist. Allein schon der Titel, Das muss eine Demokratie aushalten können, ist einfach so funny. Also diese Mischung zwischen politischer Kante, gut gerappt, coole Melodien auch, wahnsinnig gute Punchlines. Das ist einfach ein super Album. Hört das mal an, wenn ihr das nicht kennt. Das muss eine Demokratie aushalten können. Dann diese Boom-Bap-Beats dazu. Oft mit so ein bisschen funny geflippten Samples auch. Hammer. Yeah.
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8: Noch 11 Tage, dann wählt Berlin ein neues Abgeordnetenhaus. Heute gab es Hausdurchsuchungen bei einem Spitzenkandidaten. Steffen Krach von der SPD. Die Staatsanwaltschaft ermittelt da wegen des Verdachts. Krach könnte sich bestechen lassen und Spenden angenommen haben in seiner Funktion als Aufsichtsratschef eines Krankenhauskonzerns in Hannover. Krach sagt, dass das nicht stimmt. Wer regiert in Zukunft Sachsen-Anhalt? Die AfD hat die Wahl da ja deutlich gewonnen, braucht aber noch andere Fraktionen oder Abgeordnete für eine Mehrheit. Jetzt will das BSW darüber mit der AfD sprechen. Man wolle sich über Energie, Bildung und Friedenspolitik austauschen, hat ein Sprecher der Deutschen Presseagentur gesagt. Alle anderen Parteien im Landtag haben schon ausgeschlossen, mit der AfD zusammenzuarbeiten. In Sachsen-Anhalt stuft der Verfassungsschutz die Partei als gesichert rechtsextrem ein. Wohnungen werden teuer an Touris vermietet und Einheimische finden deshalb keine. Seit Jahren gibt es Kritik an Buchungsplattformen wie Airbnb oder Booking. Jetzt hat die EU-Kommission europaweit einheitliche Regeln vorgeschlagen. Wenn ein Wohnungsmarkt besonders angespannt ist, sollen Stadtverwaltungen Kurzzeitvermietungen und Ferienapartments begrenzen oder verbieten können. Dazu soll festgehalten werden, wie sich Wohnungspreise in Touri-Hotspots im Vergleich zum Einkommen entwickelt haben. Lebt ihr vielleicht auch gerne mal über euren Kontostand? Ein Drittel der unter 30-Jährigen in Deutschland halten Rechnungskauf, Ratenkredite und andere Finanzierungsformen für selbstverständlich, zeigt eine YouGov-Umfrage für die Team Bank. Unter 30-Jährige planen damit deutlich mehr Ausgaben für die nächsten Monate als der Durchschnitt. In Geldangelegenheiten fühlen sich junge Menschen außerdem überdurchschnittlich sicher. Die Hälfte bewertet ihre Finanzkenntnisse als mindestens gut.
1: Wetter.
8: Ist überall trocken in Brandenburg und Berlin. Das bleibt auch in der Nacht meistens. Wird aber ziemlich frisch. Bis auf 9 Grad geht's runter nachher. Morgen am Donnerstag tagsüber dann viele Wolken. Es bleibt aber meistens trocken. Die Sonne ist auch immer mal draußen bei um die 20 Grad.
1: Verkehr.
8: A2 Richtung Berlin. Vorsicht zwischen Zieser und Wollin. Da ist eine ungesicherte Unfallstelle. Vorsicht auch auf der südlichen A10 Richtung Dreieck Spreeau. Zwischen Glindow und dem Dreieck Potsdam gibt's 4 Liegenbleiber auf der rechten und mittleren Spur. Außerdem ist die A111 in Berlin gesperrt stadteinwärts zwischen Schulzendorfer Straße und Festplatz. Da laufen Wartungsarbeiten bis morgen früh um 5. Und der Tiergartentunnel ist bis kurz vor 6 in beiden Richtungen gesperrt. Coole Fahrt.
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7: Das ist völlig korrekt. Ihr seid bei Rap in D mit meiner Wenigkeit Use You und ich habe heute quasi eine Sendereihe gestartet. Und zwar counten wir down die jeweils drei besten Deutschrap-Alben aus jedem Jahr. Wir sind jetzt angekommen im Jahr 2018. Nee, noch nicht. 2019. Einen haben wir noch, 2019. Ich finde, das wichtigste Deutschrap-Album 2019 war Bling Bling von UU. Ich finde, das muss eine Demokratie aushalten können. Von Waving the Guns ist der Hidden Champion. Ich möchte noch 2 Alben erwähnen, die eigentlich auch wirklich in diese Liste hätten reinkommen können. Das eine ist Drama von Shindy und das andere ist Nur noch Nice von Summer Jam. Ich habe mich aber als drittes Album für das Album Athen von Max Herre entschieden. Warum? Weil ich finde, irgendwie habe ich mit Max Herre im Jahr 2019 nicht mehr so gerechnet. Aber das ist ein durchweg super Album. Das ist einfach gut. Das ist einfach gute Musik. Das kannst du von vorne bis hinten durchhören. Das ist wahnsinnig gut komponiert, clever geschrieben, tolle Lieder und mit Das Wenigste zusammen mit Jordan Alani. Da haben sie nicht nur sozusagen die Grundsteine gelegt für ihr Album, was sie dann ja danach gemacht haben, letztes Jahr, glaube ich, sondern das ist auch einfach ein astreines, wahnsinnig tiefes, schönes und gleichzeitig trauriges und gleichzeitig schönes Liebeslied. Ist der Wahnsinn. Das Wenigste. Max und Joy.

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0: Easy, tamam, tamam.
1: Tamam, tamam, einer der größten, sag ich mal, internationalen Hits, vielleicht auch aus dem Deutschrap. International deshalb, weil das ganze Ding auch in der Türkei ein großer Hit war. Ich habe gerade erst so eine Podcast-Aufzeichnung gesehen, wo Summer Jam erzählt, wie das ist, dass Leute diesen Song kannten, aber ihn gar nicht kannten, weil einfach tatsächlich andere türkische Rapper das gelernt haben, dann sogar die deutsche Sprache dafür gelernt haben, um diesen Song dann zu performen. Der Song quasi hat ihn outperformed. Also Leute kannten den Song, ohne ihn zu kennen. Und ehrlich gesagt, kann man sich das als Künstler nur wünschen, weil das ist natürlich ein riesiger Hit gewesen. War drauf auf dem Album Endstufe von Summer Jam, was ich hier in diese Bestenliste gepackt habe für das Jahr 2018. Und ich muss sagen, es ging ja eigentlich das Jahr davor schon los, dass Summer Jam von einem erfolgreichen Rapper zu einem Superstar geworden ist. Ich finde, es ging damit los, dass er mit Casey Rebel Maximum gemacht hat und das ging total durch die Decke. Dann kam eben dieses Album und auch das dann Album danach Nur noch Nice. Dass diese Alben, die waren einfach voll mit Hits, ja. Egal, was man jetzt davon, ob man diesen Style von Mucke mag, aber das waren nur Hits. Einfach durchweg. Krasse Dinger. Endstufe, Summer Jam von 2018. Eins der besten Alben 2018, wie ich da finde. Und gehen wir mal zu jemand, der vielleicht kommerziell nicht in die Höhen von Summer Jam gestiegen ist, der aber 2018 in meinen Augen sein absolutes Meisterwerk, sein Opus Magnum sozusagen abgeliefert hat, nämlich Hayes aus Karlsruhe, hat mit der Zwielicht-LP ein wirklich großartiges Album gemacht, ist auch in meinen Augen zeitlos, weil es ist halt Classic New York Boom Bap Sound, kann man immer noch hören, geiler Rap-Stil, überhaupt diese ganze Art, wie er betont, die Sprache und die Geschichten, die er erzählt, ist ein großartiges Album. Will ihm nicht zu nahe treten, aber ich finde, das hat er dieses Niveau sozusagen über ganze Albumlänge, hat Hayes davor und danach nicht mehr erreicht in meinen Augen. Großartiges Teil. Also ich finde ihn auch immer noch gut. Ne? Die Leute, die Sendung verfolgen, wissen, ich spiele ihn auch immer noch. Aber das ist wirklich in meinen Augen sein Meisterstück. Und wir hören jetzt den Song. Es geht los.

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Das ist der Song Power von UFO 361 und Capital Bra. Dieser Song war auf, sag ich mal, einem der größten Höhepunkte von UFOs Karriere, nämlich als sein Album 808 im Jahr 2018 rausgekommen ist, ist es direkt auf Platz 1 gestiegen. Und ich finde, das war auch einfach ein großartiges Album, von vorne bis hinten. Ich finde nicht mal, dass dieser Song Power der beste Song ist. Der beste Song ist Beverly Hills von dem Album. Aber auch großartige andere Sachen, Albträume. Ist einfach ein rundes Album, auf dem passiert viel. Und UFO hat quasi seinen Stil, den er danach auch noch weiter geprägt hat, auf diesem Album konsolidiert und war damals quasi on top of the game. So, damit schließen wir das Jahr 2018 ab. Wir hören noch rein ins Jahr 2017, schaffen wir aber nicht mehr ganz in dieser Sendung, denn wir sind jetzt am Ende angekommen. Ich kann nur so viel sagen, die drei Künstler, also das Jahr 2017 war crazy. Da sind krasse Klassiker rausgekommen, unter anderem Eros von Rin, aber wir hören jetzt erstmal in ein Album, was wirklich alles verändert hat, nämlich DIY von Trettmann. Für mich eins der Top 10 besten Deutschrap-Alben aller Zeiten. Wir hören jetzt zum Abschied dieser Sendung Billie Holiday und dann noch von Casper Lang lebe der Tod, alles in dem Jahr 2017. Und nächste Woche machen wir dann mit 2017 kurz noch und 2016 dann weiter. Bis dahin, mein Name ist Yuzu Yu, das war Rap in D für diese Woche. Catch.

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4: Herzlich willkommen bei Blue Moon. Ich bin Noel, ich freue mich sehr, dass ihr alle da seid. Ruf schon mal an. Die Nummer ist 030 30 31 und dreimal die 0. Wir zocken nämlich heute. Ihr müsst dafür eigentlich ehrlich gesagt nichts können. Das ist ganz praktisch, wenn ihr kein wirkliches Talent habt, so wie ich zum Beispiel, oder euch und euch auch irgendwie ständig überschätzt, auch so wie ich, dann seid ihr genau richtig. Und zwar machen wir heute, das kann ich besser als die anderen. Also, entweder, ich sag schon mal, wird es die schlimmste Sendung ever, Blue Moon, oder es wird funny as fuck, auf jeden Fall. Ich begrüße auf jeden Fall alle, die von Das Ding dabei sind, auch von MDR Sputnik und natürlich alle, die von Fritz dabei sind. Wir spielen heute Das kann ich besser als die anderen. Ihr ruft an 030 30 31 und dreimal die Null. Zwei Menschen, es gibt eine komplett beschissene, unnötige Disziplin, die ich mir ausgedacht habe, beziehungsweise halt mehrere natürlich. Und keiner weiß auf jeden Fall, was vorher kommt. Und am Ende machen wir das ganz demokratisch. Ich entscheide ganz alleine, wer gewonnen hat. So einfach ist das. Der Gewinner bleibt dann drinne und tritt direkt gegen den oder die nächste von euch an. Es wird auf jeden Fall sehr funny. Der große Vorteil ist, ihr braucht wirklich kein Talent. Es geht um Dinge, wo ihr sofort denkt, Alter, das kann ich. Das kann ich wirklich. Und ihr wisst natürlich, bei mir gibt's immer was Geiles zu gewinnen. Was ganz, ganz Tolles. Andere schenken irgendwie, weiß ich nicht, 100.000 Euro und so weiter. Bei mir ist es, wie erkläre ich euch das jetzt? Eine selbstgebastelte Kerze mit der Aufschrift, du warst besser. Die bekommt ihr, wenn ihr am Ende, am ganz, ganz am Ende vom Blue Moon der oder die Gewinner seid. Das ist so easy, oder? Ich mach mal ein Beispiel, was könnten so eine Disziplin sein? Zum Beispiel, wer kann besser einen Delfin nachmachen? Ja, wenn ihr sagt, Junge Noel, ich weiß nicht, ob du schon mal einen Delfin gehört hast, aber so wie ich einen Delfin nachmache, Baba. Dann ruft ihr an, 030 30 31 und dreimal die 0. Oder eine andere Sache wäre zum Beispiel etwas wie, naja, also kennt ihr das, wenn man so wer zum Beispiel besser kein Problem sagen kann, obwohl es tatsächlich ein Problem ist. Das wäre auch etwas. 030 30 31 und dreimal die 0 ruft an. Wir zocken heute im Blue Moon um eine unfassbar geile. Ich schwör's dir. Also ich mach die noch ehrlich gesagt, diese Kerze, aber die wird sehr sehr sehr sehr sehr sehr schön. Und wenn ihr Glück habt, dann riecht mein Gewinn, also diese Kerze auch irgendwas nach das als na, das ich für Vanille halte. Ja. Deswegen ruft mal an. 030 30 31 und dreimal die 0. Wir zocken heute, das kann ich besser als die anderen. Und wer schon mal sich reingemeldet hat und zocken möchte, ist die liebe Fatima. Hi Fatima.
5: Hallöchen Noel.
4: Was geht? Alles fit?
5: Ja.
4: Ja? Bist du noch nicht so sicher?
5: Nee.
4: Warum nicht?
5: Ich bin ein bisschen nervös.
4: Warum bist du nervös? Brauchst du nicht nervös sein. Wir sind doch unter uns.
5: Ja.
4: Oder?
5: Eigentlich schon.
4: Eigentlich schon.
5: Aber wenn wir jetzt um so eine Kerze zocken.
4: Das ist der Hammer, oder? Da hab ich wirklich mir lange Gedanken gemacht. Was könntet ihr alle gebrauchen? Eine Kerze, die euch sagt, dass ihr die Besten seid. Ist das toll?
5: Ja.
4: Das ist
5: ja, das ist toll. Ja. Das gibt einem Selbstbewusstsein. Ja.
4: Oder?
5: Ja.
4: Also das ist wirklich, das will jeder haben.
5: Ja.
4: Okay, Fatima, eigentlich würde ich gerne noch, wir bräuchten eigentlich noch einen Teilnehmer oder eine Teilnehmerin, mit der wir zocken können. Also es müsste auf jeden Fall noch jemand anrufen, 030 30 31 und dreimal die 0, damit jemand gegen die Fatima zocken kann. Fatima, bist du talentiert?
5: Ja.
4: Ja, was kannst du so?
5: Ich kann Schwedisch sprechen.
4: Schwedisch sprechen?
5: Mhm.
4: Sag mal
5: ich
4: was.
5: Ich lerne es nämlich gerade.
4: Du lernst es gerade. Wieso lernst du Schwedisch?
5: Weil ich Verwandtschaft in Schweden habe.
4: Ah, geil. Ist das eine schwierige Sprache?
5: Nee, ist fast so ähnlich wie Deutsch.
4: Ähnlich wie Deutsch?
5: Ja.
4: Okay. Ich dachte, das ist wirklich so super anders. So vom Satzbau und von allem her. Und diese Wörter und so, die werden irgendwie ganz anders im Mund irgendwie gemacht. So. Ist nicht.
5: Ja, ein bisschen.
4: Ja. Okay.
5: Ja.
4: Okay, Fatima, wir zocken einfach schon mal.
5: Ja.
4: Wir machen mal so eine Testrunde. Wir machen mal okay. So eine Testrunde. Bist du gut im... Kennst du dich mit Tieren aus?
5: Ja.
4: Stark. Wie? Pass auf, wir zocken. Du mach mal einen Hund nach, der etwas Verdächtiges gehört hat. Also nicht einfach ein Hund, nicht einfach nur Wuff. Du kannst auch übrigens, wenn du sagst, der Hund, der spricht, Schwedisch oder weiß ich auch nicht, dann kannst du das auch machen.
5: Ja, okay.
4: Ja? Ich hab schon gesagt, entweder wird es eine richtige Cringe-Sendung oder es wird funny. Fatima, du entscheidest jetzt, in welche Richtung wir gehen.
5: Ja, okay, ich bin gerade am Überlegen.
4: Ja, versetz dich mal rein.
5: Okay, ich hab's.
4: Ist es ein großer oder ein kleiner Hund?
5: Ein großer Hund?
4: Okay. Ja. Okay, mach mal.
5: Ey, Kollege, da vorne steht jemand.
4: Das ist sehr gut. Das ist sehr gut, Fatima. Ist dein Hund so konfliktfreudig?
5: Ja.
4: Ja, safe, oder?
5: Ich selber bin.
4: Du bist auch so konfliktfreudig? Krass.
5: Ja.
4: Ja? Also, ey, das war sehr gut. Das war richtig gut.
5: Ja. Danke.
4: Auf einer Skala von 0 bis 10, wie cringe war's?
5: Eine 5.
4: Ganz ehrlich, manchmal muss man einfach Sachen machen und sich ein bisschen locker machen, weißt du?
5: Ja.
4: Manchmal muss man einfach ein paar dumme Sachen machen.
5: Ja.
4: Hast du eine Situation für mich? Mal gucken, ob ich mithalten kann mit dir.
5: Eine Situation.
4: Irgendwas random.
5: Da muss ich nachdenken. Versuchen vor einer so zu tun, wie als ob ein großer Mann vor einer wütenden Meute wegläuft und zwar schreiend.
4: So tun, okay, warte. Ich muss mich kurz reinversetzen, weil ich bin 1,71 groß, so, ne? Da muss ich mich erstmal in einen großen Mann reinversetzen. Großer Mann hat ja auch immer eine tiefe Stimme, ne? Eigentlich, ja. So hat man immer das Gefühl. Und er rennt vor einer Meute weg. Warum rennt er vor der Meute weg?
5: Weil die sauer auf ihn sind.
4: Okay. Warte. Ah! Ah!
5: Oh mein Gott.
4: Das war tief genug, oder?
5: Ja, das war nicht genug. Oh mein Gott. Also wirklich, diese Sendung wird noch cringer als die ich bisher mitbekommen habe.
4: Welche hast du mitbekommen? Erzähl.
5: Zum Beispiel die mit Felix und Mick, wo sie über Phobien geredet haben und wir dann irgendwie komischerweise auf das Thema Spinnen gekommen bin, weil ich Spinnenphobie habe und Mick dann angefangen hat, über eine scheiß Vogelspinne zu reden.
4: Das hat dir sofort Angst gemacht, ja?
5: Ja, weil ich das auch echt ekelhaft fand, wie er wirklich...
4: Was fandst du ekelhaft? Diese Vogelspinnen, meinst du so diese Beine und dieses Haarige an den Beinen?
5: Ja, aber dass er sich auch traut, die auf die Hand zu nehmen.
4: Ja, das ist wirklich ekelhaft. Das kann ich aber verstehen.
5: Ja.
4: Da wäre ich auch raus. Da wäre ich ehrlich gesagt auch raus. Das ist wirklich etwas, das braucht man nicht.
5: Ja, witzigerweise habe ich danach ihn gefragt, ob er einen Dachschaden hat.
4: Und? Antwort?
5: Nee,
4: naja.
5: Hat er nicht.
4: Naja, gut. Da kann sich einer nicht gut einschätzen. 03030. 31 und 3 mal die 0. Das ist die neue Nummer vom Blue Moon tatsächlich. Beziehungsweise von Fritz. Ruft gerne mal an. 030 30 31 3 mal die 0. Wir zocken heute. Und zwar wollen wir wissen, wer der oder die Beste ist. Also welche Sachen sind die Sachen, wo ihr sagt, Alter, da brauche ich kein Talent für, das kann ich doch eh. Kennst du das, Fatima, sowas, wo man auch so denkt, so manche Jobs, wenn man die sich so anschaut, dann denkt man so, das muss man lernen?
5: Ja.
4: Leute, ladet mich doch einfach mal ein.
5: Ja, das verstehe ich.
4: Hast was ist so ein Job, den du sofort instant machen könntest?
5: Radiosendungen.
4: Sehr
5: Weil
4: stark.
5: laut meiner eigenen Familie quatsche ich sehr viel.
4: Ja, das muss man auch. Im Radio muss man viel quatschen können.
5: Ja.
4: Im Radio, man muss auch so viel quatschen können, dass zum Beispiel, wenn keiner anruft, dass man einfach durchlabert, bis die Sendung vorbei ist.
5: Ja.
4: Ja, deswegen.
5: Wenn dann halt keine Musik läuft.
4: Aber meinst du, den Job, den ich hier mache, dieses krasse Konzept, dieses Durchdachte, dieses wirklich, diese Ideen, die wirklich keiner noch niemals hatte, meinst du, das kannst du auch, Fatima?
5: Ja.
4: Okay. Nächstes Mal kommst du rum, dann machen wir zusammen Sendung einfach.
5: Ja, dann müsste ich halt aber dann von Heidenheim nach Berlin fahren. Und
4: Ja.
5: das sind 6 Stunden.
4: Ah, das ist zu lang.
5: Ja.
4: Das ist zu lang. So viel Geld haben wir nicht.
5: Ja.
4: 030 30 31 0, dreimal die 0. Wir wollen das nächste zocken. Vielleicht zum
5: Ja.
4: Beispiel Fahrkartenkontrolleur. Fatima, kannst du gut einen Fahrkartenkontrolleur oder eine Kontrolleurin irgendwie nachmachen?
5: Ja.
4: Ja? Okay.
5: Ja.
4: Behalt's für dich. Behalt es für
5: Ja.
4: dich. Der nächste ruft nämlich an oder die nächste ruft an. 030 30 31 dreimal die 0. Ich sag die Nummer nochmal. Leute, lass mal ein bisschen zocken zusammen. Lass die Fatima hier nicht alleine, auf jeden Fall. Der nächste ruft an. So. Nämlich Selina. Hallo Selina.
1: Ja, hallo.
4: Was geht? Wo bist du gerade?
1: Ich bin gerade im Auto.
4: Im Auto? Wo fährst du hin? Oder von wo kommst du? Ist ja schon so spät.
1: Von Mainz.
4: Ach so, nee, ich meine, was hast du gemacht?
1: Ich war auf einer Party.
4: Ah, geil. Auf einer Party am Casual, was ist das, Dienstag? Mittwoch haben wir.
1: Ja.
4: Geil, was habt ihr denn für eine Party am Mittwoch?
1: Eine Geburtstagsparty war es.
4: Oh, cute. Das ist schön, war nett.
1: Ja, es war richtig schön. Da waren auch Clowns und alles.
4: Ja, Clowns? Was war das für eine Geburtstagsparty? So richtig so mit Luftballons und so, habt ihr so Spielchen gespielt und so?
1: Also ja, schon. Also wir waren halt so alle als Clowns verkleidet.
4: Ah, so Motto-Party, geil.
1: Ja, genau.
4: Das feiere ich, das finde ich geil. Und ich finde auch immer Leute, die dann so dazu kommen und die manchmal lädt man ja Leute ein und die haben dann keinen Bock da drauf, ne? Dann denke ich mir immer, egal, da bleibt zu Hause. Aber alle, die kommen und so ein bisschen wenigstens das Motto irgendwie mitmachen, ist sofort mehr, geht mehr ab, ist mehr lustig auf jeden Fall.
1: Ja.
4: Oder? Voll
1: Und
4: geil,
1: das
4: ja.
1: war auch richtig krass, dass da auch voll viele Leute waren, die natürlich rothaarige Menschen waren.
4: Ja?
1: Ja.
4: Crazy. Du meinst als Clowns verkleidet so.
1: Nee, sondern die waren so Ginger.
4: Das ist aber, glaube ich, einfach Zufall gewesen, oder?
1: Ja, schon, aber ich fand das sehr lustig, weil Clowns ja meistens rote Haare
4: Das
1: haben.
4: stimmt. Meinst du, sie haben sich ja mehr abgeholt gefühlt? Vielleicht.
1: Ja.
4: Weiß man nicht. Okay, bist du ready? Bist du auch jemand, der eigentlich wenig Talente hat, aber sich immer überschätzt?
1: Ja, bin ich.
4: Ja. Sag mal, welche Talente du hast.
1: Ich kann Skateboarden.
4: Skateboarden, okay, das ist krass.
1: Oder was meinst du denn sonst für Talente?
4: Ja, das geht, sowas Richtiges. Oder du hast auch ein Talent immer, weiß nicht. Ich habe zum Beispiel ein großes Talent, immer zu spät zu kommen. Riesentalent.
1: Ich auch.
4: Ja?
1: Das ist auch mein allergrößtes Talent.
4: Ja, sehr
1: Und
4: gut.
1: Unzuverlässigkeit ist auch einer meiner größten Talente. Genau. Und vor allem verschlafen ist mein allergrößtes Talent oder generell schlafen.
4: Ja, oh, ich liebe schlafen. Oh. Gestern habe ich nichts vorgehabt. Ich habe bis 12 geschlafen. Leute, war das geil. Okay, wir zocken. Wir zocken. Selina aus Mainz und Fatima aus Heidenheim. Fatima, bist du noch da? Ja, ne?
5: Ja.
4: Jawohl. Geil. Fatima hat übrigens eben, Selina, hast du das gehört? Fatima hat eben einen Hund nachgemacht.
1: Ah, sie hat einen Hund nachgemacht.
4: Ja. Und
1: Was für ein Hund?
4: es war ein großer Hund, hat sie gesagt, der etwas Verdächtiges gehört hat. Fatima, mach nochmal.
5: ey Junge, da vorne steht jemand.
4: So, Selina, das ist schon mal, das ist eine Leistung, oder? Da hat sie die Sprache verschlagen, ne?
1: Ja.
4: Ja, ich weiß. Okay, Selina, wir spielen jetzt Fatima gegen Selina und zwar, pass auf, Selina, du fängst an, okay? Und je unangenehmer es sich für dich anfühlt, desto besser ist es. Das kann ich dir schon mal sagen.
1: Okay, und was zwar, genau soll ich jetzt machen?
4: Ja, du machst deine Mutter vor oder nach, wie auch immer, die von oben ruft, Essen ist fertig.
1: Okay.
4: Versetz dich in deine Mutter rein.
1: Okay. Soll ich das jetzt machen?
4: Ja, bitte.
1: Okay.
4: Warte. 3, 2, 1. Selina.
1: Selina, du anfangen sollst, du Handy.
4: Was hat denn?
1: Hallo, Mai, du Handy.
4: Was hat die geschrien? Du musst das mal für mich übersetzen.
1: Sie hat einfach gesagt, dass ich runterkommen soll und essen soll.
4: Stark. Sehr gut an das Skript gehalten. Das ist sehr, sehr, sehr gut. Sehr gut, sehr gut, sehr gut.
1: Dankeschön.
4: Du kannst das voll gut deiner Mutter nachmachen.
1: Danke.
4: Hat die oft dich zum Essen hochgeschrien, runtergeschrien?
1: Ja.
4: Ja. Ja. Was gab's dann so oft? Nudeln mit Pesto.
1: Ja, und Brot, Abendbrot.
4: Abendbrot. Das ist,
1: Deutsch.
4: Das, ja, ich weiß. Okay, Fatima.
5: Ja.
4: Ich sehe schon, du bist schon in der Rolle deiner Mutter drinne, richtig?
5: Ja.
4: Mach mal deine Mutter vor, die von oben ruft, Essen ist fertig. Bitteschön.
5: Fatima, Essen ist fertig, kommst du jetzt bitte?
4: Stark, auch stark. Fatima, was hat deine Mutter immer so für Essen gemacht, für Abendessen?
5: Hauptsächlich libanesisches Essen, aber zu Abend gab es dann halt mal Müsli oder Brot.
4: Ja, check ich, sehr, sehr, sehr gut. Okay, ja. Selina, wie fandst du Fatimas Performance?
1: Ich fand's sehr gut, ja. Sehr überzeugend.
4: Wie viel libanesisches Essen Punkte würdest du Fatimas Mutterimitation geben? Von 0 bis 5?
1: Unendlich viele.
4: Unendlich viele. Okay, Fatima, wie viel würdest du Selina geben?
5: Tatsächlich
4: weniger, oder was?
5: Nee, tatsächlich, wenn es gehen würde, tatsächlich schon 6 Stück.
4: 6 Stück. 6 libanesische Essen gibt's auf jeden Fall für Selina. Aber Fatima, die Selina hat dir unendlich gegeben.
5: Ja.
4: Ja. Da weißt du ja Bescheid.
5: Ja.
4: Hast du gewonnen, Fatima? Hast dich selbst gewinnen lassen. Das ist stark.
5: Das hätte ich jetzt nicht erwartet.
4: Das finde ich aber in Ordnung. Man muss auch einfach zugreifen. Ja. Ich weiß, du möchtest unbedingt am Ende diese wahnsinnig tolle Kerze gewinnen. Deswegen, Fatima hat gewonnen. Selina?
1: Ja?
4: Du hast deine Mutter sehr, sehr gut nachgemacht, aber Fatima hat sich gewinnen lassen. Und wer so viel Respekt vor dem Game hat und vor sich selbst und sich gewinnen lässt, der ist auch eine Runde weiter. Ich sag's, wie es ist. Es ist einfach heutzutage in der Gesellschaft ist es so, man muss zugreifen. Man muss zugreifen, dann gewinnt man. Fertig.
1: Okay, ja. Dann aber danke, dass ich mitmachen durfte.
4: Ja, danke, dass du angerufen hast. Sag liebe Grüße, mit wem auch immer du im Auto sitzt.
1: Mach ich.
4: Ja? Und wenn jemand mit dir im Auto sitzt, einfach nochmal anrufen.
1: Ja,
4: wir haben noch viele tolle Spiele.
1: Ja, danke schön. Ich küsse dein Herz.
4: Selina, mach's gut. Ciao, ciao.
1: Ciao.
4: Boah, Fatima, es war krass. Hast du einfach abgezogen. Hast du einfach das Milchgeld aus der Tasche geklaut?
5: Geil.
4: Das ist wirklich krass. Aber du hast auch richtig immer so gute Situationen drinne. Du bist da richtig gut drin. Du bist da richtig gut drin auf jeden Fall. Okay, hast du Bock, das nächste zu zocken?
5: Ja.
4: Ja, alles klar. Wir spielen jetzt, ich erkläre nochmal. Wir spielen heute, wer ist der oder die Beste? ihr behauptet, Alter, ist mir egal, ich kann alles besser als die anderen, dann ruft ihr einfach an. 030 30 31 dreimal die 0. Wir haben schon, Fatima hat einen Hund nachgemacht. Selina hat eben auch ihre Mutter vor- bzw. nachgemacht, wie sie Essen ist fertig runterruft. Wenn ihr sagt, dieses schauspielerische Talent, was Fatima und Selina zusammen kombiniert haben, das schlage ich viermal, dann ruft ihr an. 030 30 31 und dreimal die 0. Und dann zocken wir heute hier im Blue Moon, weil es geht einfach darum, herauszufinden, wer ist der oder die Beste. Und jetzt dabei ist Lukas aus auch Heilbronn. Hi Lukas.
2: Hi.
4: Hi, bist du mal Autofahren oder was?
2: Ja, genau.
4: Aber schön mit Freisprechanlage, ne?
2: Ja, ja.
4: Ja, ja.
2: Muss ja mithören.
4: Sehr vorbildlich.
2: Olli ist neben mir und er hat jetzt einfach mal gesagt, ruf mal an.
4: Ja. Wollte Olli dich in die Scheiße reinreiten? Wollte er gerne, dass
2: ja,
4: du
2: ja.
4: dich blamierst
2: Olli
4: im Radio?
2: Ich wollte mich in die Scheiße.
4: Fährt der Olli oder fährst du?
2: Der Olli fährt natürlich.
4: Achso, natürlich fährt der Olli, der kann super fahren.
2: Ja, ja.
4: Ja,
2: ja geht.
4: Geht?
2: Ja, ja, meistens, nee.
4: Machst du immer, erklärst du ihm immer, sagst du immer bremsen und so? Meine Mutter macht
2: ja,
4: das immer beim Autofahren.
2: Der Olli, der ist schon ein bisschen älter, deswegen
4: ja?
2: sage ich immer, der sieht auch jetzt nicht mehr so gut, deswegen, ja.
4: Aber wenn er nicht so gut sieht, dann musst du dem sagen, wo er langfahren soll. Das ist immer das Problem, wenn man Leute fahren lässt, die nicht so gut sehen.
2: Ja, ja.
4: Das ist sehr
2: ja,
4: anstrengend vom Arbeitsaufwand, den man dann selbst hat, irgendwie, ne?
2: Ja, ja, ich sag immer, Olli, du hast jetzt ein Alter erreicht, lass mich fahren, aber der hört nicht.
4: Ja? Wie alt bist du? 27. Wie alt ist Olli? Ja. 28 oder was?
2: Nee, Olli ist schon über 30.
4: Nee, hör mal auf.
2: Nee, wirklich.
4: Über 30, das ist ja nicht mal mehr ja. Gen Z, das ist ja...
2: Das ist schon sehr alt,
4: ich ja. weiß, was ist denn das für ein Buchstabe?
2: Ja.
4: Crazy, crazy, crazy, crazy. Was hat der Olli noch so für Talente, außer blind Auto zu fahren?
2: Ich würde sagen, recht wenig, also talentiert ist
4: ja, das gefällt ja. mir sehr gut.
2: Ja, ja, mir auch.
4: Ja gut, aber wenn er talentfrei wäre, dann wäre er perfekt für diese Sendung, glaube ich.
2: Ja, genau, das wäre das Richtige.
4: Ja, aber stark, sehr, sehr, sehr stark. Okay,
2: ja, ja.
4: Was hast du so für Talente?
2: Also ich glaube, so mein größtes Talent, was ich so neu für mich entdeckt habe, ist Paddle spielen. Wir waren nämlich letztens, Olli war auch dabei, Paddle spielen und ich würde sagen, ich bin schon echt gut da drin. Hat Olli auch gesagt,
4: als ob Olli jetzt, ja. Erst machst du ihn so fertig und auf einmal schreibst du ihm, weiß nicht, Bewertungskompetenzen zu, das ist ja Hammer.
2: Ja, ja, bis jetzt auch mal wieder gut machen, weißt du.
4: Ja, ja, ja, vor allen Dingen der fährt ja, muss aufpassen, ne?
2: Genau.
4: Wenn der irgendwo in der Ecke reinfährt, das ist nerviger Papierkram, sage ich dir.
2: Ja, ja, der sagt immer, weißt du, mein Spitzname ist Laupus, der sagt immer, ich soll weniger reden, Laupus.
4: Du sollst weniger reden, wieso Laupus, was ist das für ein Name?
2: Ja, das ist schon mein Spitzname, den hat er mir irgendwann mal gegeben.
4: Ah.
2: Ja.
4: Na gut, warum, wissen wir nicht.
2: Ja, das muss Olli fragen, aber der will nicht reden.
4: Ist der schüchtern, der Olli?
2: Ja, ja.
4: Olli, bist du schüchtern?
2: Der guck mal, der nickt nur, traut er sich nicht.
4: Scheiße, Olli, was ist da los?
2: Er heißt halt Olli, ey.
4: Okay, wir zocken die nächste Runde.
2: Ja.
4: Wir machen ja, weißt du, was wir machen? Diesmal machen wir eine Vorstellungsrunde. Ich meine, wir kennen Fatima schon, aber trotzdem, Fatima, wir lernen dich gleich noch viel intensiver kennen. Und Lukas dich auch. Lukas, du musst mal das Radio bei dir ausmachen oder leiser machen, weil sonst hören wir uns hier doppelt.
2: Okay, ist aus.
4: Ja? Ja, guck mal. Nee, ich höre mich immer noch. Nee, jetzt höre ich mich nicht mehr stark. Du hast
2: ist
4: es.
2: Jetzt besser?
4: Jetzt ist super. Weißt du, weil ich rede ja schneller, als es im Radio ankommt. Und dann höre ich immer selbst mich reden, was ich natürlich gerne mache. Das ist meine Lieblingsbeschäftigung. Aber ehrlich gesagt, in dem Fall schwierig fürs Hirn.
2: Ja.
4: Pass auf, wir machen eine tolle Vorstellungsrunde, wie in einer richtigen Gameshow. Der Lukas stellt sich vor, und zwar sein Name, also Lukas, und dann mit einem Adjektiv verbunden. Also zum Beispiel, ich bin der lustige Lukas. Ja, weil die Sendung noch nicht cringe genug ist, dachte ich, machen wir das jetzt einfach mal. Ich bin der lustige Lukas und was deine Lieblingsfarbe ist, damit wir dich ein bisschen besser kennenlernen einfach. Okay?
2: Okay.
4: Fantastisch.
2: Ja.
4: 3, 2, 1, los.
2: Okay, ich bin der große Lukas.
4: Nee, falsch, schon nicht kapiert. Ja. Lukas, lass dir das vom Olli erklären. Du musst natürlich den Anfangsbuchstaben deines Vornamens nehmen, also... Lukas ist ja, startet ja mit L, da musst du ein Adjektiv mit L finden.
2: Okay, jetzt habe ich es kapiert, ich habe es verstanden.
4: Ich weiß, das ist kompliziert auch, ich weiß, aber trotzdem.
2: Ja, ja.
4: Das ist eine Sendung zum Mitdenken, das ist hier für ganz Scharfsinnige. Also, Lukas, stell dich vor.
2: Ja, ja. Ich bin der laute Lukas.
4: Und meine Lieblingsfarbe ist?
2: Gut.
4: Ja, sehr gut.
2: Und meine Lieblingsfarbe ist blau. Ja, ja, ja.
4: Ja, ist schön. Fatima?
2: Ja, okay, jetzt ist Fatima dran.
4: Ja, Fatima, stell dich vor.
5: Ich bin die fleißige Fatima und meine Lieblingsfarbe ist grün.
4: So, jetzt wissen wir, dass Lukas blau mag und Fatima grün. Was man mit der Information anfängt, keine Ahnung, ist mir auch wurscht. Wir spielen die nächste Runde. Und zwar, pass auf, ich suche mal was ganz Fantastisches raus. Diesmal startet Fatima. Fatima, du startest, weil Lukas jetzt dazugekommen ist. Fatima, du startest und zwar eine Zitrone nachmachen, die gerade merkt, dass sie ausgepresst wird.
5: Oh Gott, scheiße. Wie mache ich das am besten?
4: Warte, du kannst kurz durchschnaufen. Lukas kann schon mal überlegen. Lukas, meinst du bist eine gute Zitrone?
2: Ich glaube, ich bin keine gute Zitrone.
4: Nee. Das ist auch, wenn du deiner Mutter später erzählst, ey, ich war heute im Radio oder gestern und erzählst ihr dann, du hast den Satz im Radio gesagt, ich bin keine gute Zitrone, das kannst du dir in den Lebenslauf reinschreiben, das kann ich jetzt schon sagen. Fatima, bist du ready?
5: Ja.
4: Okay.
5: Noch eine kurze Frage.
4: Ja?
5: Darf ich dann, wie das letzte Mal jetzt beim Hund, dann auch einen Satz sagen?
4: Guck mal, sehr clever. Okay. Du kannst dich in eine Zitrone hineinversetzen und kannst den Satz sagen. Oder du machst ein Geräusch, was auch immer eine Zitrone für ein Geräusch macht. Du kannst beides machen. Du kannst auch eine Mischung machen.
5: Ich mache einen Satz.
4: Okay. Eine Zitrone nachmachen, die gerade merkt, dass sie ausgepresst wird. Von Fatima. Warte.
5: Ja.
4: Ich muss richtig aufbauen, weißt du, richtig Spannung aufbauen. Ja. Von Fatima aus Heidenheim.
5: Oh Mann, ey, jetzt werde ich hier ausgepresst. Was soll der Mist? Lass mich doch einfach nur eine Zitrone sein. Lass mich doch einfach nur eine normale Zitrone sein. Musst du mich jetzt unbedingt auspressen?
4: Stark. Boah, stark. Das war richtig stark. Ich habe richtig den Schmerz gehört, ehrlich gesagt. Das ist auf jeden Fall sehr, sehr, sehr gut vorgelegt. Lukas hat aufgelegt. Lukas hat einfach aufgelegt, er dachte sich, da habe ich keine Lust drauf. Ich möchte nicht meiner Mutter erzählen, dass ich eine Zitrone nachgemacht habe. Im Radio live. Lukas hat sich rausgenommen. Egal. Wir nehmen einfach Franzi aus Neustadt mit rein. Franzi, was geht?
3: Ja, nicht so viel, ne? Bei dir?
4: Ja, bei mir geht, du hörst ja, es ist richtig wild heute.
3: Aber wirklich? Haben wir uns erst dazugeschaltet hier?
4: Ja, manchmal ist ein bisschen Deep Talk bei Blue Moon und manchmal ist ein bisschen Dumm Talk. Ich bin der für Dumm Talk zuständig ist.
3: Ja, ich finde den Mix gut, ne?
4: Ja. Ja, manchmal muss man ein bisschen eine Unterschiedlichkeit anbieten, weißt du? Lukas hat eben ein bisschen Eierflattern bekommen. Der hat sich gedacht, nee, da habe ich Angst. Ich bin nicht so eine gute Zitrone. Hat erst lustig von seinem Freund Olli irgendwie da in die Scheiße geritten und hat gesagt, dass der fährt und dass er schlecht fährt und so. Aber jetzt hat er sich rausgenommen. Hat einfach aufgelegt.
3: Ja, hoffentlich haben die keinen Unfall, ne? Sonst wäre man vielleicht echt sauer als Zitrone.
4: Erstens das und zweitens wäre das richtig bescheuert, wenn ich mich darüber die ganze Zeit lustig mache, dass der einfach auflegt.
3: Aber wirklich? Ja,
4: boah,
3: ne? Aber
4: gut. Jetzt habe ich
3: einen schlechten... Wir drücken den beiden die Daumen.
4: Wir drücken dir einfach die Daumen, genau. Die Farbe stimmt gut. Der eine passt auf den anderen auf. Außerdem ist ja seine Lieblingsfarbe blau.
3: Genau. Vielleicht haben sie ein blaues Auto gerammt.
4: Ja, dann ist ja in Ordnung. Dann passt ja was zusammengehört, wie auch immer dieser Spruch geht. Okay, Franzi, wir sind schon in dem Zitronengame drin. Hast du mitgehört?
3: Bisschen, ja.
4: Also Fatima hat eben vorgemacht, wie eine Zitrone klingt, die gerade merkt, dass sie ausgepresst wird. Das war schon sehr stark.
3: Das war schon sehr krass, ja. Ich weiß nicht, ob ich das überhaupt da konkurrieren kann damit.
4: Du musst es probieren. Weil wir spielen ja immer Runde gegen Runde, einer gegen die andere und so weiter. Und wenn du krass bist, dann kommst du weiter. Du musst aber erst nochmal dich vorstellen, und zwar Name plus natürlich, weißt du, so ein Adjektiv, ein dich beschreibendes Adjektiv. Mit dem ersten Buchstaben von deinem Namen. Ist ein bisschen kompliziert heute, aber wir schaffen das, wir gehen da durch. Und deine Lieblingsfarbe, dass wir was über dich kennenlernen.
3: Okay, bitteschön. Alles klar. Also ich bin Franzi und ich bin... freundlich. Mhm. Und meine Lieblingsfarbe ist an sich blau, aber heute nehme ich mal Anthrazit.
4: Anthrazit?
3: Ja.
4: Das ist das Blau für intellektuell, oder was?
3: Nee, das ist grau.
4: Ach so.
3: Weil langweilig und so.
4: Na, guck mal. Wollte ich einen krassen Gag machen, weiß noch nicht mal, was der Unterschied zwischen Anthrazit und blau ist. Stark.
3: Ja, was ist denn deine Lieblingsfarbe?
4: Oh, Guck mal, sehr lieb, dass du fragst. Ich bin der nörgelnde Noel und meine Lieblingsfarbe ist Orange.
3: Auch schön,
4: ich mag das warm. Ich bin ein einfacher Typ. Ich bin ein Happy-Go-Lucky-Typ, weißt du?
3: Ja, aber Orange und Anthrazit passen ja super zusammen.
4: Ja, oder? Gut, Anthrazit passt eigentlich zu allem, oder? Wenn man ehrlich ist.
3: Aber Schwarz passt noch besser zu allem, muss man ehrlich sagen.
4: Ja?
3: Ja.
4: Ja gut, Schwarz.
3: Zitronengelb.
4: Ist ja aber keine Farbe, wie wir wissen. Haben wir doch in der Schule früher gelernt. Schwarz und Weiß und irgendwie sowas, ne?
3: Ja, irgendwie sowas. Ja, keine Ahnung.
4: Okay. Zitrone.
3: Ja.
4: Die gerade merkt, dass sie ausgepresst wird von der fleißigen Franzi. Ich weiß es nicht mehr, scheiße.
3: Nee, freundlich. Ich glaube, freundlich. Fatima war fleißig. Ich bin nicht so.
4: Stimmt, Fatima war fleißig.
3: Ich bin freundlich, okay.
4: Fatima ist auch ungefähr seit einer halben Stunde schon mit am Start auf jeden Fall. Fatima lässt mich nicht hängen.
3: Ja, die sahen doch voll die Punkte ab.
4: Ja, ja, ja. Ja, am Ende gewinnt die Fatima. In anderthalb Stunden wissen wir, ob Fatima gewinnt oder nicht. Mal gucken, wie du jetzt eine Zitrone nachmachst, die gerade merkt, dass sie ausgepresst wird. Franzi, bitteschön.
3: Oh mein Gott, scheiße. Ich bin jetzt richtig ausgepresst, da werde ich richtig sauer. Oh mein Gott.
4: Deine Zitrone ist sassy auch.
3: Ja, ein bisschen, ne? Weil ich werde hier ausgepresst, ne? Eigentlich werde ich voll aufgeschnitten und dann werde ich ausgepresst. So jede Zelle für Zelle, ne? Weißt du?
4: Oh. Die ist so sassy, deine Zitrone. Das ist krass.
3: Ja, ich komme auf den Kern, weißt du?
4: Wo?
3: Auf den Kern.
4: Aus dem Kern?
3: Auf den Kern. Ich komme auf den Kern, weißt du, so.
4: Was ist das?
3: Ein Kern in der Zitrone.
4: Die schlüpfen irgendwann aus Kernen raus, ne? Das ist aber Kern und dann...
3: Kernlose. Die sind auch nice.
4: Ja?
3: Ja, tatsächlich, ja. Die werden jetzt gezüchtet. Wie so Trauben.
4: Natürlich, es wird mittlerweile alles gezüchtet.
3: Aber echt.
4: Mir geht die Haut bei Trauben auf den Sack. Deswegen gibt's jetzt Trauben ohne Haut demnächst. Das sehe ich auch schon.
3: Okay.
4: Was ein Scheiß. Okay.
3: Gute Kombi.
4: Ich sag's ehrlich. Ich meine, die Regeln sind ja nicht Fairness oder sonst was, sondern ich entscheide es einfach. Ich entscheide es einfach, Leute. Machen wir uns nichts vor. Ich habe mir gedacht, es gibt so wenig Autokraten deswegen in der Welt, deswegen mache ich das jetzt heute auch mal. Fatima?
5: Ja?
4: Die Franzi war krass. Die Franzi hat eine sassy Zitrone gemacht. Die hat nicht nur eine Zitrone gemacht, die sich aufregt, sondern hat ihr noch eine Personality gegeben dazu. Checkst du?
5: Ja.
4: Das ist krass. Deswegen ist die Franzi weiter.
5: Okay. Oh mein Gott, cool. Danke fürs Mitspielen.
4: Hey, Fatima, ich danke dir fürs Mitspielen und fürs Anrufen. Du bist die auf jeden Fall erste Queen im Blue Moon und vor allen Dingen von der heutigen Sendung, die mitgemacht hat.
5: Ja.
4: Du hast das vorgelegt, was die anderen jetzt vielleicht ihre Früchte, ihre Zitronenfrüchtchen davon ernten.
5: Ja.
4: Hey, Fatima, ich danke dir.
5: Danke, ciao.
4: Mach's gut, wir sehen uns, ciao. Krass, Franzi.
3: Ja, das ist ja cool.
4: Alter.
3: Aber Fatima war auch voll gut drauf.
4: Fatima war gut drauf. Fatima ist immer gut drauf. Fatima ist eine treue Blue Moon-Hörerin. Sie ist die Beste. Ich muss einmal kurz was trinken. Das klingt so, als bin ich kurz emotional. Da muss ich einfach nur was trinken.
3: Mhm. Ja, trinken ist wichtig.
4: Ja, ja, Hydration und so weiter.
3: Aber wirklich.
4: Okay, Franzi, wo bist du eigentlich unterwegs? Du bist aus Neustadt.
3: Ja, wir sind gerade hier vom Feiern gekommen tatsächlich. Mit einer Freundin, wir sitzen hier auch im Auto.
4: Ich
3: aber
4: checke nicht, es ist Mittwoch, ihr wart alle beim Feiern.
3: Ja, ich meine, es ist noch Sommer, hast du Temperaturen gestern gesehen? Also hier in Neustadt in der Pfalz, 32 Grad, war richtig nice gestern und heute auch über 20.
4: Ah, ja, 32? Hast du 32 gesagt?
3: 32 Grad gestern, das im September, das war crazy gestern, ja.
4: Fuck.
3: Ja, ist halt die Pfalz, ne? Ist schon schön zum Wohnen.
4: Ja. Ja, in Berlin hier war es auf jeden Fall ein bisschen windig, aber war die letzten beiden Tage auch warm. Samstag hat es ein bisschen geregnet und so weiter.
3: Ja.
4: War trotzdem geil. Ja, wir senden ja in ich sag mal, ganz Deutschland.
0: Jetzt anrufen. 030 30 31 dreimal die 0.
4: Das ist die neue Nummer von Blue Moon. Wir zocken heute. Wenn ihr kein Talent habt, macht es überhaupt nichts. Ihr meldet euch einfach rein und sagt, Junge Noel, ich kann, egal was du mir sagst, besser als die anderen. Und wer am Ende der Sendung The Last Man oder The Last Woman Standing ist, bekommt von mir einen richtig fetten Preis. Juck und Klaas, die, weiß ich nicht, verlosen, verschenken da so 100.000 Euro. Ich habe eine Kerze, also ich werde noch eine Kerze selbst basteln, wo drauf steht, du warst besser. Und Franzi, du willst diese Kerze haben, richtig?
3: Ich will nicht nur die Kerze, ich will das alles Gebastelte, ich will sehen, wie du das bastelst sogar.
4: Oh nee. Oh, ich wollte es outsourcen. Ich wollte gerne, dass das irgendwer macht. Ich muss das machen.
3: Ja, voll.
4: Halt's Maul, nein.
3: Doch, voll.
4: Oh, ich habe mir voll ein Ei gelegt jetzt.
3: Ja, aber
4: Scheiße.
3: Ich will alles sehen, ja. Ich kann auch nicht basteln. Ist nicht mein Talent.
4: Aber gut. Du hast ja nicht gesagt, wir haben ja alle nicht gesagt, wie schön das eigentlich werden soll, diese Kerze. Von daher.
3: Ja, Kunst ist Kunst, oder?
4: Ja, genau. Kunst ist Kunst. Lass mal einfach so stehen.
3: Perfekt.
4: Okay, Franzi, bist du bereit für die nächste Situation?
3: Ja, auf jeden Fall.
4: Ja, okay. Wir holen jemanden mit dazu, nämlich Dennis, 26, aus Göppingen. Hi.
6: Hi.
4: Was geht, Dennis? Wo bist du unterwegs? Auch im Auto. Wenn du jetzt auch feiern warst,
6: auch
4: dann fress ich einen Besen.
6: Ja. Nee, wir waren tatsächlich bei Five Guys.
4: Es gibt auch noch andere tolle Burgerläden. Burger King, McDonald's, Burgerbude.
6: Five Guys ist tatsächlich besser. Gerade die
4: Burger Bros, Bros. Nein, die sind nicht besser. Die sind alle gleich toll. Dennis,
6: ja, okay. Wenn du
4: sagst. Du weißt doch. Wir zahlen, oder deine Eltern oder wir, wer auch immer zahlt, 18,36 Euro schönen Rundfunkbeitrag. Das ist ja alles werbefrei. Deswegen sind alle toll, gut. Ist alle fair. Alle Burger
6: alle
4: sind lecker. Die sind alle wahnsinnig lecker.
6: Ja, da hast du recht.
4: Ja. Okay, ihr wart einfach, ihr habt einfach, weiß ich nicht, einen schönen Abend mit Burgern verbracht.
6: Genau.
4: Stark. Mit wem bist du unterwegs? Gegessen.
6: Mit meiner Frau.
4: Ah, cool. Grüße. Sitzt sie auch nebendran?
6: Die sitzt auch nebendran, ja.
4: Ja, die hat gesagt, ruf da mal an bitte, mach dich mal zum Affen.
6: Nee, tatsächlich habe ich gerade Radio angeschaltet, hab dann da ein bisschen mitbekommen, über was ihr da redet und dachte mir, da wäre nicht schlecht, wenn ich auch mal anrufe.
4: Was war dein Einschaltimpuls? Wo hast du gedacht, fuck, da muss ich anrufen? Was wurde da gerade nachgemacht von Fatima?
6: Da, wo die Mutter gespielt hat, dass sie irgendwie zum Essen kommen soll.
4: Das kannst du besser, oder was?
6: Ja, würde ich schon behaupten.
4: Mach mal, also zählt jetzt nicht, aber mach mal ganz kurz.
6: Mit dem Namen Fatima oder?
4: Nee, für dich. Also deine Mutter ruft nach unten und sagt, ey.
6: Ja, okay. Bist du bereit?
4: Ja, ich.
6: Okay. Dennis, Essen ist fertig. Kommst du?
4: Oh! Wirklich Gänsehaut, dieses kommst du am Ende. Mit der Stimme auch so hochgehen, so kommst du?
6: Ja. So Treppen hochschreien.
4: Ja, so richtig so, das ist nicht nur fragen, ob du kommst, sondern richtig eigentlich Druck machen.
6: Aufforderung mäßig.
4: Da steckt
6: eher eine Aufforderung.
4: So, da steckt drinne, wenn du nicht kommst, dann.
6: Genau, so nämlich.
4: Alter, Dennis, stark. Okay, wir gehen in die nächste Situation rein. Dennis, stell dich einmal vor, weißt du schon, wie es geht?
6: Ja, ich weiß.
4: Okay, dann mach mal.
6: Ich bin der durstige Dennis und meine Lieblingsfarbe ist blau.
4: Stark. Durstige Dennis, Lieblingsfarbe ist blau. Blau haben wir auch schon gehört, macht aber nichts. Jetzt wissen wir, dass du blau magst. Das ist doch toll. Ja. Okay, wir machen... Guck mal, ich habe mir so viele tolle Sachen hier aufgeschrieben. Warte mal, welches nehmen wir denn? Ha, wir machen das hier. Das ist gut. Franzi wird das lieben. Warum? Keine Ahnung. Und zwar, Franzi, du legst diesmal vor. Ein Brot bewerten wie ein Sternekoch. Du musst ein Brot bewerten wie ein Sternekoch. Du hast natürlich Glück, wenn du jetzt irgendwie eine Requisite da hast, irgendwie so ein Brot und so, kannst du natürlich damit spielen oder so.
3: Okay.
4: Ansonsten im Imaginary Brot einfach. Was ist dein Lieblingsbrot?
3: Oh, so ein gutes altes Bauernbrot ist gar nicht schlecht, ne?
4: Mhm. Wie würde das Bauernbrot bei deiner Bäckerei des Vertrauens heißen? Was für ein beschissener Bauernbrotbäcker? Bäckerei, crazy, wir sind so kreativ und haben Dinkeldreher-Namen, Name hätte deins?
3: Keine Ahnung, was, drei auf dem Korn.
4: So, sehr gut.
3: Keine Ahnung.
4: Okay.
3: Aufs Korn nehmen, so nach dem Motto.
4: Ja.
3: Dann drei auf dem Korn.
4: Hab ich kapiert.
3: Ja, ich nicht.
4: Ja, egal. Macht nix.
3: Okay.
4: Okay. Dann Brot. Was haben wir gesagt? Ein Brot bewerten wie ein Sternekoch. Von Franzi aus Neustadt.
3: Also wir haben hier ein sehr gutes Dreikornbrot, tatsächlich mit einer super Anschnittkante. Die Kruste ist leicht kross, wenn man da ein bisschen drauf drückt, hört man das tatsächlich ein bisschen. Und wir haben hier auch die Krume, die sehr gut verarbeitet wurde. Und tatsächlich, wenn wir uns das angucken, haben wir ein 500 Gramm Brot, das wir jetzt in Scheiben schneiden können. Und wenn wir jede Scheibe gleich schneiden, haben wir exakt die gleiche Krumengröße. Und die Kruste ist genauso, wie sie aus dem Ofen sein sollte.
4: Wahnsinn. Wahnsinn. Alter Franzi, es klingt so, als seist du wirklich Sterneköchin. Du kennst das Wort Krume. Du beschreibst das ungefähr 4 Minuten lang durchgehend.
3: Ja, mein Vater backt zu Hause Brot, das muss ich mir anhören.
4: Ist das, hast du einen Vorteil, also hast du einen Wissensvorteil, weil dein Vater dich jeden Abend voll quatscht über Brot?
3: Ja, jedes Mal, oh, sein Sauerteig und sein Sauerteigstarter oder so ein Scheiß, muss ich mich jedes Mal anhören, wenn ich telefoniere, ey, jedes Mal. Da lernt man ein bisschen was mit.
4: Ja, stark. Also, du hast immer gedacht, das wird dir in meinem Leben nichts bringen, aber heute...
3: Ich werde ihm danken. Ich werde ihn anrufen und sagen, ey Papa, ne, dein Brot, beste Kruste, ey.
4: Das hat mir richtig was gebracht. Das hat mir bei Blue Moon ungefähr 10 Minuten Fame gebracht.
3: Ja, ganz genau, das werde ich ihm sagen und dann wird er stolz auf mich sein, endlich mal.
4: Gottes Willen. Vielleicht ist er ja dann genauso stolz wie auf sein Brot. Mal gucken.
3: Fragwürdig, aber ja, wahrscheinlich.
4: Ja, das ist wahrscheinlich schwer, da ranzukommen. Okay, Dennis.
6: Ja? Yeah.
4: Hast du auch Brotexpertise?
6: Ja, also ich würde Fladenbrot nehmen und es würde beim Bäcker The Fladenbrot heißen.
4: Warum The Fladenbrot?
6: Ich weiß nicht, damit es so exklusiv klingt einfach.
4: Ja, check ich.
6: Genau.
4: Okay, The Fladenbrot wird jetzt verkostet. Sucht euch aus, welchen Umlaut ihr nehmt. Und zwar von Dennis 26 aus Göppingen, der Sternekoch ist.
6: Also vor mir habe ich jetzt gerade The Fladenbrot. Durchmesser von 60 cm. Innen fluffig, außen kross. Man kann es auch hier hören. Es ist sehr, sehr schön mit Sesam bedeckt. Die Backzeit betrug ungefähr 20 Minuten im hauseigenen Backofen. Alles ist Handmanufaktur. Alles wurde von der Hand aus gemacht, nicht mit einer Maschine. Man kann auch sehen, wie das Teig von innen schön aufgeht. Der Teig hat mindestens 24 Stunden geruht und es ist ein Gaumenschmaus für jedermann. Egal ob klein oder groß, auch du wirst es lieben.
4: Stark. Dennis. Alter. Ja. Sogar mit Requisite, sogar mit Krusten, SFX, mit Soundeffekt.
6: Ja.
4: Wild. Das ist ja absurd. Alter.
6: Man muss bedenken, das war bei der Auto, also beim Fahren.
4: Fährst du eigentlich oder fährt deine Frau?
6: Meine Frau fährt.
4: Ah, okay.
6: Aber man muss ja auch im Auto irgendwas zur Hand haben, damit es halt, ja.
4: Was hast du denn jetzt genommen?
6: Tatsächlich Klarsichtfolie.
4: Klarsichtfolie, okay. Lag da rum, ne? Im Müll, ja, was im Auto da immer rumliegt, einfach auf dem Boden.
6: Genau.
4: Neben Pfandflaschen und, Ah ne, ihr wart ja Burger essen, da wissen wir ja, wo es
6: ist. Wir waren Burger essen, genau.
4: Okay. Ja. Stark. Das ist schon, Franzi, was sagst du zu Dennis seiner Performance?
3: Also ich würde das Brot kaufen.
4: Oder? Das ist schon richtig stark gewesen. Also Franzi hat auf jeden Fall überzeugt mit dem Wissen ihres Vaters. Und genau. Dennis mit Soundeffekten. Das ist wild. Ihr seid so geil, das ist so geil, dass ihr...
3: Ich glaube, wir sollten eine Bäckerei aufmachen zusammen.
4: Ich glaube auch. Ich glaube, ihr sollt wirklich eine Bäckerei aufmachen. Ist das krass. Okay, es muss ja eine gewinnen oder einer gewinnen, der in die nächste Runde einzieht. Und diesmal entscheide nicht ich, sondern diesmal entscheidet Magda aus NRW. Hi Magda. Magda, bist du da?
7: Ja.
4: Ja? Hast du eben mitgehört, wie Franzi und Dennis Brot nachgemacht haben?
7: Ja, das habe ich gehört.
4: Ja. War gut, oder?
7: Ja.
4: Das war aber krass.
7: Wo ist eigentlich Fatima?
4: Fatima hat die eine Runde nicht überstanden. Es können ja immer nur zwei gegeneinander spielen. Ja. Sonst sind wir hier, am Ende sind wir hier 60 Leute irgendwie, die ganz am Ende noch dabei sind.
7: Das wäre nicht so gut.
4: Es geht nicht, im Leben geht's ja auch nicht ums Dabeisein, im Leben geht's ums Gewinnen.
7: Genau.
4: Richtig. So, und deswegen muss immer einer oder eine gewinnen.
7: Ja.
4: So, normalerweise entscheide ich
7: vielleicht
4: das ja immer.
7: Vielleicht bin ich es.
4: Vielleicht bist du es. Vielleicht bist du the last woman standing am Ende dieser Sendung.
7: Ja,
4: würde das damit cool. Würde damit ein Traum für dich in Erfüllung gehen?
7: Ja.
4: Ich glaube schon, ja.
7: Soll ich mich noch vorstellen?
4: Nee, Marc, du bist jetzt erstmal die Schiedsrichterin für die letzte Runde. Normalerweise entscheide ich das.
7: Ja.
4: Aber genauso wie ein guter Autokrat, manche Sachen source ich out.
7: Ja.
4: Da habe ich meine Leute für und in diesem Fall bist du das, Magda. Du hast die ehrenvolle Aufgabe, eine Gewinnerin bzw. einen Gewinner auszuwählen, beziehungsweise deinen nächsten Gegner. Deswegen überlege gut, wie du wählst. Wählst du jetzt jemanden, den du für schwächer hältst? Oder wählst du jemanden, der es wirklich verdient hat, weil er oder sie besser war, so Franzi mit ihrem Vaterwissen von dem Brot und oder Dennis mit seinem SFX, mit dem Soundeffekt vom ich kann das gar nicht nachmachen. Habe ich hier auch sowas? Ich habe hier nichts, ich habe nur so Papier. Wie er Brot richtig reingebissen hat und so.
7: Ja.
4: Ja. Sag erstmal, also, willst du gehen mit der schwächeren Person oder mit dem, mach dich mal unsympathisch. Mit wem willst du gehen? Derjenige, der fair gewonnen hat oder der schwächer ist?
7: Der Stärkere.
4: Ah, okay. Ah, guck, du traust dich nicht, unsympathisch zu sein. Das verstehe ich sehr gut. Okay, Magda, wer hat diese Runde gewonnen?
7: Dennis. Ja.
4: Stark.
7: Weil ich fand seine Beschreibung sehr gut und er war ja eben auch im Five Guys, oder?
4: Nein.
7: Ah.
4: Das kann sein, aber es gibt ganz viele andere tolle Burgerläden.
7: Ah ja.
4: Ja,
7: es gibt eben auch McDonald's.
4: Da kann man auch hingehen. Man kann auch zu Four Guys gehen oder Three Guys, wie auch immer die alle heißen.
7: Ja.
4: Ja. Ich weiß, toller Gag. Okay, ja, und du dachtest, ihr habt so ein Bonding-Ding, weil ihr beide gerne Burger abends am Mittwochabend um 22.50 Uhr esst.
7: Ja, und ich fand seine Beschreibung ganz gut.
4: Ja, die war wirklich sehr gut. Ey Dennis, herzlichen Glückwunsch, bis in der nächsten Runde.
6: Dankeschön, geil.
4: Sehr, sehr, sehr gut gemacht. Deine Frau wird sich sicher freuen, dass du noch länger im Auto neben ihr dumme Scheiße nachmachen musst.
6: Ja, stimmt.
4: Ey, Franzi.
1: Ja, schade, aber gut, dann kriege ich kein Video, wie du die Kerze bastelst. Auch beim nächsten Mal vielleicht.
4: Ich muss die Kerze am Ende ja eh basteln.
1: Ja, das stimmt. Vielleicht kriege ich trotzdem das Video.
4: Du kannst, nee, wir machen das so, weil ich nutze ja einfach jede Möglichkeit, um Fame zu werden. Deswegen folgt ihr mal einfach alle auf Instagram und dann mache ich ein schönes Video da.
1: Ja, perfekt. Noel
4: Schmidt am Ende ohne I. Ne? So, da freue ich mich. Habe ich das noch richtig hier schön ausgenutzt? Stark. Ich bin übrigens Follower for Follow ist nicht. Ich folge nicht zurück. Ich habe nur 800 Follower. Ich sag's euch ehrlich. Ich habe nur meine liebsten Freunde. Und demnächst auch Franzi. Da freue ich mich.
1: Alles klar, dann sehen wir es auf Instagram.
4: So. Ach scheiße, jetzt muss ich aber diese Kerze machen.
1: Ja.
4: Franzi, ich hätte mir ehrlich gesagt, das ist total geil, dass du angerufen hast. Ich hätte mir jetzt gerade gewünscht, dass du es nicht getan hättest. Dann hätte ich nicht dieses Beweisvideo machen müssen. Ist das scheiße. Oh.
1: Aber ganz viel Spaß dabei und euch auch noch beim Spielen.
4: Ey, danke dir. Fahr gut nach Hause, ne?
1: Ja, danke.
4: Mach's gut. Ciao, ciao. Okay, Dennis und Magda sind da, wa?
7: Ja.
4: Wir spielen heute, wer besser ist. Und zwar nicht in irgendwas mit Talent, sondern in irgendwas wirklich Unsinnigem. Also einfach irgendwas nachmachen. Wenn ihr sagt, ey, Noel, ganz ehrlich, ich überschätze mich eh auch ständig. Kein Problem. Da ruft ihr einfach an, nämlich hier.
0: Jetzt anrufen. 030 30 31 3 mal die 0.
4: Das ist die neue Nummer vom Blue Moon. Deswegen sage ich die, wiederhole ich die noch mehr, als ich es eigentlich eh tun würde. 030 30 31 und 3 mal die 0 hier im Blue Moon, der heute nicht, also der halt aus, also live aus Berlin kommt, und zwar für alle anderen, alle, die uns bei das Ding zuhören, im Saarland, in Hessen, in Rheinland-Pfalz, in Baden-Württemberg und auch alle, die uns im, ja, ich sag mal, Sputnik-Land, sagt man das so? Ruft mal an, wenn das so heißt, bei MDR Sputnik zuhören. In Sachsen-Anhalt, in Thüringen, in Sachsen. Freuen uns sehr, dass ihr alle da seid. Wir zeugen heute, wer besser ist, wer am besten ist. Wir wollen nämlich wissen, wer am besten ist. So einfach ist das. Man kann jetzt viel erklären, aber braucht man gar nicht. Wir zocken mit Dennis und Magda jetzt. Dennis hat angerufen. Dennis hat wahnsinnig gut einen Sternekoch nachgemacht, der ein Brot gerade verköstigt. Sag mal, auf einer Skala von Roggenbrot bis Dinkeldreher, Dennis, wie schwer war das?
6: Boah, war schon echt schwer, muss ich ehrlich sagen. Also, boah, war sehr schwer.
4: Ja, du musst dich in die Skala einsortieren natürlich, ist ja klar.
6: Dinkel,
4: so, ja. Magda, warum hast du angerufen? Was war der Grund, wo du sagtest, Alter, das ist ja nett, dass sie das da alle machen, die Franzi hat es toll gemacht, aber das kann ich ja besser.
7: Also ich war auf der Autobahn und hab gemerkt, dass ich dabei sein muss.
4: Du musst, oder? Da muss man einfach dabei sein. bei dieser legendären Sendung heute. Da muss man einfach dabei sein. Das ist ein richtiger Impuls. Macht das auch. Ja. Ihr alle anderen, 030 30 31 dreimal die 0. Wenn ihr sagt, das ist ja schön, was die Magda jetzt da gleich macht, aber Noel, ganz ehrlich, ich weiß nicht, ob du schon mal eine Möwe gehört hast. Ich mach dir eine Möwe vor. Keine Angst, Magda, es wird keine Möwe sein. Gut. Wobei, könntest du gut eine Möwe vormachen?
7: Nee.
4: Okay, mach mal.
6: Ich könnte einen Hohn nachmachen.
4: Warte mal, Magda, mach mal Möwe nach. Sehr gut. Sehr gut. Den Mitschnitt schicke ich dir später, ja? Dann kannst du das deinen Freunden schicken, wie du eine Möwe im Radio live nachmachst.
7: Okay.
4: Ja. Wir zocken. Und zwar, das nächste ist, jetzt wird's ein bisschen Meta, aber das schaffen wir alle. Und zwar eine Türklinke nachmachen, die heute schon zu oft angefasst wurde. Bevor einer von euch anfängt, Magda, stell dich mal vor. Weißt du, wie das mit dem Vorstellen hier geht bei uns bei Blue Moon heute?
7: Ja, das weiß ich.
4: Okay, dann stell dich mal vor.
7: Also ich bin Magda und motiviert.
4: Mhm, die motivierte Magda. Lieblingsfarbe?
7: Ja. Violett.
4: Violett, this I like. Okay, Magda, dann mach doch mal eine Türklinke nach, die heute schon zu oft angefasst wurde.
7: Okay. Aua, wie oft wollt ihr mich noch anfassen? Es tut schon weh.
4: Stark, ist sehr gut. Du bist jetzt davon ausgegangen, dass die Türklinke das scheiße findet, ne?
7: Ja, genau.
4: Die können es ja auch anders finden. Die können es ja richtig toll finden auch, ne?
7: Ja, aber wenn man schon so oft angefasst davon wurde, ist nicht so gut.
4: Ich merke jetzt gerade, dass ich das Thema vielleicht ein bisschen falsch gesetzt habe. Na gut. Das stimmt. Das stimmt. Man muss auch Grenzen setzen.
7: Ja.
4: Auch bei Türklinken muss man sagen, nein heißt nein. Dennis?
6: Ja?
4: Bist du schon eine Türklinke mental? Hast du dich schon reingefunden in deine Rolle?
6: Ja, so langsam, ja. Mhm. Bin ich schon eine Türklinke.
4: Ja. Okay.

0: 31 dreimal den 0 einfach anrufen. Okay, Dennis, du bist jetzt hoffentlich die Türklinke.
1: Ich bin die Türklinke.
0: Ja. Was ist das? Beschreib dich mal als Türklinke. Was für eine Türklinke bist du? Kennst du diese geschwungenen, die so in alten Oma-Dinger? So eine gibt's natürlich. Oder einfach eine gerade Türklinke?
1: Ich bin die klassisch moderne. Klassisch modern, in so einem, in einer Anthrazitfarbe. Mhm. Länge circa, ja, so 10 Zentimeter.
0: Ja.
1: Und frisch eingebaut.
0: Oh, frisch auch noch. Das heißt, die Türklinke ist noch nicht so das gewohnt mit dem angefasst werden,
1: genau.
0: Ne?
1: Ja.
0: Okay. Dennis, 26, aus Göppingen, macht jetzt seine Frau stolz, weil er live im Radio eine Türklinke nachmacht, die zu oft angefasst wurde.
1: Ich bin eine Türklinke und ich wurde frisch eingebaut. Ich bin noch neu und unberührt. Nicht anfassen! Nicht mit den dreckigen Händen! Nein, ich bin doch noch neu! Nicht anfassen! Nein! Ich werd dreckig!
0: Wow! Also ich habe ja beim Konzipieren der Sendung, als ich mir gedacht habe, was mache ich heute, wo war ich mir nicht sicher, ob genug Leute anrufen und so einen Quatsch mitmachen. Ich liebe es. Ich liebe alles daran. Dennis, das war so krass. Das ist, also du hast ja schon, das ist ja wie Theater gewesen. Das war ja schon fast, weiß ich nicht, so Brechtsches Theater, wie Bertolt Brecht, alles beschrieben. Was man denkt, jede einzelne Situation. Ich stehe hier, ich rieche, ich gucke nach rechts, ich gucke nach links. Das ist der Hammer.
1: Freut mich, dass es dir gefallen hat.
0: Wow. Sehr, sehr, sehr stark. Sehr, sehr, sehr stark. Wie fandest du Magda?
1: Ich fand sie gut, aber ja. Achso, oder? Also,
0: ich fand sie gut, aber ja. Also, so kann man mal eine Türklinke nachmachen, aber ganz ehrlich, also. Wie lustig ist das? Magda, wie würdest du dich und Dennis so einkategorisieren?
2: Ich fand mich ein bisschen besser sogar.
0: Du fandst dich besser?
2: Ja.
0: Das kann ich gut nachvollziehen. Was waren deine Highlights bei dir, die dir so gut gefallen haben?
2: Ich fand, es war schön kurz und das war nicht so lang.
0: Ich liebe das zwischen den Zeilen. Es war nicht so, meins war sehr schön kurz, was so viel heißt wie Dennis hat ungefähr 40 Minuten ein Hörspiel gemacht, wo ich ab der Hälfte abgeschaltet habe.
2: Genau.
0: Ja, genau, einfach genau. Geil. Okay. Ey, Magda, ich sag's dir ehrlich.
2: Ja.
0: Wer so viel Ehrlichkeit sich selbst gegenüber hat und sagt, weißt du was, ich bin doch besser als die anderen. Das hat die Fatima vorhin auch gemacht. Ihr checkt schon, wie ich hier entscheide. Der gewinnt, der kommt natürlich weiter. Einfach zugreifen. Weißt du, Fairness, wird Fairness belohnt? Weiß ich nicht, vielleicht, ist nett. Aber heute gewinnt nicht Fairness, heute gewinnt derjenige, der oder die zugreift. Also zumindest bei den letzten beiden Malen. Deswegen hat dieses Mal Magda gewonnen. Krass.
2: Danke.
0: Ey, richtig krass. Dennis, wie sehr freust du dich für Magda? Sei ehrlich.
1: Ich freue mich nicht.
0: Ja, sehr gut.
1: Ich bin auch unfair.
0: Das finde ich sehr gut. Das finde ich sehr gut. Wir müssen ehrlich sein.
2: Genau.
0: Das macht aber nichts. Dennis, du hast einen fetten Burger. Dein Leben ist gut. Du fährst mit der Frau um 22.56 Uhr durch die Gegend und machst Möwen nach. Ein Brot-Sommelier hast du nachgemacht. Eine Türklinke. Was kann dir denn noch Gutes diese Woche passieren?
1: Ach, dass ich einfach nur weiterhin glücklich bin und weiterhin lachen kann.
0: So.
1: Und das Ding natürlich höre.
0: Ja, das Ding hören, Fritz hören, Sputnik hören und am besten natürlich Blue Moon hören. Immer jeden Tag. Von 22 bis 0 Uhr. Und immer wenn ich da bin, immer wenn Noel da ist, dann wisst ihr, heute gibt's, ich sag mal, auf die Fresse, also natürlich mit dem Thema. Ein bisschen dumm. Es wird alles ein bisschen dämlicher. Dennis, mega geil, dass du angerufen hast. Ich liebe dein Brot, ich liebe deine Türklinke, ich liebe, dass du so committed hast zu diesem Spiel. Das brauchen wir immer.
1: Freut mich sehr.
0: Dennis, fahr gut nach Hause. Ich weiß, jetzt nicht traurig sein, nicht den Kopf hängen lassen. Ihr könnt übrigens auch nochmal anrufen. Fatima kann nochmal anrufen, Franzi kann nochmal anrufen, Dennis kann nochmal anrufen, wenn du richtig Schaum vom Mund hast und sagst, was? Die Magda hat sich selbst gewinnen lassen, das geht nicht, ich habe das viel besser gemacht. Ruf's einfach nochmal an.
1: Alles klar.
0: Kommst übrigens auch durch, das kann ich dir sagen. Weil ich sehe nämlich, wer hier anruft. Und wenn ich dich sehe, nehme ich hier einfach wieder dran. So einfach ist das.

0: Da haben wir alles ein Callback-Moment. Ruf einfach mal in einer halben Stunde an und dann hören wir uns.
1: Alles klar.
0: Hey Dennis, liebe Grüße an deine Frau. Fahrt vorsichtig, ja?
1: Danke.
0: Danke, mach's gut. Ciao, ciao. Bis später, ne?
1: Bis später.
0: Geil. Magda, sehr gut.
2: Danke.
0: Einfach gesagt, weißt du, die Türklinke. Ja, Dennis hat das toll gemacht, aber die Magda macht das besser.
2: Ja.
0: Sehr, sehr, sehr gut. Was sind deine Hidden Talente so?
2: Vielleicht einfach Sachen schnell auf den Punkt bringen.
0: Damit hast du zumindest dich letztes Mal gewinnen lassen, auf jeden Fall.
2: Ja.
0: Das ist sehr, sehr, sehr stark. Das ist sehr stark. Heute mit einem richtig geilen Spiel, denn wir zocken darum, wer der oder die Beste ist. In was? Scheißegal. Ihr müsst kein Talent haben, sondern einfach nur euch maßlos überschätzen, im besser sein als die anderen. Wir spielen mit Magda jetzt gerade. Magda hat wahnsinnig toll eben eine Türklinke nachgemacht, die ein bisschen zu oft angefasst wurde und hat sehr kurz und prägnant eigentlich klar gemacht, das will ich nicht. Und jetzt mit neu dabei ist der liebe Paul aus Memmingen. Hi Paul.
3: Servus.
0: Was geht? Wo treffen wir dich jetzt hier gerade? Was ist deine Hörsituation?
3: Also ich sitze hier mit drei Freunden und meiner Freundin vor McDonald's in Illertissen im Auto.
0: Ich fass es nicht. Ihr seid alle bei irgendwelchen Burgerläden.
3: Ja klar.
0: Was ist das für ein geil? Ist das der Burger-Mittwoch?
3: Nee, also McDonald's will ich jetzt nicht als besten Burgerladen.
0: Ich habe nicht gesagt, dass er der Beste ist. Das ist einer. Es gibt natürlich auch den Burger King oder auch den Burgermeister oder auch die Five Guys oder auch die 3-2-1 Guys oder andere Burgerläden, die alle ganz, ganz toll sind. Paul, wir können doch keine Werbung machen. Sag doch nicht jedes Mal den gleichen Namen von diesem Laden da.
3: Ja, ja.
0: Was hattest du?
3: Wir warten gerade noch. Falls ich verliere, gehen wir rein.
0: Ja, ach so.
3: Aber ich gewinne natürlich.
0: Das heißt, ich habe jetzt die Macht darüber, wie lange ihr auf dem Parkplatz in Illertissen sitzt vor McDonald's.
3: Ja, ich hoffe, wir warten noch eine Stunde.
0: Ich wollte gerade sagen, ich kann euch jetzt eine Stunde lang im Auto sitzen lassen. Außer die anderen verpissen sich dann und denken dir, ja, viel mal Spaß da am Auto, ne?
3: Das kann ich mir vorstellen.
0: Stark. Okay. Habt ihr sehr großen Hunger? Ich frage für einen Freund.
3: Boah, nee. Also, wir haben ja schon Eis gegessen. Wir wollten uns eigentlich nur ein Eis holen.
0: Das kenne ich. Wenn man so an so einem schönen, entspannten Abend ist und dann denkt so, boah, lecker.
3: Ja. Ja.
0: Geil. Okay, wart ihr heute unterwegs oder was? Habt ihr frei gerade, oder?
3: Also wir haben noch Ferien in Bayern.
0: Ach, sind immer noch Ferien?
3: Ja, diese Woche noch.
0: Ah, geil. Seid ihr weggefahren oder habt ihr nur in Illertissen Burgerladen Parkplatz unsicher gemacht?
3: Ja, wir machen nur im Parkplatz unsicher, wir sind ein bisschen am Rumfahren.
0: Ist das richtig Dorf, wo ihr herkommt?
3: Wir kommen aus Memmingen, das ist eine Kleinstadt.
0: Ist jetzt kein Dorf auf jeden Fall. Selbst wenn man jetzt nicht ein Bayern-Experte ist, Memmingen hat man schon mal gehört.
3: Ja, ja.
0: Was ist das Geilste, was man in Memmingen machen kann?
3: Oh.
0: Nach Illertissen auf dem Parkplatz fahren und dann bei Blue Moon anrufen.
3: Ja, das ist natürlich das Allerbeste. Und auf Platz 2 kommt dann Döner holen.
0: Döner holen. Das heißt, ihr jeden Abend gibt's eine andere kulinarische Feinheit.
3: Ja, ja.
0: Ja, schön. Nee, ist doch schön. So verbringt man auf jeden Fall in Memmingen die Sommerferien. Das ist geil. Ja. Das ist richtig geil. Okay, mit wem sitzt du alles? Name-Dropping. Einfach raushauen, wer die sind, damit die nicht in ihrer Unbekanntheit da suhlen können.
3: Valentino, Marco, Finn und Heidi.
0: So. Die sind jetzt auch ausgecallt. Da freuen die sich richtig drüber wahrscheinlich.
3: Ja, jetzt haben sie alle ein Lächeln im Gesicht.
0: Ach, guck mal, du zauberst ihnen ein Lächeln ins Gesicht. Ist das schön. Das ist fantastisch. Okay, welche Talente hast du?
3: Boah. Ich bin sehr intelligent.
0: Boah, stark.
3: Hab.
0: Ja?
3: Ja.
0: Einfach intelligent.
3: Ich krieg sehr viel Zustimmung von meinen Freunden gerade.
0: Mhm. Die lachen dich gerade aus dafür, dass du so intelligent bist, richtig?
3: Richtig.
0: Oh. Wer lacht da?
3: Finn.
0: Finn?
3: Ja.
0: Gib mir mal Finn kurz.
3: Ja, hier. Hallo?
0: Finn, warum ist der so intelligent? Was ist das Intelligenteste an Paul?
3: Ja, das ist schwer jetzt.
0: Dass er mit dir befreundet ist wahrscheinlich, ne?
3: Ja, das war die beste Entscheidung in seinem Leben bis jetzt.
0: Ja.
3: Vielleicht fragst du noch seine Freundin.
0: Ich höre schon im Hintergrund, die hat richtig Lust. Die hat richtig Lust, mir was zu Paul zu erzählen. Wer ist das? Die Valentina, ne?
3: Nein, Valentino.
0: Valentino, ach so.
3: Aber meine Freundin ist Heidi.
0: Heidi?
3: Ja.
0: Und die hat richtig Lust, jetzt mit mir zu sprechen wahrscheinlich, ne?
3: Ja, ja. Irgendwie hält sich in Grenzen gerade.
0: Kann ich nicht verstehen, aber in Ordnung. Okay,
3: ja,
0: Paul.
3: Ich auch nicht, ey.
0: Paul, nicht so viel ablenken, wir zocken jetzt. Bist du bereit?
3: Jawohl.
0: Okay, stell dich erstmal vor.
3: Ich bin der putzige Paul.
0: Ich kann mir jetzt schon vorstellen, wie in dem Auto Valentino, Heidi und die anderen fünf, die du aufgezählt hast, sich freuen, dass du putzig gesagt hast.
3: Ja.
0: Okay, der putzige Paul, was für eine Lieblingsfarbe hat der putzige Paul?
3: Blau.
0: Blau, na gut. Der putzige Paul mag gerne blau und zockt jetzt gegen Magda. Magda, bist du noch da?
2: Ja.
0: Jawohl. Kannst du das nachvollziehen, dass man einfach auf so einem Parkplatz sitzt und so Burger sich gleich reinzieht? Du hast doch auch heute Burger gegessen, ne?
2: Ja, ich habe auch Burger gegessen.
0: Ja. War das auch so eine Situation, wo du einfach gedacht hast, es ist abends, ich fahre da mal hin? Ich habe das Gefühl, ja. Das ist auch so ein bisschen so ein Landding irgendwie so, oder? Wenn da nicht so viel ist, so ein Burgerladen, so eine fette Kette aus den USA, die hat immer offen.
2: Ja, aber ich wohne nicht auf dem Land, eher in der Stadt.
0: Ah, wo wohnst du?
2: In Aachen.
0: Ah, okay, ja gut.
2: Ja.
0: Da ist wahrscheinlich abends ein bisschen mehr los vielleicht.
2: Ja, schon.
0: Okay. Magda, du spielst gegen Paul.
2: Ja.
0: Und zwar, geht es jetzt darum, dass ihr mit mir sprecht.
2: Ja.
0: Es geht darum, einen Fahrkartenkontrolleur nachzumachen, der euch kontrolliert und ihr aber kein Ticket dabei habt. Und ihr müsst euch natürlich irgendwas Fadenscheiniges ausdenken, was vollkommen Bullshit ist, warum ihr das nicht dabei habt. Ihr müsst mich als Fahrkartenkontrolleur überzeugen. Hast du kapiert?
2: Ja.
0: Ist ein bisschen kompliziert, aber es schaffen wir.
2: Ja.
0: Okay. Magda, möchtest du anfangen oder möchtest du erstmal Paul hören, was der so zu liefern hat?
2: Erstmal der Paul.
0: Okay, Paul.
3: Jawohl.
0: Du bist übrigens sehr putzig.
3: Danke dir.
0: Ich weiß nicht, ob dir das schon mal jemand gesagt hat.
3: Ja, wird mir sehr oft gesagt.
0: Ja, ne? Ja, ja, ja.
3: Ja.
0: Das hört man auch in der Stimme. Paul?
3: Ja?
0: Du hast kein Ticket dabei, ne?
3: Ja.
0: Ja. Aber ich brauche das Ticket.
3: Oh, jetzt hat mein Hund hat heute auf mein Handy gepinkelt und jetzt geht der Akku nicht mehr und jetzt ist alles weg. Mann! Aber ich hab's wirklich dabei.
0: Ja, Sie wissen schon, dass mir das jedes Mal, jeden Tag irgendwelche Leute sagen, ne?
3: Nee, sowas passiert einmal im Leben und es geht einfach nicht.
0: Sie
3: haben schon einen schlechten Tag und können Sie mich einfach durchkommen lassen, bitte?
0: Nee, wie durchkommen lassen. Jedes Mal erzählt mir irgendwer, dass irgendein Hund falsch abgebogen ist und dann ins Handy reingebissen hat und dann ist das Deutschland-Ticket auf einmal ein Italien-Ticket geworden und so weiter, also...
3: Er hat sein Beinchen gehoben und dann habe ich nicht mehr rechtzeitig wegbekommen. Wirklich, wirklich, wirklich. Bitte, bitte.
0: Das kann ja jeder sagen. Zeigen Sie mal das Handy.
3: Ja, das ist ja nass.
0: Aha, das heißt, Sie haben das nasse Handy noch nicht mal dabei, um es als Beweismittel anzuführen.
3: Nein, leider nicht.
0: Was haben Sie denn für einen Hund?
3: Ein Chihuahua.
0: Ein Chihuahua?
3: Ja, einen Bösen.
0: Einen Bösen? Das sind diese Kläffenden.
3: Ja, und dann hat er aufs Handy gepinkelt.
0: Ich mag ja Labradore.
3: Ich nicht.
0: Wie, Sie mögen keine Labradore? Ich glaube, Sie müssen aber auf jeden Fall fürs Ticket zahlen gleich.
3: Ich mag keine Labradore und keine Chihuahuas.
0: Wieso haben Sie denn dann einen Hund?
4: Ja, ich mochte ihn ja bis heute Morgen, aber jetzt ist mein Ticket weg.
0: Das, ja. Geben Sie mir mal einen Grund, also außer diese Hundestory, warum ich sie rauslassen soll aus der Ticketsituation.
4: Weil ich so eine putzige Stimme habe.
0: Sie haben wirklich eine putzige Stimme. Die ist wirklich sehr putzig.
4: Danke.
0: Okay.
4: Also darf ich weiter?
0: Ja, ja.
4: Oh, naja. Dankeschön, ja. Dankeschön.
0: Stark. Also die Emotionen auch und so weiter, Paul.
4: Ja,
0: das war, als ob du das nicht schon mal geübt hättest.
4: Ja, ich übe das täglich fast.
0: Ja.
4: Ja.
0: Mit Valentino, ne?
4: Ja.
0: Ja. Okay, Magda?
2: Ja.
0: Hast du gehört, ne?
2: Ja, war schon echt gut.
0: War schon echt gut, aber geht besser offensichtlich. Hör ich da raus aus deiner Stimme?
2: Ja, das hören Sie richtig.
0: Hast du mich gerade gesiezt?
2: Ja.
0: Ach so, weil ich Fahrkartenkontrolleur bin, ne?
2: Genau. Ich bin schon in der Rolle.
0: In was für eine Rolle sind Sie?
2: Jetzt zu beweisen, warum ich kein Fahrticket habe.
0: Sie haben kein Fahrticket?
2: Nee, aber dafür bin ich angeschnallt.
0: Also Sie sind Sie sind in der Bahn angeschnallt?
2: Ja.
0: Wie haben Sie sich denn angeschnallt? Haben Sie den Gurt selbst mitgebracht oder was?
2: Nee, ich hatte einen Gurt. Also der war dran, am Sitz.
0: Am Sitz?
2: Ja.
0: Und dann haben Sie sich angeschnallt in der Bahn?
2: Ja, weil ich kein Ticket habe.
0: Ach so. Das heißt, wer sich anschnallt in der Bahn, der muss kein Ticket holen, oder was?
2: Ja, der Automat war auch kaputt und ich dachte, damit wäre es dann gut. Wenn ich mich wenigstens anschnall.
0: Ja, das stimmt. Das haben wir neu, hier, die Bahn, wir wollen ja die Bahn neu so sanieren, alles soll ein bisschen geiler werden und wir haben jetzt so Anschnaller und wer sich anschnallt, der muss kein Ticket holen.
2: Genau.
0: Aber ich wusste nicht, dass jemand so doof ist und das auch macht.
2: Ja, ich wollte mal das Vertrauen testen der Deutschen Bahn.
0: Ja. Finden Sie uns unvertrauenswürdig, oder was?
2: Schon.
0: Hä? Wieso das denn?
2: Weil hier wahrscheinlich mehr Leute ohne Ticket fahren als mit.
0: Ja, deswegen kontrolliere ich ja.
2: Ja. Und ich habe keins.
0: Wo wollen Sie denn überhaupt hinfahren?
2: Zwei Haltestellen weiter.
0: Ja, es sind immer nur zwei. Es sind immer nur zwei oder eine. Ja, ich wollte gleich aussteigen. Das höre ich. Wissen Sie, wie oft ich das am Tag höre?
2: Nee.
0: In 8 Stunden Arbeit bestimmt.
2: Das interessiert mich
0: auch nicht. 2 bis 3 Mal. Wie, das interessiert es nicht? Warum sind Sie jetzt so frech auf einmal zu mir?
2: Weil ich ja nur 2 Haltestellen fahre. Ich bin auch angeschnallt.
0: Wollen Sie mein Ticket sehen?
2: Nein.
0: Ich habe ein Ticket.
2: Ist mir egal.
0: Sie sind voll frech. Ich schreibe sie gleich auf einfach, obwohl sie sich angeschnallt haben. Ich sage, sie waren nicht angeschnallt.
2: Können wir nicht so machen, als hätte ich ein Fahrticket?
0: Ja, wir können viel so machen. Wir können auch so tun, als wären wir das Unternehmen, was am pünktlichsten kommt. Können wir auch machen. Wir können einfach sagen, ja, Verspätung, alles, was unter 8 Minuten ist, zählt nicht als Verspätung.
2: Okay.
0: Das war ein Scherz, machen wir eh. Wir sind die Deutsche Bahn.
2: Ja.
0: Okay, ja, ich lasse sie fahren. Ich lasse sie fahren wegen diesem Anschnallen. Sie haben das System gedribbelt.
2: Ja, der Automat war kaputt und dann dachte ich, ich nehme mich wenigstens an.
0: Immerhin. Falls die Bremsung zu hart ist oder wir zu schnell ankommen. Das ist sehr clever.
2: Ja.
0: Okay, schönen
2: Sicherheit
0: Tag.
2: Sicherheit geht vor.
0: Ja. Schönen Tag. Tschüss.
2: Tschüss.
0: Krass, Magda. Wie kann man auf so eine bescheuerte Idee kommen und sagen, dass man sich in der Bahn anschnallen muss?
2: Ist mir gestern sogar passiert.
0: Du hast dich in der Bahn angeschnallt?
2: Ja, die haben jetzt manche Züge haben jetzt Anschnallgurte.
0: Mit was für einem Zug bist du denn geflogen?
2: Der war ganz neu.
0: Anschnallgurte? Das will ich mir veräppeln, das gibt's nicht.
2: Ach, das gibt's jetzt.
0: In NRW gibt's das, oder was?
2: Ja, das ist jetzt neu.
0: Bist du immer noch in der Rolle oder ist das jetzt hier...
2: Nee, das ist jetzt wirklich Realität.
0: Das ist Realität. Man kann sich in der Bahn anschnallen.
2: Ja.
0: Wusstest du das, Paul?
4: Nee, also das wäre mir jetzt sehr neu.
0: Das wäre mir auch neu. Aber krass, ich glaub dir das, wenn du das sagst. Ich meine, Warum soll das nicht stimmen? Warum soll das nicht stimmen? Wir wollen herausfinden, wer der oder die Beste ist.
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0: Wir zocken und ihr ruft an, wenn ihr das Gefühl habt, ihr seid besser als das, was eben schon gehört wurde. Und zwar Kontrolleur. Ich habe kontrolliert und habe geguckt, wer von denen hat denn da sein ihr, wie auch immer, Ticket nicht. Paul hat es auf jeden Fall sehr stark gemacht. Sein Chihuahua, der Valentino heißt, irgendwie anders, hat auf jeden Fall auf den Dings draufgepisst, aufs Handy. Und Magda hat sich angeschnallt in der Bahn. Was man so macht in 2026. Wild. Okay, Paul, wie fandst du Magda?
3: Boah, also ich muss sagen, es war okay, aber nicht nicht genug, um mich zu schlagen.
0: Nicht genug, um dich zu schlagen. Du hast die anderen vier anderen auch gehört, die auch immer gesagt haben, sie waren besser als die anderen. Und deswegen, ich checke.
3: Ja, aber die waren halt nicht besser.
0: Ja, ach so, okay. Magda, wie fandst du dich so?
2: Also ich fand, mir ist in der kurzen Zeit gut was eingefallen.
0: Ja, du liebst diese kurzen Geschichten, das ist dein Ding, ne?
2: Ja, genau.
0: Das ist krass. Okay, ja, okay, checke. Gewonnen hat auf jeden Fall, meiner Meinung nach, die einzige ist, die heute zählt, Paul. Weil er nämlich dann noch länger auf dem scheiß Parkplatz sitzen wird, mit seinen Freunden, die im Hintergrund schon schreien und sagen, Paul, du Dummkopf, warum hast du da angerufen?
3: Nee, die sind glücklich, die freuen sich gerade.
0: Ja, ich weiß, ich merke das richtig. Du bist auch so ein destruktiver Typ, ne?
3: Ja,
0: wir verstehen uns. Ey Magda, danke dir fürs Mitspielen. Es war sehr, sehr krass. Und hätte Paul nicht vier Freunde in seiner Geiselhaft, dann hättest du wahrscheinlich gewonnen. Aber Paul wird jetzt noch viel länger Zeit mit ihnen im Auto verbringen.
2: Ja.
0: Was hat die im Hintergrund, was hat Heidi im Hintergrund gesagt? Toll?
3: Ja, nee, Finn hat toll gesagt, toll.
0: Achso, ja. Grüße. Finn kenne ich doch gar nicht. Mit kann ich auch mal rein. Okay, ey, Magda, vielen, vielen Dank. Grüße nach Aachen.
2: Danke. Grüße zurück.
0: Und wir hören uns demnächst, ja?
2: Ja. Tschüss.
0: Ciao, mach's gut. Paul, krass, wie du rasiert hast. Das ist wirklich der Hammer.
3: Jawohl.
0: Das ist wirklich wahnsinnig.
3: Jawohl.
0: Erzähl mal was Spannendes. Wer sitzt da noch?
3: Finn, Valentino, Marco und Heidi.
0: Marco?
3: Ja, Hallöchen.
0: Was kann... Ach, guck mal, da ist der Marco.
6: Oh ja, da bin ich.
0: Was geht, Marco? Wieso höre ich jetzt erst von dir? Ne, du hast vorher schon was gesagt wahrscheinlich und ich hab's nicht gehört.
3: Das war Finn vorher.
6: Ich habe mich einfach im Stillen so gefreut, ich war so stolz. Es kamen mir schon die Tränen und ich konnte kaum erwarten, wie es weitergeht. Ich war einfach so gepackt.
0: Du warst mit was gepackt?
6: Vor Spannung.
0: Ja, das verstehe ich.
6: Ich habe ganz fest Händchen gehalten mit Paul.
0: Du bist auch für ihn eigentlich, ne? Du möchtest gerne, dass der gewinnt.
6: Ja, ja. Eigentlich möchte ich gar kein Eis mehr.
0: Es ist jetzt schon, das mit dem Eis und so, es ist jetzt schon besser, als es hätte werden können, ne?
6: Ja.
0: Also da kannst du so viel Karamellsoße drauf oben drauf hauen. Die richtige Karamellsoße gibt's hier.
3: Jawohl.
0: Wild. Okay, was ist dein Lieblingseis, was du dir da holst? Sag nicht jetzt hier Dings Bums, wie der Name heißt, sondern beschreib es mal.
6: Ach so,
0: ganz,
6: ja. ich werd
0: werbefrei.
6: Ich werde mir ein Eis holen.
0: Ja.
6: Und da werde ich jetzt ganz werbefrei einfach Schokosoße und Schokolinsen reinpacken.
0: Schokolinsen?
6: Für diesen realen Geschmack. Ich finde die Kekskrümel mit der weißen Soße zwischen den zwei dunklen Schichten finde ich besser.
0: Ah.
6: Kontrovers auf jeden Fall.
0: Das ist kontrovers. Das müssen wir eigentlich mal machen. Müssen wir eine Sendung machen. Was ist euer liebstes Markenessen? Aber beschreibt es ohne die Marke und das, wie auch immer man es nennt, zu nennen.
2: Das wäre toll.
3: Das wäre toll.
6: Wir wären die Ersten, die anrufen.
0: Ja, ich hoffe, ihr ruft immer an, wenn ich Sendung habe. Letztes Mal, wisst ihr, was ich letztes Mal gemacht habe? Was ist die beschissenste Stadt Deutschlands?
3: Boah, die beschissenste Stadt?
0: Ich kann euch sagen, Memmingen wurde einmal genannt.
3: Wie?
6: Nein.
0: Ich schwör's dir. Irgendjemand hat sich reingemeldet und hat gesagt, da sitzen immer so weirde Leute auf dem Parkplatz rum.
3: Ja, das stimmt aber.
6: Tuna. Also, wir sind ja gerade nicht in Memmingen.
0: Ich weiß, aber ihr seid in Illertissen.
3: Ja.
0: Wer kennt Illertissen nicht? Ja, sag, was wolltest du sagen?
6: Nee, gar nichts gerade.
0: Ach so, ja, dann unterbreche mich nicht. Okay, dann wir zocken das nächste. Ich muss mir erstmal aussuchen, was wir überhaupt zocken. Ruft übrigens mal gerne an hier.
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0: Im Blue Moon, wir zocken heute, wer der oder die Beste ist. Beste heißt einfach, ihr sagt, ihr seid vollkommen talentfrei. Noel, ich bin genauso talentfrei wie du, aber ich behaupte einfach, dass ich immer alles kann. Von daher meldet euch mal rein. Und jetzt mit dabei ist natürlich der Paul mit seiner ganzen Unterstützung von Valentino, von Marco, von Heidi und noch von Finn. Richtig?
6: Ja, richtig. Perfekt gemerkt.
0: Guck mal. Kann ich mir doch den Namen merken. Ist ja der Hammer. Ruft mal an, wenn ihr sagt, das ist ein Haufen voller Flaschen, die besiege ich mit links. Wenn ich zum Beispiel ein Pferd nachmache, das Angst hat. Paul, mach mal ein Pferd nach, was Angst hat.
6: Oh, Hilfe!
0: Stark. Sehr gut. Ja. Wenn ihr sagt, das kann ich besser als Paul, dann ruft ihr an. 030 30 31 3x die 0. Und jetzt mit dabei ist aus Prenzlau Rex. Rex oder Rex?
7: Ist mir eigentlich relativ Wumpe.
0: Ist dir Wumpe? Okay. Aber, ist das dein Name oder wie wird der richtig ausgesprochen?
7: Es ist eigentlich eine Art Spitzname.
0: Okay. Aber was sagen deine besten Freunde zu dir?
7: Der größte Teil Rex.
0: Rex, okay, alles klar, checke. Rex, du hast offensichtlich auch heute nichts zu tun und dachtest dir, ach, da kann ich mitmachen. Ich bin auch so mit Talent besegnet wie die anderen.
7: Ja. Ich dachte mir mal so um 22.20 Uhr rufe ich mal an. Jetzt sitze ich um 23.19 Uhr und...
0: Und bist immer noch dabei?
7: Ja.
0: Guck mal, so scheiße kann die Sendung gar nicht sein. Ist ja fantastisch. Sehr gut. 22.20 Uhr, was war da? Fatima war da am Start, glaube ich, noch, oder?
7: Ja.
0: Was hat die da gerade nachgemacht? Weißt du das noch?
7: Boah, nee, irgendwie kurzer Gedächtnis kickt.
0: Easy. Ist ja auch schon eine Stunde her.
7: Ja, bin ja sehr hochtalentiert, was das Merken angeht.
0: Du, ist das eine Schwäche von dir?
7: Ja.
0: Ja? Ja. Ist auch, also merken, ich kann mir so im Kurzzeitgedächtnis kann ich mir Sachen sehr gut merken. Ich habe mir die 7 Namen von Pauls Familie eben gemerkt. Das habe ich hinbekommen. Aber sonst so manche Sachen so, hab ich auch in der Schule auch dieses so, weißt du, ich habe immer Kurzzeitgedächtnis, ich habe immer am Abend vorher so ganz viel ins Hirn reingeballert und dann habe ich es einfach nur rausgekotzt aufs Blatt am nächsten Tag und habe gehofft, dass das für eine 2 reicht.
7: Ja, das gleiche mache ich auch gerade, also.
0: Ist es gerade dein Lernen? Musst du lernen für morgen? Nee.
7: Nö.
0: Schule ging doch erst los in Berlin, oder?
7: Ich bin ja nicht in Berlin.
0: Ach so, Prenzlau, wo bist du her?
7: Brandenburg.
0: Brandenburg, sorry.
7: Ganz nah, also.
0: Ja, ja. Aber da sind auch Ferien jetzt schon vorbei, oder?
7: Ja, ja. Schon seit zwei Wochen.
0: Ich höre die Freude aus deiner Stimme raus.
7: Ja, yippie, Schule. Hab ich Bock? Nee, nicht wirklich.
0: Ja, egal. Egal. Okay, wir machen weiter. Wir zocken und zwar, ich muss mir was Gutes aussuchen. Warte, ich suche mal was aus, wir spielen noch was.
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0: Schön, dass ihr alle mit dabei seid. 030 30 31 3x die 0 und wir spielen jetzt mit Paul und Rex und Rex, du musst dich einmal vorstellen kurz.
7: Hallo, ich bin ein sehr tiefbegabter Mensch auf der Erde.
0: Sehr gut. Du musst noch ein Adjektiv mit R finden für Rex. Ich bin der Rex.
7: Ja, so reiche Rex. Das stimmt zwar nicht wirklich, aber...
0: Was für ein Ding? Dein Handy war gerade irgendwie, du hast es irgendwo hingehalten, wo ich es nicht gehört habe. Sag nochmal.
7: Der reiche Rex.
0: Der reiche Rex.
7: Fallen mir nicht ein. Ich bin nicht wirklich reich, aber reich an Lego.
0: An Lego, okay. Hast du so viel Lego oder was?
7: Ja.
0: Sehr gut. Der reiche Rex. Okay, Rex, dann ist die nächste Kategorie müsste perfekt für dich sein. Die müsste richtig perfekt für dich sein. Du bist ja reich, also an Lego, aber trotzdem, reich ist reich. Vielleicht hören wir das ja auch dann in deiner Stimme. Und zwar geht es um Folgendes. Es geht darum, die beste Reichenlache zu finden. Reichenleute-Lache. Weißt du, reiche Leute, die lachen ja anders als wir alle anderen.
7: Naja, weiß ich nicht wirklich, aber ich glaube schon.
0: Ich glaube schon. Die lachen so richtig so, die lachen so, wie die Nullen auf dem Konto sind. Hinten. Also noch vor dem Komma. Deswegen, Rex und Paul. Paul, bist du reich eigentlich?
4: Ich bin reich an Erfahrung.
0: Reich an Erfahrung. Wie alt bist du? 18?
4: Ja.
0: Na gut. Dann.
4: Lebenserfahrung.
0: Bitte, ja? Ja, Lebenserfahrung. Ja, gut, klar. Das hat nichts mit Alter zu tun.
4: Ja, ja.
0: Das hat was mit den krassen Sachen zu tun, die man so erlebt. Okay.
4: Beispiel, wie anzurufen.
0: Bitte, ja. Da wirst du noch deinen Kindern und den Kindeskindern von erzählen. Okay, Rex, diesmal startest du mit deiner, Paul startet. Bitte mit der reichen Lache, genau, ja. Aber Paul startet. Paul ist nämlich, du bist jetzt neu dazugekommen, ich gebe dir noch 2 Sekunden, um drüber nachzudenken. Und du kannst auch darauf reagieren, wenn der Paul es irgendwie so und so macht, dann denkst du, ah, fuck, ja, auch nette Idee, aber hör mal jetzt. Okay, Paul, deine reiche Leute-Lache. Sehr gut. Ich höre richtig raus, wie, was für ein Gesicht du währenddessen gemacht hast.
4: Ja, ich hatte die Geldscheine in meinen Augen.
0: Ja?
4: Ja.
0: Ja, man hört das richtig. Man hört richtig, da kennt sich einer aus.
4: Ja, die Reiche an Erfahrung spiegelt sich auch in der Lache wieder.
0: Ja. Was hast du so bisher im Leben Tolles an Erfahrung sammeln können?
4: Boah.
0: Außer in den Latisten auf dem Parkplatz zu sitzen, aber sonst so?
4: Ich durfte schon in Memmingen zur Schule gehen.
0: Boah!
4: Ja. Das muss man erstmal überstehen.
0: Ja, genau. Das reicht ja auch manchmal. Ich will in Memmingen zur Schule gehen. Am Ende sitzt du mit Valentino in einer Klasse. Stell dir das mal vor.
4: Ja, war schon so.
0: Und das war eine tolle Zeit auf jeden Fall auch, ne?
4: Ja, klar.
0: Ja, doch. Doch, auf jeden Fall. Okay, Rex. Deine reiche Leute Lache. In 3, 2, 1. Das gefällt mir sehr gut.
7: Das ist eigentlich so eine eher abgecrackte Lache, die ich oft einfach nur benutze, um mit meiner Lache meine Freunde zum Lachen zu bringen.
0: Ach, das machst du öfters? Du lachst die öfters so an?
7: Ja, aber ich werde nie die Lache von einer Person aus unserer Klasse, die hört sich an wie so eine Schiffshupe oder so beim Lachen.
0: Es gibt so Memes, wenn so Leute so dumm lachen oder so, da fährt so ein,
7: ja,
0: so ein Boot und dann machen sie so ein, was ist das, so ein Horn.
7: Ja, Schiffshupe.
0: So eine Schiffshupe. Boah, das, ich finde das so lustig.
7: Ja, eins zu eins, so hört sich eine Person aus meiner Klasse an.
0: Eine Klassenkameradin von mir, damals, die Carina, die hat immer gelacht wie so ein Seehund. Und es ist nicht jetzt, um die fertig zu machen, sondern das stimmt, die hat immer so gelacht. Und es ist wirklich, in dem Moment, wo die gelacht hat, musste jeder lachen. Es war wirklich so ansteckend, so bescheuert. Es war so, man kann sich, wenn im Blue Moon die Aufgabe wäre, lache dumm, das würde sich keiner ausdenken, sowas Dummes. So war die Lache, so geil war die Lache. Das war wirklich absurd. Es war wirklich absurd. Okay, Rex, auf einer Skala von Seehundlachen bis Normallachen, wie krass fandest du Paul?
7: Da, so eine 7 von 10.
0: 7 von 10, das ist solide. Das ist sehr solide. Das ist wirklich, wirklich sehr solide. Das ist krass. Paul, was sagst du zu Rex?
4: Boah, ich würde dem so eine 5 von 10 geben.
0: Eine 5 von 10. Du bist so ein abgezockter Typ.
7: Das ist frech.
0: Das ist frech. Ich wollte was anderes eben sagen, aber es ist, ich beruhige mich. Es ist krass, Paul. Es ist krass, wie sehr du am Ende die von mir selbst gebastelte Kerze haben möchtest.
4: Ja, unbedingt.
0: Wo drauf steht, dafür. Du bist besser.
4: Boah, jawohl.
0: Würdest du die eigentlich teilen? Würdet ihr die euch so jeden Mittwoch, darf die mal wer anders dann zu Hause haben?
4: Ja, ich würde die wie so einen Kuchen aufschneiden und jeder kriegt ein Stück.
0: Oh, ja, das ist auch gut. Dann kriegt der eine das Du, der andere das Besser und der dritte den Docht.
4: Ja, Finn so. Kriegt den Docht.
0: Ja?
4: Ja.
0: Warum? Zündelt Weiß er gerne?
4: Ich. Ja, der zündelt gern.
0: Ja, das verstehe ich. Ehrlich gesagt habe ich das Gefühl, du bist derjenige, der am meisten bei euch zündelt, aber gut.
4: Nee.
7: Ich will das, was nach Vanille riecht.
0: Das ist die Kerze. Also ich weiß nicht, ob es nach... Ich versuche herauszufinden, ich werde irgendwas besorgen, bei dem ich meine, dass es nach Vanille riecht.
7: Okay. Solange es keine alten Socken sind.
0: Die riechen ja nicht mal nach Vanille.
7: Es gibt Leute, die denken, so altes, vergammeltes Zeug riecht nach Vanille. Ich verstehe das auch nicht, aber...
0: Echt? Das ist ja weird. Hab ich noch nie gehört. Vielleicht so ein kleiner Fetisch von denen. Stehen auf den Geruch oder so. Okay, krass. Krass. Und übrigens gibt's auch eine Urkunde. Ich weiß nicht, ob ihr das wisst. Ich habe mit Comic Sans habe ich so eine Urkunde. Habe ich noch nicht, aber mache ich dann. Diese tolle Comic-Schrift davon. Naja, egal. Ihr wisst.
7: Ach so, das, ja.
0: Ja, ja.
7: LibreOffice-mäßig.
0: Ja. Kennt sich einen aus. Okay, Paul, wie ist die Stimmung im Auto so?
4: Boah, wir sind sehr gespannt und erwartungsvoll auf das Ergebnis von der Runde.
0: Mhm.
4: Und natürlich dann auch auf die nächste Runde direkt.
0: Ach so, ja. Wie viel Bock hat Heidi noch?
4: Boah, Heidi meint, sie wird am liebsten selber mitmachen, aber sie supportet mich.
0: Also sie würde gerne mitmachen, aber kann nicht sprechen, oder was?
8: Doch.
0: Oh, Heidi, hallo Heidi. Oh Gott. Rex, wir müssen ganz still sein, die Heidi ist dabei.
8: Okay.
0: Hallo Heidi.
8: Hallo.
0: Wie geht's dir?
8: Gut.
0: Wie ist so, mit Paul zusammen zu sein?
8: Sehr schön. Ja.
0: Das hört sich gar nicht leidend an.
7: Nein.
0: Was ist die tollste Eigenschaft, die Paul hat?
4: Okay, aua.
8: Der ist immer gut gelaunt.
0: Der ist immer gut gelaunt, ja. Ich höre schon.
4: Klar.
0: Bist du auch gut gelaunt, wenn du so... Wenn der Paul dich im Auto festhält mit vier anderen und ihr eigentlich seit einer Stunde. Gibt's eigentlich Schließzeiten von diesem Eisladen da, wo ihr Burgerladen, sind die irgendwann zu? Um 12?
4: Nee, ich glaube, die haben sogar bis 5 oder so offen.
0: Schade. Schade, dass sie nicht um 12 zumachen.
8: Da ist die Laune immer sehr gut.
0: Wo ist die Laune gut?
8: Im Auto dann.
0: Ja.
8: Ja.
0: Okay. Ja, das verstehe ich sehr gut.
7: Aber wenn ich mich nicht täusche, hat das große M doch 24 Stunden offen, oder?
4: Bei uns nicht. Ich weiß nicht, ob wir vom Kaff kommen, wie es in der Stadt ist, aber bei uns haben die auch ab und zu mal ein paar Stunden zu.
0: In Prenzlau dann nicht, oder was? Da ist immer offen?
7: Ich glaube schon.
0: Ja, irgendwann müssen die doch mal da sauber machen in dem Laden, oder?
7: An Freitag, also an freien Tagen.
0: Mhm. Okay.
7: Sonntag.
0: Ich kenne mich da nicht aus.
7: Ich mich auch nicht.
0: Okay, es muss ja jemand gewinnen. Und wir brauchen auch jemand Nächstes, der anruft auf jeden Fall.
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0: Das ist die Nummer, die euch zum Glück verhelfen wird, eine wahnsinnig tolle, von mir selbst gestaltete Kerze zu gewinnen. Ist das nicht toll? Dieser Mittwoch hätte gar nicht besser enden können, wenn ihr nicht diese Kerze dann auch noch zusätzlich gewinnen würdet. Also ruft auf jeden Fall mal an, 030 30 31 3x die 0. Die Spannung ist wirklich, also wie beschreibt man das? Wie beschreibt man, wie krass die Spannung gerade ist, Rex?
7: Sehr hoch.
0: Sehr hoch, ist einfach sehr hoch. Rex hat nämlich wahnsinnig gut eine Reichenlache vorgemacht, nachgemacht, wie auch immer, mach mal. Mhm. Seine Freunde, seine Mutter, seine Familie, jeder, alle sind auf jeden Fall stolz auf Rex. Und Paul hat auch eine nachgemacht. Mach mal.
4: Auf die Lache?
0: Ja.
4: Ah.
0: Das klingt nach Geldschein. Das klingt wirklich nach Geldschein.
4: Und nach Erfahrung. Und nach Erfahrung.
0: Und nach Erfahrung. Geldscheine, Erfahrung, das ist doch alles dasselbe. Deswegen müssen wir jetzt entscheiden, wer gewonnen hat. Tja, wer hat gewonnen? Ich sag's ganz ehrlich, Rex, gewonnen hat du hast gewonnen.
7: Ja!
0: Du hast gewonnen.
7: Ja.
0: Und das Schöne ist, weißt du, gegen wen du als nächstes spielen wirst?
7: Fatima?
0: Nein, gegen Heidi.
7: Okay.
0: Ist das nicht wahnsinnig toll?
4: Das ist Wahnsinn.
0: Die Heidi aus Memmingen hat sich gerade reingemeldet. Die möchte unbedingt gegen dich zocken. Ist das krass?
7: Alles klar. Ja, das ist krass.
0: Ist das krass? Heidi, wie geht's dir?
8: Gut.
7: Ich hoffe, die Eismaschine ist nicht kaputt.
0: Das ist, die sind immer kaputt in den Läden. Es gibt niemals, dass diese Eismaschine funktioniert. Heidi, wie froh bist du, dass du dabei bist?
8: Sehr froh.
0: Auf einer Skala von zwei dunkle, zerriebene Kekse mit einer weißen Milchpaste dazwischen und Schokolinsen. Wie froh bist du dazwischen liegend so?
8: 10.
0: 10, einfach 10. Sehr gut, 10 von 10. Heidi, stell dich doch gerne einmal vor.
8: Ich bin die heulende Heidi. Meine Lieblingsfarbe ist auch blau.
0: Mhm. Ich find's toll. Ich find's toll, dass deine Lieblingsfarbe blau ist. Das haben wir noch nie vorher gehört. Was wird da im Hintergrund gesprochen?
8: Finn hat seine Freundin angerufen.
0: Ach so. Wie heißt die? Können wir die auch noch...
8: Sophia.
0: Wie heißt sie?
8: Sophia.
0: Sophia. Sophia, wenn du gerade zu Hause, also du rufst ja, also angerufen, wenn du jetzt gerade zu Hause Blue Moon hörst, erstmal richtige Entscheidung, dann ruf mal schön an.
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0: Und dann kannst du einfach gleich vielleicht, wenn Heidi gewinnt, gegen Heidi zocken. Wäre das toll oder wäre das toll? Das wäre so toll.
8: Super.
0: Wie heißt sie nochmal? Ich habe den Namen schon wieder vergessen. Wir haben eben gerade ausgesprochen.
8: Sophia.
0: Sophia, Sophia. Wenn du meinst, du kannst was Gutes nachmachen, was die gute Heidi nicht so gut kann, dann meldest du dich einfach rein.
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0: Wir sind ja heute im Blue Moon. Wir sind natürlich wieder hier von Fritz am Start, aber auch heute in fast ganz, eigentlich in ganz Ostdeutschland unterwegs, nämlich bei Sputnik hört ihr uns und auch bei Das Ding. Und bei Das Ding hören uns Paul und Valentino und noch 7 andere, die sich in ein Auto gequetscht haben und irgendwo auf einem Parkplatz vor einer Burgerbude sitzen und eigentlich gerne Eis essen wollen würden. Die Heidi, die Freundin von Paul, die möchte eigentlich nicht ins Radio, ist aber jetzt dabei und spielt jetzt gegen Rex aus Prenzlau. Richtig, Heidi?
8: Ja.
0: Toll. Heidi heult übrigens, also die heulende Heidi. Ja. Vor Glück. Es ist reines Glück, weshalb Heidi heult. Reines Glück, ja. Was ist so dieses Jahr das Zweitschönste? Ich meine, das ist jetzt schon ein krasser Moment gerade für dich, aber was ist das Zweitschönste, was dir dieses Jahr passiert ist?
8: Ich war im Urlaub.
0: Ah ja, wo warst du?
8: Italien.
0: Italien? Mit dem Paul zusammen oder hast du dir gedacht, ich mache richtig Urlaub, ich fahre lieber ohne den?
8: Nee, mit dem Paul zusammen.
0: Hm. Süß. War nett oder hat er genervt wieder?
8: Ziemlich genervt, ja.
0: Ja. Na, das ist in Ordnung. Wie sagt man, was sich liebt, das neckt sich. Das ist doch in Ordnung.
9: Nicht falsch.
0: Hass ist auch eine Art von Liebe, Heidi. Deswegen mach dir da keine Sorgen.
8: Dann bin ich ja beruhigt.
0: Ja. Okay, wir zocken das nächste. Heidi, was hast du so für Talente? Außer weirde Boyfriends aussuchen?
9: Oh.
0: Boah, jetzt wird geschossen, ne? Das ist krass.
7: Das hat mir getan.
0: Mhm.
7: Das ist nicht Paul.
8: Was habe ich schon?
3: Tennis.
0: Tennis?
3: Ja.
0: Heidi, du musst selbst, lass dir nicht von Paul irgendwas einreden, wenn du nicht Tennis spielen kannst.
8: Ich spiele Tennis.
0: Ja, spielst du krass Tennis? Okay. Okay. Okay, dann wird dir das bei der nächsten Aufgabe auf jeden Fall nicht helfen, das ist schon mal gut.
8: Ja, also, ja. Schade.
0: Hast du richtig Lust, was richtig Tolles im Radio jetzt vorzumachen?
8: Sowas von, ja.
0: Sowas von? Meinst du, du kannst dich gut in einen Regenschirm versetzen?
8: Ja.
0: Mhm. Ja, das glaube ich auch. Ein Regenschirm. Rex.
7: Ja.
0: Fang du mal an. Du fängst mal an, du machst einen Regenschirm nach, der bei Wind komplett überfordert ist. Du bist ein Regenschirm, es ist windig, es regnet. Natürlich, sonst wärst du ja nicht offen, weil nur Wind und Dings wäre weird. Ja, genau. Versetz dich richtig rein in den Regenschirm. Sei der Regenschirm. Denk wie ein Regenschirm. Riech wie ein Regenschirm. Fühl wie ein Regenschirm und mach mit den anderen Sinnen auch das, was ein Regenschirm machen würde.
7: Okay.
0: Ja? Bist du bereit? Du klingst so, als hast du gar keine Lust darauf. Du hast richtig
7: weil
0: Bock, oder?
7: Weil ich müde bin.
0: Du bist müde? Na ja. Gut, dass ich dich noch viel länger hier auf jeden Fall dran lasse.
7: Wäre cool, wenn ich am Ende noch die Kerze gewinne, dann habe ich einen beruhigenden Duft, wenn ich wieder Computer spiele.
0: Das ist richtig. Wie riecht's denn jetzt, wenn du Computer spielst?
7: Was?
0: Ja, das wollen wir lieber nicht wissen. Ein Regenschirm nachmachen, der bei Wind komplett überfordert ist. Rex, was war deine Vorstellung? Was bist du? Der reiche Rex?
7: Ja.
0: Aus Prenzlau, bitteschön.
7: Okay. Oh nein, es regnet. Eigentlich würde ich jetzt, es regnet, die Erde wird nass sagen, aber naja, Copyright oder so, keine Ahnung. Nein, eine Windböe, tschüss, ich flieg weg. Ich werde der erste Gegenstand auf dem Mond. Okay, ciao.
0: Okay, ciao. Voll süß am Ende. Okay, ciao. Stark. Was ist das für eine Copyright-Geschichte da schon wieder?
7: Ich weiß nicht, ob es regnet, die Erde wird nass, copyrighted ist.
0: Oh, was ist das denn? Ist irgend so ein Märchen oder so? Ein Kinderlied? Ah, die gehören uns allen. Stark auf jeden Fall. Rex, sehr, sehr, sehr gut. Einfach einen Regenschirm nachgemacht. Okay. Jetzt ist Heidi dran. Heidi, bist du ready?
8: Mhm.
0: Ja. Okay, warte mal, wenn ihr sagt, alter Regenschirm nachmachen, Heidi und Rex, das ist ja nett, aber das kann ich besser.
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0: Ja, wenn ihr sagt, das könnt ihr besser, dann ruft ihr jetzt einfach an. So einfach ist das, ja. Heidi, du meinst, du kannst das besser als der Rex. Das ist schon in ein sehr hohes Regal gegriffen, muss ich sagen. Weil das war schon jetzt sehr, sehr gut.
8: Mhm.
0: Oder? Wie fandst du das?
8: Ja.
0: Es war unfassbar eigentlich, ne?
8: Ja, sensationell.
0: Ja. Das kann ich mir vorstellen. Da bist du beeindruckt gewesen.
8: Wie?
0: Okay. Heidi. Bist du der Regenschirm schon eigentlich?
8: Ich bin der Regenschirm.
0: Ja. Beschreib dich mal, bist du so ein Knirps, sowas, was man so aufschießt oder so ein fesser, strammer Regenschirm?
8: Ich bin ein richtig strammer Regenschirm.
0: Auch das ist ein Satz, da hättest du nie gesagt, dass du den mal live im Radio sagen wirst. Ich bin ein strammer Regenschirm. Ich glaube, der Paul ist sehr stolz auf dich gerade.
3: Unglaublich.
0: Sehr, sehr, sehr stolz auf dich. Okay, Heidi. Du bist ein Regenschirm, der bei Wind komplett überfordert ist. Ganz Deutschland, also nicht ganz Deutschland, aber Berlin, Brandenburg, Hessen, Thüringen, Sachsen-Anhalt, Sachsen, das Saarland, Rheinland-Pfalz und Baden-Württemberg hören dir jetzt live zu, wie du von einem Parkplatz aus Illertissen einen Regenschirm nachmachst. Bitteschön.
8: Oh nein, ich werde hin und her Hilfe. Der Wind hört nicht auf. Und es regnet so, ich werde zu nass. Und es stoppt nicht.
0: Hilfe. Hilfe. Oh, stark. Stark. Sehr stark. Oh, vor allen Dingen mit hinten. Da haben ja alle Pauls im Auto haben ja mit Soundeffekts gemacht.
3: Ich muss den Wind
0: ist ja wild. Alter. Sehr gut, hat mir auch gefallen, Heidi, wie du gesagt hast. Hilfe, ich werde nass als Regenschirm. Das ist eine intellektuelle Leistung, die ein Regenschirm erstmal vollbringen muss. Das ist ja der Hammer.
8: Ja.
0: Wow. Das ist krass. Das ist richtig krass gewesen. Rex, wie fandest du das?
7: War schon gut, aber im Hintergrund, das war ein sehr lustiger Regenschirm.
0: Ja, ja, im Hintergrund wurde natürlich der Wind, der war sehr lustig, ne? Der Wind fand das alles wahnsinnig. Der war putzig, der Wind. Oh, Jeko. Der kleine Wind war putzig. Ja. Der Hammer. Okay, es kann ja nur einen geben, der gewinnt. Es ist ja klar. Es kann nur einen geben, der gewinnt.
8: Oder eine.
0: Aber ein Regenschirm. Regenschirm ist ja der Regenschirm. Es kann nur einen Regenschirm geben, der gewinnt. Und dieser Regenschirm ist tatsächlich Heidi.
3: Ja,
0: dieses leichte Hilfe am Ende und auch, dass der Regenschirm irritiert darüber ist, dass es regnet, das hat mich ehrlich gesagt sehr überzeugt. Das war krass. Das war wirklich krass.
7: Es ist schon lustig, dass es immer das gleiche Muster ist, an wer weiterkommt, oder?
0: Was ist das Muster? Sag mal.
7: Eine Person spielt und die neue Person gewinnt immer eine Runde und fliegt in der nächsten raus. Und so wiederholt es sich immer wieder.
0: Erstens, das ist eine Verschwörungstheorie. Das kann man ganz sagen, das ist Fake News. Zweitens, hat die Fatima am Anfang, die ist ein paar Mal weitergekommen. Außerdem bist du doch auch ein paar Mal weitergekommen. Du hast doch den Paul rausgekickt sogar.
7: Ich bin einmal weitergekommen.
0: Und davor? Weißt du, es gibt ein Muster gibt es, und zwar, dass ich einfach entscheide. Das ist so. Das sind die Regeln. Es geht heute um Fairness nicht. Es geht einfach nur darum, was ich sage. Ist das toll? Ach, ich finde das wahnsinnig toll. Okay, Rex, hast du aber Bock? Meinst du, du bist eigentlich besser als Heidi? Möchtest du in Sudden Death reingehen?
7: Was heißt das, Sudden Death?
0: Das heißt, du forderst die Heidi-Nummer heraus. Die Heidi ist nicht einfach, dachte sich jetzt, ach, endlich ist diese Scheiße vorbei, sondern die muss noch mal ran.
7: Ja, ihr kommt so schnell nicht in den Burgerladen. Also ich hätte da schon noch mal Lust auf Runde 2.
0: Ja, die Heidi ist ja eh weiter, die muss ja eh noch dabei bleiben.
7: Oder so.
0: Ja.
7: Also bleibe ich in der Leitung oder wie?
0: Du bleibst in der Leitung.
7: Okay.
0: Und du kannst sagen, aber wenn du danach rausfliegst, nicht beleidigt sein, ne?
7: Nö.
0: Wir spielen ja alle, wir haben ja alle Spaß. So, okay.
7: Alles Skill Issue.
0: Okay, was für eine Kategorie machen wir? Wir machen etwas Kleines, etwas Kurzes, etwas Putziges. Nämlich, wir machen einfach ein Delfin nach. Rex.
7: Ach Gott. Ja.
0: Bitteschön, Delfin.
7: Telefonjoker?
0: Telefonjoker? Ja, da musst du wen anrufen. Da musst du jemand anders in die Öffentlichkeit ziehen. Okay, überleg nochmal. Heidi macht einen Delfin nach. Heidi, bist du noch da oder bist du schon beim Eis?
8: Ja, ich bin da.
0: Ja, du bist noch da, sehr gut. Okay, du hast ungefähr 3 Sekunden Zeit, um dir einen Delfin zu überlegen, wie der klingt. Es können Worte sein, es kann aber auch ein Geräusch sein. 3, 2, 1, los. Sehr gut. Ich glaube, das wäre das Geräusch, das ich auch gemacht hätte. Rex, bist du bereit?
7: Ja.
0: Okay, du bist bereit. 3, 2, 1. Boah. Schwer. Beides sehr stark. Beides wirklich sehr, sehr, sehr stark. Beides sehr stark.
10: Ich hätte einfach auf die Eier, die kleine.
0: Bitte? Paul hat irgendwas gesagt.
6: Finn geht Valentino auf die Eier.
0: Was? Finn geht Valentino auf die Eier?
6: Ja, weil er die ganze Zeit so rumkichert.
0: Achso, ich dachte, das war der Delfin.
6: Ja, das davor war der Delfin und Finn ist jetzt am rumkichern.
0: Ah, verstehe. Ist, aber was ist, Finn ist, was kann Finn so gut?
6: Kichern.
0: Kichern?
11: Kann alles gut.
0: Nee. Ja? Okay. Nee. Finn.
6: Kichern und
0: Finn, es ist überhaupt kein Problem, dass du alles gut kannst. Es ist ganz einfach, der Rex gewinnt und der Finn, der spielt.
11: Mann.
0: Stark. Rex, es hat sich richtig gelohnt, es hat sich richtig für dich gelohnt zu sagen, pass mal auf, Noel. Du hältst mir mal schön den Ball flach und lässt mich mal nochmal spielen.
7: Okay.
0: Sehr gut. Rex, musst du eigentlich morgen in die Schule? Naja, ist egal.
7: Ja.
0: Ja. Wann musst du da sein? Um 8?
7: 7.30 Uhr.
0: 7.30 Uhr.
7: Ich muss eine Stunde mit dem Bus fahren.
0: Ja gut, da hast du ja noch, das schaffst du, den Bus kriegst du noch.
7: Ja, so 5 Stunden Schlaf, das passt schon.
0: Ja. Das ist nicht mein Problem. Finn.
6: Ja?
0: Ja.
6: So heiß ich.
0: Stell dich mal vor.
6: Ich bin der flexible Finn.
0: Der flexible Finn, natürlich. So flexibel, dass er jetzt 1,5 Stunden auf dem Parkplatz rumsitzt und eigentlich ein Eis essen möchte.
6: Ja, welches, das ist ja deine Schuld.
0: Welches? Wieso ist es meine Schuld? Ist auch Paul seine Schuld.
6: Stimmt, da hast du auch recht.
0: Ja.
6: Ich bin sorry, das darf ich nicht sagen.
0: Was?
6: Es gibt, in Paul gibt das Eis aus, habe ich gehört.
0: Ach so, ja, das habe ich auch gehört. Und ich habe auch gehört, dass der Paul mir auch ein Eis ausgibt.
6: Wenn du rumkommst?
0: Wenn ich denn mal in Memmingen bzw. Illertissen bin, aber leider habe ich überhaupt gar keine Lust dahin zu fahren. So.
6: Scheiße.
0: Wir spielen also die nächste Runde. Finn, der flexible Finn. Mit der Lieblingsfarbe was?
6: Meine Lieblingsfarbe ist schwarz.
0: Schwarz. Die Lieblingsfarbe ist schwarz. Da haben wir vorhin schon festgestellt, dass es keine Farbe ist, aber es macht nichts.
6: Okay.
0: Rex geht noch in die Schule und weiß deshalb aus dem Kunstunterricht, dass das keine Farbe ist. Rex, was ist eigentlich deine Lieblingsfarbe? Hast du was gesagt? Habe ich das vorhin...
7: Nein, ich hatte tatsächlich nichts gesagt.
0: Du hast nichts gesagt?
7: Aber es ist auch blau.
0: Das ist auch... Wieso ist das alle blau? Das ist doch voll... Boring, einfach blau. Na gut, meins ist orange, was ist daran besser?
7: Wegen der 501. Orange ist auch gut.
0: 501. was? Jetzt kommen richtige Informationen hier sogar. Bildungsradio, sag mal.
7: Star Wars.
0: Hä?
7: Star Wars, The Clone Wars, die 501. Legion, das sagt euch bestimmt keinem was.
0: Ich glaube, es sind mehr Leute vom Radio, die denken, ja, kenne ich, als so Heinis wie ich, die es nicht raffen. Die 501. Legion ist blau, oder was?
7: Ja, mit Klontruppler mit blauen Markierungen.
0: Ah, okay. Ey, du bist der Erste, der die Farbe sogar richtig mehr begründet hat. Also der so richtigen Grund für blau hat. Das ist wild. Okay, wir spielen die nächste Runde. Ich suche was Gutes raus. Soll ich was Gutes raus? Ich suche was richtig Gutes raus.
10: Nichts, wenn du fehlst.
0: Bitte?
7: Ja.
0: Was haben wir gesagt? Nix. Okay. Das ist super. Das ist super. Ihr macht eine... warte mal, Finn, bist du so flirty unterwegs eigentlich? Kannst du gut flirten?
6: Ja.
0: Ja? Schon?
6: Marco sagt extrem.
12: Er ist der absolute... Er ist ein Frauenmagnet.
10: Er kann gar nicht mehr aufhören.
0: Oh. Das sollte dann kein Problem sein, die nächste Kategorie für dich. Das sollte überhaupt kein Problem sein. Rex, wie ist Flirten bei dir so?
7: Naja.
0: Ist das schon ein Ding? Wie alt bist du? 16, ne?
7: Ja.
0: Ja. Flirtet man da schon viel oder ist noch, geht noch, hält sich in Grenzen?
7: Ich habe meiner Freundin einen freaking Brief geschrieben, also.
0: Ja, so richtig, willst du mit mir gehen? Ja, nein, vielleicht?
7: Nee, eher so in die Richtung Liebesgeständnis.
0: Oh nein, das ist ja süß. Und dann war sie davon, hast du sehr, sehr so, warst du sehr aufgeregt, ob sie da ja sagt oder nein?
7: Ja, das Lustige ist halt, ich habe mich mit ihr schon oft getroffen.
0: Ja.
7: Dann habe ich diesen, also zu dem Zeitpunkt war ich 12 oder so, ne?
0: Ja.
7: Und ich habe sie immer mit dem Fahrrad besucht, weil sie im Nachbardorf war.
0: Mhm.
7: Also Prenzlau ist eine Stadt, aber.

0: Okay. I guess so, sonst wärst du ja nicht zusammen, sonst wärst du ja nicht deine Freundin.
1: Also nicht ja direkt, aber indirekt dann.
0: Ja, die hat gesagt, ja, ich finde dich auch ganz in Ordnung.
1: Und dann
0: habt ihr ein Eis bei McDonald's in Illertissen gegessen. Es gibt noch andere Burgerläden, die Eis verkaufen. okay, geil, ey, voll süß. Finde ich voll cool. Okay, Rex, wir machen Folgendes. Und zwar geht es darum... Es geht darum, du machst eine Mikrowelle nach, die mit dem Essen flirtet.
2: Es geht, aber...
0: Rex fängt an.
1: Okay. Boah, so heißes Essen. Ich könnte dich glatt vernaschen, könnte ich nicht. Boah, so heiß.
0: Stark. Boah. Mit dem Heiß spielen, wegen Temperatur und dann Dings. Sehr, sehr, sehr, sehr gut. Sehr, sehr, sehr gut.
1: Also, das ist mir nicht eingefallen.
0: Egal, kurz, knapp, war geil. Es hat mich ein bisschen wuschig auch gemacht. Okay. Finn.
2: Jo.
0: Mikrowelle, die mit dem Essen flirtet. Der flexible Finn. Der beste Freund von Paul, der mit der Heidi zusammen ist. Bitteschön.
2: Oh, du bist so heiß. Ich mach dich noch heißer. Ja, spürst du schon meine Wärme? Bitte geh noch nicht. Bitte geh noch nicht. Nein, hol nicht den Teller raus.
0: Das hat mir sehr gut gefallen. Zwischendurch das Mikrowellengeräusch. Das war sehr, sehr, sehr stark. Das war sehr stark. Ich muss aber sagen, dieses Flirty so, ne? Der Rex hat da wahrscheinlich so mit dem Briefschreiben und so ist er da noch tiefer gerade drinne. Das hat der Rex viel besser gemacht. Rex, du hast gewonnen.
1: Wow!
0: Ja, das war krass. Also, das war wirklich sehr, sehr, sehr wild. Okay, wir spielen eine allerletzte Runde.
2: Kann jetzt bitte Marco?
0: Ja, okay, Marco.
1: Das ist die ganze Zeit das gleiche Auto.
0: Ich wollte gerade sagen, ey, wenn die gewinnen, ey, Rex, da fresse ich einen Besen, ey, da fresse ich die Kerze selbst. Okay, Marco, bist du bereit?
3: Ich bin sowas von bereit.
0: Boah, so tiefe Stimme. Eben haben die alle geklungen wie vier. Marco, sag mal ganz kurz hier Dings, vorstellen, schnell.
3: Also, ich bin der mentale Marco, weil ich habe die Mentality jetzt noch zu gewinnen.
0: Okay.
3: Und meine Lieblingsfarbe ist braun.
0: Okay, ja dann geht es ganz, ganz einfach darum, ihr macht nach, wer kann besser Noel nachmachen, also mich, das ist die Disziplin. Es geht um das große Finale, wer kriegt die Kerze am Ende, wer gewinnt oder wer vielleicht auch nicht. Und es geht darum, wie klingt Noel, wenn er merkt, dass sein Witz nicht funktioniert hat. Marco.
3: Okay,
0: schneller.
3: Ja, okay, ich beeil mich. Also,
0: ja?
3: Ich glaube, dich würde ich erstmal als nächstes raushauen. Ich glaube, wir gehen jetzt in die nächste Runde weiter. Also, Alter, das war jetzt nicht so krass, wie du jetzt hier reacted hast. Ich glaube, du willst auch gar nicht gewinnen, so. Ja, machen wir weiter.
0: Okay, stark. Der Noel ist beleidigt, weil jemand seinen Witz nicht verstanden hat und kickt dann die Leute raus. Das finde ich sehr gut. Das ist ehrlich gesagt sehr nah an der Realität dran. Pass auf, dass du nicht gleich rausfliegst. Rex?
1: Ja?
0: Ja, mach schnell nach.
1: Der Witz ist jetzt frei reininterpretiert, aber treffen sich zwei Jäger, beide tot. Punkt, Punkt, Punkt. Ja, okay, aber erstmal, ich wünsche euch eigentlich noch so einen schönen Tag bei irgendwelchen Burgerläden, weil es gibt ja viele und die sind ja alle sehr schön.
0: Sehr gut auch. Einfach reinquatschen. Einfach weiterquatschen, wenn der Gag nicht funktioniert hat, einfach weiterquatschen. Auch sehr authentisch bei mir. Auch sehr authentisch bei mir. Bitte?
4: Habe ich richtig Lust, den Instagram-Namen, wie war das noch?

0: zu notieren, weil ich den vergessen habe.
1: Meinen Instagram-Namen, damit mir alle Leute folgen, damit ich famous werde, ja? Genau. Ja. Auch sehr, sehr gut. Okay. Der Gewinner ist auf jeden Fall heute Rex. Rex, du hast gewonnen. Aber weil ihr ungefähr 47 Minuten lang jetzt bei Dings da auf dem Dings gesessen habt, ich bastel zwei Kerzen, okay?
2: Ja!
1: Ich bastel zwei Kerzen.
0: Das ist noch ein legendäres Ende.
1: Ist das nicht toll, oder? Komm hier. Ist das nicht toll? So viele Menschen sind glücklich heute im Blue Moon.
0: Ja.
1: Rex hat gewonnen. Paul hat die Zuneigung von Heidi gewonnen, weil Heidi sagt, ach toll, dass du mich ins Radio live gezerrt hast.
3: Stramme Dinge schön.
1: Der Urlaub in Italien war genauso toll wie der Moment jetzt im Auto mit den anderen vier, die da zugucken. Es ist total, es hat mir richtig Bock gemacht mit euch allen. Danke Rex, danke Paul, danke Franzi, ja. Fatima und die anderen, die alle mitgespielt haben. Es war sehr, sehr, sehr geil. Ihr bekommt von mir die persönliche Kerze gebastelt. Ich freue mich sehr, dass ihr alle dabei wart hier beim Blue Moon. Wir hören uns nächstes Mal wieder. Bis dahin, macht's gut. Ciao, ciao.
0: Ciao, ciao.
3: Servus.
1: Achso, Paul, Rex, bleib noch kurz dran, ja?
3: Ja, machen wir.
1: Sehr gut.
0: Ja. Wenn wir jetzt die Adresse sagen, dann mach aber Sendung aus.
1: Ja, mach mal live im Radio die Adresse. Nee, Quatsch. Könnt ihr bitte nicht reden, wenn Whitney Houston läuft?
0: Ja.
1: Alle legen sich jetzt in den Arm. Ist das nicht toll?

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2: Wundervollen guten Abend, ihr Lieben. Ich hoffe, ihr hattet bisher einen hervorragenden Tag. Wahnsinnig viel brandneuen Rap und R&B dabei und wir legen auch direkt los und zwar mit Quavo. Das Ex-Migos-Mitglied hat jetzt ein neues Album in der Pipeline. Es ist auch komplett produziert worden von Pharrell Williams und nach füttern sie uns jetzt an. Es gibt einen neuen Vorab-Track. Er heißt Trans Walk. 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

Walk, so heißt dieser brandneue Song von Quavo und Pharrell Williams. Damit nochmal herzlich willkommen hier zu den Urban Tunes. Ich habe wie immer wieder brandneuen Rap, Trap, R&B dabei. Alles aus UK und natürlich auch den Staaten. Und natürlich gucken wir jetzt auch erstmal auf die Playlist. Wir werden heute abtauchen in das brandneue Album von Georgia Smith. Ist ihre dritte Scheibe bisher. Und ich kann euch sagen, ja, sie musste schon erstmal sich ein bisschen wegbewegen von dem, was sie bisher hatte, um dieses neue Album zu schreiben, um auch wieder ihre Freude am Musikmachen irgendwie zu finden. Aber dazu dann gleich mehr. Außerdem hören wir auch noch in das neue Album von Denzel Curry und Kenneth Bloom rein. Kenneth Bloom kennt ihr von früher noch unter dem Namen Kenny Beats. Also das ist der erste Name gewesen, das erste Pseudonym von ihm und das hat er jetzt geändert, aber eben die beiden Herren mal wieder Seite an Seite auf Albumlänge zu hören. Dann gibt's noch einen sehr spannenden Track von Young Lean, der hat nämlich Robin gecovert, da hören wir nachher auch rein und ja, wir haben heute einfach richtig viele großartige brandneue Songs oder auch Alben, aber auch nochmal einen kleinen Deep Dive in den Prozess gegen Keefy D, der ihr wisst alle Bescheid, Tupac damals nicht erschossen haben soll, aber er soll diesen Mord orchestriert haben, indem er die Waffe besorgt hat und die dann weitergegeben hat. Also dazu nachher auch mehr. Jetzt hier direkt erstmal den nächsten neuen Track, Lil Uzi Vert und Port.

Lil Uzi Vert und Port. Na, wann seid ihr zuletzt umgezogen? Ich wette, ihr erinnert euch noch, das ist schon immer was ganz Besonderes. Und ja, Georgia Smith hat genau mit diesem Move jetzt auch ein neues Kapitel aufgeschlagen, denn sie ist nach sehr vielen Jahren im Musikbusiness jetzt wieder aus London zurück in ihre Heimat Warsaw gezogen. Und dort hat sie endlich wieder neue Freude am Musikmachen gefunden und eben an ihrem neuen dritten Album gearbeitet. Und deshalb ist ja diese Scheibe, diese neue What Are The Odds, heißt sie, auch so eine Mischung aus persönlichen Geschichten, was sie so erlebt hat, wie ihre Reise jetzt so in die alte Heimat wieder war und aber auch typischem Club-Sound, den wir auch schon so von ihr kennen, mit natürlich R&B-Einflüssen. Also ja, diese neue Scheibe verbindet so ganz viele, ich möchte einfach mal sagen, Eras von Georgia Smith. Ich weiß, Eras ist irgendwie für Taylor Swift gebucht, dieses Wort, aber ich übertrage das jetzt hier mal eben. Und dann vor allem so immer diese rauchige Stimme von Georgia Smith, die auch so catchy ist. Und ach, ich kann euch sagen, dieses neue Album What Are The Odds, wirklich empfehlenswert. Deshalb lasst uns direkt reinhören. Hier ist von der Scheibe Georgia gemeinsam mit Wizkid und Alive.

Alive, ein Song von Georgia Smith und Wizkid. Und Georgia Smith ist ja die letzten 10 Jahre, seit sie 19 ist, eigentlich komplett dem Blick der Öffentlichkeit ausgesetzt gewesen. Und in einem Interview hat sie jetzt auch mal offenbart, dass diese ständige öffentliche Aufmerksamkeit, die Kameras und auch diese öffentliche Meinung dazu geführt haben, dass sie ihre eigene Identität hinterfragt hat und sich während der Werbekampagnen zum Beispiel für ihre vorangegangenen Alben immer überfordert gefühlt hat. Und sie hat jetzt auch das ganz erste Mal eigentlich offen preisgegeben, dass diese intensive Aufmerksamkeit eben von der Öffentlichkeit bei ihr zu einer Phase der Zweifel geführt haben und dass sie ja kurzzeitig eigentlich gar nicht mehr Georgia Smith sein wollte und sich mit der Musikpromotion-Maschinerie einfach ja auseinandergesetzt hat und auch das einfach irgendwie für sich abgelehnt hat. Ja, also ihr merkt schon, sie war so ein bisschen Musik-Business-müde. Ich würde nicht sagen, dass sie musikmüde war, aber sie war so Musik-Business, Öffentlichkeits-Business-müde und hat dann aber irgendwie wieder doch jetzt den Weg zurückgefunden, weil sie immer wieder wusste, ey, wenn sie sich mit engen Freunden zusammen hinsetzt oder wenn sie mit ihrer Familie Zeit verbringt, dann beflügelt sie das so sehr, dass sie auch wieder Bock hat, Musik zu machen. Und genau das, diesen Weg ist sie gegangen und das hat sie wieder in so glückliche, nostalgische Zustände versetzt, dass sie wieder Bock hatte, Musik zu machen, Songs zu schreiben. Und vor allem der Titelsong ihres neuen Albums, What Are The Odds, spiegelt wirklich direkt diese emotionale Belastung wider, die das Aufwachsen eben im Scheinwerferlicht mit sich gebracht hat. Also hören wir mal hier rein, hier ist What Are The Odds und danach direkt gibt's auch noch I Light, You Light und dann erzähle ich euch noch auch so ein bisschen was über den Sound und wie sie das so definiert.

komplett off topic, ne? Aber bei dem Song, ich habe den zugeschickt bekommen über, also von jemandem, der sozusagen Songs bemustert, Alben bemustert. So komme ich ganz oft an neue Tracks auch ran. Und dann habe ich erstmal nur gelesen, hä, neuer Song von ihr, E-Lied, U-Lied. Und dann ist mir das erste Mal aufgefallen, oh, okay, weil sie das ja dann immer alles groß schreibt. Light ist ja genau die gleiche Buchstabenabfolge wie Lied, also auf Deutsch. Ja, also sorry, fand ich irgendwie ein bisschen strange. E-Lied, U-Lied. Aber gut, also I Light, You Light, so heißt dieser Song. Und wir tauchen gerade ab in das neue Album von Georgia Smith. What Are The Odds hat sie das getauft. Und ich habe eben auch nochmal gesehen, dass das neue Album unter dem Genre Elektropop läuft. Und natürlich, ja, ich höre schon auch diese Einflüsse, aber durch ihre Stimme, finde ich, die Art und Weise, wie sie singt, sind da ja auch wahnsinnig starke R&B-Anleihen zu hören. Also ich finde wirklich ein sehr frisches Album. Es passt eben in keine Soundschublade. Es ist nicht wieder zu sagen, ja, es ist halt ein R&B-Album, sondern es hat immer wieder, auch gerade bei ihr, so neue Wendungen, neue Drehs, immer so diese Freshness, Catchiness. Und genau das macht, finde ich, Georgia Smith aus. Plus ihre wunderschöne Stimme, plus dann auch noch eine Message, die man immer wieder raushört. Also, check dieses neue Album von Georgia Smith unbedingt aus. Einen letzten Track geben wir uns noch, und zwar den mit Devlin, The City.

Smith und Devlin, This City. Und jetzt hier mal eine ganz, ganz schwierige Frage an euch da alle. Wenn ihr nur noch ein Album für den Rest eures Lebens hören dürftet, welches wäre das? Also andere Musik ist dann einfach nicht mehr möglich, nur dieses eine Album. Das könnt ihr euch so oft geben, wie ihr wollt, der Rest nope. Ich kann euch sagen, mir fällt da die Entscheidung überhaupt nicht schwer. Bei mir wäre es sofort Mama's Gun von Erykah Badu. Das ist mein absolutes Lieblingsalbum. Ich verbinde damit so viel. Ich habe irgendwie so schöne Gefühle, wenn ich da auf Play drücke. Also diese Stimme, die Texte. Die Frau Erykah Badu ist einfach eine echte Musikerin und lebt das so aus. Nur leider bringt sie viel zu selten neue Scheiben raus. Aber jetzt, nach fucking 16 Jahren, hat Erykah Badu endlich mal wieder ein neues Soloalbum angekündigt. Produziert wurde das von niemand Geringerem als The Alchemist. Und ich kann euch sagen, wir müssen gar nicht mehr so lange warten. Diesen Freitag ist es auch schon so weit. Yes, ich wünschte, ich hätte da frei. Leider muss ich da den ganzen Tag arbeiten, aber ey, ich werde nichts anderes hören die nächsten Wochen. Ich sage es euch. Und falls ihr jetzt denkt, okay, ja, wie klingt das? Ja, dann gibt es einen ersten Vorgeschmack. Erykah Badu und The Alchemist, Witch Doctor.

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7: Mit Jasper Tiedemann. Wer regiert in Zukunft Sachsen-Anhalt? Die AfD hat die Wahl da ja deutlich gewonnen, braucht aber noch andere Fraktionen oder Abgeordnete für eine Mehrheit. Jetzt will das BSW darüber mit der AfD sprechen. Man wolle sich über Energie, Bildung und Friedenspolitik austauschen, hat ein Sprecher der Deutschen Presseagentur gesagt. Alle anderen Parteien im Landtag haben schon ausgeschlossen, mit der AfD zusammenzuarbeiten. In Sachsen-Anhalt stuft der Verfassungsschutz die Partei als gesichert rechtsextrem ein. Knapp 2 Wochen vor der Berlin-Wahl gibt's Ermittlungen gegen einen Spitzenkandidaten. Bei Steffen Krach von der SPD gab's eine Hausdurchsuchung gestern. Die Staatsanwaltschaft ermittelt, ob er sich bestechen lassen hat als Aufsichtsratschef eines Krankenhauskonzerns in Hannover. Krach sagt, dass das nicht stimmt. Die Berliner SPD bestätigt, dass die Spende von einem Unternehmer wenig später zurücküberwiesen wurde. Der wollte ein Klinikgrundstück kaufen, hat das aber nicht gekriegt. ADHS, Ängste und Suizidgedanken. Immer mehr junge Menschen bis 18 brauchen Hilfe wegen psychischer Belastungen. Wie das Statistische Bundesamt mitgeteilt hat, haben Träger der Kinder- und Jugendhilfe zuletzt rund 170.000 Eingliederungshilfen bewilligt. Das waren mehr als doppelt so viele wie noch vor 10 Jahren. Hilfen sind zum Beispiel Beratungs- und Therapieangebote, aber auch Kita- und Schulbegleitungen und Assistenten bei der Arbeit. Junge Männer hängen laut einer Untersuchung viel zu lange auf Social Media rum. Über die Hälfte, nämlich 58% der Befragten, hätten problematische bis suchtähnliche Nutzungsmuster entwickelt. So steht's in der Studie von YouGov und einer Kölner Hochschule. Und auch junge Frauen hängen deutlich mehr auf Social Media rum. 40% gaben an, dass sie nur schwer von Insta, TikTok und Co. wegzukriegen sind.
8: Wetter.
7: Es ist so ziemlich überall trocken, nur ein paar kurze kleine Schauer in der Nacht. Dazu ziemlich frisch, bis auf 9 Grad geht's runter. Tagsüber am Donnerstag hängen dann viele Wolken rum, also meistens grau. Es bleibt aber auch meistens trocken und die Sonne kommt dann auch ab und zu mal raus. Dazu um die 20 Grad.
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7: A20 Richtung Kreuz Uckermark. Die Ausfahrt Pasewalk Süd ist wegen Bauarbeiten noch bis ca. 12 Uhr mittags gesperrt. Außerdem ist auf der A13 Richtung Dresden der Anschluss Duben bis 5 Uhr gesperrt. Die A111 in Berlin ist komplett gesperrt stadteinwärts zwischen Schulzendorfer Straße und Festplatz wegen Wartungsarbeiten. Die gehen auch bis 5. Und der Tiergartentunnel ist dicht in beiden Richtungen bis kurz vor 6. Gute Fahrt.
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11: Wundervollen guten Abend. The Game, der hat gerade sein neues Album The Documentary 3 veröffentlicht und auf dem finden sich selbstverständlich wieder zahlreiche hochkarätige andere Artists und ja auch Kanye West ist dabei und er erzählt in seinem Part viel über die Kritik an seiner Person. Deshalb habe ich den Song auch mal mitgebracht. Hört selber The Game und je 40 Nights.

Night, heißt ja dieses Song. Dieses Song. The Game, gemeinsam mit Yay for the Nights. Ja, meine Güte, da habe ich echt ein bisschen auf dem Schlauch gestanden, muss ich mal sagen. Also, ich würde euch jetzt einfach hier mal so ein kleines Quiz aufladen wollen. Also, ihr müsst euch aber echt konzentrieren. Ich möchte euch nämlich jetzt erstmal den Titel von Quavos kommendem Album buchstabieren. Ja, also los geht's. Es schreibt sich folgendermaßen. Q wie Qualle. Dann R, Ö, M wie Martha, E, L, I, F, E. Gesprochen, ich weiß nicht, wie man ein Q und ein R sprechen könnte, aber eigentlich müsste es Kröme live heißen, ne? Und ich habe die ganze Zeit gedacht, was soll das denn bedeuten? Q, Röm live, Q, R, Ö, Me live. Also ich habe so lange überlegt und dann habe ich irgendwie mal ein bisschen recherchiert und es soll Chrome live ausgesprochen werden. Keine Ahnung, wie er auf diese funky Schreibweise kommt. Also ich hoffe, ich finde es noch raus. Ich liebe ja immer zu wissen, warum Leute ihr Album so nennen. Diese Scheibe hat aber immerhin noch kein offizielles Release-Datum. Vielleicht könnte diese Info noch wirklich dann zu uns rangetragen werden. Ich bin gespannt. Was ich euch schon verraten darf, ist, das komplette Album wurde produziert von Pharrell Williams. Ja, und es gibt auch einen neuen Vorab-Track, und zwar Trance, Walk It Down. Hier sind Quavo und Pharrell Williams.

Quavo gemeinsam mit Pharrell Williams, Trance, Walk It Down. Ja, ist ein Hot Take, ne? Aber ist Flexen in Rap-Songs nicht langsam auch so 2015? Also ich find's irgendwie ja interessant, dass die meisten Rap-Artists in ihren Songs schon inzwischen emotional wirklich tief blicken lassen. Ne? Die erzählen von ihren inneren Dämonen, von psychischen Problemen bis hin auch zu der Schuld, überlebt zu haben, obwohl ein Freund vielleicht gestorben ist. Und dann gibt es aber noch die Riege, die eher so einen oberflächlichen Rap-Style fährt, also komplett überhaupt nicht tief blicken lässt in den Texten. Und ich finde, da muss man dann auch nochmal unterscheiden, denn zum Beispiel Cardi B, bei der verstehe ich das irgendwie total, warum sie das macht, denn sie hat ja mal das gewagt und eben so eher persönlichere Sachen angerappt. Und ich weiß noch, das habe ich so geliebt, aber sie hat dafür so einen Backslash bekommen von ihren Fans, wurde so gehatet dafür. Und da hat sie auch in einem Interview vor einiger Zeit mal gesagt, so, ja, das hat nicht funktioniert und deshalb macht sie das einfach gar nicht. Ich habe auch das Gefühl, sie traut sich das auch gar nicht mehr irgendwie. Und dann gibt's aber noch andere Rap-Artists, die haben es nie probiert und ziehen es einfach so durch. Ist vielleicht auch einfach deren Stilmittel. Ich will es auch gar nicht angreifen. Soll ja jeder machen, wie er möchte. Aber trotzdem finde ich so auf lange Sicht, über viele Jahre hinweg, ein bisschen schade, weil man der Persona auch gar nicht näher kommt. Moneybagg ja auf jeden Fall, der ja sieht das, glaube ich, eher als Stilmittel, das Flexen. Und der thematisiert in seinem neuen Song auch in gewohnter Manier wirklich wieder seinen Reichtum, die Neider um ihn herum und den geschäftlichen Erfolg und zählt dann auch einfach mal so ein paar Luxusartikel auf, wie Uhren und Klamotten. Deren Namen könnt ihr ja jetzt hier selber euch anhören. Können wir uns alles eh nicht leisten. ICY von Moneybagg, ganz neu.

ICY von Money Bagio. Leute, jetzt gibt's irgendwie eine cute Geschichte und ich muss sagen, das Internet hat an der Stelle gewonnen. Aber von vorne. Also, vor kurzem hat der bisher eher unbekannte Artist Elmeen einen Song gecovert und zwar den hier von 702.

Das Cover von Ermine klingt allerdings ein bisschen anders. Also es klingt ein bisschen minimalistischer und er sitzt da auch zu Hause am Keyboard. Also es gibt da nicht so ein, irgendwie ein Beat im Hintergrund. Und es klingt natürlich auch ein bisschen anders, weil er einfach ein Typ ist. Oh.

Yeah. Wunderschön irgendwie, oder? Und dieses Cover hat Almin ins Internet gestellt über seinen Kanal. Und dann, ja, ist die Magie geschehen. Denn Wale ist eben auf dieses Cover aufmerksam geworden und hat sich gedacht, also richtig nice, habe ich Bock, irgendwie in meine Songs einzuarbeiten, und hat deshalb Kontakt aufgenommen zu Almin. Und jetzt ist sozusagen nicht das Original von, ihr wisst schon, 702 in dem Song drinne als irgendwie Part, sondern dieses Cover von Almin, was er da so im Wohnzimmer eingesungen hat, das ist jetzt ein Stück in einem Wale-Song. Ich muss sagen, I love it, wirklich. Ich finde es total schön, wenn irgendwie so, ja, auch eher unbekannte Artists da so gepusht werden und ihr Talent gesehen wird. Und deshalb geben wir uns jetzt hier den Track auch Wale und Almin mit Overthink.

Hot as a Brick von Flo Melly hier in den Urban Tunes. Roy Woods hatte so richtige Music First World Problems, möchte ich es jetzt mal nennen, denn kurz vorm Release seines neuen Albums, der hat er jetzt jedenfalls verraten, hat er gespürt, er hat viel zu viele gute Songs fertig und irgendwie muss er jetzt Platz schaffen. Und deshalb war irgendwie der Gedanke dadurch geboren, durch die Platzprobleme. Also er hat nicht gedacht, ich kaufe einfach eine neue Festplatte, sondern ja, anscheinend möchte er nur diese eine benutzen. Er hatte Platzprobleme, nehmen wir es jetzt einfach so, und hat entschieden, eben ein neues Projekt rauszuballern. Gut für uns, muss ich mal sagen, ne? X hat er diese neue Scheibe getauft. 10 R&B-Songs finden sich darauf wieder. Und ich kann euch sagen, mit denen ja, geht er wieder mehr so Richtung melancholische Late-Night-Vibe-Sounds irgendwie. Aber hört selber, hier ist von der Scheibe Trust and Believe von Roy Woods. Mhm.

Roy Woods heißt dieser Herr und der Song Trust and Believe. Denzel Curry, der ist einfach sehr umtriebig. Also klar, er macht auch solo gerne Musik, aber er scheint ein richtiger Teamplayer zu sein. Da läuft er in Höchstform auf. Also Anfang des Jahres hat er ja eine neue Supergroup gegründet namens The Side. Und jetzt war er mal wieder gemeinsam mit Kenneth Blum zusammen im Studio. Kenneth Blum, wenn ihr jetzt denkt so, oh, wer ist das? Ist der neu? Nope. Aber er hat seinen Namen gewechselt. Ihr kennt ihn vielleicht noch unter seinem früheren Pseudonym Kenny Beats. Also die beiden Herren haben ja auch schon früher zusammengearbeitet und jetzt ist es mal wieder soweit. Sie haben ein ganzes Album fertiggestellt und anscheinend war dieser Prozess im Studio jetzt nicht nur easy going. Also es wundert mich auch, dass sie das ausgeplaudert haben, aber in der Pressemitteilung steht, dass es während der Aufnahmen im Studio auch zu Auseinandersetzungen gekommen ist. Also die sind aneinander geraten und wenn ich jetzt mal zitieren darf, es soll sogar in Anführungsstrichen, also Zitat, fast körperlich geworden sein. Das finde ich schon irgendwie crazy. Trotzdem, die beiden sagen, sie sind unzertrennlich. Und Kenneth Blum beschreibt diesen gemeinsamen Prozess mit folgenden Worten. Wir starten jedes Projekt auf entgegengesetzten Seiten einer Münze und kämpfen uns dann in die Mitte vor. Wenn ich dieses Album höre, höre ich den Wachstum und den Kampf zu gleichen Teilen. Ja, also hört doch das jetzt auch einfach mal. Hier Difference von Denzel Curry, Kenneth Blum und auch noch Debba.

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1: Nabend, Nabend, Nabend. Ey, schön, dass ihr dabei seid. Wir starten jetzt hier mit einem Special, denn ganz ehrlich, in meinem Wohnzimmer über meinem Schallplattenspieler hängt ein riesiges Bild und das ist von Erykah Badu. Sie ist da zu sehen, ist auch so ganz artsy gemacht, habe ich extra im Internet bestellt. Ich liebe es. Ich kann fast alle Songs von ihr auswendig und würde ich nur noch ein einziges Album ever hören dürfen für den Rest meines Lebens, wäre es auch eine Scheibe von Erykah Badu. Und diese Frau kann wahnsinnig gut singen, hatte unglaublich große Einflüsse auf Artists, ja, die jetzt inzwischen jung sind oder die auch Karriere gemacht haben. Aber großes Manko bei Erykah Badu, sie released zu selten neuen Stuff. Ihr letztes Album kam vor 16 fucking Jahren. 16. Ja, aber jetzt endlich kann ich euch sagen, ist ihr neues Album endlich rausgekommen. Kreisch. Am Freitag war es endlich soweit. Und zwar in Zusammenarbeit mit The Alchemist ist das entstanden. Und ich habe mir gedacht, ey, dann müssen wir einfach uns jetzt nochmal Zeit nehmen. Für alle, die Erykah Badu nicht so kennen, die nicht ihre Diskografie so kennen, nehmen wir uns jetzt heute einfach mal richtig doll Zeit und hören mal in ihre vorangegangenen Platten rein, weil sich das unfassbar lohnt. Bevor wir damit starten, jetzt hier aber erstmal einen Song, der ganz neu ist. Yes, yes, yes. Und zwar Witch Doctor. Ladies and Gentlemen, hier ist Erykah Badu.

Witch Doctor, ein brandneuer Song von Erykah Badu und The Alchemist. Und Leute, 16 Jahre mussten alle Fans auf ein neues Album warten und jetzt ist es endlich soweit. Und ich habe mir gedacht, ich möchte, dass ihr sie genauso liebt, wie ich sie liebe. Und deshalb sorge ich jetzt dafür und wir geben uns jetzt einfach Songs von ihren letzten Platten. Also wir machen jetzt eine kleine Erykah Badu-Reise und hören uns immer zwei Tracks back-to-back von ihren vorangegangenen Alben an und starten mit Baduism. Dieses Album ist 1997 gekommen und gilt wirklich als Meilenstein der Musikgeschichte, da sie mit dieser Scheibe wirklich gerade das Genre Neo-Soul ja entscheidend definiert hat. Also sie ist seitdem die Königin des Neo-Soul. Also sie hat da einfach richtig krass drauf, so traditionellen Soul mit Jazz zu mischen, mit Hip-Hop-Beats, dann ihre wunderschöne Stimme, einfach, ach, I love it. Baduism heißt eben diese Platte, ist natürlich ein Wortspiel aus ihrem Namen, Badu, was übrigens jetzt nicht ihr wirklicher Name ist, sondern weil man das so schön singen kann, Badu, Badu, hat sie sich überhaupt zuerst mal genannt. Und dann eben Ism. Und sie hat mal in einem Interview erklärt, Ism steht für die Dinge, die einen, so hat sie es genannt, high machen, wie das Anzünden einer Kerze, sich selbst zu erkennen und sich mit dem Schöpfer zu verbinden. Deshalb also Badu Ism. Und ganz interessant ist, ich habe auch mal so ein bisschen noch Interviews gelesen und da hat sie auch nochmal gesagt, dass dieser massive, plötzliche Ruhm durch diese Scheibe wirklich auch ihr schwer zu schaffen gemacht hat. Also sie musste da erstmal echt richtig strugglen und damit klarkommen. Aber inzwischen, glaube ich, hat sie das alles großartig gemanagt. Sie ist eine wundervolle Frau, macht immer noch eben jetzt Musik und ist einfach ein Icon. Also, wir hören uns jetzt natürlich auch zwei Songs an von Baduism. Einmal so, wo ihr legendärster Song mit On and On und dann der Track Apple Tree, ein wirklich sehr lässiger Song über persönliche Identität und das Aussieben falscher Freunde.

Und Apple Tree, ich gebe zu, als Baduism rauskam, habe ich die Frau auch noch nicht entdeckt. So alt bin ich jetzt auch noch nicht. Aber ich kann euch sagen, ich liebe dieses Album unglaublich dolle. Trotzdem müsste ich ihre Alben ranken. Wäre Baduism, warum auch immer, obwohl das eigentlich das stärkste Album ist, meiner Meinung nach, trotzdem für mich auf Platz 2, weil ich, glaube ich, noch mehr Erlebnisse in meinem Leben mit Mama's Gun verbinde. So heißt nämlich ihr zweites Album. Das ist im Jahr 2000 rausgekommen. Und natürlich stand sie da unter immensem Druck. Denn stellt euch vor, Baduism geht so komplett durch die Decke. Ein Song für einen Grammy nominiert, vorher kannte die keiner. Und dann plötzlich, ja, sitzt du im Studio und musst plötzlich dein nächstes Werk präsentieren. Also das war garantiert nicht easy für sie und retrospektiv hat Erykah Badu auch nochmal betont, dass viele Songs eben auf Mama's Gun wie Prophezeiungen für sie waren. Also sie hat erklärt, dass gerade diese Symbolik des Albums auch Jahrzehnte später im echten Leben immer noch für sie selber zu entschlüsseln sind. Also das finde ich total schön, dass man ein Werk schafft und selber, obwohl man das geschafft hat, das noch nicht komplett erschlossen hat. Also ich liebe das irgendwie. Diese Platte ist übrigens entstanden im berühmten Electric Lady Studio in New York und zwar zu einer wirklich krass kreativen Hochphase, denn parallel ja zu Erykah Badu haben noch andere Artists da aufgenommen. Also ihr müsst euch vorstellen, ihr seid in die Studios reingekommen und in einem Raum stand Erykah Badu, im nächsten D'Angelo, weil er gerade sein unfassbar legendäres Album Voodoo aufgenommen hat und dann ein Raum weiter war eben nochmal noch komplett die ganze Band von The Roots versammelt, die ihre Scheibe Phrenology, die ja auch ebenfalls legendär ist, eingespielt haben. Es ist schon krass und in einem Interview mit Mark Ronson für den Fader hat auch Erykah Badu irgendwann mal gesagt, dass eigentlich alle Artists immer zwischen den Räumen so hin und her gewandert sind und sich auch mal MusikerInnen ausgeliehen haben und dann haben die mal zusammen Sessions gemacht und so. Ey, was bitte für eine Zeit war das da? Also da bin ich schon ein bisschen neidisch, da wäre ich gerne dabei gewesen. Wir geben uns jetzt 2 Tracks, natürlich auch von Mama's Gun. Erst einen, der, das ist auch ein Classic, Didn't You Know, glaube ich. Ach, das sind 2 meiner Lieblingslieder. Ne? Es ist so schwierig, immer nur 2 Songs auszuwählen, aber ich musste mich ja entscheiden. Also erst Didn't You Know, der ist von Jay Dilla produziert, ist wirklich ein Classic, ebenfalls für den Grammy nominiert gewesen. Und danach eben Back Lady. Ich habe das Gefühl, diesen Song kann man immer wieder hören und immer wieder hat man dafür schon eine neue Erkenntnis für sich selber. Ja, also was Daten angeht, was innere Persönlichkeitsentwicklung angeht, unglaublich. Und auch für den Song wurde sie mit einem Grammy nominiert. Also jetzt hier Erykah Badu, Didn't You Know und Back Lady von Mama's Gun, ihrem zweiten Album.

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3: 1:30 Uhr, 1:30.
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4: Mit Jasper Tiedemann. Die Wahl in Sachsen-Anhalt hat die AfD deutlich gewonnen. Trotzdem braucht sie noch andere Fraktionen oder Abgeordnete, um eine Mehrheit im Landtag zu haben. Das BSW will mit der AfD reden, hat ein Sprecher gesagt. In den Gesprächen soll es um Energie, Bildung und Friedenspolitik gehen. AfD-Spitzenkandidat Siegmund hatte vor der Wahl eigentlich gesagt, nur bei einer absoluten Mehrheit regieren zu wollen. Das ist ernüchternd, sagt Bundeskanzler Merz. Er hat sich gestern im Bundestag zu den schlechten deutschen Ergebnissen bei der internationalen PISA-Studie geäußert. Merz sieht da aber auch die Eltern in der Verantwortung. Bildung und Erziehung könnten nicht einfach an den Staat outgesourced werden, sagt er. Weil Bildung vor allem Sache der Bundesländer ist, will Merz mit ihnen gemeinsam überlegen, wie es mit der Bildung wieder aufwärts geht. In Deutschland gibt's immer mehr Unfälle mit E-Scootern. Der ADAC hat jetzt mal Daten dazu ausgewertet, gibt demnach vor allem zwei Arten von Unfällen, die typisch sind. Entweder stürzen Leute seitlich, weil der E-Scooter wegrutscht, das führt oft zu Schulter- oder Armverletzungen. Oder sie werden nach vorne über den Lenker geschleudert, zum Beispiel weil sie am Bordstein hängen bleiben. Da verletzen sich die meisten an den Händen oder am Kopf und im Gesicht. Der ADAC empfiehlt einen Helm und sagt auch, zu zweit auf einem E-Scooter ist besonders gefährlich. Wie viele Karten habt ihr so im Portemonnaie? Ab nächsten Jahr braucht ihr wohl ein paar weniger, wenn ihr die digitale Brieftasche nutzt. Bedeutet, Führerschein, Perso und Krankenkassenkarte könnt ihr per App dann immer auf dem Handy dabei haben. Die Bundesregierung hat gestern gesagt, wann es losgehen soll. Am 2. Januar. Später soll man dann auch noch mehr Dokumente speichern können. Sowas wie Dokumente von der Uni oder von der Rentenversicherung.
1: Wetter.
4: Ist überall trocken im Fritz-Sendegelände und das bleibt auch im Laufe der Nacht so. Tiefstwerte um die 10 Grad, also frischer als in den letzten Nächten. Tagsüber am Donnerstag ist es dann meistens grau, viele Wolken gibt es, aber meistens trocken auch. Und die Sonne kommt dann auch ab und zu mal raus bei um die 20 Grad.
1: Verkehr.
4: A2 Richtung Berlin ist gesperrt zwischen Burg Ost und Thesen. Da hat es einen Unfall gegeben. Und A2 Richtung Hannover auch gesperrt zwischen Rastplatz Krähenberge Nord und Lostau. Da laufen Aufräumarbeiten. A20 Richtung Kreuz Uckermark, Ausfahrt Pasewalk Süd ist wegen Bauarbeiten bis ca. 12 noch gesperrt. A13 Richtung Dresden, der Anschluss Duben ist bis 5 Uhr gesperrt. Da wird der Verkehr über die Gegenfahrbahn geleitet zwischen Freiwalde und Lübbenau. Außerdem ist die Berliner Stadtautobahn, aber die A111 wegen Wartungsarbeiten gesperrt stadteinwärts zwischen Schulzendorfer Straße und Festplatz. Bis 5 Uhr geht das. Und der Tiergartentunnel ist dicht in beiden Richtungen bis kurz vor 6. Gute Fahrt, kommt gut an.
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6: Schönen guten Abend. Wir starten jetzt hier rein in die letzte halbe Stunde der Urban Tunes für heute. Und ich habe da noch was ganz Besonderes für euch, nämlich das neue Album von Nipsey Hussle und Bino Rideau, Prolific. Und ja, ich verstehe, es ist erstmal ein bisschen komisch, wenn ich sage neue Album und dann Nipsey Hussle erwähne, weil der ja schon vor einigen Jahren verstorben ist, leider viel zu früh. Aber dieses Album ist jetzt nicht einfach so ein typisches posthum erscheinendes Album, sondern diese Scheibe ist tatsächlich noch komplett fertiggestellt worden zu Lebzeiten von Nipsey Hussle. Aber erst jetzt kommen wir in den Genuss. Und wir hören jetzt hier auch direkt mal rein. Hier Nipsey Hussle und Bino Rideau mit auch noch Cardi B. I just wanna

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1: 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Es heißt Prolific und ja, eine 90-tägige Kreativpause hatten sich Nipsey Hussle und Bino Rideau damals genommen und haben wirklich alle Songs in der Zeit erarbeitet. Trotzdem ist diese Scheibe jetzt erst rausgekommen. Es ist damit auch nach dem Tod von Nipsey Hussle so eine Art Denkmal, ein Vermächtnis eben. Und der Bruder von Nipsey hat jetzt im Zuge des Releases auch mal gesagt, es ist uns eine Ehre, das Album Prolific genau so zu veröffentlichen, wie mein Bruder es sich vorgestellt hat. Dies ist kein Werk, das unser Team nachträglich zusammengestellt hat. Es ist ein Projekt, das Nipsey von Anfang bis Ende gemeinsam mit Bino realisiert hat. Er war sehr stolz auf dieses Album und wir fühlen uns gesegnet, es nun endlich mit der Welt teilen zu können. Warum es so lange gedauert hat, bis es rausgekommen ist, dazu gibt es leider keine Info, aber who cares, hören wir rein. Ich habe jetzt natürlich 2 Tracks mitgebracht. Also wir geben uns jetzt hier erstmal Nipsey Hussle mit Bino Rideau und James Fauntleroy, Sacrifices, und anschließend Back-to-Back Nipsey, Bino und Ty Dolla $ign mit Mean It.

Nipsey Hussle, rest in peace an der Stelle, gemeinsam mit Bino Rito und Ty Dolla Sign. Meanet, diesen Track findet ihr auf deren gemeinsamen neuen Album, das schon wirklich vor dem Tod von Nipsey entstanden ist, Prolific. Trippy Red, sehr lange, jedenfalls für seine Verhältnisse, war er raus aus dem Scheinwerferlicht. Warum? Ja, er hat sich jetzt nicht unbedingt einfach nur so eine Pause gönnen wollen, sondern er hat wirklich Zeit für sich gebraucht. Er hatte irgendwie so diesen Funken in sich verloren, der ihn immer ins Studio getragen hat. Also die Leidenschaft fürs Musikmachen, das hat er alles nicht mehr gefühlt. Er wollte nicht mehr ins Studio. Der wollte nicht mehr irgendwie mit anderen sich treffen, um Mucke zu machen. Das war irgendwie alles nur leer in ihm, was diesen Part angeht. Und er hat sich auch entschieden, nichts erzwingen zu wollen. Und weil er auch gedacht hat, ey, ich fühle mich eh ausgelaugt, nehme ich jetzt erstmal mir ein bisschen Zeit und versuche, Abstand zu bekommen. Und irgendwann hat es aber dann doch wieder angefangen, in ihm so zu ticken. Und er hat so diese Liebe irgendwie wieder so als Keim gespürt und ist zurück ins Studio und hat sich da dann auch kreativ ausgelebt. Jetzt ist also Trippy Reds neues Album da. Es heißt NDA. Das steht ja für Schweigevereinbarung, ne? Und ich konnte leider nicht finden, wieso er das so genannt hat. Das macht mich so ein bisschen... Oh, ich hasse es, wenn ich sowas nicht weiß. Ich liebe einfach zu wissen, warum Alben so heißen wie Alben. Das ist so mein großes Ding, aber kriege ich hier leider nicht raus. Aber wenn ich es erfahren sollte, I will let you know. Aber zwei Songs habe ich mitgebracht. Erst Wagga und dann Paperback Boy. Swagger.

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Bag Boy ist hier Trippy Red in den Urban Tunes auf Fritz. Oh Leute, ey, ich kann's nicht fassen. Ich bin ja irgendwann, also ich interessiere mich für Gossip. Ich liebe Gossip auch manchmal, aber ich bin komplett ausgestiegen bei Cardi B und Stefflon Diggs, einfach weil die so oft zusammen und getrennt waren und dann haben sie ja ein Baby bekommen und dann sollte das erst von Cardis Ex Offset sein und dann ging es hin und her und dann war er noch mit einer anderen Frau und die war dann zum gleichen Zeit schwanger wie Cardi von ihm und oh,

Aha, von Cardi B und ihr Cutie-Mäuse, damit sind wir am Ende. Wenn euch noch mehr Infos zu dem Prozess rund um den Mord an Tupac alles interessieren sollte, dann schaut gerne mal bei mir bei Instagram vorbei. Da lade ich gerade immer mal wieder neue Videos hoch von den Prozesstagen. Dann seid ihr da auch auf dem Laufenden. Claudia.Kamit mit IETH heiße ich da. Und die Sendung ist wieder vorbei. Die Show gibt's natürlich auch als Podcast in ARD Sounds. Einfach runterladen, dann könnt ihr euch die for free anhören. Und ansonsten sage ich euch jetzt einfach mal Ciao. Hier geht's jetzt gleich weiter mit dem Blue Moon mit mir. Also, wenn ihr Bock habt, könnt ihr auch dranbleiben, dann verbringen wir noch 2 Stunden. Die Nummer übrigens ist dann gleich die 0331 70 97 110. Für alle, die jetzt einfach Richtung Bett wandern, schlaf gut und der Rest, ich freue mich auf euch gleich. Und hier jetzt noch zum Abschluss Kitschkrieg und Blumengarten mit Skepta. Du bist gut genug, aber eben der Remix mit einem englischen Part. Okay.

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2: Um 2 Uhr mit Marc Geißler. Das BSW in Sachsen-Anhalt will mit der AfD über eine mögliche Zusammenarbeit sprechen. Das hat der Landesvorstand am Abend einstimmig beschlossen. Aus der Nachrichtenredaktion Verena Fücker.
3: Eingeladen hatte die AfD alle Parteien. Doch CDU, SPD, Grüne und Linke lehnten ab. Nur das BSW nahm die Einladung an. Beim Treffen mit der AfD werde es um die Themen Energieversorgung, Bildung und Friedenspolitik gehen. Die AfD hat die absolute Mehrheit knapp verpasst und braucht zum Regieren einen Partner. Eine Koalition mit ihr will das BSW allerdings nicht eingehen. Es solle vielmehr über Projekte gesprochen werden, hieß es.
2: Beim KI-Unternehmen Anthropic gibt es einen weiteren Sicherheitsvorfall. Betroffen ist eine frühe Version des KI-Modells Claude. Nach Angaben des Unternehmens passierte der Vorfall bereits im Januar, wurde aber erst jetzt entdeckt. Das Problem, die KI sollte eigentlich nur in einer abgesicherten Testumgebung arbeiten. Durch einen Fehler konnte sie aber ins offene Internet gelangen. Von dort aus konnte sie auf Systeme von Unternehmen zugreifen und dort unerlaubt eindringen. Insgesamt hat Anthropic 4 solcher Fälle festgestellt. Jetzt soll das unabhängige Forschungsunternehmen METR untersuchen, wie es dazu kommen konnte. In mehreren Filialen der Drogeriekette DM gibt es seit gut einem Jahr auch Augenscreenings inklusive Sehtest und Netzhautuntersuchung. Über die Rechtmäßigkeit dieses Angebots hat jetzt das Landgericht Karlsruhe verhandelt. Während die Wettbewerbszentrale die Untersuchungen für unzulässig hält, sieht sich DM im Recht. Henning Mohr berichtet.
4: Man sei überzeugt, rechtlich konform zu agieren und einen sehr wichtigen Beitrag für die Gesundheitsprävention zu leisten, so DM. Aus Sicht der Wettbewerbszentrale kommen beim Screening Geräte zum Einsatz, die nur von medizinisch ausgebildetem Personal verwendet werden dürften. Das sei hier nicht der Fall. Die Wettbewerbszentrale wirft DM außerdem irreführende Werbung vor. Zumindest in diesem Punkt besteht nach Meinung beider Parteien die Möglichkeit einer gütlichen Einigung. Die Kontrahenten haben bis 21. Oktober Zeit, sich zu einigen und ihre Entscheidung dem Landgericht Karlsruhe mitzuteilen.
2: Der VfB Stuttgart ist erfolgreich in die neue Champions-League-Saison gestartet. Gegen den norwegischen Meister Stavanger setzte sich die Mannschaft von Trainer Sebastian Hoeneß mit 3:1 durch. Überragender Mann war Ermedin Demirovic. Der Stürmer erzielte innerhalb von nur 12 Minuten alle 3 Stuttgarter Tore. Damit ist er der erste Spieler des VfB, dem in der Champions League ein Dreier Pack gelungen ist. Das Wetter für Deutschland in der Nacht teils klar, teils wolkig. Es wird frisch bei Tiefstwerten von bis zu 4 Grad, tagsüber wechselhaft mal dichte Wolken, mal Sonne, maximal 17 bis 24 Grad. Und die Zeit, gleich ist es 2:03 Uhr.
5: Die junge Nacht hier, 7 Meldungen A1, Lübeck-Hamburg, da ist die Norderelbbrücke mehrfach kurzfristig zu in beiden Richtungen wegen eines Schwertransports noch bis ca. 5 Uhr. A2 Berlin Richtung Hannover ist zwischen Burgzentrum und Lostau zu wegen Aufräumarbeiten. A28 Bremen Richtung Oldenburg ist gesperrt zwischen Delmenhorst-Adelheide und Deichhorst nach einem Unfall. Die A42 Dortmund Richtung Kamp-Lintfort ist zwischen Gelsenkirchen-Bismarck und Gelsenkirchen-Schalke nach einem Unfall bis 3 Uhr zu. A46 Hemer Richtung Hagen ist zwischen Hagen-Hohen-Limburg und Kreuzhagen wegen der Fahrbahnerneuerung gesperrt bis 5. Die Umleitung führt über die U12. A94 München Richtung Passau ist zwischen Passstetten und Dorfen wegen Bauarbeiten gesperrt bis um 5. Und die A111 statt einwärts nach Berlin ist zwischen Schulzendorfer Straße und Festplatz wegen Wartungsarbeiten zu bis um 5.
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5: Hey, Kotaro Döhien, wunderschönen Donnerstag zusammen. Erstmal Alex Warren für das kleine bisschen Temperatur um 2:15. Das ist Fever Döhien.